0: Vater, als er als Kapitän der Argentinier den WM-Titel feierte. Das waren die Nachrichten. Das Wetter in Deutschland, oft trocken, an den Küsten und im Osten noch Schauer, Tiefstwerte 17 bis 8 Grad. Tagsüber im Süden trocken, sonst einige Schauer und vereinzelt Gewitter, Höchstwerte 18 bis 27 Grad. Und am Mittwoch meist trocken, sonst einige Schauer, ebenfalls 18 bis 27 Grad. Und die Zeit, es ist 2:03 Uhr.
1: Hier ist der Verkehrsservice in der ARD-Hitnacht und es ist ein bisschen weniger geworden. Die A1 Hamburg Richtung Lübeck bleibt zwischen dem Kreuz Magdeheide und Bad Oldesloe bis um 5 gesperrt. Die Fahrbahn wird neu gemacht. Bauarbeiten der Grund, dass die A4 nach Dresden hin zwischen Glauchau Ost und Hohenstein-Ernsthal gesperrt bleibt, ebenfalls bis um 5. Die A17 Dresden-Prag ist zwischen Dresden-Gorbitz und Dresden-Südvorstadt in beiden Richtungen gesperrt. Tunnelwartungsarbeiten gibt's da bis um 5. A40 Duisburg Richtung Venlo. Hier ist die Autobahn zwischen Strahlen und dem Kreuz Zadeheiken wegen Bauarbeiten gesperrt bis um 6 das Ganze. Und Berlin B96. Der Tiergartentunnel ist zwischen Heidestraße und Reichpietschufer in beiden Richtungen dicht. Soll dauern bis um 5:30. Na dann, kommen Sie gut und sicher an.
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1: Mit Frank Beken, ich grüße Sie.

0: Night Fever, die Bee Gees hier in der ARD-Hitnacht. Ein Ständchen für unser prominentes Geburtstagskind des Tages. Ja, für die wohl berühmteste Föhnfrisur in der Popgeschichte. Barry Gibb nämlich von den Bee Gees, der feiert heute seinen 80. Geburtstag. Und wusste übrigens schon immer, dass das mal so kommen wird, wie es am Ende auch gekommen ist mit dem Erfolg.
1: Als ich 14 Jahre alt war, sagte ich zu einer meiner ersten Freundinnen, du machst einen Fehler, wenn du mich mal verlässt, denn ich werde mal berühmt sein.
0: Tja, Glückwunsch, Barry gibt zum 80. Wird wahrscheinlich heute im Kreise seiner Familie ganz groß feiern. Sie vielleicht ja auch. 1. September. Herzlichen Glückwunsch an Sie. Wenn Sie heute auch Geburtstag haben, alles Liebe und Gesunde von mir.
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ich Sie ein bisschen überrascht? Ja, neue Musik hier in der ARD-Hitnacht. Keith Richards, er kann's einfach, hat performt. Neue Single von den Rolling Stones, Some of Us.

0: Holly Johnson, Americanos, um 2.30 Uhr, halb drei. Hier ist der Verkehrsservice in der ARD-Hitnacht. Die A1 Hamburg Richtung Lübeck bleibt zwischen dem Kreuz Bargteheide und Bad Oldesloe gesperrt, und zwar bis um 5. Grund, die Fahrbahn wird erneuert. Bauarbeiten der Grund, dass die A4 nach Dresden hin zwischen Glauchau Ost und Hohenstein-Ernsthal gesperrt bleibt, ebenfalls bis um 5. Die A9 Halle Leipzig Richtung Nürnberg ist zwischen Münchberg Nord und Münchberg Süd nach einem Unfall jetzt gesperrt. Es staut sich. Wenn Sie da nicht sich reingesellen wollen, es gibt eine Umleitung, nutzen Sie die U10. Die Autobahn 17 Dresden-Prag ist zwischen Dresden-Gorbitz und Dresden-Südvorstadt in beiden Richtungen gesperrt, und zwar bis um 5 gibt's dort Tunnelwartungsarbeiten. A40 Duisburg Richtung Venlo, die Autobahn ist hier zwischen Strahlen und dem Kreuz Zadeheiken wegen Bauarbeiten gesperrt, dauert bis um 6. Und Berlin B96, der Tiergartentunnel ist dicht zwischen Heidestraße und Reichpietschufer, das Ganze in beiden Richtungen bis um 5:30. Ich wünsche allen unterwegs eine gute Fahrt.
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0: Kommt heute an diesem Dienstag, an diesem ersten Tag im Monat September, aus Thüringen, aus Erfurt, und hier sitzt ihr Mann im Ohr. Das bin ich. Frank Beken mein Name. Ich grüße Sie.

0: Rod Stewart hat gesungen, Sweet Surrender. Schön, dass Sie zuhören. Hier ist die ARD-Hitnacht. Neuer Tag, wir sind mittendrin im Dienstag. Heute, der 1. September. Hab ich Ihnen ja schon erzählt, heute meteorologischer Herbstanfang. Und soll es heute zu den Kühen gehen? Ja, heute sehr, sehr freundlich sein. Heute ist nämlich auch Welttag der Kuh. Und auch Welttag des Briefeschreibens. Und jetzt kommen Sie ins Spiel. Weil, können Sie sich noch an Ihren schönsten Brief erinnern, den Sie bekommen haben? Was stand da drin und warum haben Sie sich so gefreut? Schreiben Sie es mir, ard-hitnacht@mdr.de oder hinterlassen eine Sprachnachricht. Geht ganz einfach an die 0800 80 80 110. Heute, Welttag des Briefschreibens. Vielleicht haben Sie ja wirklich selbst einen Brief gerade geschrieben und der geht heute noch zur Post. Und Sie haben was Tolles reingeschrieben, was in Erinnerung bleiben soll. Verraten Sie es uns. Eine Mail hier direkt ins Studio an ard-hitnacht@mdr.de oder eine Sprachnachricht an die 0800 80 80 110. Freue mich auf Ihre, jetzt hätte ich was gesagt, Briefe.
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war unser kleiner Beitrag zum heutigen Welttag der Kuh. Denn so schnell habe ich keinen Kuhsong gefunden. The Farm. All together now, hier in der ARD-Hitnacht. Heute der 1. September und da bin ich natürlich ein bisschen neugierig wieder. Denn heute ist nicht nur Welttag der Kuh oder meteorologischer Herbstanfang, sondern auch Welttag des Briefschreibens. Und da möchte ich von Ihnen wissen, haben Sie vielleicht heute schon einen Brief geschrieben? Ist das noch angesagt? Schreiben Sie gerne Briefe? Und wenn ja, was schreiben Sie da rein? Oder haben Sie mal selbst einen bekommen und haben sich mega drüber gefreut und vielleicht gibt's diesen Brief noch? Schreiben Sie es mir, ard-hitnacht@mdr.

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1: Um 3 Uhr mit Milat Kupay. Die massive Finanzlücke in der Pflegeversicherung sorgt für Diskussionen. Der zuständige Spitzenverband hatte davor gewarnt, dass sich das schon im Oktober nicht mehr alle Leistungen bezahlt werden könnten. Die Pflegebevollmächtigte der Bundesregierung Staffler sieht die Gefahr nicht. Aus der Nachrichtenredaktion Jonas Valentin Weber.
2: Staffler verwies im Gespräch mit dem Bayerischen Rundfunk auf die Pflegereform, die die Regierung im Herbst vorlegen will und die dann Anfang des kommenden Jahres in Kraft treten soll. Da gehe es genau darum, die Pflegereform langfristig tragfähig zu machen. Sollte das Geld bis dahin ausgehen, werde der Bund mit Darlehen einspringen. Pleite gehen lassen werde man die Pflegekassen nicht, so die CSU-Politikerin.
1: Immer mehr Eltern in Deutschland haben finanzielle Sorgen. Zu diesem Ergebnis kommt eine Umfrage des Hilfswerks Save the Children. Mehr als ein Viertel der Familien sorgt sich demnach, Heizkosten, Kleidung oder Nahrung nicht mehr zahlen zu können. Das sind 2% mehr als noch im Vorjahr. Betroffen sind laut Umfrage insbesondere Eltern mit geringem Einkommen und Alleinerziehende. Mehr als 80% sind der Meinung, dass die Bundesregierung nicht genug gegen Kinderarmut tue. 5 Tage nach der Sturzflut im Himalaya-Gebirge suchen Helfer nach über 4000 Vermissten. 955 Menschen wurden tot geborgen. Um verwüstete Gebiete zu erreichen, werden etwa Behelfsbrücken gebraucht, sagt unser Korrespondent in Kathmandu, Markus Spieker.
3: Dann Bohrgeräte, um zu den Tunneln vorzudringen, obwohl es ein Wunder wäre, wenn nach 6 Tagen da noch Lebende geborgen werden. Dann Notunterkünfte, vor allem für den bevorstehenden Winter, also materielle Hilfe und natürlich finanzielle Unterstützung. Nepal ist eines der ärmsten Länder der Welt. Die Wiederaufbaukosten werden auf 5 Milliarden Dollar geschätzt. Die internationale Staatengemeinschaft hat davon aber noch nicht mal ein Hundertstel bisher in Aussicht gestellt. Da muss und wird sicher mehr kommen.
1: Fußball-Superstar Lionel Messi beendet seine Karriere in der argentinischen Nationalmannschaft. Das hat er in seinen Social-Media-Kanälen bekannt gegeben. Aus der NDR-Sportredaktion Moritz Kühn.
4: Es ist eine Entscheidung, die wehtat und in der Seele weiterhin schmerzt, aber ich verstehe, dass jetzt der Zeitpunkt gekommen ist, teilte Lionel Messi mit. Der 39-Jährige absolvierte 207 Länderspiele für Argentinien und erzielte 125 Tore. Sein größter Erfolg, der WM-Titel 2022. Seine Vereinskarriere geht aber noch weiter. Er spielt in den USA bei Inter Miami und besitzt einen Vertrag bis Ende 2028.
1: Das waren die Nachrichten. Und das Wetter in Deutschland, tagsüber im Süden trocken, sonst einige Schauer, vereinzelt Gewitter, Höchstwerte 18 bis 27 Grad. Am Mittwoch Sonne, Wolken und meist trocken, im Norden und Nordwesten zeitweise Regenschauer, 18 bis 27 Grad. Und die Zeit 3.03 Uhr.
5: Hier ist der Verkehrsservice in der ARD-Hitnacht. Die Autobahn 1 Hamburg Richtung Lübeck bleibt weiterhin zwischen dem Kreuz Bargteheide und Bad Oldesloe gesperrt. Bis um 5 die Fahrbahn wird neu gemacht. Die A4 Richtung Dresden hin ist zwischen Glauchau Ost und Hohenstein-Ernsthal wegen Bauarbeiten ebenfalls bis um 5 gesperrt. Gab heute in der Nacht einen Unfall. Die A9 Halle-Leipzig Richtung Nürnberg bleibt daher zwischen Münchberg Nord und Münchberg Süd gesperrt. Es staut sich weiterhin. Empfehlung der Polizei, nutzen Sie die Umleitung, und zwar die U10. Tunnelwartungsarbeiten, die Gründe, dass die A17 Dresden-Prag zwischen Dresden-Gorbitz und Dresden-Südvorstadt in beiden Richtungen gesperrt bleibt, soll dauern bis um 5. Dann die A40 Duisburg Richtung Venlo, die ist zwischen Strahlen und dem Kreuzer der Heiken wegen Bauarbeiten gesperrt. Dauert eine Stunde länger, also bis um 6. Und Berlin, B96, der Tiergartentunnel ist zwischen Heidestraße und Reichbeach-Ufer in beiden Richtungen bis heute früh um 5:30 gesperrt. Also lange sitze ich hier auch, also bis um 6, wenn Sie denn mögen. Ich bin Ihr Mann im Ohr, Frank Beeken, wünsche eine gute Fahrt und uns allen einen schönen guten Morgen.
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0: don't know. 11:03, die ARD-Hitnacht. Heute am 1. September, Welttag des Briefschreibens. Ja, können Sie sich da noch an einen schönen Brief erinnern, den Sie geschrieben haben? Oder aber den Sie bekommen haben? Ja, was stand drin? Schreiben Sie es mir, ard-hitnacht@mdr.de, oder hinterlassen einfach eine Sprachnachricht an die 0800 80 80 110. Wer ist denn bei uns?
1: Ja, hallo, hier ist Stefan aus Donauwörth. Ich neigte in der Vergangenheit dazu, an Frauen, die ich anbetete, Liebesbriefe zu schreiben. Es waren nicht viele Liebesbriefe, die ich in meinem Leben geschrieben habe, aber sie blieben mir leider unerwidert. Ich habe in meinem Leben noch keinen Liebesbrief erhalten. Und wenn, dann Return to Sender, wie der King sang.
0: Das gefällt mir abschließend, Stefan. Danke fürs Anrufen.

Mit diesem Song hat er sich unsterblich gemacht. Herbert Grönemeyer, Bochum in der ARD-Nacht. Platz 11 in der zweiten Liga momentan, der VfL. Samstag dann das Topspiel am Abend 20.30 Uhr. Bochum zu Gast in Dresden. Schönen guten Morgen. In 7 Minuten ist es schon wieder 3:30. Heute, der Dienstag, der 1. September, Welttag des Briefschreibens. ard-hitnacht@mdr.de. Erinnern Sie sich da noch an Ihren ersten Brief? Oder haben Sie vielleicht gerade einen Brief bekommen, wo was richtig Tolles drin steht?

0: Dann mailen Sie es mir. Und Freddy hat das gemacht. Schreibe gerne Briefe, hat er hier mitgeteilt in der Mail, mit altdeutscher Weise und Feder, und zwar an seinen Schatz. Sprachnachricht geht natürlich auch an die 0800 80 80 110. Wer ist da bei uns?
1: Guten Morgen, hier ist Helmut aus Unterfranken. Ich finde, Briefschreiben ist was Hübsches, was Persönliches. Und ich finde, es gibt viel zu wenig Leute, die heute noch Brief schreiben. Schade darum.
0: Ja, unterschreibe ich. Also da reicht die Unterschrift, da muss ich keinen Brief schreiben. Stimme ich zu. Heute haben Sie eine Gelegenheit dazu. Kann ja auch mal ein Liebesbrief sein, warum nicht?

0: Vielleicht auch heute die Frage bei Ihrer Kaffeeauswahl, Black or White, Michael Jackson. 3:30 Uhr, es ist 3.30 Uhr, hier ist der Verkehrsservice in der ARD-Hitnacht. Wir fangen an mit der Autobahn 1 Hamburg Richtung Lübeck. Die bleibt zwischen dem Kreuzberg der Heide und Bad Oldesloe immer noch gesperrt. Bis um 5, also anderthalb Stunden noch. So lange dauert es, bis die Fahrbahn dann frisch und neu ist. Die A2 Hannover nach Berlin hin ist momentan zwischen Lostau und Burgzentrum gesperrt. Grund, da hat's gekracht, ein Unfall. Die A4 Richtung Dresden bleibt zwischen Glauchau Ost und Hohenstein-Ernsthal wegen Bauarbeiten bis um 5 gesperrt. Gesperrt nach einem Unfall weiterhin die A9 Halle Leipzig Richtung Nürnberg zwischen Münchberg Nord und Münchberg Süd. Es staut sich weiterhin, nutzen Sie die Umleitung und zwar die U10. Die A17 Dresden-Prag ist zwischen Dresden-Gorbitz und Dresden-Südvorstadt in beiden Richtungen gesperrt. Tunnelwartungsarbeiten der Grund, das Ganze bis um 5. Die A40 Duisburg Richtung Venlo ist zwischen Strahlen und dem Kreuz Saderheiken wegen Bauarbeiten bis um 6 gesperrt. Und bis 5.30 Uhr, also halb 6, ist auf der B96 der Tiergartentunnel gesperrt. Und zwar in Berlin zwischen Heidestraße und dem Reichpietschufer. Betrifft beide Richtungen. Das war's, gute Fahrt.
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0: Na, Sie sind ja immer noch da. Das freut mich. Ich auch. Ich bleib immer im Ohr. Frank Beken. Guten Morgen.

Ja. Sogar unsere Putzfee im Haus, hier gerade im Studio gewesen, hat gleich fröhlicher geputzt hier bei Amy McDonald.

Dream On gehört in der ARD-Hitnacht. 8:08 haben wir es. Und da sage ich Dankeschön an Ricarda. Ricarda hat mir eine Mail geschickt, ard-hitnacht@mdr.de. Ich habe heute was vergessen. Natürlich ist heute nicht nur meteorologischer Herbstanfang. Haben wir einen Haken dran gemacht, haben wir gefeiert. Den Welttag der Kuh habe ich Ihnen auch schon erzählt. Das Mu haben Sie schon gehört, haben wir auch den Haken dran gemacht. Dann gibt's allerdings auch noch einen sehr wichtigen Tag, denn heute ist auch Weltfriedenstag. Und was wäre die Welt schön, wenn wir den wirklich überall hätten. Danke, liebe Ricarda, dass Sie mich erinnert haben. Und dann, ja, da war doch noch was. Richtig, heute ist dann auch noch Welttag des Briefschreibens und da musste ich schmunzeln. Vera hört uns und zwar über MDR Thüringen. Grüße also hier in die Heimat. Sie schreibt, mein letzter Brief war gestern Nacht mit einem Analog-Smiley. Ja, und zwar hat sie sich bei ihren Nachbarn für frische Tomaten aus dem Garten bedankt. Und sie hat sogar eine Zucchini bekommen und das hat sie alles handschriftlich festgehalten. Und das alles einen Tag bevor der Welttag des Briefeschreibens war.

0: Heute Welttag des Briefschreibens. Und das war The Letter. Boxtops. Hier in der ARD-Nacht. 14 Minuten vor 4. Hallo ins Studio, schreibt mir der Ralf und er schreibt weiter, dass er auch nach wie vor Briefe schreibt. Der letzte Brief, schreibt er hier, ging zu meiner Großnichte nach Röta. Es war zum Schulanfang, allerdings schreibe ich gern in Reimform und da hat er mir tatsächlich dieses Schreiben hinten dran gepackt und da sage ich, klasse. Also da ging's ums Lernen, da ging's natürlich auch um die Schule und da zitiere ich mal draus. Mit dem Lernen von einem Buchstaben fängt es an, bis man das ganze ABC kann. Beachte da Motto, ohne Fleiß keinen Preis. Aber nicht nur das Schreiben wird fein, auch das Rechnen muss sein. Rechnen muss man viel üben, das kann man nicht erzwingen, aber mit viel Fleiß kann es gut gelingen. Und das ist ihnen wirklich gelungen. Also wirklich Respekt. Gut geschrieben.
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0: Ja, und für alle, die mitgemacht haben, die sich auch gehört haben hier in der ARD-Hitnacht, sage ich Dankeschön fürs Mitmachen. Es war wieder großartig.

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1: Um 4 Uhr mit Milat Kupay. Die massive Finanzlücke in der Pflegeversicherung sorgt für Diskussionen. Der zuständige Spitzenverband hatte davor gewarnt, dass schon im Oktober nicht mehr alle Leistungen bezahlt werden könnten. Die Pflegebevollmächtigte der Bundesregierung Staffler sieht die Gefahr nicht. Aus der Nachrichtenredaktion Jonas Valentin Weber.
2: Staffler verwies im Gespräch mit dem Bayerischen Rundfunk auf die Pflegereform, die die Regierung im Herbst vorlegen will und die dann Anfang des kommenden Jahres in Kraft treten soll. Da gehe es genau darum, die Pflegereform langfristig tragfähig zu machen. Sollte das Geld bis dahin ausgehen, werde der Bund mit Darlehen einspringen. Pleite gehen lassen werde man die Pflegekassen nicht, so die CSU-Politikerin.
1: Immer mehr Eltern in Deutschland haben finanzielle Sorgen. Zu diesem Ergebnis kommt eine Umfrage des Hilfswerks Save the Children. Mehr als ein Viertel der Familien sorgt sich demnach, Heizkosten, Kleidung oder Nahrung nicht mehr zahlen zu können. Das sind 2% mehr als noch im Vorjahr. Betroffen sind laut Umfrage insbesondere Eltern mit geringem Einkommen und Alleinerziehende. Mehr als 80% sind der Meinung, dass die Bundesregierung nicht genug gegen Kinderarmut tue. Beim Treffen der EU-Verteidigungsminister heute in Irland steht die zunehmende Bedrohung durch Russland im Mittelpunkt. Es geht um die schweren Angriffe gegen die Ukraine, aber auch um Drohnenvorfälle in der EU. Aus Brüssel, Sabrina Fritz.
3: Die EU-Verteidigungsminister nehmen heute erneut die sogenannte russische Schattenflotte ins Visier, so die Außenbeauftragte der EU, Kaja Kallas, auf Social Media. Aber auch Sanktionen gegen russische Einzelpersonen sind im Gespräch. Ein Grund sind die anhaltenden Angriffe gegen die Ukraine, aber auch die zunehmende Bedrohung für die Gemeinschaft. Hinter den zahlreichen Drohnen- und Störaktionen der vergangenen Monate vermuten viele Politiker Moskau. Sicherheitsexperten zählen auch den versuchten Drohnenanschlag auf dem Leipziger Flughafen dazu.
1: Die US-Handelsaufsicht FTC und mehr als 20 Bundesstaaten haben Amazon verklagt. Dem Online-Händler wird vorgeworfen, sich über Jahre hinweg zu hohe Werbeeinnahmen erschlichen zu haben. Dabei sollen Auktionen für Online-Werbung künstlich in die Höhe getrieben und so insgesamt mehr als 20 Milliarden Dollar zu viel berechnet worden sein. Amazon weist die Vorwürfe zurück. Es ist bereits die dritte Klage der Handelsaufsicht gegen Amazon. Im September 2025 zahlte das Unternehmen 2,5 Milliarden zur Beilegung von Vorwürfen, Kunden mit irreführenden Methoden zu Abonnements bewegt zu haben. Das waren die Nachrichten. Und das Wetter in Deutschland: tagsüber im Norden ein paar Schauer und vereinzelt Gewitter, im Süden meist trocken, die Temperaturen erreichen 18 bis 27 Grad. Und die Zeit, es ist 4.03 Uhr.
4: Hier ist der Verkehrsservice in der ARD-Hitnacht. So sieht's jetzt aus. Die A1 Hamburg Richtung Lübeck bleibt zwischen dem Kreuz Bargteheide und Bad Oldesloe noch bis um 5 gesperrt. Grund, die Fahrbahn wird neu gemacht. Dann die A2 Hannover Richtung Berlin. Die ist zwischen Lostau und Burgzentrum immer noch gesperrt, Grund ein Unfall. Gesperrt auch die A4 nach Dresden hin, zwischen Glauchau Ost und Hohenstein-Ernsthal, Grund Bauarbeiten gehen bis um 5. Die A9 Halle Leipzig Richtung Nürnberg ist zwischen Münchberg Nord und Münchberg Süd nach einem Unfall weiterhin gesperrt. Es staut sich weiterhin. Nutzen Sie die Umleitung, und zwar die U10. Die A17 Dresden-Prag ist zwischen Dresden-Gorbitz und Dresden-Südvorstadt in beiden Richtungen gesperrt, und zwar bis um 5 Tunnelwartungsarbeiten der Grund. Die A40 Duisburg Richtung Venlo ist zwischen Strahlen und dem Kreuz Saar der Heiken wegen Bauarbeiten bis um 6 gesperrt.

0: Stadt und in Berlin gesperrt. B96, das ist der Tiergartentunnel zwischen Heidestraße und Reichpietschufer in beiden Richtungen bis 5:30. Das war's, wenn Sie unterwegs sind. Kommen Sie gut und sicher an Ihr Ziel.
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0: Mit Frank Beken einen schönen guten Morgen.

hat viele Hits geschrieben und abgeliefert. Miet aber das Rampenlicht, J.J. Cale, sein Cocaine aus den 70ern, haben wir gerade gehört. Hier in der ARD-Hitnacht, 4:12. Wechseln das Musikjahrzehnt. Einen großen Hit hatte da 1986 Udo Lindenberg. Und auch die große, weite Welt hatte ihn schon damals fasziniert. Er wollte nämlich nach seiner Kellnerlehre im Düsseldorfer Breidenbacher Hof eigentlich auf Kreuzfahrtschiffen arbeiten. In einem WDR-Interview zu seinem 65. Geburtstag, da hat er uns damals verraten, mein Traum waren schon immer die dicken Pötte. In diesem Sinne, passend dazu, gehen wir jetzt musikalisch dahin, wo Meer und Himmel sich treffen. Hier ist Udo Lindenberg, Horizont.

Nach diesem Song kannte sie jeder. Taylor Dane hier in der ARD-Hitnacht. 7:05. Tell it to my heart. Kann mich selbst noch ganz genau dran erinnern. Bei NDR 2 habe ich ihn zum ersten Mal gehört und wusste sofort, ja, das wird klappen, das wird ein Hit. Und so ist es dann auch gekommen. Allerdings mit freundlicher Mithilfe ihres Papas. Von ihm hatte sich Taylor Dane damals Geld geliehen, damit der Song überhaupt aufgenommen werden konnte. Ich sag mal so, hat sich gelohnt.

0: Winters 500 Miles. Einen schönen guten Morgen, gleich haben wir es 4:30. Hier ist der Verkehrsservice in der ARD-Hitnacht. Die A1 Hamburg Richtung Lübeck ist weiterhin zwischen dem Kreuz Bargteheide und Bad Oldesloe gesperrt. Soll noch eine gute halbe Stunde dauern, dann soll die Fahrbahn da frisch gemacht sein. A2 Hannover Richtung Berlin. Die ist weiterhin zwischen Lostau und Burgzentrum nach einem Unfall gesperrt. Die A4 Richtung Dresden ist zwischen Glauchau Ost und Hohenstein-Ernsthal wegen Bauarbeiten gesperrt. Das Ganze noch eine gute halbe Stunde. Dann gab es einen Unfall, deshalb ist die A9 Halle-Leipzig Richtung Nürnberg zwischen Münchberg-Nord und Münchberg-Süd gesperrt. Es staut sich weiterhin. Nutzen Sie die Umleitung, und zwar die U10. Die Autobahn 17 Dresden-Prag ist zwischen Dresden-Gorbitz und Dresden-Südvorstadt in beiden Richtungen gesperrt. Und zwar noch für eine gute halbe Stunde. Tunnelwartungsarbeiten sind der Grund. A40 Duisburg Richtung Venlo. Hier ist die Autobahn zwischen Strahlen und dem Kreuz Saale-Heiken wegen Bauarbeiten bis um 6 gesperrt. Und gesperrt in Berlin B96 der Tiergartentunnel. Und zwar zwischen Heidestraße und Reichpietschufer in beiden Richtungen. Ja, und das war's. Wenn Sie unterwegs sind, kommen Sie gut und sicher an Ihr Ziel.
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0: Mit Frank Beken, guten Morgen.

Wie sagt es mal eine gute Freundin? Cappuccino für die Ohren. Das waren Zucchero und Paul Young hier in der ARD-Hitnacht Senza una Donna. Falls Sie gerade bei diesem Song gekuschelt haben, bitte gerne weitermachen, denn Forscher und Wissenschaftler aus Heidelberg haben nämlich jetzt herausgefunden, dass Nähe und Zärtlichkeit nicht nur unser Wohlbefinden steigern, sondern dem Körper auch bei der Regeneration helfen können. Also halten wir fest, ein bisschen mehr kuscheln schadet offenbar nie. Auch wenn es vielleicht jetzt das Kopfkissen ist. Kleine Zugabe, weiter kuscheln mit Foreigner. Waiting for a girl like you. Kurzer Uhrenvergleich. Wir haben es 9 Minuten nach 4:30. Guten Morgen.

Beruhigendes, ne? Maggie Reilly und ihr Hit Every Time We Touch. Einen schönen guten Morgen, 9:09. Dass ein HiFi oder ein HiFi-Kabel einmal Popgeschichte schreiben würde, das ahnte 1981, da habe ich nochmal nachgeschaut, wohl niemand, ist aber genau so passiert, denn bei der Suche nach Zubehör für seinen Synthesizer lernte Neil Tennant damals in der Londoner King's Road Chris Lowe kennen. Tja, und der Rest ist, ja, wie gesagt, Musikgeschichte. Und zwar die von den Pet Shop Boys. Superbia hören wir uns jetzt noch gemeinsam an. Dann in guten 8 Minuten die Nachrichten. Danach übernehmen bei einigen von Ihnen die Wachmacher, begleiten Sie durch den Dienstag. Ich bin Frank Beeken, Ihr Mann im Ohr. Bis hierhin, ja, danke fürs Dabeisein, danke schön fürs Mitmachen. Und es möge für Sie ein erfolgreich gesunder Morgen werden.

0: Besten Dank an die Ade Hitnacht. Schönen guten Morgen.
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0: Teilweise gibt Sonne, ziehen aber auch einige Wolkenfelder auf und im Laufe des Nachmittags gibt es einzelne Schauer. Das Ganze bei 20 bis 24 Grad. Morgen geht stellenweise mit Nebel los, ansonsten scheint neben Wolken auch die Sonne. Später vereinzelt Schauer möglich, Temperatur bei 20 bis 24 Grad. Donnerstag, Freitag windig, wechselhaft mit Sonne, Gebiet

0: Zeitweise Schauer und Gewitter kommen auf uns zu.
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2: Um 5 Uhr mit Milat Kupay. Die massive Finanzlücke in der Pflegeversicherung sorgt für Diskussionen. Der zuständige Spitzenverband hatte davor gewarnt, dass schon im Oktober nicht mehr alle Leistungen bezahlt werden könnten. Die Pflegebevollmächtigte der Bundesregierung Staffler sieht die Gefahr nicht. Aus der Nachrichtenredaktion Jonas Valentin Weber.
3: Staffler verwies im Gespräch mit dem Bayerischen Rundfunk auf die Pflegereform, die die Regierung im Herbst vorlegen will und die dann Anfang des kommenden Jahres in Kraft treten soll. Da gehe es genau darum, die Pflegereform langfristig tragfähig zu machen. Sollte das Geld bis dahin ausgehen, werde der Bund mit Darlehen einspringen. Pleite gehen lassen werde man die Pflegekassen nicht, so die CSU-Politikerin.
2: An den Bahnhöfen in Braunschweig, Kiel und Berlin ist ab heute das Trinken von Alkohol verboten. Bis Mitte Oktober soll das an allen 5.400 Bahnhöfen in Deutschland gelten. Am Hamburger Hauptbahnhof ist das Trinken von Alkohol schon seit mehr als 2 Jahren untersagt. Das sei ein notwendiger Schritt, meint auch Thomas Wulff, der zuständige GdP-Vorsitzende der Bundespolizei in Schleswig-Holstein.
4: Man hat eben an den Bahnhöfen, wo es schon ein Alkoholverbot gibt, also Frankfurt, München, Hamburg, da hat man eben festgestellt, dass diese Gewaltdelikte oder die strafbaren Handlungen im Zusammenhang mit Alkohol nach unten gegangen sind. Also insofern kann man da schon Erfolge sehen und insofern begrüßen wir das auch, dass das bundesweit jetzt eingeführt wird.
2: In Polen prüfen die Behörden nach einem Brand in einer Drohnenfabrik, ob ein ausländischer Geheimdienst dahinter steckt. Es bestehe der Verdacht auf Sabotage, hieß es von der zuständigen Staatsanwaltschaft. Bei dem betroffenen Unternehmen handelt es sich um die größte private Rüstungsfirma Polens, die auch die Armee beliefert. Der polnische Staat wiederum ist einer der wichtigsten militärischen Unterstützer der Ukraine. Der Brand war in der Nacht zum Montag ausgebrochen, etwa 150 Kilometer südlich von Warschau. Immer mehr Eltern in Deutschland haben finanzielle Sorgen. Zu diesem Ergebnis kommt eine Umfrage des Hilfswerks Save the Children. Mehr als ein Viertel der Familien sorgt sich demnach, Heizkosten, Kleidung oder Nahrung nicht mehr zahlen zu können. Das sind 2% mehr als noch im Vorjahr. Betroffen sind laut Umfrage insbesondere Eltern mit geringem Einkommen und Alleinerziehende. Mehr als 80% sind der Meinung, dass die Bundesregierung nicht genug gegen Kinderarmut tue. Das waren die Nachrichten.
0: Und hier kommt der MDR Sachsen Verkehrsservice. Im Moment ohne Verkehrsmeldungen. Allen eine gute Fahrt, wenn Sie denn noch was gesehen haben an Staus, an Blitzern. 0800 637 5637. 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
0: Hier mit einer munteren, mit einer frischen Elena Pelzer.
5: Ist es so? Ja, es ist okay. Ja,
0: gut geschlafen?
5: Ist es in Ordnung, ja.
0: Gut. 5:03 Uhr. Schönen guten Morgen.
5: Guten Morgen.

0: Guten Morgen, hier ist das Sachsenradio, 5.11 Uhr. Und es gab gestern bei uns in der Redaktion eine große Diskussion um das Thema Apfelernte. Gibt es dieses Jahr viele Äpfel oder nicht?
1: Also es gibt ja zum Glück für sowas Zahlen. Es ist tatsächlich so, die Apfelernte fällt in Sachsen geringer aus. Rund 1600 Tonnen Äpfel werden in Sachsen erwartet. Das sind knapp 5 Tonnen weniger als letztes Jahr. Also ja, das ist weniger, aber es ist auch nicht nichts.
0: Wo ich mir gar nicht jetzt so sicher bin, ob das jetzt dann doch nur 53 Tonnen, egal. Also es ist auf alle Fälle ein bisschen weniger.
1: Ja.
0: So, und jetzt heißt es tatsächlich aber von den Äpfeln, ich kenne Äpfelbauer, die sagen, oh, das ist dieses Jahr ganz schlecht, das ist eine ganz, ganz schlechte Ernte. Dann bin ich in Borten letztens lang gefahren, da hängen die Bäume voll. Also auf alle Fälle, das klären wir mal noch mit den Äpfeln. Was wir aber wissen, ist doch genau die Nummer, was ein Arzt immer sagt. Jeden Tag ein Apfel und du lebst super gesund. Stimmt das eigentlich? Wir haben mal unsere Hausärztin Dr. Katharina Schmidt-Görig gefragt.
2: Da steckt sehr viel Wahrheit drin. Ein Apfel ist ein hochgesundes, sehr leckeres Lebensmittel, was uns mit ganz vielen nötigen Vitaminen und Mineralien versorgt, dabei auch noch satt macht. Das heißt, ist eine Basis einer gesunden Ernährung und das spart definitiv Arztbesuche.
0: Haben Sie jetzt keine Angst, irgendwie arbeitslos zu werden, wenn jetzt alle einfach nur täglich einen Apfel essen?
2: Nee, so gar nicht. Für mich selber gilt es leider nicht, weil ich so allergisch gegen Äpfel reagiere, was ich wirklich sehr bedauere. Aber also einfach frisches Obst, Gemüse, gesunde Ernährung, das beugt ganz vielen Krankheiten vor. Und als Hausärztin kümmere ich mich ja zum Glück nicht nur um erkrankte Patienten, sondern will ja auch, dass gesunde Patienten gesund bleiben.
0: Gott, okay.
1: Aber es ist lustig, dass ausgerechnet die Ärztin allergisch auf Äpfel reagiert. Also damit stimmt's ja irgendwie. Ein Apfel am Tag und die Ärztin bleibt weg.

0: mir ist das einfach viel zu viel Mathematik am Morgen hier bei uns beim Sachsenradio.
1: Für Viertel sechs ist das echt
0: liebste
1: eine harte
0: Redaktion.
1: Kiste.
0: Wir wollen keine Zahlen mehr haben in der ersten Stunde. Also, wir haben nochmal nachgeguckt jetzt, was die Äpfel angeht. 53.600 Tonnen Äpfel bekommen wir dieses Jahr. Und Achtung, das sind nicht 5 Tonnen weniger, sondern tatsächlich über 5.000 Tonnen weniger. Also tatsächlich fast 10% weniger Äpfel in diesem Jahr. Haben wir es richtig jetzt?
1: Jetzt haben wir es richtig. Jetzt können wir einen Haken setzen.
0: 5:16 Uhr, guten Morgen.

0: Sie Zocker sind.
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2: Ja, die ersten Kandidaten haben schon bei uns im Reisebüro gesessen, sich ein Reiseziel beschreiben lassen. Gestern Nachmittag gab es ja auch noch eine Spielrunde. Birgit Gessler aus Remse, die hat gespielt.
3: Die Stadt ist auf vielen Inseln erbaut und liegt zwischen Ostsee und vielen großen und kleinen
4: Stockholm.
3: Und kleinen, wie geht's weiter, Frau Gräßler?
4: Schereninseln.
3: Woher wissen Sie denn, was hier auf meinem Zettel steht, ist ja nicht zu fassen?
4: Ich war in Stockholm. Es ist für mich eigentlich die schönste Stadt, die ich kenne.
2: Also eine echte Expertin. Ja. Wie lange ist das her, also die Reise nach Stockholm?
4: Oh Gott, 20 Jahre. Es war zum Hochzeitstag. Ja, wir waren eine Woche und haben das eben auch alles selber organisiert. So mit Bus, hop on, hop off und halt geschaut, durch die Altstadt gegangen, Wasa-Museum. Es ist eine tolle Stadt und wir waren Ende September, war vom Wetter her sehr schön. Ich habe sehr, sehr gute Erinnerungen daran.
0: Ja, ich war da auch schon, habe mit ABBA auf der Bühne gestanden und
2: im
0: gesungen.
2: Im ABBA-Museum nebenan.
0: Psst. Aber da kann man so wirklich, gibt es so eine Bühne und da kannst du ja mit den Avataren von ABBA stellst du dich hin und wenn da jemand ein Video macht, könnte man meinen, du hast mit ABBA auf der Bühne gestanden und Dancing Queen gesungen. So, und was hat Frau Gräßler gestern gemacht? Sie hat natürlich gesagt, ich nehme meine 200 Euro. Nein, ich möchte Elena und Silvio nicht am Morgen kennenlernen und weiter zocken.
2: Schade. Ach Mensch.
0: Deswegen.
2: Es wäre wirklich toll, wenn sich jemand mal traut.
0: Wir wollen die Zocker jetzt.
2: Wir wollen sie überhaupt zu gar nichts drängen, aber
0: du
2: machen
0: nicht.
2: Sie mal.
0: Ich schon. So, also melden Sie sich an. Ich weiß gar nicht, nächste Stunde spielen wir tatsächlich unsere erste Runde des Tages für 200 Euro Reisegutschein und es könnten ja auch 400, 600, 800, 1000, 1200, 1000. Sie haben es in der Hand. 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
1: Um 5.30 Uhr, guten Morgen. Heute gibt es einen Wechsel aus Sonne und Wolken. Es bleibt aber überwiegend trocken bei maximal 24 Grad in Torgau, Schkeuditz und Borna. Zur Stunde werden noch 15 Grad gemessen. Die Stadt Leipzig erinnert heute am polnischen Mahnmal auf dem Leipziger Ostfriedhof an den Beginn des Zweiten Weltkriegs vor 87 Jahren. Oberbürgermeister Burkhard Jung hält eine Rede. Außerdem wird ein Kranz niedergelegt und in einer Schweigeminute insbesondere der polnischen Opfer gedacht. In Leipzig kamen während des Zweiten Weltkrieges mehr als 400 Polen ums Leben, darunter Zwangsarbeiter und KZ-Häftlinge. Nach der Ablehnung ihres Bürgerbegehrens durch den Zwenkauer Stadtrat gibt sich die Bürgerinitiative Kein Hochhaus auf der Mole noch nicht geschlagen mit Initiator Olaf Wenzel.
2: Wir werden die Bürger der Stadt Zwenkau informieren. Die Blätter werden ab heute ausgeteilt. Nochmal alles mitteilen, was genau wie gelaufen ist aus unserer Sicht, damit die Bürger auch wissen, dass wir dort nicht mit Absicht sozusagen falsch gehandelt haben. Und wir werden aber versuchen, andere Wege zu finden, um den Bau doch noch zu verhindern. Wir müssten uns jetzt erstmal einen Anwalt nehmen, der uns berät, inwieweit wir vor Verwaltungsgericht Aussichten haben. Das kostet ja Geld und dazu müssen wir erst alle, die bei uns mitarbeiten, befragen, ob sie bereit sind, dafür Geld aufzuwenden.
1: Die Initiative wollte mittels Bürgerentscheid den Bebauungsplan Seebad Zwenkau kippen. Die Stadtverwaltung hatte das Bürgerbegehren jedoch für unzulässig erklärt, unter anderem wegen versäumter Fristen und formaler Mängel. Und zum Sport. Auftakt nach Maß. Die Handballer des SC DHFK Leipzig haben ihr erstes Saisonspiel in der zweiten Handball-Bundesliga gewonnen. Die Grün-Weißen besiegten am Abend vor 3.500 Fans in der heimischen Quarterback-Arena Mitabsteiger Minden mit 24:23. Mann des Abends war Franz Semper. Der Nationalspieler traf in der 59. Spielminute zum Ausgleich und erzielte 3 Sekunden vor Schluss den Siegtreffer. Und dann habe ich noch folgenden Tipp für Sie. Das Präventionsmobil der Polizei macht heute auf dem Markt in Pegau Station von 10 bis 16 Uhr. Und das waren die regionalen Meldungen aus Leipzig.
3: Hier kommt der MDR Sachsen Verkehrsservice. A72 Richtung Hof zwischen Hof Tölpen und Hof Nord. 4 Kilometer Stau in einer Baustelle. Brauchen Sie eine Viertelstunde länger. Und B175 Richtung Rochlitz. Vorsicht zwischen Glauchau und A4 Auffahrt Glauchau Ost. Steht ein defektes Fahrzeug auf der linken Fahrspur im Baustellenbereich. Für mehr Tipps unsere kostenlose Verkehrshotline 0800 6375 637. 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Guten Morgen.
4: Guten Morgen.

0: Brainbirds Blueprint hier bei uns beim Sachsenradio.
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2: Josefine Bächler, was hast du heute für uns?
3: Eine Westwindwetterlage, aber nur eine recht schwache mit Tiefdruckeinfluss. Also da gibt es ein bisschen Böen, die sind aber nicht so stark wie gestern. Und es ziehen auch am Nachmittag einzelne Schauer auf. Aber ansonsten gibt es doch auch auf jeden Fall ruhige Abschnitte und auch größere Auflockerungen mit Sonnenschein.
4: Temperaturen heute?
3: Die liegen so bei 20 Grad, zum Beispiel im Westerzgebirge teilweise und örtlich aber auch 24 Grad, vor allem im Nordsachsen.
4: Und wie geht's denn weiter?
3: Ja, es wird ähnlich sein. Also große Veränderungen sehe ich jetzt in den nächsten Tagen nicht. Die Großwetterlage bleibt so, dass wir im Norden die Tiefdruckgebiete haben und ein Hochdruckgebiet sich so ein bisschen über Mitteleuropa ausbreiten möchte. Morgen sind wir eher in diesem Hochdruckeinfluss. Da gibt es nur vereinzelt vielleicht am Nachmittag einen Schauer. Und dann am Donnerstag und Freitag werden wieder durch Tiefdruckgebiete neue Schauer und auch Gewitter aufziehen.
4: Besten Dank, Josefine Bächler bei uns im MDR Sachsen-Wetterstudio.

0: Guten Morgen mit dem Sachsenradio. 5.49 Uhr haben wir.
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0: Und da hören Sie Mira Körlin aus Dresden.
2: Nichts und niemand konnte mich darauf vorbereiten, was passieren würde. Die Kathedrale von Chartres, ein Städtchen südwestlich von Paris, zu betreten. Der Raumeindruck dieser wohl besterhaltensten mittelalterlichen Kirche war so gewaltig, dass mir die Luft wegblieb. Allein die Fenster, 2500 Quadratmeter aus dem 12. und 13. Jahrhundert, außergewöhnlich reine Himmel, aber auch tief sattblaue Glasfelder, prägen zusammen mit kräftigen roten Ornamenten die Atmosphäre des Raumes. Wie eine Bibel aus Licht, mit Szenen aus dem Alten Testament, aber auch aus den Evangelien oder dem Leben Jesu. Verschiedene Handwerkszünfte sind ebenfalls zu sehen. Sie haben die einzelnen Fenster gestiftet. So erscheinen Bäcker, Schmiede,

Gerber, Winzer oder Tuchhändler bei ihrer täglichen Arbeit. Mir gefällt, wie damit das alltägliche Leben unmittelbar in die Geschichte Gottes mit uns Menschen eingebunden ist. Die alles bestimmende Farbe Blau der Fenster wurde vor mehr als 800 Jahren aus Kobalt gewonnen, welches häufig zusammen mit Silbererzen vorkommt. Es kann deshalb angenommen werden, dass es aus dem Erzgebirge kam. Die gleichmäßig in den Scheiben verteilten Farbpartikel und klitzekleine Luftbläschen streuen das Licht. So korrespondiert es in wunderbarer Weise mit dem Kirchenraum. Für die Menschen damals war Licht jedoch weit mehr als ein physikalisches Phänomen. Aus den ersten Jahrhunderten nach Christus stammt die Vorstellung, dass göttliches Licht durch die Materie hindurch scheint. Das durch die blau-bunten Fenster farbig gefärbte Sonnenlicht ist damit ein Sinnbild der Gegenwart Gottes. Ein Raum voll von himmlischem Licht, das hat mich auch als modernen Menschen beeindruckt und mich daran erinnert, dass Gott da ist. In der Kirche, draußen, überall.

0: Olivia Newton-John und John Travolta mit Summer Nights. Was für ein grauende Finale. So, 5.54 Uhr, guten Morgen.
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3: 1. September, Herbstanfang, also meteorologisch gesehen. Josefine Wächler, uns im MDR Sachsen Wetterstudio, hält sich denn das Wetter auch dran mit dem Herbst?
4: Ja, zumindest gibt es eine schon fast typisch herbstliche Westwindwetterlage. Okay. Also da gibt es einen teilweise böigen Westwind und wir hätten auch einzelne Schauer so im Laufe des Nachmittags zu bieten. Aber der überwiegende Teil sieht heute doch eher trocken aus. Und es gibt auch neben ein paar Wolkenfeldern doch auch größere Auflockerungen mit Sonnenschein. Das alles so bei 20 bis 24 Grad.
3: Wettertrend?
4: Es bleibt ähnlich, mal mit mehr, mal mit weniger Schauern, morgen eher weniger. Da sind nur vereinzelt mal am Nachmittag welche möglich. Das alles so bei 20 bis örtlich auch 24 Grad. Und dann am Donnerstag und Freitag werden wieder die Schauer- und Gewitterneigungen etwas zunehmen. Aber vor allem zum Freitag steigen die Temperaturen auch in den sommerlich warmen Bereich.
3: Also das klingt nach so einem Hin und Her in diese Woche. Besten Dank an Josefine Bächler bei uns im MDR Sachsen Wetterstudio. Eieiei. So, jetzt geht's rüber zu unseren Nachrichten und die gibt's hier bei uns mit Andreas Kalb.
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5: Schönen guten Morgen. Sachsens Kultusminister Clemens hat das Engagement der Kirchen gewürdigt. Sie würden sich über Gottesdienste und Messen hinaus in der Gesellschaft einbringen und Verantwortung, etwa in der Bildung oder Jugendarbeit, übernehmen. Das sagte der CDU-Politiker am Abend bei einem Empfang der katholischen Bistümer Dresden, Meißen, Görlitz und Magdeburg. Daran nahmen

0: knapp 200 Vertreter aus Kirche, Politik und Gesellschaft teil. Anlass war die Unterzeichnung des Staatskirchenvertrages zwischen Sachsen und dem Vatikan vor 30 Jahren. Das Abkommen regelt das Verhältnis zwischen Freistaat und katholischer Kirche. Für die rund 70.000 Beschäftigten im Groß- und Außenhandel Sachsens, Sachsen-Anhalts und Thüringens ist ein Tarifabschluss erreicht worden. Wie die Dienstleistungsgewerkschaft Verdi mitteilte, steigen die Löhne und Gehälter rückwirkend zum 1. August 2026 um 2,9%. Ab kommendem Mai gibt es eine weitere Erhöhung um 2,1%. Die Ausbildungsvergütungen steigen ebenfalls in zwei Schritten um insgesamt 70 Euro. Die zahlungsunfähige Mauritius-Brauerei in Zwickau soll verkauft werden. Dafür müssen die Gläubiger am Vormittag am Amtsgericht Chemnitz einem Übernahmeangebot zustimmen, wie MDR Sachsen-Reporterin Christiane Günther berichtet.
1: Aus einer Veröffentlichung des Amtsgerichts geht hervor, dass die Gläubiger einer Veräußerung der Brauerei samt Anlagen und Immobilie zustimmen sollen. Der Gesamtkaufpreis soll bei mindestens 3 Millionen Euro liegen. Die Geschäftsführung der Mauritius-Brauerei hatte im März Insolvenz beantragt. Müssen. Grund seien gestiegene Kosten und Kaufzurückhaltung bei den Kunden gewesen. Gearbeitet wurde aber trotz Insolvenz weiter. Neben den Eigenmarken brauten die 51 Mitarbeiter auch Bier für verschiedene Handelsketten, darunter das Kosmonaut-Bier für Rewe.
0: Ein technisches Problem beim Softwareanbieter Microsoft beeinträchtigt seit gestern Abend den E-Mail-Verkehr von Millionen Nutzern weltweit. Nach Konzernangaben sind der Login sowie Empfang und Versand über das Programm Outlook gestört. Zahlreiche Anwender meldeten zudem, dass Postfächer nicht mehr synchronisiert werden. Betroffen sind sowohl Unternehmenskunden als auch private Nutzer. Grund ist laut Microsoft ein Fehler bei der zentralen Nutzeranmeldung. Dadurch gäbe es auch Probleme bei anderen Microsoft-Anwendungen wie Copilot, Teams, OneDrive und SharePoint. Wann die Dienste weltweit wieder vollständig zur Verfügung stehen werden, ist noch offen. Die Handballer des SCDHFK Leipzig haben nach ihrem Abstieg das erste Spiel in der zweiten Bundesliga gewonnen. Sie besiegten Mitabsteiger Minden 24-23. Das waren Nachrichten von MDR Sachsen. 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
2: Hier kommt der MDR Sachsen Verkehrsservice mit den aktuellen Informationen von Sachsens Straßen. Im Moment liegen uns keine Verkehrsmeldungen vor, aber wir haben aktuelle Blitzer. Los geht's mit der A9 Richtung Berlin zwischen Halle und Bitterfeld-Wolfen sowie auf der B101 in Scheibenberg Richtung Schlettau. Für mehr Tipps unsere kostenlose Verkehrshotline 0800 637 5637. Schnell und aktuell der MDR Sachsen Verkehrsservice.
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2: 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Guten Morgen.

0: Schönen guten Morgen, hier ist der Sachsenradio, 1. September. Das heißt, heute beginnt ein neuer Monat und mit dem, Achtung, wird es laut.
1: Oh, das nimmt aber Fahrt auf, hm? Ah. So ähnlich klingt es ab sofort jeden ersten Mittwoch im Monat in vielen Orten in Ostsachsen an der Grenze zu Tschechien, nämlich. Denn dort werden die Sirenen jetzt öfter getestet. Peter Kumpfe ist unser Kollege in Tschechien. Das heißt, da müssen wir uns dann keine Sorgen machen, wenn plötzlich Alarm ist.
2: Nein, das ist nur eine Sirenenprobe. Die dient dazu, um zu kontrollieren, ob alle Systeme auch funktionsfähig sind. Und der Unterschied zu einem Alarm ist einfach herauszuhören. Die Probe ist ein Ton, der 140 Sekunden dauert, während beim Alarm der Sirenenton schwankt. Also ganz einfach ausgedrückt, ein langes Hu ist Probe, ein Hu-Hu ist Alarm.
1: Hu-Hu ist Alarm, okay, das haben wir uns gemerkt und das gibt es jetzt einmal im Monat.
2: Vor der Wende gab es diese Probe sogar jeden Freitag. Immer nachmittags wurde so eigentlich der Feierabend eingeleitet. Nun ist es jeder erste Mittwoch im Monat um 12 Uhr, mit einer einzigen Ausnahme von Olmütz, wo es 10 Minuten später passiert. Der Grund ist, dass die Sirene das Glockenspiel im Rathaus nicht stören.
1: Okay, also ab sofort jeden Monat Sirenentest in Tschechien, immer mittags am ersten Mittwoch des Monats. Also morgen Mittag werden dann nebenan die Sirenen heulen. Bitte nicht wundern.

0: Na, wo ist dein Namensschild?
1: Sitzt.
0: Und dein Tüchlein?
1: Auch ja. Umgebunden.
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0: Die Elena darf nämlich gleich wieder Reiseleiterin spielen in einem Reisebüro und wird uns wieder ein Ziel schmackhaft machen. Und dieses Ziel gilt es herauszufinden. Da haben wir auf der einen Seite Steffen Wüstrich aus Freital. Guten Morgen.
3: Schönen guten Morgen.
0: Und auf der anderen Annette Neubert aus Flöha. Auch Ihnen guten Morgen.
4: Guten Morgen.
0: So, jetzt werden Sie alle sagen, wo haben denn die diese Kandidaten ja um diese Uhrzeit? Herr Wüstrich, warum so zeitig schon wach?
3: Ja.
0: Warum sind Sie schon so zeitig wach, Herr Wüstrich?
3: Ja, weil ich dann gleich auf Arbeit muss und will in Ruhe meinen Kaffee noch trinken früh und noch ein bisschen entspannen und dann geht's hoch.
0: Was machen Sie genau?
3: Ich bin Hausmeister bei einer Hausmeisterdienstfirma.
0: Oh, da fängt man dann
3: und
0: irgendwann zeitig an.
3: Ja. Alles, was anliegt, was anfällt,
0: okay.
3: Wird gemacht.
0: Lampe im dritten Obergeschoss kaputt.
3: Ja,
0: Herr Wüstrich macht's.
3: Oder irgendwie. Ja. Also, zu reparieren gibt es immer was.
0: Frau Neubert, und warum sind Sie schon wach?
4: Ich muss auch auf Arbeit, aber ich fange heute gleich so um 7, 7:30 an und da habe ich heute viel Zeit.

0: Haben Sie Gleitzeit etwa?
1: Genau.
2: Ah, sehr schön. So, also, es geht um einen 200-Euro-Reisegutschein. Elena hat sich jetzt schon das Tüchlein an, also um den Hals gebunden. Wird Ihnen jetzt immer mehr Hinweise geben zu unserem Reiseziel. Wer denkt es zuerst zu wissen, sagt es. Aber, kleine Einschränkung, das, was Sie zuerst sagen, das gilt. Ist es falsch, ja, hat automatisch der andere gewonnen. Ist es richtig, sagen wir erstmal vorerst herzlichen Glückwunsch zu 200-Euro Reisegutschein. Den Rest klären wir dann später. Soweit bei beiden, alles klar?
1: Ja.
3: Alles okay.
2: Okay, Ellen.
0: Dann herzlich willkommen hier im Sachsenradio Reisebüro. Heute geht unsere Reise in eine Stadt. Wir fliegen mit dem Flieger von Leipzig aus in eine Stadt, in der über 9 Millionen Menschen leben. Gut 2 Stunden fliegen wir. Und bevor Sie auf einem der 6 Flughäfen in dieser Stadt landen, mitten durch die Metropole fließt ein Fluss, der immer wieder in vielen Filmen auftaucht. James Bond raste schon mit dem Boot darüber. Kulturfans können zwischen hunderten Museen wählen. Wer das bunte Treiben erleben möchte, schaut am Piccadilly Circus vorbei oder genießt.
2: Das war die Annette und sie hat gesagt London und es war wahrscheinlich durch den Piccadilly Circus, oder?
0: Mhm. Oder hatten Sie schon vorher so eine Ahnung?
1: Nee, James Bond.
2: James Bond, James genau. Bond. Also, erstmal herzlichen Glückwunsch, Frau Neubert. Sie bekommen unseren 200-Euro Reisegutschein. Den könnten Sie jetzt setzen und in der nächsten Stunde eine weitere Runde mit uns spielen und dann machen Sie einfach 400 Euro draus.
1: Ich setze den.
2: Sie setzen den. Mhm. Frau Neubert, volles Risiko hier.
0: Also wir feiern Sie jetzt schon mal.
2: Ja, und ich probier's. Alles gut. Und der Herr Wüstrich, der kann sich eigentlich auch noch mal ganz schnell wieder anmelden. Vielleicht spielen Sie ja sogar in der nächsten Stunde wieder gegeneinander. Also, Frau Neubert, herrlich. Wir hören uns dann nächste Stunde wieder. Dann geht's um 400 Euro. Da drücken wir Ihnen ganz, ganz doll die Daumen. Und wenn Sie jetzt sagen, Mensch, gegen die Frau Neubert möchte ich spielen, dann spielen Sie auch automatisch gleich um 400 Euro. Dann ganz schnell jetzt rein ins Netz und sich anmelden.
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4: Ein technisches Problem beim Softwareanbieter Microsoft sorgt für Beeinträchtigungen bei Millionen Kunden weltweit. Betroffen sind nach Konzernangaben das E-Mail-Programm Outlook sowie die Anwendungen Copilot, Teams, OneDrive und SharePoint. Für die rund 70.000 Beschäftigten im Groß- und Außenhandel Sachsens, Sachsen-Anhalts und Thüringens ist ein Tarifabschluss erreicht worden. Wie die Gewerkschaft Verdi mitteilte, steigen die Löhne rückwirkend zum August um 2,9%. Die Handballer des SCD AFK Leipzig haben nach ihrem Abstieg das erste Spiel in der zweiten Bundesliga gewonnen. Das Team bezwang Minden 24:23.
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5: Schönen guten Morgen. Heute gibt es einen Wechsel aus Sonne und Wolken. Es bleibt aber überwiegend trocken bei maximal 24 Grad. Zur Stunde werden in Torgau, Schkeuditz und Borna noch 15 Grad gemessen. Vom Flughafen Leipzig-Halle ist in der Nacht erneut ein Abschiebeflug nach Afghanistan gestartet. Wie viele Personen an Bord waren, ist noch nicht bekannt. Erst letzte Woche waren 23 ausreisepflichtige Afghanen in ihr Herkunftsland gebracht worden. Nach Angaben des Bundesinnenministeriums handelte es sich bei den Abgeschobenen mehrheitlich um Straftäter. Im Zoo Leipzig wird heute die neue Themenwelt Feuerland eröffnet, Zoodirektor Jörg Junhold.
6: Es ist eine gewaltige Wasserwelt mit 5 Millionen Liter Wasser. Und das absolut Einzigartige hier wird sein, ein über 100 Meter langer Weg unter dem Wasser hindurch mit einem 360-Grad-Tunnel am Ende, wo man dann also mittendrin ist im Lebensraum der Tiere, also sowohl bei den Pinguinen, die dann um den Tunnel schwimmen, als auch dann später bei den Seelöwen.
5: Die neue Themenwelt Feuerland kostete knapp 50 Millionen Euro. Auf der Mulde bei Grimma dürfen von heute bis Mitte Dezember keine Boote mehr fahren. Grund ist der geplante Abriss der alten Autobahnbrücke. Betroffen ist der Bereich rund um die Brücke, jeweils 300 Meter flussauf und flussabwärts. Nach Auskunft der Projektgesellschaft Deges beginnt die Sperrung um 7 Uhr. Während die Arbeiter die alte Brücke Stück für Stück zurückbauen, rollt der Verkehr bereits über die Ersatzbrücke. Und zum Sport. Der erste FC Lok Leipzig muss monatelang auf seinen Stammtorhüter Andreas Naumann verzichten. Wie der Regionalligist mitteilte, riss sich der 33-Jährige bei einer Trainingseinheit das vordere Kreuzband im rechten Knie. Er werde in den nächsten Tagen operiert. Naumann ist seit 2024 die unumstrittene Nummer 1 im Loktor. Und dann habe ich noch folgende Tipps für Sie. Im Elberitzbad in Delitzsch sind ab heute Bilder des in Halle lebenden südkoreanischen Künstlers Yongsung Kim zu sehen. Die Ausstellung heißt Lichtschwimmer und hat zu den Öffnungszeiten des Bades von 13 bis 20 Uhr geöffnet. Und im Bach-Museum Leipzig erklingen heute die Bachianer aus der Musikbibliothek Peters. Das Konzert beginnt um 15 Uhr. Und das waren die regionalen Meldungen aus dem Studio Leipzig.
7: Und hier kommt der MDR Sachsen Verkehrsservice. Im Moment ohne Verkehrsmeldungen, aber wir haben einen Blitzer auf der A9 Richtung Berlin zwischen Halle und Bitterfeld-Wolfen und dann noch einen auf der B101 in Scheibenberg und das Ganze Richtung Schlettau. Für mehr Tipps unsere kostenlose Verkehrshotline 0800 6375 637. Schnell und aktuell unser MDR Sachsen Verkehrsservice.
8: Guten Morgen.

0: Wann warst du das letzte Mal im Zoo Leipzig, Elena?
1: Ist schon wieder eine Weile her, aber nicht so lange. Ich glaube, es war irgendwann im Februar.
0: Brauchst du einen Grund?
1: Ich weiß genau, worauf du hinaus willst.
0: Ich weiß genau, worauf sie hinaus wollen.
1: Nein, man braucht keinen Grund, aber es schadet ja nichts, wenn jetzt noch einer dazukommt,
0: also
1: oder?
0: Ich war letztes Jahr im Herbst, war ich nämlich da, und dann konnte man so schon in diese Baustelle reingucken. Man konnte über diesen Zaun so gucken, und da waren so

0: so Sichtfelder, nämlich das südamerikanische Land, also die Wasserwelt Feuerland, und die wird heute eröffnet.
1: Und die ist groß. Eine zerklüftete Felsenlandschaft mit Unterwassertunnel, mit Wellenmaschine, Sprungturm, da ist natürlich jede Menge Vorfreude, auch bei unserem Zoo-Reporter Dirk Henze. Dirk, du durftest ja immer schon mal vorgucken, bist du Feuer und Flamme für Feuerland?
2: Na, aber sicher doch. Das ist schon ein ziemlich großer Wurf, der da gelungen ist, mit viel kreativer Baukunst, die trotzdem nach Natur aussieht.
0: Also jetzt klingt das trotzdem nach so einem Badeparadies für Kinder, ne? So Wellenmaschine, Sprungturm und der Wassertunnel, aber wer lebt denn wirklich dort?
2: Die geballte Niedlichkeit. Die Seelöwen sind hierher umgezogen, die Gruppe hat Zuwachs bekommen und Leipzig hat nach 8 Jahren endlich wieder Pinguine. 40 Humboldt-Pinguine. Was für eine watschelnde Kolonie. Grandios, dieser Anblick. Dazu ziehen Rothalsgänse und Pelikane ein. Man weiß gar nicht, wo man zuerst hinschauen soll. Die sind natürlich alle noch neu hier und brauchen ihre Zeit, aber ihre Neugier ist groß. Und die Besucher sind erstaunlich nah dran. So nah, dass Tierpflegerin Miriam Pietsch schon mal vorsorglich pädagogisch wird. Nicht übertreiben.
3: Also wir können auch jedem Besucher schon mal mitgeben, so ein Pinguinschnabel ist nicht ohne. Also auch wenn der da so süß angewatschelt kommt, bitte Vorsicht. Das ist eine schöne Sache, dass man den Tieren so nahe kommen kann. Aber wie es in der Wildnis auch ist, man möchte eigentlich, dass man die Distanz zum Tier wahrt und ihm den Freiraum lässt. Pflaster haben wir zur Genüge. Aber vielleicht lässt man es nicht bis aufs Laster ankommen.
1: Okay, aber gut zu wissen. Und apropos Nähe, es gibt dann noch diesen Unterwassertunnel.
2: Oh ja, ein echter Ort zum Abtauchen ohne Flossen. Dafür sieht man Flossen. Über 100 Meter lang ist der Gang und wird hoffentlich rege von Pinguinen und Robben umlagert. Als würde man mitschwimmen.
3: Es ist super schön, wenn man zu einer gewissen Uhrzeit am Tag durchgeht. Schimmert auch das Licht so ein bisschen dämmerig. Man hat diese klassischen Wellenspiegelungen im Tunnel. Und gerade im letzten Teil kommt man sich wirklich mittendrin vor. Und wir kennen ja von der alten Anlage, dass gerade hier Blue, Sissy, Leo, unsere Seelöwen, sich gerne Besucher angeguckt haben und auch wirklich Schabernack mit denen getrieben haben, also an der Scheibe hin und her gerannt sind. Und das ist was, was man auch in der Größe unseren Besuchern da echt schön mitgeben kann.
2: Also Feuerland wird bestimmt ein heißer Kandidat für Familienausflüge.
1: Super, klingt spektakulär, bedeutet dann aber auch, man braucht ab heute noch einen Tag länger, um den ganzen Zoo Leipzig zu schaffen.
0: Ich glaube, so als kleiner Tipp, weil jetzt gehen die erstmal alle zu Feuerland. Das heißt dann, im Gondwanaland ist es vielleicht
1: da haben sie richtig Ruhe,
0: ein bisschen mehr Ruhe, ja, als sonst. Okay, also auf nach Leipzig, 6:43 Uhr, guten Morgen.

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0: Um 7, hier ist das Sachsenradio und der Sommer macht sich so langsam vom Acker, haben wir ja gestern früh auch schon drüber gesprochen. Jetzt ist September, damit ist für die einen Herbst, für die anderen ist erstmal noch Spätsommer. Unser Wetterbauer Rolf Eckert-Übel aus Bad Elster, den haben wir diesmal drinnen getroffen, denn es hat gerade ordentlich gedonnert.
1: Gab's mal ich auch Gewitter? Bei uns hat es heute ganz schön gedonnert, lange gedonnert und auch geregnet.
0: Und das ist wichtig für die Wetterprognose.
1: September Donner prophezeit. Viel Schnee zur Weihnachtszeit. Und da hätten wir ja jetzt schon die Frage beantwortet, die jetzt ab jetzt ja sowieso die Leute stellen. Wenn schneit's das erste Mal? Ja, in der Weihnachtszeit. Es wird schon eher schneien, wird schon im Oktober schneien, im November wird es schneien. Dass wir bloß wissen, wie der Schnee aussieht.
0: Ja, sehr gut. Also viel Schnee zur Weihnachtszeit, das merken wir uns schon mal. Aber ansonsten wollten wir das ja eigentlich gar nicht wissen, sondern Monatswetter reicht erstmal vollkommen.
1: Und die erste Woche, das wechselhafte Wetter mit Niederschlag setzt sich fort. Aber es ist auch Sonnenschein, also wechselhaft. In der zweiten Dekade weiterhin ruhiges Wetter. Also der Wind hört auf, das wollte ich noch sagen. In den ersten 10 Tagen haben wir noch verstärkt Wind. Der hört auf, es wird ruhiges Wetter. Bis zur zweiten Dekade hält also das ganze Wetterverhalten an. Die dritte Dekade ist weiterhin Niederschlag, aber zunehmend stürmisch. Ist der Herbst aber warm und klar, so ist zu hoffen auf ein gutes Jahr. Und das lassen wir so stehen, denn wir sind ja optimistisch. Es muss sich ja mal irgendetwas bessern.
0: Ja, und ein warmer, klarer Herbst, das finde ich, klingt wirklich wie ein Versprechen. Also das ist die Prognose von unserem Wetterbauern aus Bad Elster. Dankeschön.

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5: Schönen guten Morgen. Ein technisches Problem beim Softwareanbieter Microsoft sorgt seit gestern Abend für Beeinträchtigungen bei Millionen Kunden weltweit. Hauptsächlich betroffen ist nach Konzernangaben das E-Mail-Programm Outlook. Zahlreiche Nutzer konnten zunächst keine E-Mails empfangen und versenden. Probleme gab es auch bei anderen Anwendungen wie Copilot, Teams, OneDrive und SharePoint. Grund ist Microsoft zufolge ein Fehler bei der zentralen Nutzeranmeldung. Das betreffe neben privaten Nutzern auch Unternehmenskunden. Laut dem Konzern können seit dem Morgen zunehmend mehr Nutzer wieder auf die Programme zugreifen. Die Zustellung der aufgelaufenen E-Mails könne aber vor allem bei großen Organisationen noch einige Zeit dauern. Ein US-amerikanisches Unternehmen plant offenbar eine Rüstungsfabrik in Leipzig. Nach MDR-Recherchen will das Startup Covenant dort Marschflugkörper herstellen. Der mutmaßliche Standort für die Fabrik könnte im Leipziger Norden nahe dem Flughafen liegen. Die mit dem Vorhaben in Verbindung stehenden Stellen lehnten eine Stellungnahme ab. Eine von Covenant mit der Pressearbeit beauftragte Agentur

0: erklärte auf MDR-Anfrage, das Unternehmen wolle sich in 2 Wochen zu Details äußern. Die Leipziger Volkszeitung schreibt, geplant sei die Produktion einer neuartigen Verbindung von Marschflugkörper und Langstreckendrohne. Sachsens Kultusminister Clemens hat das Engagement der Kirchen gewürdigt. Sie würden sich über Gottesdienste und Messen hinaus in der Gesellschaft einbringen und Verantwortung, etwa in der Bildung oder Jugendarbeit, übernehmen. Das sagte der CDU-Politiker am Abend bei einem Empfang der katholischen Bistümer Dresden-Meißen, Görlitz und Magdeburg. Daran nahmen knapp 200 Vertreter aus Kirche, Politik und Gesellschaft teil. Anlass war die Unterzeichnung des Staatskirchenvertrages zwischen Sachsen und dem Vatikan vor 30 Jahren. Das Abkommen regelt das Verhältnis zwischen Freistaat und katholischer Kirche. Im Leipziger Zoo wird am Nachmittag die neue Themenwelt Feuerland eröffnet. Die mehr als 10.000 Quadratmeter große Anlage ist von der gleichnamigen Inselgruppe in Südamerika inspiriert. Zoodirektor Jörg Junold sagte MDR Sachsen:
1: Es ist eine gewaltige Wasserwelt mit 5 Millionen Liter Wasser. Und das absolut Einzigartige hier wird sein, ein über 100 Meter langer Weg unter dem Wasser hindurch mit einem 360-Grad-Tunnel am Ende, wo man dann also mittendrin ist im Lebensraum der Tiere, also sowohl bei den Pinguinen, die dann um den Tunnel schwimmen, als auch dann später bei den Seelöwen.
0: Der Bau der neuen Wasserwelt im Leipziger Zoo hat knapp 50 Millionen Euro gekostet. Das waren Nachrichten von MDR Sachsen. 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
2: Dankeschön. Und hier ist der MDR Sachsen Verkehrsservice. Vorsicht auf der A14 Richtung Dresden in der Abfahrt Leipzig-Messegelände. Da steht ein kaputtes Fahrzeug. Dann haben wir die A72 Richtung Leipzig zwischen Hartenstein und Stolberg Nord, eine ungesicherte Unfallstelle. Und es wird geblitzt auf der A9 Richtung Berlin zwischen Halle und Bitterfeld-Wolfen. Auf der B87 Abzweig Gräfendorf Richtung Torgau, auf der B101 in Scheibenberg in Richtung Schlettau. Und für mehr Tipps unsere kostenlose Verkehrshotline, das ist die 0800 6375 637. 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
2: Schönen guten Morgen.

0: So, you win again. Hot Chocolate hier bei uns beim Sachsenradio. 7.08 Uhr haben wir es und Sie werden jetzt live Zeuge von einem Betrugsversuch. Heute wird das nach 10 dann ausführlich unser Thema sein beim Sachsenradio, nämlich Telefonbetrug. Soll so funktionieren, dass Gangster jemanden aufnehmen, also kurz am Telefon zum Beispiel, und aus der Stimmprobe kann dann die KI einen täuschend echten Anruf machen. Ich habe nie gedacht, dass das funktioniert, aber wir wollen das nämlich jetzt genau mal ausprobieren. Elena, würdest du dich zur Verfügung stellen, dass du jetzt gleich mal jemanden betrügst? Dafür brauche ich jetzt von dir mal...
1: Ich betrüge dich?
0: Pass auf, ich habe dir hier mal einen Text reingeschrieben und den Text müsstest du jetzt mal einsprechen und ich müsste das tatsächlich mit unserem KI-Tool hier mal aufnehmen. Warte, also, warte. So, Aufnahme läuft.
1: Larum, lirum, Löffelstiel, meine Frau, die Ilsebill, die will nicht so wie ich. Will, musst du nicht die Musik darunter ausmachen, damit das richtig funktioniert?
0: Ich habe ja nur dein Mikro. Ach so. Hörst du auf, die Aufnahme zu verquatschen?
1: Wer reitet so spät durch Nacht und Wind? Dunkel war es, der Mond schien helle. Jetzt geht's hier nicht weiter in deinem Text.
0: Genau,
1: als ein Auto blitze schnelle, langsam
0: doch nur
1: um die
0: dein
1: Ecke
0: Mikro,
1: fuhr,
0: was ich hier aufnehme.
1: Saßen stehend, Leute.
0: So, hörst du auf? Also, pass auf. Wir basteln das jetzt mal wirklich zurecht. Brauchen, glaube ich, zwei Titel dafür, dass die KI das macht. Und mal sehen,
1: ob deine KI so gut ist wie die von den Gangstern, die normalerweise
0: mal gut. Und dann
1: anrufen.
0: Machen wir wirklich einen Schockanruf live im MDR Sachsenradio, eben mit der Stimme von dir.
1: Ich finde das echt gruselig. Bin gespannt, was dabei rauskommt jetzt.

0: Verdammt, Wolfgang Tiegler hier bei uns beim Sachsenradio. Wunderschönen guten Morgen. Ja, die Technik, die wird immer besser. Das kann super hilfreich sein, aber leider auch für Betrüger. So werden heute zum Beispiel mit Hilfe von künstlicher Intelligenz, also KI, sogenannte Schockanrufe durchgeführt. Wie man sich am besten schützen kann, worauf man achten soll, alles ausführlich dann heute ab 10 hier bei uns beim Sachsenradio. So.
1: Und wie so ein Schockanruf eventuell klingen könnte. Das haben wir gedacht, machen wir jetzt mal wirklich, muss man sagen, mit. Also wir sind ja jetzt
0: keine. Wir haben schnell gemacht.
1: Wir sind keine Profi-Gauner, ne? Wir haben das jetzt einfach mal trotzdem versucht.
0: Du hast gerade einen Text eingesprochen. Ich habe den hier mal durch die Maschine gejagt und jetzt rufst du, warte mal,
1: jetzt,
0: mich
1: jetzt
0: an.
1: Jetzt ruft die künstliche Elena
0: mal, wir müssen, also du rufst
1: den
0: jetzt,
1: echten Silvio
0: okay,
1: an.
0: Warte mal. Also würde es jetzt klingen. So, muss ich jetzt abnehmen jetzt hier, oder? Ja, hallo?
2: Silvio, bitte nicht erschrecken. Hier ist Elena.
0: Okay.
2: Ich hatte einen Unfall. Mir geht's soweit gut, aber ich habe gerade richtig Probleme. Ich kann dir das jetzt nicht alles erklären.
0: Okay, ja.
2: Bitte hör mir einfach kurz zu, ja?
0: Mach ich.
2: Ich war mit dem Auto unterwegs.
0: Hm.
2: Die Polizei ist hier und die sagen, dass ich erstmal hier bleiben muss.
0: Richtig so.
2: Silvio, bitte,
0: ja.
2: Stell jetzt keine Fragen.
0: Mach ich nicht.
2: Ich brauche deine Hilfe.
0: Nö.
2: Es geht um Geld.
0: Okay.
2: Nein, Silvio, bitte,
0: nee, was
2: nicht auflegen.
0: Nee, Mai,
2: ich bin
0: du.
2: Das wirklich.
0: Nee, bist du nicht.
2: Ich weiß doch, dass sich das komisch anhört.
0: Ja.
2: Aber genau
0: aber
2: deshalb
0: mit mir reden tust du jetzt nicht, Elena, oder?
2: Ich habe gerade solche Angst.
0: Ach so, gut.
1: Ich habe gerade ganz tolle Angst.
2: Ja. Willst du irgendwie an das Geld kommen?
0: Nee.
2: Bitte sag einfach nur ja oder nein.
0: Spätestens jetzt wüsste ich, dass du es nicht bist.
2: Es muss schnell gehen.
0: Ich habe nichts.
2: Gesagt,
0: ich habe doch nichts und das weißt du doch. Nee, ja, das war jetzt ganz schnell tatsächlich generiert, aber so würden diese Anrufe, ich würde es tatsächlich jetzt raushören, dass du es nicht
1: also in dem Fall,
0: bist. Du klingst ein bisschen anders, oder?
1: Also ja, schon, vor allen Dingen rede ich nicht so abgehackt.
0: Silvio, bitte.
1: Bitte.
0: Hilf mir. Würdest du auch nie so sagen.
1: Nee, ich würde auch nicht sagen, ich habe solche. Also,
0: nee. Weinen würdest du.
1: Ich, vor allen Dingen, weißt du, woran du spätestens gemerkt hast? Diese KI hat jeden Satz zu Ende gesprochen. Wenn ich in Panik wäre.
0: Du, Silvio, pass auf. Folgendes ist passiert. Und dann ist bei Elena immer Schluss. Und dann muss man immer warten, dann kommt meistens nie was. Da hast du recht. Daran erkenne ich dich.

0: Guten Morgen, 10 Minütchen noch bis um 9:30. Wir spielen mit Ihnen hin und weg und in einer halben Stunde, da spielen wir zum ersten Mal um einen Reisegutschein im Wert von 400 Euro.
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0: Und jetzt

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7: Ein US-amerikanisches Unternehmen plant offenbar eine Rüstungsfabrik in Leipzig. Nach MDR-Recherchen will das Startup Covenant dort Marschflugkörper herstellen. Als mutmaßlicher Standort für die Fabrik ist ein Gelände im Leipziger Norden nahe dem Flughafen im Gespräch. Ein technisches Problem beim Softwareanbieter Microsoft sorgt für Beeinträchtigungen bei Millionen Kunden weltweit. Betroffen sind nach Konzernangaben das E-Mail-Programm Outlook sowie die Anwendungen Copilot, Teams, OneDrive und SharePoint. Im Leipziger Zoo wird am Nachmittag die neue Themenwelt Feuerland eröffnet. Die mehr als 10.000 Quadratmeter große Wasserwelt ist von der gleichnamigen Inselgruppe in Südamerika inspiriert. Der Bau hat knapp 50 Millionen Euro gekostet.
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1: Schönen guten Morgen. Heute gibt es einen Wechsel aus Sonne und Wolken. Es bleibt aber überwiegend trocken bei maximal 24 Grad in Torgau, Schkeuditz und Borna. Die Linken-Fraktion im Leipziger Stadtrat kritisiert die mögliche Ansiedlung einer Rüstungsfirma im Leipziger Norden. Der Drohnenangriff auf den Flughafen vor 2 Wochen habe gezeigt, zu welcher Gefahr schon der Umgang mit Rüstungsgütern führen kann. Die Linke will deshalb morgen im Stadtrat eine dringliche Anfrage stellen. Eine Rüstungsfirma plant offenbar eine Produktionsstätte in Leipzig. Nach MDR-Recherchen will das Startup Covenant in einem Gewerbegebiet nahe des Flughafens Mittelstreckenraketen produzieren. Die Leipziger Volkszeitung schreibt von einer neuen Waffe, eine Mischung aus Marschflugkörper und Langstreckendrohne. Nach 2 Jahren Bauzeit wird heute in Borna das Dokumentationszentrum für die Regional- und Wirtschaftsgeschichte Sachsens feierlich eröffnet. Es beherbergt das Archiv des Landkreises Leipzig, das Sächsische Wirtschaftsarchiv sowie den Förderverein DOCMIT. Landkreissprecherin Belinda Regen.
2: Es sind Zeitzeugnisse dabei, gerade was jetzt auch den Wandel der Kohleregion im Laufe der Jahrzehnte darstellt. Man kann sich zum Beispiel Fotos anschauen von alten Orten, die im Zuge der Auskohlung verschwunden sind. Stichwort Heuersdorf. Es werden alte Bauakten gezeigt. Man kann hier auch nach Angehörigen forschen. Es ist also eine breite Palette der Regional- und Wirtschaftsgeschichte.
1: Der Neubau kostete über 17 Millionen Euro und wurde zum Großteil aus Strukturwandelmitteln finanziert. Und zum Sport. Auftakt nach Maß. Die Handballer des SCD HFK Leipzig haben ihr erstes Saisonspiel in der zweiten Handball-Bundesliga gewonnen. Die Grün-Weißen besiegten am Abend vor 3.500 Fans in der heimischen Quarterback-Arena mit Absteiger Minden mit 24:23. Mann des Abends war Franz Semper. Der Nationalspieler traf in der 59. Spielminute zum Ausgleich und erzielte 3 Sekunden vor Schluss den Siegtreffer. Und dann habe ich noch folgende Tipps für Sie. Das Präventionsmobil der Polizei macht heute auf dem Markt im Pegau Station von 10 bis 16 Uhr. Und im Museum zum arabischen Kaffeebaum in Leipzig gibt es um 17 Uhr eine kostenlose Führung zwischen Kaffeekranz und Weltmarktpolitik.
3: Und hier ist der MDR Sachsen Verkehrsservice. Vorsicht bitte auf der A14 Richtung Dresden. In der Abfahrt Leipzig Messegelände, da steht ein kaputtes Auto. Dann haben wir die A72 Richtung Leipzig zwischen Plauen Süd und Plauen Ost. Ein defekter LKW auf der rechten Fahrspur und A72 Richtung Leipzig zwischen Hartenstein und Stolberg West. Da ist die Straße aktuell nach einem Unfall gesperrt und es gibt natürlich Stau. Die A72 Richtung Hof zwischen Treuen und Plauen Süd, 4 Kilometer Stau. Da gibt es einen defekten Schwertransport und dann wird noch geblitzt auf der A9 Richtung Berlin zwischen Halle und Bitterfeld-Wolfen. Auf der B87 Abzweig Gräfendorf Richtung Torgau, auf der B101 in Scheibenberg Richtung Schlettau, in Bautzen in der Siemensstraße stadtauswärts, in Wüstenbrand in der Hohensteiner Straße stadtauswärts. Und falls Sie noch was gesehen haben, bitte einfach kurz anrufen unter 0800 637 5637. Schnell und aktuell, das ist der MDR Sachsen Verkehrsservice. Einen guten Morgen.

0: Fenster hier bei uns beim Sachsenradio. 7.42 Uhr haben wir es. Schönen guten Morgen.
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0: Und das mit Josefine Bechler. Ja, wenn wir denn am Fenster stehen, was sehen wir da heute?
2: Also gerade viele Wolken, zumindest in einigen Regionen von Sachsen. Aber zum Beispiel, wenn man im Vogtland aus dem Fenster blickt, dann hat man teilweise schon viel Sonne. Oder auch im Raum Leipzig sieht man die Sonne ganz gut. Von hier werden jetzt erstmal auch Auflockerungen sich ausbreiten. Es kommen dann aber auch im Verlauf wieder neue Wolken von Nordwesten her nach. Meistens sieht es erstmal trocken aus, aber am Nachmittag sind schon einzelne Schauer zumindest möglich.
0: Okay, und wie geht's weiter?
2: Ja, die Temperatur, die ändert sich nur wenig. Wir haben heute 20 bis 24 Grad. Das werden wir auch morgen so knapp erreichen. Der Donnerstag sieht ähnlich aus, aber am Freitag, das ist so ein bisschen das Highlight der Woche. Da gehen die Temperaturen nochmal rauf auf bis zu 28 Grad. Dazu gibt es aber jetzt weiterhin erstmal wechselhaftes Wetter. Mal mit mehr Schauern, mal mit weniger. Morgen ist eher so ein ruhigerer Tag. Da kann man sogar Frühnebel erleben. Aber dann im Laufe des Tages kommt wieder die Sonne durch und dann ziehen auch wieder Wolken auf.
0: Besten Dank, Josefine Bechler, hier bei uns beim Sachsenradio.
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0: 10 Minuten vor 8 mit einer Premiere. Wir haben 400 Euro Reisegutschein.
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2: Ich finde das so spannend.
0: Ja, liegt daran, dass Annette Neubert aus Flöha letzte Stunde gewonnen hat. 200 Euro hat gesagt, nö, setz ich, mach auf 400. Frau Neubert, guten Morgen nochmal.
3: Guten Morgen.
0: So, Sie haben einen Gegenspieler, den Gotthard Bach, der ist auch am Telefon aus Leipzig und der spielt jetzt auch gleichzeitig um 400 Euro. Herr Bach, guten Morgen.
4: Ja, einen schönen guten Morgen auch aus Leipzig.
0: So, Herr Bach, ich könnte Ihnen jetzt mal die Frage stellen, wem drücken Sie denn die Daumen? Der von Neubert oder sich selbst?
4: Ja, die Frage erübrigt sich, glaube ich.
0: Ach, herrlich. Also, die Elena wird Ihnen jetzt beiden gleich wieder ein Reiseziel beschreiben, ganz, ganz viele Hinweise geben und sobald Sie denken, dass Sie es wissen, einfach die Lösung sagen. Achtung, das, was Sie zuerst sagen, gilt. Ist es richtig? Gewonnen, 400 Euro Reisegutschein, ist es falsch, gewinnt automatisch der andere. Soweit alles klar bei Ihnen?
3: Ja.
4: Ja.
0: Gott, dann Elena,
2: wir starten,
0: sind im Reisebüro.
2: Genau, wir sind im Reisebüro in Bautzen und von hier aus fahren wir so circa 6 Stunden Richtung Süden in eine Stadt. Wir suchen also eine Stadt. Rund 2 Millionen Einwohner. Die Stadt war einst Zentrum eines riesigen Kaiserreiches. Es geht hier... Was bitte?
4: Wien.
0: Wien, das war der Herr Bach. Und Wien ist richtig, Frau Neubert. Schade, schade, schade.
3: Oh, gut, das hätte ich jetzt nicht gewusst.
0: Es hätte noch viel mehr Hinweise gegeben. Aber Herr Bach, herzlichen Glückwunsch.
4: Dankeschön.
0: 400 danke. Euro, Frau Neubert. Sie melden sich einfach wieder an. Wir spielen nochmal mit Ihnen. Aber jetzt, Herr Bach, 400 Euro. Die können Sie setzen und sagen, das lief jetzt so gut. Ich wusste das so schnell. Ich spiele noch eine Runde weiter und dann geht es schon um 600 Euro. Oh, jetzt habe ich...
4: Ich nehme die 400 Euro.
0: Sie nehmen die
4: 400 Euro.
0: Sie
4: ja.
0: nehmen die 400 Euro. Dann ist es so, 400 Euro für den Herrn Bach. Und wir suchen in der nächsten Stunde also wieder 2 neue Kandidaten. Und wir spielen dann wieder um 200 Euro. Dann jetzt anmelden.
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4: Ein bisschen grau und trüb sieht's ja aus, wenn ich nach draußen gucke. Josefine Bächler bei uns im MDR Sachsen-Wetterstudio.
5: Das stimmt schon. Also es sind da einige Wolkenfelder gerade über Sachsen. Aber wenn ich Richtung Westsachsen blicke, da scheint schon die Sonne. Und wir werden heute auch im Laufe des Tages zum Teil die Sonne ganz gut sehen. Dann kommen auch wieder Wolken auf uns zu. Und am Nachmittag sind auch mal einzelne Schauer möglich.
4: Und der Wettertrend?
5: Es wird leicht wechselhaft bleiben. Wobei die Tendenz so zum Donnerstag, Freitag wieder ein bisschen mehr wechselhaft ist. Also da sind mehr Schauer und Gewitter unterwegs und morgen ist insgesamt eigentlich eher ein ruhiger Tag. Es geht teilweise aber mit Nebel in den Tag, dann scheint die Sonne und am Nachmittag sind auch wieder Wolkenfelder unterwegs.
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6: Mit Andreas Kalb. Schönen guten Morgen. Ein US-amerikanisches Unternehmen plant offenbar eine Rüstungsfabrik in Leipzig. Nach MDR-Recherchen will das Startup Covenant dort Marschflugkörper herstellen. Der mutmaßliche Standort für die Fabrik könnte im Leipziger Norden nahe dem Flughafen liegen. Die mit dem Vorhaben in Verbindung stehenden Stellen lehnten öffentliche Stellungnahmen ab. Eine von Covenant mit der Pressearbeit beauftragte Agentur erklärte auf MDR-Anfrage, das Unternehmen wolle sich in 2 Wochen zu Details äußern. Die Leipziger Volkszeitung schreibt, geplant sei die Produktion einer neuartigen Verbindung von Marschflugkörper und Langstreckendrohne. Ein technisches Problem beim Softwareanbieter Microsoft sorgt seit gestern Abend für Beeinträchtigungen bei Millionen Kunden weltweit. Hauptsächlich betroffen ist nach Konzernangaben das E-Mail-Programm Outlook. Zahlreiche Nutzer konnten zunächst keine E-Mails empfangen und versenden. Probleme gab es auch bei anderen Anwendungen wie Copilot, Teams, OneDrive und SharePoint. Grund ist laut Microsoft ein Fehler bei der zentralen Nutzeranmeldung. Das betreffe neben privaten Nutzern auch Unternehmenskunden. Laut dem Konzern können seit dem Morgen zunehmend mehr Nutzer wieder auf die Programme zugreifen. Die Zustellung der aufgelaufenen E-Mails könne aber vor allem bei großen Organisationen noch einige Zeit dauern. Auf der Mulde bei Grimma dürfen seit dem Morgen keine Boote mehr fahren. Hintergrund ist der Abriss einer alten Autobahnbrücke an der A14. Für die Dauer der Arbeiten darf der Fluss im Abstand von 300 Metern um das Bauwerk nicht mehr passiert werden. Der Autobahnverkehr wird über einen Brückenersatzneubau umgeleitet. Der Logistikkonzern Deutsche Post heißt seit heute offiziell DHL AG. Damit wird ein Beschluss der Hauptversammlung vom Mai umgesetzt.

0: wie Sebastian Tittelbach berichtet.
1: Für Vorstandschef Tobias Meyer ein logischer Schritt. Mehr als 93% des Umsatzes weltweit werde unter der Marke DHL erwirtschaftet. Seine Vorgänger hatten schon mehrere Umbenennungen durchgesetzt, aber nie das Deutsche Post gestrichen. Nun ändert sich nicht nur der Name, sondern auch die Konzernstruktur. DHL AG heißt die weltweite Konzernmutter mit Sitz in Bonn. Das deutsche Brief- und Paketgeschäft wird zu einer Tochtergesellschaft mit dem Namen Deutsche Post AG, eine nicht börsennotierte Aktiengesellschaft. Dieser Umbau soll rund 37 Millionen Euro kosten.
0: Der Name DHL kommt vom gleichnamigen US-Logistikunternehmen, das die Deutsche Post 2002 übernommen hatte. Für Verbraucher in Deutschland ändert sich Konzernangaben zufolge nichts. Postfilialen oder Briefkästen bleiben von der Namensänderung unberührt. Das waren Nachrichten von MDR Sachsen. 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
2: Hier kommt der MDR Sachsen Verkehrsservice mit den aktuellen Informationen von Sachsens Straßen. Vorsicht auf der A38 Richtung Göttingen zwischen Leipzig Südwest und Lützen liegt eine Gummimatte auf der rechten Fahrspur und auf der A72 Richtung Leipzig zwischen Plauen Süd und Plauen Ost, da steht ein defekter LKW auf der rechten Fahrspur. Die A72 Richtung Leipzig, die ist zwischen Hartenstein und Stolberg West nicht mehr gesperrt, zurzeit aber noch 4 Kilometer Stau bis Zwickau Ost und auf der A72 Richtung Hof zwischen Treuen und Plauen Süd 3 Kilometer Stau durch einen defekten Schwertransport, brauchen Sie 15 Minuten länger. Vorsicht auf der B173 zwischen Wilsdruff und Kesselsdorf befindet sich eine Ölspur und in Dresden unter anderem in der Antonstraße bis Könneritzstraße brauchen Sie 10 Minuten länger und in der Washingtonstraße bis Thonbergstraße brauchen Sie 15 Minuten mehr. In Leipzig ist die Möckernsche Straße zwischen Pölitzstraße und Breitenfelder Straße nach einem Unfall gesperrt und wir haben Blitzer.
3: Auf der A9 Richtung Berlin zwischen Halle und Bitterfeld-Wolfen, dann auf der B87 am Abzweig Gräfendorf Richtung Torgau, auf der B101 in Scheibenberg Richtung Schlettau, zwischen Arnsdorf und Fischbach in beiden Richtungen, in Bautzen in der Siemensstraße stadtauswärts, in Chemnitz am Berg Richtung Dorfstraße, in Wüstenbrand in der Hohensteiner Straße stadtauswärts und für mehr Tipps unsere kostenlose Verkehrshotline, das ist die 0800 6375 637. Schnell und aktuell der MDR Sachsen Verkehrsservice.
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2: Guten Morgen.

0: Guten Morgen mit dem Sachsenradio 811 haben wir's. Und mit diesem Monat kommt was Neues und es klingt so hier. Schon gefährlich, gruselig, oder?
1: Ja, ein bisschen schon.
0: Allerdings nicht bei uns, ne, muss man sagen. Also entlang der Grenze zu Tschechien. Von dort kommen jetzt einmal im Monat Sirenen, jeden Mittwoch, also morgen dann zum ersten Mal.
1: Peter Kumpfer ist unser Kollege in Tschechien. Wie erkennt man denn nochmal den Unterschied bei euch zwischen Probe und richtigem Alarm?
2: Also ganz einfach ausgedrückt, ein langes Huhu ist Probe, ein Huhu ist Alarm.
1: Okay, das hat eine ordentliche Regelmäßigkeit dann jetzt. Einmal im Monat, in Sachsen ist das von Kommune zu Kommune ja unterschiedlich. Mal ist wöchentlich, mal monatlich oder nur einmal im Quartal.
2: Vor der Wende gab es diese Probe sogar jeden Freitag. Immer nachmittags wurde so eigentlich der Feierabend eingeleitet. Nun ist es jeder erste Mittwoch im Monat um 12 Uhr mit einer einzigen Ausnahme von Olmütz, wo es 10 Minuten später passiert. Der Grund ist, dass die Sirene das Glockenspiel im Rathaus nicht stören.
1: Aber eigentlich auch super, oder? Ah, guck mal, die Sirene, jetzt ist Feierabend. Ja. Aber einmal im Monat tut's wahrscheinlich. Also morgen Mittag dann zum ersten Mal mit einem langen Huhu.
0: Nee.
1: Und nicht mit einem Huhu.
0: Huhu ist ernst.
1: Huhu ist ernst. Huhu ist nur Probe.

0: I Love to Love, alles auf Anfang. Es geht jetzt wieder um 200 Euro Reisegutschein.
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0: Ja, und da haben wir zwei neue Kandidaten hier bei uns. Daniel Rehnert aus Lichtenberg, guten Morgen.
2: Guten Morgen.
0: Und Sabine Dohmann aus Boxberg, Ortsteil Tower. Ganz
3: guten
0: wichtig.
3: Morgen.
0: Guten Morgen Ihnen beiden. Wie fit sind Sie, wenn es um Reisen geht?
3: Naja, mal gucken.
0: Daniel?
2: Etwas, ja.
0: Okay. Die Elena, die wird jetzt gleich wieder ein Reiseziel beschreiben. Wer denkt, zu wissen, wo es hingeht, der sagt bitte die Lösung. Ist die richtig? Herzlichen Glückwunsch. Ist die falsch, gewinnt automatisch der andere. Soweit alles klar?
2: Jawohl.
0: Gott.
2: Ja.
0: Elena, du bist auch soweit.
4: Dann darf's ja losgehen, natürlich. Willkommen im Reisebüro hier beim Sachsenradio. Heute fahren wir an die Küste Dalmatiens. Also wir sind in Kroatien. Und da sind wir in der zweitgrößten Stadt des Landes. Also wir suchen eine Stadt und in der steckt ganz viel antike Geschichte. Im Zentrum steht ein riesiger Palast, der vor rund 1700 Jahren für einen römischen Kaiser errichtet wurde. Heute da drin Wohnungen, Geschäfte, Restaurants, enge Gässchen gibt's dort. Das Meer liegt direkt vor der Haustür und von hier starten ganz viele Fähren zu kroatischen Inseln. Und letzter Tipp, unsere Stadt hat 5 Buchstaben.
2: Ja. Ich weiß es.
0: Naja, sag, oder einfach sagen.
4: Los, raus damit.
2: Das ist Split.
0: Haben Sie jetzt so lange gewartet?
2: Ja, ich hatte noch überlegt.
4: Ach, ich wollte gerade sagen, also Sie dürfen mich unterbrechen, wenn Sie die richtige Lösung wissen.
0: Herr Rehnert, seit wann wissen Sie den Split?
2: Ja, ich bin ein bisschen eher, aber ich hatte noch mal Schluss. Wegen die fünf.
0: Sie sind eine Nase. So nach dem Motto, ja, ich weiß es schon längst.
4: Aber ich sag's nicht.
0: Wann darf ich es endlich mal sagen? So, wir machen erstmal Kasse hier. Herzlichen Glückwunsch, Herr Rehner, zu 500 Euro.
2: Vielen Dank.
0: Mensch, das lief ja hier, das lief ja wie am Schnürchen. Jetzt aber die Frage. 200
4: Natürlich
0: Euro.
4: Natürlich zockt der Daniel.
0: Setzen und nächste Stunde um 400 Euro spielen?
2: Ich würde es mal probieren.
0: Sie wollen es mal probieren. Sehr schön, wir freuen uns. Wir freuen uns darauf sehr. Also Daniel, wir hören uns in der nächsten Stunde wieder. Sabine kann sich ab jetzt auch schon wieder anmelden für die nächste Stunde. Vielleicht haben wir das gleiche Duo wieder. Dann wissen Sie beide, Sie warten einfach bis zum Schluss und dann sagt einer die Lösung. Dann Daniel, wir hören uns nächste Stunde. Und Sabine, danke fürs Mitspielen. Und wenn Sie jetzt zu Hause sagen, Mensch, das war doch super, das bekomme ich auch hin, dann melden Sie sich jetzt an für die nächste Runde.
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4: Ein US-amerikanisches Unternehmen plant offenbar eine Rüstungsfabrik in Leipzig. Nach MDR-Recherchen will das Start-up Covenant dort Marschflugkörper herstellen. Ein technisches Problem beim Softwareanbieter Microsoft sorgt für Beeinträchtigungen bei Millionen Kunden weltweit. Betroffen sind nach Konzernangaben das E-Mail-Programm Outlook sowie die Anwendungen Cockpit, Teams, OneDrive und SharePoint. Die Handballer des SCD HFK Leipzig haben nach ihrem Abstieg das erste Spiel in der zweiten Bundesliga gewonnen. Das Team bezwang Minden mit 24:23.
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5: Schönen guten Tag. Ja, ein schöner Tag erwartet uns heute mit viel Sonne und einigen Wolken. Es bleibt überwiegend trocken bei maximal 24 Grad. Die Linken-Fraktion im Leipziger Stadtrat kritisiert die mögliche Ansiedlung einer US-Rüstungsfirma. Der Drohnenangriff auf den Flughafen vor 2 Wochen habe gezeigt, zu welcher Gefahr schon der Umgang mit Rüstungsgütern führen könne. Man werde deshalb morgen im Stadtrat eine dringliche Anfrage stellen. Nach MDR-Recherchen will das Startup Covenant in einem Gewerbegebiet nahe des Flughafens Marschflugkörper produzieren. Die Firma selbst will sich in 2 Wochen zu Details äußern, wie der MDR auf Anfrage erfuhr. Nach der Ablehnung ihres Bürgerbegehrens durch den Zwenkauer Stadtrat gibt sich die Bürgerinitiative Kein Hochhaus auf der Mole noch nicht geschlagen, mit Initiator Olaf Wenzel.
6: Wir werden die Bürger der Stadt Zwenkau informieren, die Blätter werden ausgeteilt, nochmal alles mitteilen, was genau wie gelaufen ist. Aus

0: Vorsicht, damit die Bürger auch wissen, dass wir dort nicht mit Absicht sozusagen falsch gehandelt haben. Und wir werden aber versuchen, andere Wege zu finden, um den Bau doch noch zu verhindern. Wir müssten uns jetzt erstmal einen Anwalt nehmen, der uns berät, inwieweit wir vor Verwaltungsgericht Aussichten haben. Das kostet ja Geld und dazu müssen wir erst alle, die bei uns mitarbeiten, befragen, ob sie bereit sind, dafür Geld aufzuwenden.
1: Die Initiative wollte mittels Bürgerentscheid den Bebauungsplan Seebad Zwenkau kippen. Die Stadtverwaltung hatte das Bürgerbegehren jedoch für unzulässig erklärt, unter anderem wegen versäumter Fristen und formaler Mängel. Auf der Mulde bei Grimma dürfen von heute bis Mitte Dezember keine Boote mehr fahren. Grund ist der geplante Abriss der alten Autobahnbrücke. Betroffen ist der Bereich rund um die Brücke, jeweils 300 Meter flussauf und flussabwärts. Und die Stadt Leipzig will den Schulweg an der Taucher Straße in Portitz sicherer machen. Dafür wird heute auf Höhe des Heckenwegs testweise eine mobile Fußgängerampel in Betrieb genommen. Bereits Ende 2024 war dort abschnittsweise Tempo 30 eingeführt worden. Und noch dieser Tipp für heute. Im Alten Rathaus in Leipzig wird mit einem Audioprojekt an die ehemalige Iskra-Gedenkstätte in Probstheide erinnert. Ab 18 Uhr unter dem Titel Bestellte Erinnerung. Und das waren die regionalen Meldungen.
2: Hier kommt der MDR Sachsen Verkehrsservice mit den aktuellen Informationen für Sachsens Straßen. A38 Richtung Leipzig zwischen Leipzig Südost und Dreieck Partenaue. 3 Kilometer Stau an der Baustelle. Brauchen Sie eine Viertelstunde länger. Und A72 Richtung Leipzig zwischen Zwickau Ost und Stolberg West. 3 Kilometer Stau nach einem Unfall. Da brauchen Sie eine Viertelstunde länger. Die A72 Richtung Hof ist in Höhe Stolberg West nach einem Unfall gesperrt. Und A72 Richtung Hof zwischen Treuen und Plauen Süd. 2 Kilometer Stau durch einen defekten Schwertransport. Brauchen Sie 10 Minuten länger. Vorsicht auf der B173 zwischen Wilsdruf und Kesselsdorf. Da befindet sich eine Ölspur. Und in Leipzig ist die Möckernsche Straße zwischen Pölitzstraße und Breitenfelder Straße nach einem Unfall gesperrt. Und Elena hat noch Blitzer für uns.
3: Auf der A9 Richtung Berlin zwischen Halle und Bitterfeld-Wolfen. Dann zwischen Arnsdorf und Fischbach in beiden Richtungen. In Bautzen in der Siemensstraße stadtauswärts. In Chemnitz am Berg Richtung Dorfstraße. In Wüstenbrand in der Hohensteiner Straße stadtauswärts. Und für mehr Tipps unsere kostenlose Verkehrshotline. Das ist die 0800 6375 637. 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
2: Guten Morgen.
3: Guten Morgen.

0: Ace of Base mit The Sign hier bei uns beim Sachsenradio.
1: Das Zeichen.
0: 8.41 Uhr. Es ist ja nicht so, dass dem zu Leipzig irgend so ein Highlight fehlen würde, ne?
1: Na, es gibt eigentlich genug, aber mein Gott, wenn wir noch eins angeboten kriegen, dann nehmen wir das doch mit, würde ich sagen. Es gibt jetzt die neue südamerikanische Wasserwelt Feuerland. Die wird heute eröffnet und die ist richtig schön groß. Es ist so eine Felsenlandschaft, es gibt einen Unterwassertunnel, also ein riesengroßes Becken mit Wellenmaschine und Sprungturm.
0: Wir haben schon gesagt, das klingt eigentlich wie so ein Freizeitbad für Kiddies. Du würdest wahrscheinlich sofort dahin düsen, aber nee, Elena, da ziehen jetzt keine Kinder ein. Dirk Hense hat uns heute schon verraten, wer denn da jetzt leben wird in Zukunft.
2: Die geballte Niedlichkeit. Die Seelöwen sind hierher umgezogen, die Gruppe hat Zuwachs bekommen. Und Leipzig hat nach 8 Jahren endlich wieder Pinguine. 40 Humboldt-Pinguine. Was für eine watschelnde Kolonie. Grandios, dieser Anblick. Dazu ziehen Rothalsgänse und Pelikane ein. Man weiß gar nicht, wo man zuerst hinschauen soll. Die sind natürlich alle noch neu hier und brauchen ihre Zeit. Aber ihre Neugier ist groß. Und die Besucher sind erstaunlich nah dran. So nah, dass Tierpflegerin Miriam Pietsch schon mal vorsorglich pädagogisch wird. Nicht übertreiben.
3: Also wir können auch jedem Besucher schon mal mitgeben, so ein Pinguinschnabel ist nicht ohne. Also auch wenn der da so süß angewatschelt kommt, bitte Vorsicht. Das ist eine schöne Sache, dass man den Tieren so nahe kommen kann. Aber wie es in der Wildnis auch ist, man möchte eigentlich, dass man die Distanz zum Tier wahrt und ihm den Freiraum lässt. Pflaster haben wir zur Genüge. Aber vielleicht lässt man es nicht bis aufs Pflaster ankommen.
1: Ja, muss vielleicht nicht sein, aber gut zu wissen, wenn eins in der Nähe ist. Und dann gibt es noch, Dirk, den Unterwassertunnel.
2: Oh ja, ein echter Ort zum Abtauchen ohne Flossen. Dafür sieht man Flossen. Über 100 Meter lang ist der Gang und wird hoffentlich rege von Pinguinen und Robben umlagert. Als würde man mitschwimmen.
3: Es ist super schön, wenn man zu einer gewissen Uhrzeit am Tag durchgeht. Schimmert auch das Licht so ein bisschen dämmerig. Man hat diese klassischen Wellenspiegelungen im Tunnel. Und gerade im letzten Teil kommt man sich wirklich mittendrin vor. Und wir kennen ja von der alten Anlage, dass gerade hier Blue, Sissy, Leo, unsere Seelöwen, sich gerne Besucher angeguckt haben und auch wirklich Schabernack mit denen getrieben haben, also an der Scheibe hin und her gerannt sind. Und das ist was, was man auch in der Größe unseren Besuchern da echt schön mitgeben kann.
2: Also Feuerland wird bestimmt ein heißer Kandidat für Familienausflüge.
1: Ich glaube, heute Nachmittag dürfen dann die ersten Besucher rein, ab 16 Uhr.
0: Blöd ist nur, jetzt ist das so groß, du schaffst ja eh schon den Zoo kaum in einem Tag. Jetzt
1: zwei Tage halt.
0: Ja, es wird irgendwann ein komplettes Wochenende im Zoo Leipzig. So, 8.43 Uhr haben wir es, guten Morgen.

0: Guten Morgen, hier ist der Sachsenradio. 8.41 Uhr haben wir es.
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0: Mira Körlin aus Dresden, hören Sie da.
2: Nichts und niemand konnte mich darauf vorbereiten, was passieren würde. Die Kathedrale von Chartres, ein Städtchen südwestlich von Paris, zu betreten. Der Raumeindruck dieser wohl besterhaltensten mittelalterlichen Kirche war so gewaltig, dass mir die Luft wegblieb. Allein die Fenster, 2500 Quadratmeter aus dem 12. und 13. Jahrhundert, außergewöhnlich reine Himmel, aber auch tief sattblaue Glasfelder, prägen zusammen mit kräftigen roten Ornamenten die Atmosphäre des Raumes. Wie eine Bibel aus Licht mit Szenen aus dem Alten Testament, aber auch aus den Evangelien oder dem Leben Jesu. Verschiedene Handwerkszünfte sind ebenfalls zu sehen. Sie haben die einzelnen Fenster gestiftet. So erscheinen Bäcker, Schmiede, Gerber, Winzer oder Tuchhändler bei ihrer täglichen Arbeit. Mir gefällt, wie damit das alltägliche Leben unmittelbar in die Geschichte Gottes mit uns Menschen eingebunden ist. Die alles bestimmende Farbe Blau der Fenster wurde vor mehr als 800 Jahren aus Kobalt gewonnen, welches häufig zusammen mit Silbererzen vorkommt. Es kann deshalb angenommen werden, dass es aus dem Erzgebirge kam. Die gleichmäßig in den Scheiben verteilten Farbpartikel und klitzekleine Luftbläschen streuen das Licht. So korrespondiert es in wunderbarer Weise mit dem Kirchenraum. Für die Menschen damals war Licht jedoch weit mehr als ein physikalisches Phänomen. Aus den ersten Jahrhunderten nach Christus stammt die Vorstellung, dass göttliches Licht durch die Materie hindurch scheint. Das durch die blau-bunten Fenster farbig gefärbte Sonnenlicht ist damit ein Sinnbild der Gegenwart Gottes. Ein Raum voll von himmlischem Licht, das hat mich auch als modernen Menschen beeindruckt. Und mich daran erinnert, dass Gott da ist. In der Kirche, draußen, überall.

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8: Zeitweise gibt es heute Sonne, aber auch dichte Wolkenfelder ziehen durch. Im Verlauf dann auch einzelne Schauer, das Ganze bei 20 bis 24 Grad. Und jetzt die Nachrichten des Morgens hier bei uns mit Andreas Kalb.
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9: Schönen guten Morgen. Ein US-amerikanisches Unternehmen plant offenbar eine Rüstungsfabrik in Leipzig. Nach MDR-Recherchen will das Startup Covenant dort Marschflugkörper herstellen. Der mutmaßliche Standort für die Fabrik könnte im Leipziger Norden nahe dem Flughafen liegen. Die mit dem Vorhaben in Verbindung stehenden Stellen lehnten öffentliche Stellungnahmen ab. Eine von Covenant mit der Pressearbeit beauftragte Agentur erklärte auf Nachfrage des MDR, das Unternehmen wolle sich in 2 Wochen zu Details äußern. Die Leipziger Volkszeitung schreibt, geplant sei die Produktion einer neuartigen Verbindung von Marschflugkörper und Langstreckendrohne. Dresden will mit den umliegenden Kommunen und Landkreisen enger zusammenarbeiten. Das ist bei einer Regionalkonferenz mit fast 100 Städten und Gemeinden beschlossen worden. Grund für die Kooperation ist die wachsende Halbleiterindustrie, wie MDR Sachsen-Reporter Lukas Meister berichtet.
10: In den kommenden Jahren werden in Dresden rund 7000 neue Arbeitsplätze durch Neuansiedlungen und Erweiterungen in der Halbleiterindustrie erwartet. Nun haben sich die Landeshauptstadt und Kommunen aus den Landkreisen Bautzen, Meißen, Mittelsachsen und Sächsische Schweiz-Osterzgebirge auf eine bessere Vernetzung verständigt. Es soll ein Kommunalverbund entstehen, der unter anderem in den Punkten Wohnen, Mobilität und Gewerbeentwicklung eine Zusammenarbeit anstrebt. Wie dieser Verbund organisiert und finanziert sein soll, müsse zunächst noch erarbeitet werden, hieß es. Eine Gründung des Kommunalverbunds ist für 2027 geplant.
9: Auf der Mulde bei Grimma dürfen seit dem Morgen keine Boote mehr fahren. Hintergrund ist der Abriss einer alten Autobahnbrücke an der A14. Für die Dauer der Arbeiten darf der Fluss im Abstand von 300 Metern um das Bauwerk nicht mehr passiert werden. Der Autobahnverkehr wird über einen Brückenersatzneubau umgeleitet. Nach der Sturzflut im Himalaya-Gebirge ist die Zahl der Toten auf mehr als 1000 gestiegen. Wie die Behörden mitteilten, wurde der Großteil von ihnen in Nepal geborgen. Rund 4600 Menschen werden in dem Land noch immer vermisst. Weiter unklar ist auch das Schicksal von hunderten Touristen in der Region. Darunter sind mehrere Deutsche. Tausende Einsatzkräfte suchen weiter in den Schlammmassen nach Vermissten. Die Sturzflut vor einer Woche war nach Einschätzung von Experten von einem Gletscherabbruch ausgelöst worden. Eine Welle aus Schlamm, Eis und Geröll hatte mehrere Dörfer erfasst und völlig zerstört. Das waren Nachrichten von MDR Sachsen. 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

0: Informationen von Sachsenstraßen. A72 Richtung Leipzig. Zwischen Zwickau Ost und Stolberg West 2 Kilometer stockender Verkehr nach einem Unfall. Brauchen Sie 10 Minuten länger. Und die A72 Richtung Hof ist in Höhe Stolberg West nach einem Unfall gesperrt. Zurzeit gibt es 5 Kilometer Stau bis Chemnitz Süd. A72 Richtung Hof zwischen Treuen und Plauen Süd. 2 Kilometer Stau durch einen defekten Schwertransport. Brauchen Sie 10 Minuten länger. Und Vorsicht auf der B173 zwischen Wilsdruf und Kesselsdorf befindet sich eine Ölspur. In Frankenberg auf der B169 Höhe Auenweg Behinderungen nach einem Unfall. Und in Leipzig ist die Möckernsche Straße zwischen Pölitzstraße und Breitenfelder Straße nach einem Unfall gesperrt. Blitzer auf der A9 Richtung Berlin zwischen Halle und Bitterfeld-Wolfen. Dann auf der B101 am Ortsausgang Hilmersdorf in beiden Richtungen. Dann zwischen Arnsdorf und Fischbach in beiden Richtungen und in Chemnitz am Berg Richtung Dorfstraße. Für mehr Tipps unsere kostenlose Verkehrshotline 0800 637 5637. 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
0: Guten Morgen.
2: Morgen.

0: Guten Morgen, hier ist das Sachsenradio. 9.10 Uhr haben wir es.
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0: Ja, und jetzt gibt es eine ganz besondere Liebe.
2: Hallo, ich bin Thomas aus Plauen und ich bin Kleinsponsor bei Wismut Erzgebirge Aue. Und ich freue mich schon, wenn ich auf die Fahrt dorthin bin, auf das Event, auf das Erlebnis. Egal, ob wir gewinnen oder verlieren, lieber gewinnen. Aber das ist für mich einfach schöner Lebensinhalt.
0: Okay, und wie kam es zu dieser Liebe? Ich glaube, durch die Liebe, ne?
2: Kam bei mir durch die Liebe. Meine Frau ist Erzgebirglerin und sie hat mich da mal mitgenommen. Und seitdem bin ich erst nur Dauergast gewesen und später dann auch Sponsor. Das lohnt sich immer, weil mein Herz da aufgeht, weil das mein Herzensverein ist und mir das Freude macht. Einfach.
0: Übrigens sehr spannend, dass der Thomas sagt Erzgebirglerin.
3: Ne, habe ich, ist mir auch aufgefallen, weil eigentlich mögen das die Erzgebirger nicht so gerne, oder?
0: Aber er hat ja eine Erzgebirglerin, ich zitiere, geheiratet.
3: Also meinst du jetzt, er muss es wissen,
0: er
3: bin ich mir bei
0: wissen.
3: Männern
0: oder
3: nicht so sicher.
0: Oder er kriegt Ärger zu Hause. Genau. 9.11 Uhr.
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0: Guten Morgen, hier ist das Sachsenradio und wir haben heute einen großen Geburtstag zu feiern. Barry Gibb, 80 wird der. Und wer überlegt, Barry Gibb, ja, das ist einer der Bee Gees.
1: Genau, der letzte Überlebende der Bee Gees, muss man ja sagen. Er wohnt heute mit seiner Familie im Raum Miami und offenbar geht es ihm gut. Das hat seine Familie vor ein paar Monaten sogar ausdrücklich klarstellen müssen. Im Internet hat sich plötzlich die Falschmeldung verbreitet, Barry Gibb sei gestorben. Fast 1 Million Menschen haben darauf reagiert. Die Familie ließ dann aber wissen, nein, Barry ist gesund, glücklich, genießt sein Leben zu Hause in Florida. Und wir wollen mal hoffen, dass das heute auch so ist, dass er den Geburtstag genießt. Zum 80. Herzlichen Glückwunsch.

0: hier beim Sachsenradio. Barry Gibb wird heute 80. Herzlichen Glückwunsch nochmal.
1: Und eine Frage an unsere Reiseverkaufsfrau Elena im Reisebüro. Wie viele Reisegutscheine liegen jetzt da? In welchem Wert?
0: Oh, 2x200 Euro, also 400 Euro haben wir ja auf dem Tisch liegen.
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3: Liegt daran, weil Daniel Rehnert vergangene Stunde die 200 gewonnen hat und gesagt hat, nö, setz dich, ich mach 400 raus. Guten Morgen, Daniel, nochmal.
4: Guten Morgen, ihr zwei.
3: So, und dann haben wir auch noch die Petra bei uns am Telefon. Schönen guten Morgen, Petra.
5: Ja, auch von mir nochmal. Schönen guten Morgen an alle.
3: Sie haben es wirklich gut, ne? Sie spielen ja auch gleich jetzt um 400 Euro, Petra.
5: Ja, Glück vielleicht.
3: Glück. Mal gucken, oder? Der Daniel macht ja einen Durchmarsch. Also vielleicht spielen wir jetzt mit dem Daniel die nächsten 4 Wochen. Man weiß es ja nicht. Also, es gibt jetzt gleich wieder eine Reisebeschreibung von unserer Reiseleiterin Elena Pelzer. Mhm. Sie macht sich gerade schon bereit vor ihrem Computer, hat wieder ein sehr schönes Reiseziel rausgesucht. Ich sehe es gerade schon. Es gibt immer mehr Hinweise. Und wenn Sie denken, das ist richtig, was Sie da so im Kopf haben, sagen Sie es einfach. Wenn es richtig ist, herzlichen Glückwunsch. Wenn es falsch ist, gewinnt automatisch der andere. Soweit alles klar bei Ihnen?
5: Alles klar. Ja.
3: Gott, Elena, Achtung, wir beamen dich jetzt hinein ins
0: Reisebüro. Wir haben heute ein sehr schönes Reiseziel für Sie ausgesucht. Es geht auf eine Insel. Wir suchen also eine Insel und zwar liegt die mitten in der Nordsee. Sie liegt rund 70 Kilometer von der Küste entfernt. Lange Zeit war sie nicht deutsch, sondern stand unter anderem unter britischer Herrschaft im Jahr 47.
5: Helgoland.
3: Das war die Petra.
5: Ja.
3: Und die Petra sagt Helgoland und das ist richtig.
5: Es wurde gegen Sansibar ausgetauscht.
0: Das ist ja aber super schnell.
3: Daniel, was soll man da sagen, oder?
4: Alles gut.
3: Mensch, aber Daniel, erstmal danke fürs Mitspielen. Und Petra, das war ja hier, also mach mal mir hier Kasse. So, 200 Euro, das war ja ein Durchmarsch, aber sie
0: 400 Euro.
3: 400 Euro, Entschuldigung.
0: 400 Euro.
3: Oh, jetzt, liebe Petra, daraus könnten auch 600 werden.
0: Also vor allem, wenn man es so drauf hat wie Sie.
5: Ich glaube, ich bin doch jetzt ein Angsthase.
0: Oh, nein.
3: Wir würden kurz nach 4:30 heute, also 15:30 danach das nächste Spiel spielen, da würde es um 600 Euro gehen.
5: Ja, ich weiß, aber ich glaube, ich nehme mal lieber den Spatz in der Hand als die Taube auf dem Dach.
3: Okay. Gut, dann machen wir die Kasse. Herzlichen Glückwunsch. Also 400 Euro für die Petra aus Neiße-Aue. So schnell kann es gehen und dann können Sie sich jetzt wieder anmelden, denn wir brauchen einfach 2 neue Kandidaten für heute Nachmittag.
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6: Ein US-amerikanisches Unternehmen plant offenbar eine Rüstungsfabrik in Leipzig. Nach MDR-Recherchen will das Startup Covenant dort Marschflugkörper herstellen. Nach einem stundenlangen Ausfall sind die Systeme bei Microsoft wieder angelaufen. Von der Störung waren Millionen Nutzer des E-Mail-Programms Outlook sowie der Anwendungen Copilot, Teams, OneDrive und SharePoint betroffen. Immer mehr Sachsen kaufen sich ein elektrisches Fahrrad. Laut einer repräsentativen Umfrage ist jeder vierte Radfahrer im Freistaat mit einem E-Bike oder Pedelec unterwegs.
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7: Schönen guten Morgen. Heute gibt es einen Wechsel aus Sonne und Wolken und es bleibt überwiegend trocken bei maximal 24 Grad. Nach 5 Jahren Bauzeit weiht der Zoo Leipzig heute seine neue Attraktion Feuerland ein. Die Anlage für Pinguine, Pelikane und Seelöwen kostete knapp 50 Millionen Euro. Zoodirektor Jörg Junhold.
8: Es ist eine gewaltige Wasserwelt mit 5 Millionen Liter Wasser. Und das absolut Einzigartige hier wird sein, ein über 100 Meter langer Weg unter dem Wasser hindurch mit einem 360-Grad-Tunnel am Ende. Wo man dann also mittendrin ist im Lebensraum der Tiere, also sowohl bei den Pinguinen, die dann um den Tunnel schwimmen, als auch dann später bei den Seelöwen.
7: Feuerland setzt den Schlusspunkt unter die Südamerika-Themenwelt. Es ergänzt die bereits bestehenden Landschaften Pantanal, Pampa und Patagonien. Ursprünglich sollte die Anlage schon vor 3 Jahren fertig sein, doch schwierige Bodenverhältnisse und eine undichte Baugrube führten zu massiven Verzögerungen. Zudem trieben Corona-Krise, Lieferkettenprobleme und die hohen Energiepreise die Baukosten in die Höhe. In Borna wird heute das Dokumentationszentrum für die Regional- und Wirtschaftsgeschichte Sachsens feierlich eröffnet. Es beherbergt das Archiv des Landkreises Leipzig, das Sächsische Wirtschaftsarchiv sowie den Förderverein DocMit. Ein Ziel des Zentrums ist die Vermittlung des Strukturwandels nach dem Kohleausstieg, unter anderem in Ausstellungen, Tagungen und Schulprojekten. Der Neubau kostete über 17 Millionen Euro. Die A14-Auffahrt der Anschlussstelle Leipzig-Nord in Fahrtrichtung Dresden ist heute und morgen von 9 bis 16 Uhr gesperrt. Grund sind Markierungs- und Beschilderungsarbeiten. Der Verkehr wird über die Anschlussstelle Schkeuditz umgeleitet. Und zum Sport. Der 1. FC Lok Leipzig muss monatelang auf seinen Stammtorhüter Andreas Naumann verzichten. Wie der Regionalligist mitteilte, riss sich der 33-Jährige bei einer Trainingseinheit das vordere Kreuzband im rechten Knie. Er werde in den nächsten Tagen operiert. Und noch diese beiden Tipps für heute. Zu einer Friedensmeditation wird heute in Delitzsch eingeladen. Anlass ist der heutige Antikriegstag ab 19 Uhr im Klanggewölbe des Barockschlosses. Und in der Sachsenklinik in Bad Lausick liest um 19 Uhr Frau Herzog aus dem Buch »Denn nach einem Schlag ist nichts mehr, wie es war«.
9: Hier kommt der MDR Sachsen Verkehrsservice. Vorsicht auf der A72 Richtung Leipzig. Zwischen Zwickau West und Zwickau Ost liegt Holz auf der Fahrbahn. Und A72 Richtung Hof zwischen Chemnitz Süd und Stolberg West. 5 Kilometer Stau an der geräumten Unfallstelle, brauchen Sie eine halbe Stunde länger. A72 Richtung Hof zwischen Plauen Ost und Plauen Süd. 2 Kilometer Stau durch einen defekten Schwertransport, brauchen Sie 10 Minuten länger. Und Vorsicht auf der B173 zwischen Wilstrow und Kesselsdorf befindet sich eine Ölspur. In Frankenberg auf der B169 Höhe Auenweg gibt es Behinderungen. Störungen nach einem Unfall und wir haben Blitze auf der A9 Richtung Berlin zwischen Halle und Bitterfeld-Wolfen. Dann auf der B101 am Ortsausgang Hilmersdorf in beiden Richtungen, zwischen Arnsdorf und Fischbach in beiden Richtungen, in Chemnitz am Berg Richtung Dorfstraße, in Wüstenbrand in der Hohensteiner Straße stadtauswärts steht auch noch ein Blitzer. Für mehr Tipps unsere kostenlose Verkehrshotline 0800 637 5

0: Wir sind nicht alle gleich. Welche Eissorte mögen Sie?
1: Die ist blau. Ich glaube, eine Bubblegum oder so nennt sie sich jetzt nicht. Die schmeckt einfach am besten. Die schmeckt so ein bisschen nach Kaugummi.
2: Vanille-Soft-Eis. Ein großes aber. Das reicht mir schon.
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0: OMD hier beim Sachsenradio und endlich haben wir jemanden gefunden. Unser Wetterstudio weigert sich ja in der Regel wirklich standhaft, vor dem 23. Dezember schon Silvius Fragen zu beantworten, ob es denn weiße Weihnachten gibt. Aber pass auf, unser Wetterbauer Rolf Eckert-Übel aus Bad Elster, der ist nicht ganz so knickerig. Hä? Bei ihm hat es in letzter Zeit ordentlich gewittert und das bedeutet...
1: September Donner prophezeit. Viel Schnee zur Weihnachtszeit. Und da hätten wir ja jetzt schon die Frage beantwortet, die jetzt ab jetzt ja sowieso die Leute stellen. Wenn schneit's das erste Mal? In der Weihnachtszeit. Es wird schon eher schneien, wird schon im Oktober schneien, im November wird es schneien. Dass wir bloß wissen, wie der Schnee aussieht.
0: Aber hast du gehört, viel Schnee zur Weihnachtszeit?
2: Du meinst, es ist auch am 24.12.
0: Ja, aber wenn am 24.12. nicht Weihnachtszeit ist,
2: gut,
0: wann dann?
2: Da hast recht.
0: So, und wir bleiben mal beim Winter. Es geht nämlich sogar noch ein bisschen genauer. Das erkennt man jetzt schon an den Ameisen.
1: Ich habe viele Anrufe gekriegt, wo die Leute mir sagen, die Ameisen bauen hoch. Früher hat man gesagt, kommt viel Schnee. Dass also immer die Spitze aus dem vielen Schnee noch rausschaut. Und ich würde meinen, das ist jetzt eine hypothetische Aussage, anhand meiner Beobachtungen, es könnte durchaus möglich sein, dass wir einen sehr strengen Winter dieses Jahr bekommen und wenig Schnee, sondern Eisregen.
0: Nee, das gefällt mir nicht gut. Ich finde, das mit dem viel Schnee ist korrekt. Kann natürlich auch sein, dass das mit den Hochhäusern einfach nur ein neuer Architekturtrend bei den Ameisen ist. Aber
2: ich will Skifahren. Und was brauchen wir zum Skifahren?
0: Ja, Schnee.
2: Eben,
0: die
2: kein
0: Ameisen haben es dir geschenkt.
2: Ah.
0: Freu dich.

0: 9.52 Uhr, hier ist der Sachsenradio. Wunderschönen guten Morgen. Wir haben heute ein waghalsiges Experiment durchgeführt. Wir haben einfach von der Elena ein paar Textzeilen genommen, ne?
1: Genau, und dann haben wir eine falsche Elena den richtigen Silvio anrufen lassen. Die falsche Elena wollte Geld, nachdem sie angeblich einen Autounfall hatte.
2: Nein, Silvio, bitte, nicht auflegen. Ich bin das wirklich. Ich weiß doch, dass sich das komisch anhört. Aber genau deshalb brauche ich dich jetzt. Ich habe gerade solche Angst. Bitte hilf mir. Kannst du irgendwie an das Geld kommen? Bitte sag einfach nur ja oder nein.
0: Ach, ich kenne dich wahrscheinlich zu gut. Also ich würde es raushören, dass du es nicht bist, weil du...
1: Ja, aber jetzt, also wir stellen uns vor, man hört vielleicht nicht so gut, man hat Stress. Ich hätte auch erwartet, dass du das hier hörst. Also nein wäre auf jeden Fall die richtige Antwort an der Stelle gewesen. Aber tatsächlich sind Schockanrufe ja wirklich ein großes und ein zunehmendes Problem, weil das eben immer besser wird mit der Technik und... Darüber sprechen wir gleich ganz ausführlich nach 10 mit Kriminalhauptkommissar Dirk Möller von der Polizei Sachsen. Da gibt es auf jeden Fall Tipps, wie man sich schützen kann. Gleich ab 10 bei Anne im Expertenrat.

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7: Ja, und die Temperaturen, die sprechen heute schon eine Sprache, noch fast sommerlich hier, 20 bis 24 Grad, Sonne, Wolken, aber es kann noch einzelne Schauer geben und es bleibt eben bei den Werten von 20 bis 24 Grad auch in den nächsten Tagen. Hier geht's weiter mit den Nachrichten von Andreas Kalb und dann heute durch den Vormittag mit Anne Esmein.
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8: Schönen guten Tag. Rentner in Ostdeutschland haben fast das gleiche Einkommen wie westdeutsche Ruheständler, aber deutlich weniger Wohneigentum. Das geht aus aktuellen Daten des Statistischen Bundesamtes hervor. Demnach verfügen Ostrentner im Mittel über knapp 2.300 Euro netto im Monat. Allerdings müssen 56% von ihnen davon Miete zahlen. Das mittlere Einkommen von Ruheständlern im Westen liege nur 80 Euro höher. Allerdings wohnten 61% von ihnen in den eigenen vier Wänden. Außerdem sind sie laut Statistik weniger stark von gesetzlichen Renten und Pensionen abhängig. Ein US-amerikanisches Unternehmen plant offenbar eine Rüstungsfabrik in Leipzig. Nach MDR-Recherchen will das Startup Covenant dort Marschflugkörper herstellen. Der mutmaßliche Standort für die Fabrik könnte im Leipziger Norden nahe dem Flughafen liegen. Die mit dem Vorhaben in Verbindung stehenden Stellen lehnten öffentliche Stellungnahmen ab. Eine von Covenant mit der Pressearbeit beauftragte Agentur erklärte auf MDR-Anfrage, das Unternehmen wolle sich in 2 Wochen zu Details äußern. Die Leipziger Volkszeitung schreibt, geplant sei die Produktion einer neuartigen Verbindung von Marschflugkörper und Langstreckendrohne. Nach der weltweiten Störung bei Microsoft-Anwendungen sind die Programme wieder angelaufen. Nach Angaben des Softwarekonzerns können einige Funktionen aber noch beeinträchtigt sein. Wegen eines Fehlers bei der zentralen Nutzeranmeldung konnten seit gestern Abend Millionen Kunden weltweit keine E-Mails über das Programm Outlook empfangen oder versenden. Probleme gab es auch bei anderen Anwendungen wie Copilot, Teams, OneDrive und SharePoint. Betroffen waren sowohl private Nutzer als auch Unternehmenskunden. In Bonn aber Leipzig wird am Nachmittag das Dokumentationszentrum für die Regional- und Wirtschaftsgeschichte Sachsens eröffnet. Es beherbergt den gesamten Archivbestand des Landkreises Leipzig, das Sächsische Wirtschaftsarchiv sowie den Förderverein DOCMIT, wie Landkreissprecherin Belinda Regen, MDR Sachsen, sagte.
9: Es sind Zeitzeugnisse dabei, gerade was jetzt auch die Kohleregion oder den Wandel der Kohleregion im Laufe der Jahrzehnte darstellt. Man kann sich zum Beispiel Fotos anschauen von alten Orten, die im Zuge der Auskohlung verschwunden sind. Stichwort Heuersdorf. Einige kennen diesen Ort noch aus ihrer Jugendzeit. Für viele ist das komplett unbekannt, dass es da mal was gab. Es werden alte Bauakten gezeigt. Man kann hier auch nach Angehörigen forschen. Es ist also eine breite Palette der Regional- und Wirtschaftsgeschichte.
8: Ein weiteres Ziel des Zentrums ist die Vermittlung des Strukturwandels nach dem Kohleausstieg. Der 17 Millionen Euro teure Neubau wurde zum Großteil aus dem Strukturwandelfonds finanziert. Das waren Nachrichten von MDR Sachsen. 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
10: Dankeschön, Andreas Kalb. Hier ist der MDR Sachsen Verkehrsservice. Vorsicht auf der B173. Zwischen Wilsdruf und Kesselsdorf befindet sich eine Ölspur. Im Landkreis Görlitz ist die Straße zwischen Dürr-Hennersdorf und Schönbach nach einem Unfall gesperrt. In Frankenberg auf der B169 Höhe Auenweg gibt es Behinderungen nach einem Unfall. Und jetzt alle neuen Witze für Sie. Die stehen auf der A9.

0: in Richtung Berlin zwischen Halle und Bitterfeld-Wolfen. Auf der B101 am Ortsausgang Hilmersdorf in beiden Richtungen wird dort geblitzt. Zwischen Arnsdorf und Fischbach in beiden Richtungen. In Chemnitz steht ein Blitzer am Berg Richtung Dorfstraße. In Dresden in der Bodenbacher Straße stadtauswärts. In Wüstenbrand in der Hohensteiner Straße stadtauswärts. Für noch mehr Tipps gibt es unsere kostenlose Verkehrshotline. Rufen Sie gern an, wenn Sie noch was gesehen haben, was nicht auf die Straße gehört. 0800 6375 637. Schnell und aktuell, das ist der MDR Sachsen Verkehrsservice. Ihnen eine gute und vor allem sichere Fahrt.
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0: Und mit Ihnen, schön, dass Sie mit dabei sind. Heute habe ich mir Verstärkung in Form von Dirk Möller ins Studio geholt. Er ist erster Kriminalhauptkommissar beim Landeskriminalamt Sachsen und wird uns in den nächsten beiden Stunden zum Thema Betrug beraten. Vorher noch zweimal schöne Musik von Matu und jetzt Patrick Hernandez. Born to be alive bei Ihrem Sachsenradio.

0: Walk Alone hier bei MDR Sachsen. Ja, wir lassen es auch nicht alleine. Heute sind wir im Expertenrat mit dem Thema Betrug. Stellen Sie sich vor, das Telefon klingelt, es gibt eine weinende Stimme, angeblich der eigene Enkel, erzählt von einem Unfall oder es meldet sich ein vermeintlicher Polizist bei Ihnen und warnt Sie, dass derzeit Einbrecher unterwegs sind und Ihr Geld nicht mehr sicher ist. Ja, die Betrüger, die werden immer raffinierter und sie haben es oft auf ältere Menschen abgesehen. In Sachsen entstehen jedes Jahr Schäden in Millionenhöhe und kaum eine Woche vergeht, in der nicht so eine Meldung aufploppt, in der vor allem ältere Menschen ganz viel Geld verlieren, weil sie Betrügern geglaubt haben. Wie funktionieren diese Maschen genau? Woran erkenne ich Betrug rechtzeitig? Und vor allem, wie kann ich mich und meine Familie schützen? Darüber sprechen wir heute live mit einem Experten. Bei mir im Studio ist Kriminalhauptkommissar Dirk Möller von der Polizei Sachsen. Schönen guten Morgen.
1: Wunderschönen guten Morgen. Vielen Dank für die Einladung.
0: Total gerne. Schön, dass Sie wieder den Weg zu uns gefunden haben. Herr Möller, die Betrugsmaschen, einige gibt es ja schon ganz lange, aber mein Gefühl ist, dass sich diese Fälle jetzt seit einigen Jahren so richtig anhäufen. Stimmt das oder trügt der Schein?
1: Mit dem Blick in die Statistik stimmt das. Betrug ist mit eins der häufigsten registrierten Straftaten. Wir hatten im Jahr 2025 zu 2024 etwa 5% Anstieg auf ca. 30.000 Fälle. Und das betrifft natürlich dann auch die Fälle, über die wir uns heute unterhalten wollen. Schockanruf, Polizeibeamte, falsche Polizeibeamte, Enkeltrick etc.
0: Und welche Maschen sind jetzt am häufigsten in Sachsen, treten am häufigsten bei uns in Sachsen auf?
1: Wie ich es gerade gesagt habe, das sind eben die Schockanrufe, das ist falscher Polizeibeamter, gegebenenfalls auch Anlagebetrug. Was rückläufig ist, das sind falsche Gewinnversprechen, da haben wir weniger Straftaten festzustellen. Aber das, was ich vorhin gesagt hatte, Schockanruf, falsche Polizeibeamte, Anlagebetrug, das ist das, was momentan aktuell ist.
0: Dann gehen wir dann gleich noch mal ein bisschen näher drauf ein. Kann denn jeder betroffen sein oder gibt es so eine ganz typische Zielgruppe?
1: Also grundsätzlich kann jeder betroffen sein. Das ist jetzt Altersgruppen unspezifisch, wobei natürlich die älteren Menschen trotzdem eher im Fokus der Täter stehen. Das hat bestimmte Ursachen, kommen wir dann wahrscheinlich später auch nochmal kurz drauf zu sprechen.
0: Sind die da auch erfolgreicher, die Täter, bei den älteren Menschen?
1: Das würde ich jetzt gar nicht so sagen wollen. Mhm. Aber dadurch, dass die Täter mehr ältere Menschen ansprechen, dann ergibt sich das wieder, dass dort natürlich größere Erfolgschancen da sind.
0: Herr Möller, wir reden gleich mit Ihnen über die konkreten Tricks weiter. Jetzt ist unser erster Kriminalhauptkommissar vom LKA der Sächsischen Polizei erstmal für Ihre Fragen erreichbar, kostenlos am Hörertelefon 0800 637 7272, 0800 637 7272.

0: Stefan Waggershausen. Es geht mir gut hier bei Ihrem Sachsenradio. Wir sind mittendrin im Expertenrat zum Thema Betrug mit Dirk Möller, erster Kriminalhauptkommissar vom LKA Sachsen. Herr Möller kommt gerade reingeswitcht vom Telefon. Herr Möller, viele Opfer kennen ja diesen Enkeltrick, ne? Also es ruft jemand an, gibt sich als Enkel oder Angehöriger aus, ist in Not. Hat man schon viel drüber gehört und trotzdem fallen auch viele auf diesen Trick herein. Warum funktioniert gerade diese Masche so gut?
1: Da geht's auf die emotionale Ebene. Mhm. Das funktioniert. Vielleicht noch einen ganz kurzen Rückblick, was den Enkeltrick an sich betrifft. Enkeltrick ist aktuell gar nicht so mehr die Bedeutung, sondern eher der Schockanruf. Wenn wir in der Statistik waren, der Enkeltrick spielt kaum noch eine Bedeutung von den Zahlen. Aber Schockanruf ist ja eine abgewandelte Form des Enkeltricks. Und die Anrufer, also die Täter, gehen erstmal auf die emotionale Ebene. Man hört eine weinerliche Stimme, die man kaum versteht. Man wird dazu gebracht, dass man seinen eigenen Namen nennt. Dann hat man sofort gleich wieder den Kontakt. Dann wird zeitlicher Druck aufgebaut, emotionaler Druck. Dann kommt noch ein Polizeibeamter am Ende mit ins Spiel, der da am Telefon dort einen gewissen Druck mit aufbaut. Also Sie müssen sofort tätig werden, wir müssen sofort bezahlen, sonst geht Ihre Bekannte, Ihr Enkelkind ins Gefängnis etc. Sodass also die betroffenen Personen gar nicht zum Nachdenken kommen. Mhm. Und letzten Endes dann, wenn sie tatsächlich dort in diesen Kreis reingeraten, tatsächlich das Geld abheben und den Tätern übergeben dann. Am Ende.
0: Und dann ist es wahrscheinlich zu spät hinterher, wenn man dann mitbekommen hat, dass die Täter wirklich Täter sind und eben gar niemand, der dem Enkel was Gutes tun will.
1: Das Geld ist weg.
0: Mhm,
1: na,
0: okay.
1: Genau.
0: Ja, also die gehen über die emotionale Ebene, bauen Druck auf und dann kommt auch oft diese Komponente herein, dass noch angebliche Polizisten oder Staatsanwälte eine Rolle spielen. Da hat man ja auch erstmal Respekt. Woran erkennt man dann, dass die gar nicht echt sind?
1: Also grundsätzlich oder generell wird ein Polizeibeamter oder eine Polizeibeamtin aus der Staatsanwaltschaft nie am Telefon in irgendeiner Form Geldforderungen erheben, mhm, und auch nicht jemanden vorbeischicken, um Geld abzuholen oder ähnliches. Das wäre ja schon mal ein Punkt zu sagen, hier ist irgendwas faul an der ganzen Sache. Und im Endeffekt, es ist nicht unhöflich, dann in so einer Situation, wenn man misstrauisch wird, aufzulegen und dann wirklich bei den eigenen Verwandten, beim Enkelkind, bei Kindern anzurufen über die bekannte Nummer und dorthin zu hinterfragen, ob da irgendetwas sich ereignet hat.
0: Und wie reagiert man in dem Moment, wenn man hat aufgelegt, weil irgendwas komisch vorkam? Kann man dann auch direkt die Polizei kontaktieren und das melden?
1: Kann man machen.
0: Mhm.
1: Kann man machen.
0: Okay. Wir sind mittendrin im Expertenrat zum Thema Betrug mit dem ersten Kriminalhauptkommissar Dirk Möller. Und Ihre persönlichen Fragen können Sie jetzt mit ihm am Hörertelefon in Ruhe besprechen. 0800 637 7272. 0800 637 7272. Und dazu jetzt Musik von den Communards. Never Can Say Goodbye bei Ihrem Sachsenradio.

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1: Um 10.30 Uhr. Guten Morgen. Heute gibt es einen Wechsel aus Sonne und Wolken. Es bleibt aber überwiegend trocken bei maximal 24 Grad. Die Linken-Fraktion im Leipziger Stadtrat kritisiert die mögliche Ansiedlung einer US-Rüstungsfirma. Der Drohnenangriff auf den Flughafen vor 2 Wochen habe gezeigt, zu welcher Gefahr schon der Umgang mit Rüstungsgütern führen könne. Man werde deshalb morgen im Stadtrat eine dringliche Anfrage stellen. Nach MDR-Recherchen will das Start-up Covenant in einem Gewerbegebiet nahe des Flughafens Marschflugkörper produzieren. Die Firma selbst will sich in 2 Wochen zu Details äußern, wie der MDR auf Anfrage erfuhr. Die Stadt Leipzig erinnert heute am polnischen Mahnmal auf dem Leipziger Ostfriedhof an den Beginn des Zweiten Weltkriegs vor 87 Jahren. Oberbürgermeister Burkhard Jung hält eine Rede, außerdem wird ein Kranz niedergelegt und in einer Schweigeminute insbesondere der polnischen Opfer gedacht. In Leipzig kamen während des Zweiten Weltkrieges mehr als 400 Polen ums Leben, darunter Zwangsarbeiter und KZ-Häftlinge. In Großpösna entstehen 20 geförderte Sozialwohnungen mit gedeckelten Mieten. Für das Mehrfamilienhaus im Generationenpark wird heute der erste Spatenstich gesetzt, Bürgermeister Daniel Strobel.
2: Es gibt für die wenigen Mietwohnungen, die wir im eigenen Bestand haben in unserer GmbH, gibt es wirklich ellenlange Wartelisten. Und der Bedarf gerade von jungen Leuten, aber auch von älteren Leuten, die jetzt nicht ganz so viel Geld im Portemonnaie haben, ist wirklich sehr groß. Und deswegen haben wir uns entschieden, ein eigenes Wohnungsbauprojekt zu starten. Und wir schließen damit tatsächlich eine Lücke, die sehr groß ist. Und wir hören von ganz vielen Jugendlichen, die gerne während einer Ausbildung von zu Hause ausziehen würden. Die haben bisher in Großpösna kein Angebot gefunden. Und ich hoffe gerade für diese Zielgruppe, dass wir mit dem Neubau, der Ende 27 fertig sein soll, wirklich ein zusätzliches Angebot haben und dass die jungen Leute bei uns bleiben können.
1: Der Freistaat Sachsen unterstützt den Bau mit knapp 1,3 Millionen Euro. Und dann habe ich noch folgende Tipps für Sie. Das Präventionsmobil der Polizei macht heute auf dem Markt in Pegau Station noch bis 16 Uhr. Beim Gesundheitsforum im Leipziger Diakonissenkrankenhaus geht es ab 17 Uhr um Lungenbeschwerden. Und im Ariowitsch-Haus in Leipzig liest um 18 Uhr der Autor Michael Lauter aus seinem Buch »Wie Sascha seinen Vater fand«. Und das waren die regionalen Meldungen.
3: Vielen Dank in unsere Regionalstudios. Hier ist der MDR Sachsen Verkehrsservice. Vorsicht auf der B173. Zwischen Wülstorf und Kesselsdorf befindet sich eine Ölspur. Im Landkreis Görlitz ist die Straße zwischen Dürr-Hennersdorf und Schönbach nach einem Unfall gesperrt. In Frankenberg auf der B169 Höhe Auenweg Behinderungen nach einem Unfall. Und jetzt alle neuen Blitzer für Sie. Die stehen auf der A9 Richtung Berlin zwischen Halle und Bitterfeld-Wolfen. Auf der B101 wird geblitzt am Ortsausgang Hilmersdorf in beiden Richtungen. In Dresden in der Bodenbacher Straße, stadtauswärts. In Reichenbach im Vogtland, in der oberen Dunkelgasse Richtung am Graben, wie bei Harry Potter. In Wüstenbrand in der Hohensteiner Straße, stadtauswärts steht auch noch ein Blitzer. Und wenn jetzt hier was fehlt, dann rufen Sie uns gern an. Unsere kostenlose Verkehrshotline erreichen Sie unter 0800 6375 637. Schnell und aktuell, das ist der MDR Sachsen Verkehrsservice. Auch mit Ihrer Hilfe herzlichen Dank und gute Fahrt.
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schnell und aktuell. Hier ist nochmal der MDR Sachsen Verkehrsservice mit einer Meldung von der A9 Richtung München. Zwischen Kreuzrippachtal und Weißenfels liegt ein Metallteil auf der linken und mittleren Fahrspur. Vorsicht auf der A9 Richtung München. Zwischen Kreuzrippachtal und Weißenfels liegt ein Metallteil auf der linken und mittleren Fahrspur.

0: Sissi Catch bei ihrem Sachsenradio heute mit dem Expertenrat zum Thema Betrug mit dem ersten Kriminalhauptkommissar Dirk Möller vom LKA Sachsen.
1: Hallo.
0: Herr Möller, Betrüger, die nutzen ja auch oft echte Namen oder Adressen. Wie kommen die denn an diese Daten?
1: Also grundsätzlich ist das kein Problem, an bestimmte Daten ranzukommen. Es gibt Datenlecks, man gibt seine Daten zu irgendwelchen Dingen im Internet ein und die Betrüger bekommen daraus die Daten und können dann damit was anfangen.
0: Gibt es noch diese klassischen Datenklaus aus der Papiertonne oder sowas? Dass man sich dann die Adressen von den Anschreiben oder sowas nimmt? Passiert das auch noch?
1: Möglicherweise ja, aber ich denke mal, für die Täter ist es einfacher, die Daten aus dem Internet zu ziehen.
0: Okay, da hat man gar nicht so viel Handhabe manchmal. Ja. Gibt es einen einfachen Soforttest am Telefon, um solche Anrufe dann wirklich direkt zu entlarven?
1: Also die Täter nutzen natürlich die Gutgläubigkeit der Menschen aus und man sollte auf alle Fälle hellhörig werden, wenn ein Zeitdruck ausgeübt wird, wenn plötzlich Geldforderungen da angesprochen werden und auf die Art und Weise versucht wird, die Menschen am Telefon gar nicht zum Nachdenken zu bekommen.
0: Was ist denn, wenn ich nachdenken konnte, der erste wichtige Schritt, wenn ich so einen verdächtigen Anruf dann bekomme? Soll man selber Detektiv spielen und versuchen, noch mehr Infos zu sammeln oder einfach auflegen und das Ganze sein lassen?
1: Auflegen ist die beste Option. Mhm. Detektiv spielen, das klingt spannend. Mhm. Aber ob man dann tatsächlich dem Täter Paroli bieten kann oder ob man dann am Ende vielleicht sogar dort nochmal ein Einfallstor bietet, Angriffspunkte für den Täter. Letztendlich gibt man dem Täter auch die Chance, seine Stimme aufzunehmen und daraus dann wieder möglicherweise irgendwelche Handlungen ableiten zu können.
0: Also, dass man selber quasi noch benutzt wird für den nächsten Betrugsfall.
1: Beispielsweise.
0: Okay.
1: Also auflegen.
0: Auflegen.
1: Beste Option.
0: Okay. Wir haben eine Hörerfrage bekommen von Liane Engmann aus Leipzig. Die hat uns geschrieben, dass sie denkt, dass ein guter Schutz vor Schockanrufen mit KI aus ihrer Sicht die Verwendung eines Codewortes ist, welche mit allen Familienmitgliedern oder engen Verwandten mündlich vereinbart wird. Darf nicht zu kompliziert sein, schreibt sie. Vielleicht auch bei einem echten Notfall abrufbar. Wenn das der Anrufer nicht kennt, dann also einfach auflegen. Sie fragt, ist das eine einigermaßen sichere Variante, so ein spezielles vereinbartes Codewort?
1: Auf alle Fälle, weil man hier Abstimmungen mit der Familie trifft, die Täter nicht kennen können. Da sind individuelle Dinge, die man da besprochen hat. Und das Codewort ist dann für die Betroffenen tatsächlich das Indiz aufzulegen und da nicht zu reagieren, wenn die Täter versuchen, da an das Beste des Menschen, an das Geld ranzukommen.
0: Wir reden weiter mit Herrn Möller und Sie können ihn jetzt an unserem Hörertelefon erreichen, kostenlos unter 0800 637 7272, 0800 637 7272, unser Experte zum Thema Betrug hier bei Ihrem Sachsenradio.

Under the Moon of Love. Hier ist MDR Sachsen mit dem Expertenrat zum Thema Betrug. Herr Möller vom LKA Sachsen ist bei mir. Wir haben ja schon gesagt, immer häufiger wird für Betrugs- und Schockanrufe KI, künstliche Intelligenz,

0: Gens verwendet. Heute früh hat es auch die Morgensendung, Elena und Silvio, die haben das mal ausprobiert. Da klingt dann der Anrufer wie die Tochter oder der Enkel. Wie machen die Täter das? Wie kommen die denn an die Stimme ran?
1: Das ist gar nicht so kompliziert. Zum einen, was ich vorhin schon mal angesprochen habe, übers Telefon, dass die anrufen und dann dort aufzeichnen und dann die Stimme haben. Oder zum Beispiel über Social Media, dass im Internet recherchiert wird, auf die einzelnen Social Media Beiträge da geguckt wird und man sich dann dort die Stimme rausnimmt und die KI macht dann, denke ich, den Rest.
0: Also ich lade quasi ein Video von mir hoch auf Instagram oder wo auch immer, erzähle irgendwas, wo, wie toll es ist und habe mein Konto nicht geschützt. Jemand Fremdes kann drauf zugreifen und dann quasi mit, von meiner Stimme eine Kopie anfertigen.
1: Ja, rein theoretisch möglich.
0: Okay, spannend. Wie kann man denn aber dann die KI entlarven, wenn die Täter mich damit anrufen?
1: Wir hatten vorhin schon mal ganz kurz mit angesprochen, das Thema Code. Mhm. Na, also wenn man untereinander mit der Familie einen guten Kontakt hat, sich dort Codes ausmacht und dann miteinander kommuniziert. Auf der anderen Seite auf Details achten. Mhm. Fragmente, also wenn es jetzt um Bilder geht, um Filme geht, dort auch drauf zu achten, ob da möglicherweise die Handbewegungen richtig sind oder ob da irgendwas falsch ist, der Hintergrund, die Helligkeit. Da kann man das schon mit sehen. Und letzten Endes dann auch, wenn man im Kontakt ist, eben bestimmte Dinge nochmal hinterfragen. Es gibt Dinge, die kann auch die KI nicht wissen, sodass man also auch dann hellhörig werden soll, wenn bestimmte Informationen unschlüssig sind.
0: Mhm. Viele schämen sich ja dann, wenn sie auf Betrüger reingefallen sind. Was empfehlen Sie denn Betroffenen? Sollten sie dann trotzdem über ihren Schatten springen und den Betrug der Polizei melden? Wie ist da, was denken Sie, die Dunkelziffer?
1: Also absolut über den Schatten springen, definitiv. Mhm. Ganz wichtig, vielleicht auch als Botschaft an alle, nicht die Opfer sind schuld einer solchen Handlung, auf den Leim gegangen zu sein, sondern es sind die Täter, die schuld sind. Und die Opfer, die brauchen Unterstützung, die brauchen Hilfe, die brauchen Informationen, wo man Hilfe bekommen kann, aber eben keine Vorwürfe. Mhm. Und aus dem Grund ist das ganz wichtig, dass die Opfer sich öffnen. Also Scham ist vollkommen fehl am Platz. Und vor dem Hintergrund, also ganz wichtig, dass das auch als an alle anderen gegeben wird, keine Vorwürfe in Richtung der Opfer, Unterstützung, Hilfsangebote, um eben diese Situation, soweit es geht, zu bewältigen.
0: Und aufzufangen.
1: Genau, die Betroffenen, die sind an sich schon deprimiert genug und sehr, sehr belastet in der Situation. Und da muss niemand kommen und dann nochmal Vorwurf machen und sagen, wie hättest du denn?
0: Na genau, nee. Man hat ja aus einer Emotion heraus gehandelt, hat Angst gehabt um jemanden und dann quasi das Vertrauen wurde massivst missbraucht. Da braucht man eher jemanden, der einen in den Arm nimmt.
1: Genau.
0: Herr Möller, wir gehen in der nächsten Stunde nochmal auf Online-Betrug und Internetfallen ein. Sie haben es auch gerade schon ein bisschen angesprochen, was so die Sichtbarkeit online betrifft, worauf man achten kann. Und jetzt sind Sie wieder am Hörertelefon erreichbar unter 0800 637 7272. 0800 637 7272, unser Experte zum Thema Betrug. Und von mir gibt es dazu jetzt noch einen klasse 80er. Brother Louis, Modern Talking hier bei Ihrem Sachsenradio.

0: Radfahrer.
1: Ja, genau. Seitenbacher Radlermüsli. Radlermüsli von Seitenbacher.
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3: Heute wieder ein Wettermischmasch mit teilweise sonnedichten Wolkenfeldern und einzelnen Schauern, das Ganze bei 20 bis 24 Grad. Morgen früh starten wir stellenweise mit Nebel, später dann der schon bekannte Sonne-Wolken-Mix und ab und zu etwas Regen, dazu wieder 20 bis 24 Grad. Donnerstag und Freitag ist es windig, ansonsten nicht viel Wetteränderung, wechselhaft ist das richtige Wort, aber am Freitag wird es dann nochmal sommerlich warm.
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4: Mit Andreas Kalb. Schönen guten Tag. Der Freistaat hat in diesem Jahr 23 Menschen unterstützt, die in der DDR politisch verfolgt wurden. Sie erhielten jeweils eine Einmalzahlung von maximal 5.000 Euro, wie der Landesbeauftragte zur Aufarbeitung der SED-Diktatur mitteilte. Die Mittel aus dem sächsischen Härtefallfonds sind damit für dieses Jahr ausgeschöpft. Unter den Empfängern der Zahlung sind ehemalige DDR-Heimkinder, politische Häftlinge sowie weitere Betroffene von SED-Unrecht. Insgesamt waren 63 Anträge eingegangen. 36 von ihnen sollen in einer späteren Förderphase berücksichtigt werden. Die zahlungsunfähige Mauritius-Brauerei in Zwickau soll verkauft werden. Allerdings müssen die Gläubiger dem entsprechenden Übernahmeangebot zustimmen. Dazu gibt es zur Stunde einen Termin am Amtsgericht Chemnitz, wie MDR Sachsen-Reporterin Christiane Günther berichtet.
5: Aus einer Veröffentlichung des Amtsgerichts geht hervor, dass die Gläubiger einer Veräußerung der Brauerei samt Anlagen und Immobilie zustimmen sollen. Der Gesamtkaufpreis soll bei mindestens 3 Millionen Euro liegen. Die Geschäftsführung der Mauritius-Brauerei hatte im März Insolvenz beantragen müssen. Grund seien gestiegene Kosten und Kaufzurückhaltung bei den Kunden gewesen. Gearbeitet wurde aber trotz Insolvenz weiter. Neben den Eigenmarken brauten die 51 Mitarbeiter auch Bier für verschiedene Handelsketten, darunter das Kosmonautbier für Rewe.
4: Rentnerhaushalte in Ostdeutschland haben fast das gleiche Einkommen wie westdeutsche Ruheständler, aber deutlich weniger Wohneigentum. Das geht aus aktuellen Daten des Statistischen Bundesamtes hervor. Demnach verfügen die Haushalte von Rentnern im Osten im Mittel über knapp 2.300 Euro netto im Monat. Allerdings müssen 56% von ihnen davon Miete bezahlen. Das mittlere Nettoeinkommen der Haushalte von Ruheständlern im Westen liege 80 Euro höher. Allerdings wohnten 61% von ihnen in den eigenen vier Wänden. Zudem sind sie laut Statistik weniger stark von gesetzlichen Renten und Pensionen abhängig. Im Leipziger Zoo wird am Nachmittag die neue Küsten- und Meereswelt Feuerland eröffnet. In der rund 10.000 Quadratmeter großen Wasserwelt leben unter anderem Pinguine, Robben und Seevögel. Besucher können die Tierwelt unter anderem von einem rund 100 Meter langen Unterwassertunnel aus beobachten. Der Bau des Areals hat knapp 50 Millionen Euro gekostet. Es ist die siebte Themenwelt im Leipziger Zoo. Vorbild ist die Inselgruppe Feuerland an der Südspitze Südamerikas nahe der Antarktis. Das waren Nachrichten von MDR Sachsen. 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
3: Dankeschön, Andreas Kalb. Hier ist der MDR Sachsen Verkehrsservice. A72 Richtung Hof zwischen Plauen Ost und Plauen Süd. 5 Kilometer Stau an der Tagesbaustelle, dort brauchen Sie 20 Minuten mehr. Vorsicht auf der B173 zwischen Wülstorf und Kesselsdorf, dort befindet sich eine Ölspur. Im Landkreis Görlitz ist die Straße zwischen Dürr-Hennersdorf und Schönbach nach einem Unfall gesperrt. In Frankenberg auf der B169 Höhe Auenweg gibt es Behinderungen nach einem Unfall. Und jetzt alle neuen Blitzer für Sie. Die stehen in Dresden in der Bodenbacher Straße, stadtauswärts. In Pommsen wird geblitzt aus Richtung Körer. In Reichenbach im Vogtland an der oberen Dunkelgasse Richtung Am Graben. In Wüstenbrand steht noch ein Blitzer in der Hohensteiner Straße, stadtauswärts. Für noch mehr Tipps erreichen Sie unsere kostenlose Verkehrshotline 0800 6375 637. Schnell und aktuell, das ist der MDR Sachsen Verkehrsservice. Ihnen eine gute und sichere Fahrt.
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3: Schön, dass Sie mit dabei sind am Dienstag, am 1. September. Wir sind mittendrin im Expertenrat zum Thema Betrug. Der erste Kriminalhauptkommissar Dirk Möller ist jetzt noch am Hörertelefon und auch gleich wieder hier im Studio. Nach zwei Titeln geht's weiter mit ihm. Und wir hören jetzt die Beatles bei Ihrem Sachsenradio.

0: Other Ones hier bei Ihrem Sachsenradio. Sie hören den Expertenrat. Unsere Fachkraft im Studio ist der erste Kriminalhauptkommissar Dirk Möller. Herr Möller, immer mehr Betrug passiert ja online. Was sind denn aktuell so die häufigsten Internetfallen?
1: Also da gibt es eine ganz lange Liste, die ich da hätte. Aber das, was am häufigsten passiert, da sind eben diese Klassiker Phishing. Anlagebetrug gehört dazu, Fake-Shop, Love-Scamming oder Romance-Scamming, wie man das auch bezeichnet.
0: Also wieder mit den Gefühlen spielen.
1: Genau.
0: Mhm. Okay, also Phishing-Mails haben Sie gerade gesagt. Früher, da waren die ja relativ schlecht gemacht. Ne? Da hat man so gesehen, ach, das kann gar nicht von der Bank oder von dem Paketdienst sein. Heute sehen die aber täuschend echt aus. Wie kann man die denn trotzdem erkennen?
1: Wir hatten ja vorhin schon über KI gesprochen, ist also heutzutage kein Problem mehr, das wirklich täuschend echt zu machen. Aber wenn man kein Paket erwartet, dann braucht man natürlich auch nicht auf die WhatsApp oder auf die E-Mails eingehen. Und auf der anderen Seite sollte man auch schauen, was beispielsweise die Endungen dieser Webseiten sind, die teilweise schon recht abenteuerlich ausschauen. Also nicht das klassische .de, sondern ganz seltsame Dinge, was vielleicht am wenigsten auffällt, .com.de, solche Sachen. Aber es gibt eben auch noch ganz andere, wo da vorne DHL draufsteht, aber nach hinten raus ganz seltsame Endungen drin sind. Und da sollte man stutzig werden und sagen, okay, hier könnte ein oder wird ein Betrug möglicherweise dahinter hängen. Und natürlich auch auf keinen Fall auf irgendwelche Links oder klicken, dass man dann möglicherweise dann auf so eine Seite weitergeleitet wird und die persönlichen Daten dann abgefangen werden.
0: Manchmal kann es ja auch schon helfen, wenn man mit der Maus so über den Absender drüber fährt und da steht zum Beispiel Amazon oder ihr Amazon-Kundenkonto sozusagen und dann sieht man aber, dass hinter der eigentlichen Adresse eine ganz andere Mailadresse steckt, die angezeigt wurde. Ja. Ne? Also die können das so tarnen.
1: Stutzig werden.
0: Sie haben vorhin noch gesagt, falsche Shops im Internet, also Fake-Shops. Wie erkennt man dann einen falschen Shop im Internet? Die haben eine Seite, es ist alles täuschend echt, was weiß ich, tolles Katzenfutter und dann bestellt man dort und man bekommt nichts. Wie erkennt man das, dass es kein echter Shop ist?
1: Als erstes besonders günstige Preise. Also günstige Preise, das muss ja jetzt natürlich nichts Schlechtes sein, im Gegenteil. Aber wenn die besonders günstig sind, die möglicherweise bei anderen Anbietern schon vergriffen sind, die Produkte, oder schon gar nicht mehr auf dem Markt sind, dann sollte man eben stutzig werden. Wenn teilweise die Seiten, die dort aufgerufen werden, die Bilder am Ende auch nicht mit den Angeboten übereinstimmen, wie gesagt, hinten die Endung von dem Ohr, was da manchmal ganz seltsame Dinge hervorbringt. Dort sollte man stutzig werden. Und wenn man so ein besonders preiswertes Angebot gefunden hat, dann kann es auf gar keinen Fall schaden, selbst dann nochmal zu recherchieren und zu suchen im Internet. Es gibt ganz viele Möglichkeiten, da zu recherchieren. Es gibt auch den sogenannten Fake-Shop-Finder, den bekommt man über die Verbraucherzentralen. Da kann man auch die Internetadresse reingeben und erfährt dann daraus, ob möglicherweise diese Internetadresse schon irgendwo mal negativ in Erscheinung getreten ist.
0: Super Tipp. Für Ihre Anfragen ohne Phishing-Gefahr ist jetzt Herr Möller am Hörertelefon erreichbar unter 0800 637 7272. 0800 637 7272. Und von mir gibt es dazu Musik von den Eagles hier bei Ihrem Sachsenradio.

0: Jede Stunde von Karat, wunderschönes Lied. Haben Sie gehört hier bei Ihrem Sachsenradio bei MDR Sachsen. Wir sind mittendrin im Expertenrat, heute zum Thema Betrug. Kriminalhauptkommissar Dirk Möller hat schon allerhand Geschichten von Ihnen am Hörertelefon gehört heute. Wir haben vorhin über Fake-Shops im Internet gesprochen, also unechte Internet-Einkaufsseiten. Da war ja Ihr Tipp, über einen Fake-Shop-Finder von der Verbraucherzentrale herauszufinden, ob der Online-Shop wirklich in Ordnung ist. Was halten Sie denn von Bezahlen per Vorauskasse? Ist das heutzutage überhaupt noch üblich oder auch immer ein Warnsignal?
1: Zahlen per Vorauskasse kann ein Warnsignal sein, muss aber nicht. Aber in der Regel sollte man da schon misstrauisch werden, weil letzten Endes ist es so, man bezahlt etwas, muss auf seine Ware warten, die möglicherweise nicht kommt oder die falsche Ware kommt. Und dann hat man Geld investiert, quasi für nichts.
0: Also ja, gilt ja beim Einkaufen generell, ne? Wenn man dann sich nicht richtig absichert sozusagen, muss also nicht zwingend was mit Betrug zu tun haben, sondern einfach ein bisschen unangenehm dann auch beim Shoppen.
1: Ja, könnte ein Indiz auch sein für Fake-Shop halt. Mhm. Ne? Aber letzten Endes für denjenigen, der per Vorkasse bezahlt, den Nachteil, wenn man jetzt von der Seriosität ausgeht, der Nachteil ist, dass man etwas länger auf seine Ware warten muss, weil muss ja erst bezahlt werden, dann muss das entsprechend belegt werden, dann bekommt man seine Ware. Aber es ist natürlich auch ein Einfallstor für Betrüger.
0: Also wenn sie es auf Rechnung anbieten, es wirkt erstmal ein bisschen seriöser sozusagen.
1: Ja.
0: Ja. Wir kommen mal zu ein paar Hörerstimmen oder ein paar Hörermeldungen aus unserem Messi, aus unserem Portal auf MDR Sachsen, in der MDR Sachsen App, Entschuldigung. Da haben wir eine Nachricht bekommen. Gestern wurde von jemandem der WhatsApp-Account gehackt. Es ging an alle Konten eine Nachricht mit der Bitte um Geld. Das war sehr großer emotionaler Stress für den User, der uns hier geschrieben hat. Zum Glück ist nichts passiert. Man muss aber ganz doll aufpassen. Er bekam vorher von einem guten Bekannten einen Link für eine Abstimmung. Er denkt, so ist das passiert. Kann das sein? Man bekommt einen Link zugeschickt, klickt da drauf, will jemandem helfen und dann ist man auf einmal in so einer Spam-Falle?
1: Absolut. Sogenannter Messenger-Betrug,
0: ja,
1: würde ich dort mit reinzählen. Man bekommt eine Mail, soll dann auf einen Link klicken, sich möglicherweise eine App runterladen und schon ist man in dieser Falle, in diesem Kreislauf mit drin. Werden Daten abgezogen, persönliche Daten abgezogen, die dann wiederum für andere Straftaten genutzt werden können. Also der Tipp, auf solche E-Mails, auf solche WhatsApp nicht reagieren, nicht auf irgendwelche Links klicken oder irgendwelche unbekannten Apps runterladen, weil das kann ein Einfallstor eben auch wiederum für Täter sein, um persönliche Daten abzufischen.
0: Eine andere Hörerin hat ja vorhin auch berichtet, dass sie einfach nur jemandem helfen wollte und einen Link bekommen hat, um irgendwie einem anderen, eigentlich fremden Menschen zu helfen, eine Operation zu bezahlen. Ist das auch jetzt so eine gängige Masche, dass man quasi über solche Fundraising-Sachen quasi an Geld kommt, die gar nicht echt sind?
1: Also die Maschen, die sind ja sehr dynamisch. Mhm. Kommt immer wieder mal was Neues mit dazu. Ob das jetzt was Übliches ist, dass man über diese jemanden um Hilfe zu bitten, um eine Operation zu bezahlen, an Geld rankommt, wird wahrscheinlich nicht unbedingt das Allgemeine oder Regelmäßige sein. Aber auch hier soll man stutzig werden. Vom Grunde her, eine Operation wird man nicht aus der eigenen Kasse bezahlen. Und dann sollte man stutzig werden, wenn jemand um Geld bittet, um eine solche Operation durchführen lassen zu können.
0: Okay, und vor allem immer gucken, ob man den wirklich kennt, ne? Dem auf die Grund gehen kann, wo eigentlich dieser Aufruf herkommt.
1: Das wäre der Tipp, dann eben bei dem Bekannten direkt anzurufen unter der Bekanntennummer, die man selbst bekannt hat und gespeichert.

0: geäußert hat, um dann auch nachzufragen, ob das tatsächlich so ist.
1: Und ein anderer Hörer fragt noch, was kann ich tun bei ständigen Spam-Anrufen? Also wenn immer irgendjemand anruft und irgendwas von einem will und man gar nicht weiß, wie man damit umgehen soll. Das Telefon klingelt ständig mit unbekannten Nummern.
0: Ja, die Nummern blockieren, das wird aber wahrscheinlich dann auf die Dauer nicht funktionieren. Im schlimmsten Fall müsste man sich dann halt eine neue Telefonnummer zulegen.
1: Das ist natürlich das wäre dann sehr aufwendig.
0: Sehr aufwendig, ein großer Einschnitt. Aber das wäre noch dann eine Variante.
1: Unsere Nummer ist sicher, Sie erreichen Dirk Möller unter 0800 637 7272. 0800 637 7272, unser MDR Sachsen-Experte zum Thema Betrug. Dirk Möller für Sie am Hörertelefon.

0: Unchain My Heart von Joe Cocker hier bei Ihrem Sachsenradio. 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
5: Um 11.30 Uhr, guten Tag. Heute gibt es einen Wechsel aus Sonne und Wolken. Es bleibt aber überwiegend trocken bei maximal 24 Grad. In Borna wird heute das Dokumentationszentrum für die Regional- und Wirtschaftsgeschichte Sachsens nach 2 Jahren Bauzeit feierlich eröffnet. Es beherbergt die Registratur und das Archiv des Landkreises Leipzig, das Sächsische Wirtschaftsarchiv sowie den Förderverein DOCMIT. Ein Ziel des Zentrums ist die Vermittlung des Strukturwandels nach dem Kohleausstieg, unter anderem in Ausstellungen, Tagungen und Schulprojekten. Der Neubau kostete über 17 Millionen Euro. Die Bundespolizei hat am Leipziger Hauptbahnhof einen Fahrraddieb geschnappt. Der 39-Jährige hat ein vor dem Hauptbahnhof abgestelltes Rad gestohlen und war damit weggefahren. Die Beamten konnten ihn noch im Bahnhofsumfeld stoppen. Dabei stellten sie fest, dass gegen ihn ein Haftbefehl unter anderem wegen Nötigung und Körperverletzung vorlag. Weil er die Geldstrafe in Höhe von rund 3.400 Euro gleich bezahlte, musste er nicht sofort in Haft. Am Leipziger Völkerschlachtdenkmal startet am Abend die künstlerische Intervention Gemischte Gefühle in kriegerischen Zeiten. Neben Veranstaltungen und einem Hörspaziergang bietet sie noch eine dritte Ebene, so Nora Überhorst vom Kunstkollektiv Krude Bude.
6: Einmal haben wir ein großformatiges Banner am Völkerschlachtdenkmal gehangen, was weithin Sichtbarkeit schafft und eine mehrdeutige Aussage hat, die zum Nachdenken anregt. Es steht dort stillgestanden, rührt euch. Das möchten wir natürlich offen lassen für alle, wie sie das interpretieren wollen. Wir sehen da viel drin in diesem militärischen Befehl. Stillgestanden, rührt euch, zum einen aus dieser Ohnmacht auszubrechen, die vielleicht jetzt gerade vorherrscht oder die wir gespürt haben in den Interviews, und rührt euch eben als Aufruf, aktiv zu bleiben oder aktiv zu werden, sich der Sache anzunehmen, auch sich berühren zu lassen, nicht wegzuschauen von verschiedenen Schicksalen.
5: Die Kunstintervention wird um 18 Uhr am Völkerschlachtdenkmal eröffnet. Und hier noch weitere Tipps. Im Elberitzbad in Delitzsch sind ab heute Bilder des südkoreanischen Künstlers Jong Sung Kim zu sehen. Die Ausstellung heißt Lichtschwimmer und hat von 13 bis 20 Uhr geöffnet. Und das Kristallpalast Varieté Leipzig spielt um 20 Uhr der Pianoman Songs von Billy Joel. Und das waren die regionalen Meldungen.
0: Vielen Dank in unsere Regionalstudios. Hier ist der MDR Sachsen Verkehrsservice A72 in Richtung Hof. Zwischen Plauen Ost und Plauen Süd 5 Kilometer Stau an der Tagesbaustelle. Hier brauchen Sie 20 Minuten mehr. Vorsicht auf der B173 zwischen Wilsdruf und Kesseldorf. Dort befindet sich eine Ölspur. Im Landkreis Görlitz ist die Straße zwischen Dürhennersdorf und Schönbach nach einem Unfall gesperrt. In Frankenberg auf der B169 Höhe Auenweg gibt es Behinderungen nach einem Unfall. Und jetzt alle neuen Blitzer für Sie. Die stehen in Dresden in der Bodenbacher Straße stadtauswärts. Zwischen Mittweida und Schweikersheim wird geblitzt. In Pommsen aus Richtung Körer. In Reichenbach im Vogtland, in der oberen Dunkelgasse Richtung Am Graben. Zwischen Rosswein und Döbel in Höhe Ebersbach steht ein Blitzer. In Wüstenbrand in der Hohensteiner Straße stadtauswärts. Für noch mehr Tipps erreichen Sie unsere kostenlose Verkehrshotline 0800 6375 637. Schnell und aktuell, das ist der MDR Sachsen Verkehrsservice, auch mit Ihrer Hilfe. Vielen Dank und gute Fahrt.
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0: Sie hören Ihr Sachsenradio mit Alexa Faeser und Glück. Ja, und Glück haben wir auch mit unserem Experten heute. Dirk Möller vom LKL Sachsen ist bei mir, gerade wieder reingeflitzt vom Hörertelefon. Wir reden heute über das Thema Betrug, auch sehr verbreitet. WhatsApp-Betrug haben wir vorhin schon mal drüber gesprochen. Man bekommt zum Beispiel auch eine Nachricht, da steht dann Hallo Mama oder Papa, das ist meine neue Nummer. Und man denkt, ach schön, neue Nummer, was passiert denn dann? Wie funktioniert diese Masche?
1: Letzten Endes geht es darum, auch hier wieder Geld von den Menschen zu holen. Letzten Endes, wenn man auf die WhatsApp reagiert, werden dann die Täter immer wieder dort erneut draufgehen, verlangen dann Geld, wollen für bestimmte Bezahlungen
0: Unterstützung
1: haben, bauen dort natürlich auch einen Zeitdruck auf, weil möglicherweise irgendwelche Fristen einzuhalten sind, dass möglicherweise auch schon eine Mahnung vorliegt für dieses neue Telefon oder für irgendwelche anderen Dinge, sodass also alles versucht wird, auch hier über diesen Messenger-Betrug Geld von dem Betroffenen zu bekommen.
0: Habe ich auch wirklich erst im Bekanntenkreis gehabt. Da kam die Nachricht, mir wurde alles geklaut. Ich habe jetzt eine neue Nummer mir organisieren müssen und einen neuen Laptop. Hilf mir mal schnell, damit ich hier wieder auf die Beine komme. Und ist voll im Stress angekommen, die Nachricht, und wurde dann natürlich auch umgesetzt. Und hinterher hat man gemerkt, dem ist gar nicht so. Also dann wirklich erstmal die alte Nummer kontaktieren, gucken, ob das wirklich das Kind sich gemeldet hat, oder?
1: Genau so. Ich habe auch schon mehrere WhatsApp von meiner Tochter bekommen in der Hinsicht. Also ja.
0: Und es war gar nicht ihre Tochter.
1: Es war nicht meine Tochter. Wir hatten gerade kurz vorher telefoniert. Das war das Witzige an der Sache. Aber ja, wenn so eine Meldung kommt, nicht drauf eingehen. Ich hatte schon gesagt, keine Apps runterladen, keine Links anklicken und am besten denjenigen, der angerufen hat oder der die WhatsApp geschickt hat, auf der bekannten Nummer nochmal kontaktieren, was denn da nun wirklich Phase ist. Um sich dort also auch abzusichern. Manchmal liegt da wirklich so ein Notfall vor, kann ja sein. Deswegen aber dann einfach nochmal dort auf der bekannten Nummer zurückrufen und sich dann abzusichern.
0: Werden denn die Betrüger insgesamt professioneller und organisierter? Ist das immer schwerer zu durchschauen, so als Geschädigter?
1: Professionell und organisiert sind die schon. Die passen sich aber an. Die Menschen sind tough, die sind misstrauisch, die sind bereit, da auch entsprechend zu reagieren, wenn Betrüger anrufen. Aber die Betrüger passen sich natürlich auch entsprechend an und finden auch immer wieder Einfallstore, wo sie angreifen können und wo sie auch die Bürger in Anführungsstrichen erwischen und denen das Geld aus der Tasche ziehen.
0: Ja, und Emotionen spielen da immer eine ganz große Rolle.
1: Immer.
0: Dirk Möller, erster Kriminalhauptkommissar des LKR Sachsen, ist jetzt wieder für Ihre Fragen erreichbar, kostenlos. 0800 637 7272, 0800 637 7272. 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

0: Hier ist Ihr Sachsenradio. Ja, so schnell gehen 2 Stunden rum. Der Expertenrat zum Thema Betrug geht in die letzte Runde. Ich warte noch auf Herrn Müller. Der steckt hier gerade noch am Hörertelefon fest. Wir haben heute schon ein paar Tipps von ihm gehört, an die man sich halten kann, um kein Betrugsopfer zu werden. Jetzt muss ich doch noch mal kurz schauen. Herr Müller? Herr Müller? Herr Müller, wir sind auf Sendung. Kommen Sie bitte. Ja, der Herr Müller, da ist, hat er sich Zeit genommen für die Hörerfragen, ist ja auch wirklich völlig in Ordnung. Wir fassen jetzt gleich nochmal das Wichtigste zusammen, wenn der Herr Müller da ist.
1: Entschuldigung.
0: Ja, welche wichtigen Regeln sollte sich denn jeder merken, um nicht Opfer zu werden, Herr Müller?
2: Also ganz wichtig, Information, sich Informationen zu holen. Dafür sind wir als Polizei auch da, dass man weiß, wie die Betrugsmaschen funktionieren, welchen Modus operandi die Täter haben, damit man also auch weiß, was auf einen gegebenenfalls zukommt. Miteinander reden, ganz wichtig. Wir hatten vor uns das Thema Schambehaftung von Betrugsstraftaten, dass man also ein vertrauensvolles Verhältnis untereinander hat in der Familie und sich dann auch zu solchen Dingen abstimmt. Und gut, letzten Endes, wenn merkwürdige Anrufe kommen, auflegen, keine persönlichen Daten über sich selbst, seine Familie, über die Finanzen preisgeben, Geld oder Wertgegenstände nicht an Fremde übergeben. Das sind so die grundsätzlichsten Hinweise, die man geben kann. Und natürlich Anzeige erstatten bei Schadenseintritt.
0: Natürlich. Und gibt es auch konkrete technische Hilfsmittel, zum Beispiel Apps oder auch Einstellungen am Telefon, die helfen könnten vorneweg?
2: Also der Möglichkeiten gibt es. Bei Apps muss man natürlich immer wieder aufpassen und sich genau kundig machen, dass man sich jetzt nichts in Anführungsstrichen Falsches runterlädt, sondern dass die Apps seriös sind. Man kann sich überlegen, ob man bestimmte Schnittstellen wie Bluetooth oder WLAN oder NFC oder GPS nur bei Bedarf aktiviert und ansonsten eben immer ausgeschaltet hat. Diese Basisschutzmechanismen beim Handy, Bildschirmsperre mit PIN-Abfrage und so weiter, das sollte man aktivieren. Man sollte seine technischen Geräte natürlich auch nie unbeaufsichtigt irgendwo liegen lassen. Auch wenn man jetzt irgendwo in der Gaststätte ist oder vielleicht auch beim Einkaufen die Handtasche oder das Handy da irgendwo auf dem Tisch liegen hat und man sich auch nochmal schnell, kann schnell passieren, dass man sich dann da ja was einfängt, um das mal so zu formulieren.
0: Wie kann ich mich im Alltag ein bisschen trainieren, skeptischer zu sein, ohne grundlegend immer misstrauisch zu werden?
2: Naja, ein gewisses gesundes Misstrauen ist wichtig, damit man also auch den Blick nicht verliert, damit man nicht zu leichtsinnig wird und im Alltag trainieren, im Prinzip bedeutet das, dass ich mich informiere und auch ständig dranbleibe, mich darüber aufklären zu lassen, was sind denn jetzt die Betrugsmaschen. Ich hatte vorhin schon mal gesagt, es ist sehr dynamisch, kommt immer wieder mal was Neues dazu, es fällt auch immer wieder mal was weg, damit man also so auf dem Laufenden ist und naja gut, am Ende nicht überrascht wird.
0: Und da ist man sicher auf der Seite der sächsischen Polizei richtig. Da gibt es ja auch eine Präventionsunterseite, wo dann immer die aktuellen Fälle und Maschen beschrieben werden. Vielen Dank, Dirk Möller, erster Kriminalhauptkommissar beim LKA Sachsen. Als Wichtigstes nehmen wir heute mit, lieber einmal zu viel skeptisch sein, als einmal zu wenig und im Zweifel immer auflegen oder nicht klicken oder Hilfe holen und auf die eigenen Emotionen aufpassen. Das komplette Gespräch können Sie online nochmal nachhören in unserer MDR Sachsen App oder auf mdrsachsenradio.de im Laufe des Tages.
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1: Mit Andreas Kalb. Schönen guten Tag. Der Freistaat hat in diesem Jahr 23 Menschen unterstützt, die in der DDR politisch verfolgt wurden. Sie erhielten jeweils eine Einmalzahlung von maximal 5.000 Euro, wie der Landesbeauftragte zur Aufarbeitung der SED-Diktatur mitteilte. Die Mittel aus dem sächsischen Härtefallfonds sind damit für dieses Jahr ausgeschöpft. Unter den Empfängern der Zahlung sind ehemalige DDR-Heimkinder, politische Häftlinge sowie weitere Betroffene von Unrecht. Insgesamt waren 63 Anträge eingegangen. 36 von ihnen sollen in einer späteren Förderphase berücksichtigt werden. Im Leipziger Zoo wird am Nachmittag die neue Küsten- und Meereswelt Feuerland eröffnet. In der rund 10.000 Quadratmeter großen Wasserwelt leben Pinguine, Robben und Seevögel. Besucher können die Tiere unter anderem von einem rund 100 Meter langen Unterwassertunnel aus beobachten. Der Bau des Areals hat knapp 50 Millionen Euro gekostet. Es ist die 7. Themenwelt im Leipziger Zoo. Vorbild ist die Inselgruppe Feuerland in Südamerika. Rentnerhaushalte in Deutschland verfügen im Mittel über ein monatliches Nettoeinkommen von 2.330 Euro. Das geht aus aktuellen Daten des Statistischen Bundesamtes hervor. Allerdings gibt es regionale Unterschiede, wie Ursula Mayer berichtet.
2: Die Haushalte in den westdeutschen Bundesländern beziehen mit 2.350 Euro pro Monat ein höheres gemeinschaftliches Nettoeinkommen. Dagegen fällt es in den östlichen Bundesländern, einschließlich Berlin, mit monatlich 2.270 Euro niedriger aus. Dazu besteht dieses Einkommen im Osten fast hauptsächlich aus Renten und Pensionen, während die Menschen im Westen zusätzlich noch etwas mehr Geld, zum Beispiel durch Vermietungen und Geldanlagen, einnehmen. Außerdem wohnen Ruheständler im Westen überwiegend in eigenen Immobilien und müssen deshalb keine Miete zahlen, während die Eigenheimquote bei Ruheständlern im Osten nur 44% beträgt. Allerdings ist im Westen wie im Osten gleichermaßen knapp jeder fünfte Mensch ab 65 Jahren im Ruhestand von Armut bedroht.
1: RB Leipzig hat Mittelstürmer Marc Guio vom FC Chelsea verpflichtet. Wie der Fußball-Bundesligist mitteilte, kostet der 20-jährige Spanier 17 Millionen Euro Ablöse. Er unterschrieb einen Vertrag bis 2031. Darüber hinaus haben die Sachsen noch einen Abgang vermeldet. Stürmer Konrad Harder wird an den französischen Erstligisten Racing Straßburg verliehen. Der 21-Jährige soll dort vor allem Spielpraxis sammeln. Das waren Nachrichten von MDR Sachsen. 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
3: Dankeschön in unsere Nachrichtenstudios. Hier ist der MDR Sachsen Verkehrsservice. A72 Richtung Hof zwischen Plauen Ost und Plauen Süd. 5 Kilometer Stau an der Tagesbaustelle. Sie brauchen 20 Minuten mehr. Im Landkreis Görlitz ist die Straße zwischen Dürr-Hennersdorf und Schönbach nach einem Unfall gesperrt. Und jetzt alle neuen Blitzer. Die stehen zwischen Mittweida und Schweikershain. In Pommsen wird geblitzt aus Richtung Körer. In Reichenbach im Vogtland in der oberen Dunkelgasse Richtung Am Graben. Zwischen Roswein und Döbeln steht ein Blitzer in Höhe Ebersbach. Und für noch mehr Tipps gibt's unsere kostenlose Verkehrshotline. Rufen Sie gern an, falls Sie noch was gesehen haben, was nicht auf die Straße gehört. 0800 6375 637. Schnell und aktuell, das ist der MDR Sachsen Verkehrsservice. Ihnen eine gute und vor allem sichere Fahrt.
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3: Eine schöne Mittagszeit. Ja, Grüße in die Kantinen und Küchen und alle Intervallfaster, die essen jetzt die erste Mahlzeit des Tages, während sich andere schon auf das Frühschichtende freuen. Ja, so verschieden ist das hier in Sachsen. Uns allen genug Zeit zum Durchatmen. Jetzt mit Musik von Sailor, Glass of Champagne bei Ihrem Sachsenradio.

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Sie hören Ihr Sachsenradio jetzt mit einem besonderen Geburtstagskind. Barry Gibb wird heute 80 Jahre alt. Barry Gibb, das ist einer der Bee Gees-Brüder. Als Sänger, Gitarrist und richtig kreativer Kopf der Bee Gees hat er zusammen mit seinen Brüdern Musik geschaffen, die Generationen begleitet hat. Ja, Bee Gees kennt ja wirklich jeder.

gefühlvolle Balladen wie How Deep Is Your Love oder legendäre Disco-Hits wie Night Fever und Stayin' Alive, die haben wir alle ihm zu verdanken. Ja, und Barry Gibb, der hat nicht nur für die Bee Gees geschrieben, der war auch als Komponist und Produzent für zum Beispiel Weltstars wie Barbara Streisand, Diana Ross oder Kenny Rogers und Dolly Parton tätig. Also Happy Birthday, Barry Gibb, zum 80. Geburtstag und natürlich auch die besten Wünsche an alle anderen Geburtstagskinder heute. Bleiben Sie schön gesund. Hier sind die Bee Gees mit You Win Again bei MDR Sachsen.

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0: Herbert Grönemeyer mit Flugzeuge im Bauch. Sie hören MDR Sachsen. Schön entspannt geht's durch den 1. September. Jetzt kommen wir zum Thema Mietwohnung und Haustiere. Denn wer eine Wohnung sucht, der braucht manchmal einen langen Atem. Und wenn dann endlich alles passt, Lage, Preis, Größe, dann kommt manchmal noch eine Frage dazu. Was ist eigentlich mit meinem Hund oder mit meiner Katze? Die Immobilienplattform ImmoScout24, die hat Wohnungsanzeigen analysiert und rausgefunden, Haustierbesitzer haben in Ostdeutschland offenbar bessere Chancen, eine neue Wohnung zu finden als viele in anderen Regionen. Jessica Brautsch aus unserer Verbraucherredaktion.
1: Besonders Vermieter in Rheinland-Pfalz und in Baden-Württemberg stünden Haustieren eher kritisch gegenüber. Das zeigt eine Analyse von ImmoScout24 zu Mietwohnungsinseraten aus 418 Städten und Landkreisen im Januar 2026. In Ostdeutschland ist in Anzeigen Tierhaltung deutlich häufiger nach Vereinbarung möglich, etwa in Sachsen-Anhalt bei fast jedem zweiten Angebot, in Thüringen bei 45 und in Sachsen bei 41% der Inserate. Doch ob das automatisch bedeutet, dass man hierzulande besonders tierfreundlich ist, daran zweifelt René Hobusch, Präsident von Haus und Grund Sachsen, dem Interessenverband sächsischer Haus-, Wohnungs- und Grundeigentümer.
2: Und so ein bisschen erklärt sich diese ImmoScout-Umfrage wahrscheinlich auch mit den hohen Leerständen, die wir insbesondere außerhalb der großen Städte in Sachsen haben, aber auch in Sachsen-Anhalt, in Thüringen, in Brandenburg. Da sind wir ja im gesamten Osten Deutschlands außerhalb der großen Städte ja schon mit 10% Leerstand deutlich höher als in den alten Ländern, und die Not zu vermieten, vielleicht auch an einen Mieter mit Haustier zu vermieten, ist dann eher im Osten da.
1: Grundsätzlich können Vermieter Haustiere auch gar nicht verbieten, erklärt Jutta Hartmann, Pressesprecherin des Deutschen Mieterbundes.
3: Mieterinnen und Mieter müssen um Erlaubnis fragen, um Zustimmung bitten für die Hunde- und Katzehaltung. Die kann aber der Vermieter auch nicht einfach pauschal ablehnen mit, nee, das will ich nicht. Also er muss wirklich plausible Gründe haben.
1: Kleintiere wie Hamster und Wellensittiche sind dagegen immer erlaubt. Hunde und Katzen müssen dagegen zur Wohnungsgröße und Hausgemeinschaft passen, sagt Hobusch von Haus und Grund Sachsen.
2: Aber je größer das Tier wird, je exotischer, je mehr Gefahren, Konfliktpotenzial auch für die anderen Mieter ausgehen, desto stärker ist da ein Klärungsbedarf vorhanden und desto höher ist auch das Recht des Eigentümers zu sagen, er möchte das nicht in der Mietwohnung haben.
1: Dazu gehören auch sogenannte Listenhunde, wie beispielsweise Staffordshire Terrier. Vermieter können in Inseraten also den Wunsch äußern, keine Haustiere zu wollen. Der Rest ist verhandelt.

0: Ermittlungssache.
1: Vielen Dank, Jessica Brautsch aus unserer Verbraucherredaktion. Ja, welche Rechte und Pflichten Vermieter und Mieter beim Thema Haustier im Detail haben, das ist morgen Thema hier am Vormittag ab um 10 bei Ihrem Sachsenradio. Und wenn Sie Fragen zur Gesundheit Ihrer tierischen Mitbewohner haben, dafür ist dann Tierärztin Astrid Ehme morgen wieder live ab um 12 zu Gast. Also mit Ihrem Sachsenradio bleiben Sie gut informiert.

0: Foreigner mit einer richtig schönen Ballade. I want to know what love is. Hier bei Ihrem Sachsenradio. 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Und pünktlich 12:30 schalten wir für alle wichtigen Infos aus Ihrer Region in unsere Regionalstudios.
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11: 12:30 Uhr ist es 12:30. Guten Tag. Das Wetter: bis zum Abend scheint die Sonne. Es gibt auch einige Wolkenfelder. Später sind auch einige Schauer möglich bei 24 Grad heute. In der Nacht geht es runter auf 13 Grad. Morgen erst Nebel, dann Sonne und Wolken bei maximal 23 Grad. In Großpösner entstehen 20 geförderte Sozialwohnungen mit gedeckelten Mieten, also mit Mieten mit Obergrenze. Denn für das Mehrfamilienhaus im Generationenpark wird heute der erste Spatenstich gesetzt. Der Freistaat Sachsen unterstützt den Bau mit knapp 1,3 Millionen Euro. Großpösners Bürgermeister Daniel Strobel.
12: Es gibt für die wenigen Mietwohnungen, die wir im eigenen Bestand haben in unserer GmbH, gibt es wirklich ellenlange Wartelisten. Und der Bedarf gerade von jungen Leuten, aber auch von älteren Leuten, die jetzt nicht ganz so viel Geld im Portemonnaie haben, ist wirklich sehr groß. Und deswegen haben wir uns entschieden, ein eigenes Wohnungsbauprojekt zu starten. Und wir schließen damit tatsächlich eine Lücke, die sehr groß ist. Und wir hören von ganz vielen Jugendlichen, die gerne während einer Ausbildung von zu Hause ausziehen würden. Die haben bisher in Großpösner kein Angebot gefunden. Und ich hoffe gerade für diese Zielgruppe, dass wir mit dem Neubau, der Ende 27 fertig sein soll, wirklich ein zusätzliches Angebot haben und dass die jungen Leute bei uns bleiben können.
11: Das sagt Großpösners Bürgermeister Daniel Strobel. Vom Flughafen Leipzig-Halle ist in der Nacht erneut ein Abschiebeflug nach Afghanistan gestartet. Wie viele Personen an Bord waren, ist noch nicht bekannt. Erst letzte Woche waren 23 ausreisepflichtige Afghanen in ihr Herkunftsland gebracht worden. Nach Angaben des Bundesinnenministeriums handelte es sich bei den Abgeschobenen mehrheitlich um Straftäter. Die Stadt Leipzig will den Schulweg an der Taucher Straße im Stadtteil Portitz sicherer machen. Dafür gibt es seit heute auf Höhe des Heckenweges testweise eine mobile Fußgängerampel. Bereits Ende 2024 war dort abschnittsweise Tempo 30 eingeführt worden. Die mobile Ampel ist mit Blindensignalen ausgestattet. Ein Gehweg wurde dafür barrierefrei umgebaut. Der Betrieb der Anlage kostet die Stadt jährlich rund 16.000 Euro. Und das waren die aktuellen Meldungen aus der Region Leipzig.
0: Vielen Dank. Vielen Dank in unsere Regionalstudios. Hier ist der MDR Sachsen Verkehrsservice A17 Richtung Dresden zwischen Breitenau-Schönwald und Bad Gutleuba. 4 Kilometer stockender Verkehr, Sie brauchen 15 Minuten mehr. A72 Richtung Hof zwischen Plauen-Ost und Plauen-Süd. 5 Kilometer Stau an der Tagesbaustelle, hier auch 20 Minuten mehr einplanen. Im Landkreis Görlitz ist die Straße zwischen Dürr-Hennersdorf und Schönbach nach einem Unfall gesperrt. Und jetzt alle neuen Blitze für Sie. Die stehen in Dresden in der Leipziger Straße, stadtauswärts. Dann nochmal zwischen Mittweida und Schweikershain. In Pirna wird geblitzt in der Posterer Straße. In Pommsen aus Richtung Körer. Und in Reichenbach im Vogtland steht ein Blitzer in der oberen Dunkelgasse Richtung Am Graben. Außerdem wird geblitzt zwischen Roswein und Döbeln in Höhe Ebersbach. Für noch mehr Tipps gibt es unsere kostenlose Verkehrshotline. Rufen Sie gerne an, falls Sie noch was gesehen haben. 0800 6375 637. Schnell und aktuell, das ist der MDR Sachsen Verkehrsservice. Auch mit Ihrer Hilfe. Herzlichen Dank und gute Fahrt.
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0: Pardon Breach hier bei MDR Sachsen am 1. September. Heute ist also auch Herbstanfang, meteorologischer Herbstanfang natürlich. Und da wir hier im Sachsenradio uns auf jede Jahreszeit freuen, freuen wir uns natürlich auch auf diese.
1: Die herbstliche Gegend mit den ganzen Blättern, dass es nicht mehr so heiß ist, dass es ein bisschen angenehmer ist.
2: Und ich freue mich auf die Laubfärbung, dass es ruhiger wird. Na und dann schon langsam zu Weihnachten zugeht.
3: Dann freut man sich, dass man eben wie ich als Rentner schöne Spaziergänge machen kann. Auf sowas freue ich mich.
4: Ich freue mich auf alle Fälle auf die angenehmeren und nicht so heißen Temperaturen.
5: Auf das schöne bunte Laub. Halloween, genau.
6: Was mir gefällt, was keinem gefällt in der ganzen Welt, ich freue mich, dass es abends wieder dunkel ist. Da kann ich Kerzen anmachen und dann ist es, wenn es draußen hässlich ist, sehe ich es nicht, weil es ist ja finster. Ja, wenn ich abends um 10 ins Bett will und es ist noch hell draußen, finde ich das nicht so lustig.
0: Ja, das klingt doch vorfreudig. Diese Woche wird es auch tatsächlich schon leicht herbstlich mit Sonne und Regenschauern im Wechsel, bleibt aber immer noch angenehm bei bis zu 24 Grad. Also es geht wirklich schlechter, ne? Ihnen einen schönen Dienstag jetzt mit Musik von Peter Maffay bei Ihrem Sachsenradio.

0: Tom Jones ruft zur Selbsthilfe auf, Help Yourself, hier bei MDR Sachsen. Ja, wie jeden Tag werden wir 13 Uhr wieder mit vielen Hintergrundinformationen zur aktuellen Nachrichtenlage versorgt. Den Hut auf hat dafür heute wieder Mario Hille und er ist natürlich bei mir. Mario, Worin habt ihr euch heute festgebissen?
1: Naja, heute gab es eine Meldung, die uns hier in Sachsen aufhorchen ließ. Das US-Rüstungs-Startup Covenant plant eine Produktionsstätte für Marschflugkörper in Leipzig. Das haben Recherchen des MDR bestätigt. Das Unternehmen ist wohl sehr unglücklich, dass diese Info irgendwie durchgesickert ist. Ui. Vor 2 Jahren wurde es gegründet. Es hat wohl einen Marschflugkörper entwickelt, der deutlich kostengünstiger ist als vergleichbare Raketen. Und US-Medien zufolge wurde der Anfang August auf einem Militärgelände in Marokko getestet. Und dabei seien auch deutsche Beobachter eingeladen gewesen. Ja, und was wir noch herausgefunden haben, das erzählen wir gleich.
0: Boah, das klingt ja spannend. Ihr Nachrichtendetektive, ihr. Mhm. Ja, heute ist ja auch meteorologischer Herbstanfang. Bist du eher Team Sommer oder Herbst oder gar Winter?
1: Naja, so die Mitte. Also zwischen Sommer und Herbst finde ich gut, finde ich fein. Da spart man sich den Ventilator und braucht noch keine dicke Jacke.
0: Ja, das stimmt.

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9: Heute wieder so ein Mischmasch mit teilweise Sonne, dichten Wolkenfeldern, dadurch auch einzelne Schauer bei uns, das Ganze bei 20 bis 24 Grad. Morgen früh starten wir stellenweise mit Nebel, also schon ein bisschen herbstlich. Später bekommen wir dann Sonne, Wolken und auch wieder ab und zu etwas Regen, dazu wieder 20 bis 24 Grad. Donnerstag und Freitag kommt zu der gemischten Lage noch etwas mehr Wind dazu, ansonsten nicht viel Wetteränderung. Wechselhaft ist wohl das richtige Wort, aber am Freitag, da wird es nochmal sommerlich warm. Da können Sie dann nochmal die Freisitze in Sachsen genießen und unsicher machen. Hier geht es jetzt weiter mit dem Radioreport und im Anschluss bringt Sie meine liebe Kollegin Heike Leschner durch den 1. Septembernachmittag.
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0: Art Lobbyorganisation der regionalen Verteidigungsindustrie sagt, wir sagen nichts. Wir haben aber auch das Unternehmen in den USA direkt angerufen, das selbst im Übrigen auch nicht viele Infos über sich preisgibt. Auf der Internetseite covenantindustries.com steht gerade mal der Firmenname und eine E-Mail-Adresse. Covenant jedenfalls hat dann auf eine deutsche Agentur verwiesen, die die Pressearbeit übernommen hat. Ein Mitarbeiter dort hat mir dann gesagt, dass Covenant ziemlich unglücklich darüber ist, dass die Nachricht schon publik geworden ist und dass darin wohl auch nicht alles korrekt ist. Aber darüber hinaus haben wir keinerlei Angaben über die Pläne bekommen, auch keine Bestätigung über Details, die bereits veröffentlicht wurden, zum Beispiel was den Zeitplan angeht oder die geplante Stückzahl an Raketen, die im Jahr in Leipzig produziert werden soll oder was den genauen Standort betrifft. Eine pro-palästinensische Gruppierung will nämlich erfahren haben, dass die Fabrik in unmittelbarer Nähe des Leipziger Flughafens entstehen soll. Und ein Bebauungsplan der Stadt Leipzig weist zwischen Porsche-Werk und Flughafen tatsächlich auch noch eine freie Fläche aus von rund 180 Fußballfeldern. Aber ob das tatsächlich die Fläche ist, reine Spekulation.
1: Und wann können wir mit weiteren gesicherten Details rechnen?
0: In den nächsten 2 Wochen will Covenant mit einer offiziellen Presseerklärung rausgehen. Bis dahin, wir bleiben dran.
1: Danke für die Information, Britta Felske. Seit gestern Abend gibt es eine weltweite Störung bei Microsoft. Die scheint noch nicht gänzlich behoben. Christine Kilon hat sich mal kundig gemacht. Wie ist der Stand der Dinge?
2: Also gestern Abend ging plötzlich gar nichts mehr in zahllosen Outlook-Postfächern. Da konnte nichts mehr gesendet oder empfangen werden. Genauso ging es auch vielen Kolleginnen und Kollegen hier im MDR. Aber nicht nur das, tatsächlich hakt es an ganz verschiedenen Stellen bei den unterschiedlichen Nutzern. Manche können sich bis jetzt noch gar nicht mal einloggen. Bei anderen funktioniert nur das Senden nicht von E-Mails oder teilweise friert die Anwendung auch ein. Auch SharePoint und Teams sind übrigens teilweise betroffen. In Teams kann die Kalenderfunktion zum Beispiel haken und auch der Status falsch sein, ob jemand angemeldet ist oder nicht. Von Microsoft selbst heißt es, das Problem betrifft eine zentrale Komponente, die unter anderem, jetzt wird's kompliziert, für die Authentifizierung und die Verbindung zu den Mailservern zuständig ist. Das heißt, der Nutzer, der kann sich einfach nicht korrekt anmelden oder Outlook eben keine Verbindung zum Postfach herstellen, weil die Kommunikation zwischen dem Programm und Microsofts Servern nicht richtig funktioniert. Microsoft selbst arbeitet an der Lösung. Die Systeme, die laufen schrittweise wieder an und Privatkunden sollten schon jetzt keine Probleme mehr haben. Aber bis alles wieder funktioniert, dauert es noch. Microsoft verweist da auf die große Menge aufgelaufener Daten in der Bearbeitungsschlange.
1: Danke für die Hintergründe, Christine Kilon. Und weitere Tagesmeldungen jetzt kurz und kompakt mit Andreas Kalb.
3: Der Freistaat hat in diesem Jahr 23 Menschen unterstützt, die in der DDR politisch verfolgt wurden. Sie erhielten jeweils eine Einmalzahlung von maximal 5.000 Euro, wie der Landesbeauftragte zur Aufarbeitung der SED-Diktatur mitteilte. Die Mittel aus dem sächsischen Härtefallfonds sind damit für dieses Jahr ausgeschöpft. Im Leipziger Zoo wird am Nachmittag die neue Küsten- und Meereswelt Feuerland eröffnet. In der rund 10.000 Quadratmeter großen Wasserwelt leben unter anderem Pinguine, Robben und Seevögel. Besucher können die Tierwelt unter anderem von einem Unterwassertunnel aus beobachten. Der Bau des Areals hat knapp 50 Millionen Euro gekostet. RB Leipzig hat Mittelstürmer Marc Guiu vom FC Chelsea verpflichtet. Wie der Fußball-Bundesligist mitteilte, kostet der 20-jährige Spanier 17 Millionen Euro Ablöse. Er unterschrieb einen Vertrag bis 2031. Darüber hinaus haben die Sachsen noch einen Abgang vermeldet. Stürmer Konrad Harder wird an den französischen Erstligisten Racing Straßburg verliehen.
1: Danke, Andreas. Politikern mal die Meinung sagen, was Sache ist, und zwar nicht im Internet, anonym in Kommentarspalten, sondern mitten ins Gesicht. Genau das ist die Idee hinter verschiedenen Dialogreihen. Gestern war die Bundesministerin für Arbeit und Soziales Bärbel Baas dafür in Dresden. Mitreden mit Baas, so der Titel des Bürgerdialogs. Christoph Stumptner war dabei.
4: Ein Bürgerdialog, der ist immer, wie ich sage, eine Wundertüte. Man
5: weiß, Bärbel Baas zieht nicht die Massen an Menschen an. Rund 120 angemeldete Gäste sind da, aber die Bundesministerin für Arbeit und Soziales vereint Massen an Themen in ihrem Ressort. Die Teilnehmer reden über KI am Arbeitsplatz, Integration, Inklusion, Sozialleistungen, Fachkräftemangel, Ausbildung. Für 3 Stunden eigentlich viel zu viel.
6: Das ist halt schade, dass man wirklich dann nicht gezielter nochmal nachhaken könnte. Aber das gibt so ein Format halt einfach vom Zeitvolumen her.
5: Ein Thema aber kommt immer wieder, die

0: Rente. Die geplante Jahrhundertreform, wie die Bundesregierung es nennt, liegt auch in der Zuständigkeit der Arbeits- und Sozialministerin. Ausgerechnet ein 16-Jähriger ist der Erste, der das Thema anspricht.
1: Vielleicht hilft da Ehrlichkeit auch, dass wir sagen müssen, wir müssen länger arbeiten, damit wir unseren Lebensstandard hier halten können und die Renten weiter finanzieren können.
2: Sie werden wahrscheinlich, wenn Sie jetzt, Sie steigen irgendwann ins Berufsleben ein und hoffentlich kriegen wir das mit KI und alles so hin, dass Sie dann auch lange arbeiten können, dann werden Sie eine höhere Rente haben als Ihre Eltern heute, weil dieser Kapitalstock, das ist das Schwedenmodell, die Schweden machen das schon sehr lange mit Rendite, werden die Renten höher.
0: An den Rentenplänen der Bundesregierung gibt es bereits reichlich Kritik, gerade auch vom sächsischen CDU-Ministerpräsidenten Michael Kretschmer, der die Abschaffung der sogenannten Rente mit 63 ablehnt. Doch Kritiker findet Bärbel Baas auch in den eigenen Reihen. Die sächsische SPD-Co-Vorsitzende Katrin Michel, selbst bei der Veranstaltung dabei, hält auch nichts davon.
3: Ich persönlich sehe es als eine Form der Gerechtigkeit, wenn jemand 45 Jahre eingezahlt hat, dass er sozusagen dafür auch, ich will nicht sagen belohnt wird, aber nach dieser langen Zeit dann auch abschlagsfrei in die Rente gehen kann.
4: Ich kann natürlich alle verstehen, die sagen, es muss auch irgendwann ein Schluss sein, nach 45 oder 46 Jahren. Das ist eine emotionale Debatte, die darf man auch nicht unterschätzen. Machen wir jetzt nichts, werden die Beiträge exorbitant steigen und die Renten werden sinken. Deshalb ist mir wichtig, bei allen Kompromissen, die noch möglich sind, ich glaube, da ist noch Möglichkeit, auch Kompromisse zu finden. Aber wir müssen eine Rentenreform machen. Ansonsten haben wir uns wirklich an der jungen Generation versündigt.
0: Noch ist der Gesetzentwurf nicht geschrieben, Kompromisse eben möglich. Und möglicherweise fließt auch die ein oder andere Idee aus dem Bürgerdialog in Dresden mit in das neue Gesetz ein.
5: Ja, und da war dann noch Deutschlands größter Lieferdienst, der meldete jetzt einen kuriosen Rekord. So lebt der aktivste Kunde in München und der bestellte innerhalb eines Jahres 821 Mal. Leschi, das wären mehr als 2 Mal pro Tag.
6: Mhm. Ja. Verständlich, ja. München ist teuer. Einraumwohnung ohne Küche, da musst du halt bestellen.
5: Könnte sein. Ne?
6: Bist du machen. 13.08 Uhr. Ah, wir sind in Sachsen. Der MDR Sachsen Verkehrsservice A17 in Richtung Dresden. Zwischen Breitenau, Schönwald und Bad Gottleuba 4 Kilometer stockender Verkehr. Eine halbe Stunde Ihrer Zeit ist weg oder Sie packen 30 Minuten extra Zeit drauf, wie Sie wollen. A72 Richtung Hof zwischen Kreuz Leipzig und Röther. Behinderungen, da ist ein Unfall passiert. Und dann nochmal zwischen Plauen Ost und Plauen Süd. 5 Kilometer Stau an der Tagesbaustelle. 20 Minuten Stauzeit. A72 Richtung Hof zwischen Dreieck Hochfangen und Hof Nord nochmal Stau und stockender Verkehr. 10 Minuten dauert es hier länger. Und dann endlich rüber in den Landkreis Görlitz. Die Straße zwischen Dörhennersdorf und Schönbach ist nach einem Unfall gesperrt. Was haben wir an Blitzern rumstehen? In Dresden in der Leipziger Straße einen stadtauswärts. Den nächsten zwischen Mittweida und Schweigershain. In Pirna einer in der Postastraße. In Pommsen, da wird aus Richtung Köra geblitzt. In Reichenbach im Vogtland in der oberen Dunkelgasse Richtung Am Graben. Oh, Dunkelgasse. Dann zwischen Rosswein und Döbeln in Höhe Ebersbach. So, ich bin damit durch. Mehr weiß ich nicht. Sind Sie schon schlauer? Immer hier mit der Info kostenfrei unter 0800 637 5637. Dankeschön. Kommen Sie gut weiter. 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
6: Ja, man soll zwar immer nach vorne schauen, aber manchmal macht es eben auch Sinn, hinter sich zu gucken, vor allem wenn man im Auto sitzt. Mit Stichtag 1. September 1931 mussten alle geschlossenen Pkw einen Rückspiegel haben. Ist also 95 Jahre her und seitdem wissen wir auch, dass hinter uns eigentlich dauernd jemand

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0: Echt eine Bank für sich, Silly und ihre Songs, so eine kleine Frau. 13.20 Uhr, Dienstagnachmittag hier bei ihrem Sachsenradio. Man muss sich ja eigentlich fast jeden Monat am ersten fragen, was da wieder an Neuerungen auf uns zukommt. Manchmal gibt es aber auch echt Grund zur Freude. Im Zoo Leipzig, da wird heute die südamerikanische Wasserwelt Feuerland eröffnet. Es klingt aufregend und es sieht dort auch genauso aus. Das ist eine ziemlich zerklüftete Felsenlandschaft mit einem Unterwassertunnel und da geht es ziemlich turbulent zu. Unser Zoo-Reporter, der Kenze, der durfte sich Feuerland natürlich schon angucken und kann auch erzählen, welche Tiere hier ab sofort leben.
1: Die geballte Niedlichkeit. Die Seelöwen sind hierher umgezogen, die Gruppe hat Zuwachs bekommen und Leipzig hat nach 8 Jahren endlich wieder Pinguine. 40 Humboldt-Pinguine. Was für eine watschelnde Kolonie. Grandios, dieser Anblick. Dazu ziehen

0: Rothalsgänse und Pelikane ein. Man weiß gar nicht, wo man zuerst hinschauen soll. Die sind natürlich alle noch neu hier und brauchen ihre Zeit, aber ihre Neugier ist groß. Und die Besucher sind erstaunlich nah dran. So nah, dass Tierpflegerin Miriam Pietsch schon mal vorsorglich pädagogisch wird. Nicht übertreiben.
1: Also wir können auch jedem Besucher schon mal mitgeben, so ein Pinguinschnabel ist nicht ohne. Also ja, auch wenn der da so süß angewatschelt kommt, bitte Vorsicht. Das ist eine schöne Sache, dass man den Tieren so nah kommen kann. Aber wie es in der Wildnis auch ist, man möchte eigentlich, dass man die Distanz zum Tier wahrt und ihm den Freiraum lässt. Pflaster haben wir zur Genüge. Aber vielleicht lässt man es nicht bis aufs Pflaster ankommen.
2: Ja, wir versuchen dran zu denken. Außerdem ist ja da noch dieser Unterwassertunnel.
0: Oh ja, ein echter Ort zum Abtauchen ohne Flossen. Dafür sieht man Flossen. Über 100 Meter lang ist der Gang und wird hoffentlich rege von Pinguinen und Robben umlagert. Als würde man mitschwimmen.
1: Es ist super schön, wenn man zu einer gewissen Uhrzeit am Tag durchgeht. Schimmert auch das Licht so ein bisschen dämmerig. Man hat diese klassischen Wellenspiegelungen im Tunnel. Und gerade im letzten Teil kommt man sich wirklich mittendrin vor. Und wir kennen ja von der alten Anlage, dass gerade hier Blue, Sissy, Leo, unsere Seelöwen, sich gerne Besucher angeguckt haben und auch wirklich Schabernack mit denen getrieben haben, also an der Scheibe hin und her gerannt sind. Und das ist was, was man auch in der Größe unseren Besuchern da echt schön mitgeben kann.
0: Also Feuerland wird bestimmt ein heißer Kandidat für Familienausflüge.
2: Ja, gleich am Wochenende am besten oder wenn man ein bisschen weiter weg wohnt, da könnte man ja schon jetzt einen aufregenden Ferienausflug in den Herbstferien planen, in den Zoo Leipzig zum neuen Feuerland. Frieden.

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10: Gleich 13.31 Uhr, einen schönen guten Tag. Bis zum Abend scheint die Sonne, es gibt auch einige Wolkenfelder, später sogar auch.

0: noch einige Schauer bei 24 Grad heute. In der Nacht 13 Grad, morgen erst Nebel und wenn der dann weg ist, gibt es wieder Sonne, ein paar Wolken bei 23 Grad. Kommunalpolitik auf dem Dorf heute in Mokrena. Die Gemeinderäte beraten zu den Belangen der Gemeinde. Nordsachsen-Reporter Matthias Schäfer weiß, worum es geht.
1: Bei der Gemeinderatssitzung am Abend soll unter anderem der Termin für die Bürgermeisterwahl im kommenden März festgelegt werden. Amtsinhaber Peter Klebel kandidiert nach 21 Jahren im Amt nicht erneut. Streitpunkt der Sitzung könnte ein Bürgerbegehren gegen geplante Windkraftanlagen werden. Der Bürgermeister fordert den Gemeinderat auf, dieses zurückzuweisen. Nach seiner Auffassung liegt die Zuständigkeit inzwischen beim regionalen Planungsverband, der die Planung übernommen hat. Diskutiert wird wohl auch der neue Internetauftritt der Gemeinde. Die Webseite ist seit gestern online und soll den Einwohnern einen übersichtlichen Zugang zu Informationen und Dienstleistungen bieten.
0: Die Sitzung beginnt 19.30 Uhr im Gemeindesaal in Wildschütz. Die Stadt Leipzig erinnert heute am polnischen Mahlmal auf dem Leipziger Ostfriedhof an den Beginn des Zweiten Weltkrieges vor 87 Jahren. Oberbürgermeister Burkhard Jung hält eine Rede. Außerdem wird ein Kranz niedergelegt und in einer Schweigeminute insbesondere der polnischen Opfer gedacht. In Leipzig kamen während des Zweiten Weltkrieges mehr als 400 Polen ums Leben, darunter Zwangsarbeiter und Kfz-Häftlinge. Auf der Mulde bei Grimma dürfen seit heute bis Mitte Dezember keine Boote mehr fahren. Grund ist der geplante Abriss der alten Autobahnbrücke. Betroffen ist der Bereich rund um die Brücke, jeweils 300 Meter flussauf und flussabwärts. Die Bundespolizei hat am Leipziger Hauptbahnhof einen Fahrraddieb geschnappt. Der 39-Jährige hatte ein vor dem Bahnhof abgestelltes Rad gestohlen und war damit weggefahren. Die Beamten konnten ihn noch im Bahnhofsumfeld stoppen. Dabei stellten sie fest, dass gegen den deutschen Staatsangehörigen ein Haftbefehl unter anderem wegen Nötigung und Körperverletzung vorlag. Weil er die Geldstrafe in Höhe von rund 3.400 Euro gleich bezahlte, muss er nicht sofort in Haft. Soweit die Meldungen.
2: Und zum MDR Sachsen Verkehrsservice A17 Richtung Dresden zwischen Breitenau-Schönwald und Bad Gottleuba. 4 Kilometer stockender Verkehr mit 15 Minuten Zeitverlust. A72 in Richtung Hof. Zuerst zwischen Kreuz Leipzig und Röther. Behinderungen nach einem Unfall. Zwischen Plauen Ost und Plauen Süd. 5 Kilometer Stau an der Tagesbaustelle. Hier dauert 20 Minuten länger. Und zwischen Dreieck Hochfranken und Hof Nord nochmal 10 Minuten Stauzeit. Landkreis Görlitz. Die Straße zwischen Dörr-Hennersdorf und Schönbach ist nach einem Unfall gesperrt. Geblitzt wird in Dresden in der Leipziger Straße stadtauswärts, weiter zwischen Mittweida und Schweikershain, in Pommsen aus Richtung Köhra, in Reichenbach im Vogtland in der oberen Dunkelgasse Richtung am Graben und zwischen Rosswein und Döbeln ein Blitzer in Höhe Ebersbach. Sobald sich hier irgendwas tut, Neues hinzukommt, können Sie uns kostenfrei jederzeit informieren. 0800 637 5 637. Gute Weiterfahrt für Sie. 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

0: Weiß nicht, kann die da oder kann vielleicht die da? Am besten machen wir es doch selber, ne?
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0: Oh, nicht schon wieder Fenster putzen. Oh, nee, jetzt hat der Alex Schubert vom Sport doch tatsächlich, nee, der hat jetzt keinen Ball dabei oder irgend sowas. Fenster klar, einen Lappen und versucht hier Klarheit ins Transferfenster zu bringen, oder?
2: Ja, kann die da, nee, kann der da. Kann der dafür sorgen, dass da Durchblick ist.
0: Mhm. Denn heute Abend schließt er das Transferfenster. Also spannende letzte Stunden und vorher herrscht dann natürlich noch wilde Wechselstimmung. Wer verfällt denn nicht dem Kaufrausch bei diesem Last-Minute-Spieler-Schlussverkauf?
2: Der FC Bayern München ist tiefenentspannt. Mhm. Der Kader passt und Messi aus Miami weglotsen macht, glaube ich, auch keiner. Der Argentinier wird dort nach seinem gestern verkündeten Nationalmannschaftskarriereende seine Vereinskarriere ausklingen lassen. Bei dem gut dotierten Vertrag bis 2028.
0: Ja, wie sieht es denn nun bei unserem sächsischen Erstligisten RB Leipzig aus? Die Leipziger wollten doch, habe ich jedenfalls gelesen, noch zwei neue holen.
2: Der spanische U21-Nationalspieler Marc Yu kommt von Chelsea London, wohl rund 17 Millionen Euro Ablöse. Der 20-Jährige wurde in der berühmten Fußballschule vom FC Barcelona ausgebildet, unter anderem mit Spanien-Superstar Lamine Yamal. Weil Guiu kommt, muss der dänische Stürmer Konrad Harder gehen. Er wird für ein Jahr nach Frankreich an Racing Strasbourg ausgeliehen. Und du hast Neuzugang Nummer 2 angesprochen. Das soll Gerüchten zufolge der Marokkaner Nil El Anawi werden. Der 25-Jährige ist seit einem Jahr bei der AS Rom unter Vertrag und bei der zurückliegenden WM hat er alle 6 Spiele für Marokko bestritten. Mal sehen, wann RBL da dann Vollzug meldet.
0: Ja, kann ich dich in der Zwischenzeit ja fragen, wie es bei Zweitligist Dynamo Dresden aussieht?
2: Dynamo-Eigengewächs Jonas Ömichen wird an Alemannia Aachen verkauft. Dort am Aachener Tivoli unterzeichnete der 22-jährige Dresdner gleich für 3 Jahre. Schon in der zurückliegenden Rückrunde war er an den Drittligisten ausgeliehen. Bei Dynamo gab es jetzt keine Perspektive mehr für ihn. Gerüchten zufolge wird Dynamo wohl noch Stürmer Kennedy Okpala von Erstligist Paderborn ausleihen.
0: Ja, das ist alles noch so ein bisschen konjunktiv. Wie lange hätte denn Dynamo dafür noch Zeit? Sprich, wann schließt dieses Transferfenster definitiv?
2: In Deutschland Punkt 20 Uhr. Dann muss auch Dynamo alle Mails beantwortet haben und die Verträge müssen unterzeichnet sein. Auch in Italien und Frankreich ist 20 Uhr bzw. 19.59 Uhr Schluss. Aber in Spanien 23.59 Uhr und England 0 Uhr unserer Zeit haben die Vereine 4 Stunden mehr Zeit, nochmal auf dem Spielermarkt zuzuschlagen. Finde ich einen ungerechten Standortvorteil für die beiden Ligen.
0: Ganz schöne Taktiererei, muss man sagen. Ne? Was da heute an deinem sauber geputzten Transferfenster noch passiert, ich hoffe nur, dass es heute Abend nicht wieder so ein Problem mit dem E-Mail-Programm von Microsoft gibt. Ne? Nicht, dass die Mails mit den Verträgen da nicht rechtzeitig ankommen und da in schlecht geputzten Fensterfronten da hängen bleiben.
2: Also, vielleicht faxen.
0: Ja. Faxen. Deutsche Vereine haben bestimmt noch eins.

0: Das Beste von und auch für Silbermond hat im Oktober schon 20 Jahre Bestand. Aber das Beste, das ändert sich ja auch selten, wenn man es für sich dann einmal gefunden hat. Ja, und das Beste für Fernweh und Reisefieber, das ist im Moment sicher die Chance fürs Budget, schon mal eine richtig gute Basis zu legen.
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0: Urlaubsvorfreude ist sozusagen die erste Etappe in Richtung Urlaub. Die nächste dann ein bisschen anstrengender, dann geht's ans Packen. Ja, was gehört denn zu den Dingen, die Sie im Urlaub nun gar nicht missen wollen?
2: Genug Speicherplatz für Fotos. Bequeme Schuhe vor allem.
3: Ein Ball ist nicht groß, kann man verschiedene Sachen damit machen, entweder Basketball spielen oder Fußball. Deswegen ist das Ball das Wichtigste.
4: Mein Handy, ohne Handy kann ich nicht. Und was noch? Auf jeden Fall mein Kissen. Ich habe so ein bestimmtes Kissen mit Memory-Funktion und wenn ich das nicht mit habe, kann ich ganz schlecht schlafen, habe ich jetzt festgestellt. Bargeld, mein Hund.
5: Mein Lieblingskuscheltier, das darf nicht daheim bleiben.
6: Gesellschaftsspiele, weil ich liebe Spielen. Und wenn man dann am Campingplatz ist und dann halt alles erlebt hat am Tag, dann kann man abends noch schön zusammensitzen und was spielen. Das finde ich toll.
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2: Tja, der 1. September übernimmt, was der letzte Augusttag so übrig gelassen hat. Einige Wolkenfelder, hier und da Sonne, auch einzelne Regenschauer und Temperaturen zwischen 20 und 24 Grad. Und auch der böige Südwestwind, der ist heute wieder mit von der Partie. Morgen früh geht es dann teilweise frühherbstlich neblig los, wobei sich später Sonne und Wolken den Mittwoch aufteilen. Auch da ist wieder vereinzelt mit Regenschauern zu rechnen. Temperaturen ähnlich, 20 bis örtlich 24 Grad. Ja, und am Donnerstag und Freitag wird es wieder recht windig und wechselhaft. Wechselhaft mit Sonne, gebietsweise Schauern und Gewittern, aber der Freitag holt uns dann sommerlich warm Richtung Wochenende ab.
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3: Mit Gabriela Wegner. Guten Tag. In Borna bei Leipzig wird zur Stunde das Dokumentationszentrum zur Regional- und Wirtschaftsgeschichte Sachsens eröffnet. Es beherbergt den gesamten Archivbestand des Landkreises Leipzig. Zudem sind das Sächsische Wirtschaftsarchiv sowie der Förderverein DocMIT im Zentrum untergebracht. Landkreissprecherin Belinda Regen sagte dazu MDR Sachsen.
4: Es sind Zeitzeugnisse dabei, gerade was jetzt auch die Kohleregion oder den Wandel der Kohleregion im Laufe der Jahrzehnte darstellt. Man kann sich zum Beispiel Fotos anschauen von alten Orten, die im Zuge der Auskohlung verschwunden sind.

0: Euro. Damit sind die Mittel aus dem sächsischen Härtefallfonds für dieses Jahr ausgeschöpft. Unter den Empfängern der Zahlung sind ehemalige DDR-Heimkinder, politische Häftlinge sowie weitere Betroffene von SED-Unrecht. Insgesamt waren 63 Anträge eingegangen. 36 von ihnen sollen in einer späteren Förderphase berücksichtigt werden. Der Trend zur Teilzeitarbeit in Deutschland hält an. Nach Angaben des Instituts für Arbeitsmarkt- und Berufsforschung in Nürnberg lag der Anteil der Teilzeitbeschäftigten zu Jahresmitte über 40%, ein neuer Höchstwert. Die Forscher erklären die Entwicklung damit, dass Branchen mit vielen Teilzeitjobs mehr Personal einstellen. Das sei beispielsweise im Gesundheits- und Sozialwesen der Fall. In Bereichen mit viel Vollbeschäftigung wie der Industrie seien dagegen Stellen gestrichen worden. Der Landestourismusverband Sachsen hat die diesjährigen Sieger des Wettbewerbs Gästeliebling verkündet. Die Auszeichnung geht an das Hotel und Restaurant Köhlerhütte Fürstenbrunn im Erzgebirge, die Mitteldorfer Mühle in der Sächsischen Schweiz und den Gutshof Doberschau in der Oberlausitz. Landtags- und Verbandspräsident Dirks sagte, die Preisträger würden beweisen, dass sich Qualität, Serviceorientierung und Gastfreundschaft auch unter schwierigen Rahmenbedingungen auszahlten. Dirks verwies auf die zuletzt gestiegenen Gästezahlen. Dabei kamen vor allem mehr ausländische Touristen nach Sachsen. Das waren Nachrichten von MDR Sachsen. 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
1: Zum MDR Sachsen Verkehrsservice A17 Richtung Dresden. Zwischen Breitenau, Schönwald und Bad Gottleuba 4 Kilometer stockender Verkehr. 15 Minuten werden sie aufgehalten. A72 in Richtung Hof. Zwischen Plauen Ost und Plauen Süd 20 Minuten Wartezeit wegen eines 5 Kilometer langen Staus an der Tagesbaustelle. Zwischen Dreieck Hochfranken und Hof Nord stockender Verkehr mit nochmal 10 Minuten Dauer. Und im Landkreis Görlitz ist die Straße zwischen Dürr-Hennersdorf und Schönbach nach einem Unfall gesperrt. Blitzerei in Dresden in der Leipziger Straße stadtauswärts zwischen Mittweida und Schweigersheim, in Oberlungwitz in der Hofer Straße Richtung Bernsdorf, weiter in Pirna in der Postastraße und zwischen Rosswein und Döbeln ein Blitzer in Höhe Ebersbach. Haben Sie eine neue Info für uns? Dann nehmen wir Ihnen die natürlich sofort ab, kostenfrei unter 0800 637 5637 und ich gebe es dann auch gleich raus in der nächsten Runde. 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
1: Frisch wie der erste Septembertag, Shocking Blue mit einem späten 60er, der ein Welthit werden sollte. Venus.

Gehört auch so ein bisschen zum Image des mediterranen Sommers, dieses berühmte Dolce Vita, das süße Leben. Ach, wirklich zum Seufzen schön. Ja, und heute ist 1. September und der steht unter dem Motto, ein zweiter Blick ist Gold wert. Ja, was es alles gibt und vor allem wozu. Also dieser Tag auf den zweiten Blick, ich habe da mal ein bisschen gebohrt, der möchte uns davon bewahren, Sie und mich und uns alle, Dinge und alte Sachen einfach ohne nachzudenken wegzuschmeißen. Zweiter Blick auf alte Sachen. Gut, also ich nenne das Aufräumen. Für meinen Mann ist es eher so eine Kunstpause.

0: Herr Kommissar. Ja, vielleicht ermittelt er gerade, was das jetzt für eine Zeit ist, so zwischen meteorologischem Sommerende und kalendarischem Herbstanfang. Eine echte Übergangsphase, die wir ja so gerne als Spätsommer oder dann danach als Frühherbst bezeichnen. Warm und sonnig soll es sein, mit einer süßen Trauben- und Apfelernte vor den ganz großen, üppigen Erntedankfesten, die dann in ein paar Wochen auch gefeiert werden. Also ich finde diese Zeit momentan wirklich grandios und ich freue mich auf dieses ganze Füllhorn, das der Herbst dann wieder ausschütten wird. Ja, und wie ist es mit Ihnen? Wie stimmen Sie sich auf diesen Spätsommer und den kommenden Herbst ein?
1: Früher habe ich ganz viel gebastelt, jetzt seitdem ich Mutti bin, nicht mehr so. Ich bin letztes Jahr erst Mutti geworden, demzufolge momentan ist Basteln noch nicht so auf dem Plan, aber ab nächsten Jahr dann hoffentlich wieder, freue ich mich drauf.
2: Wenn ich mit dem Rad häufiger in der Lausitz unterwegs bin, dann merke ich jetzt schon, es wirkt von der Stimmung her, ist es schon so ein bisschen herbstlich. Also wenn man alle Jahreszeiten halt durchradelt, dann spürt man das. Das macht einen ein bisschen melancholisch. Also mich.
3: Ich hoffe noch auf schöne Tage. Der Zucchini muss noch wachsen.
4: Wir kommen aus Baden-Württemberg und da ist gerade noch voll Sommerferien. Und dann mit Urlaub bei der Familie hier in Sachsen.
5: Auf jeden Fall. Jeden Tag was unternehmen. Die Natur natürlich. Die bunten Blätter und das. Dann.
6: Im Moment nein. Ich bin noch im Sommer. Sorry. Den halte ich jetzt gerade noch fest. Everybody's talking at me.

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11: Um 14.30 Uhr einen schönen guten Tag. Kurz zum Wetter, Sonne, Wind und Wolken. Später etwas Regen, bei derzeit 24 Grad. Morgen erst einmal Nebel, dann Sonne und Wolken und bis zu 23 Grad morgen.
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11: Wie erzählt man die Geschichte einer Region, die sich gerade neu erfindet? In Borna soll das ein neues Dokumentationszentrum für Regional- und Wirtschaftsgeschichte leisten. Dort wird die Vergangenheit der Braunkohleregion bewahrt. In diesen Minuten wird der 17 Millionen Euro teure Neubau eröffnet. Projektleiterin Merve Lühr.
12: Das Gebäude steht hier in Borna neben der Volkshochschule. Man kann es sehr schön erkennen, weil er so eine leuchtend gelbe Fassade bekommen hat. Und wir als DocMed e.V. sind einer der Partner, die hier mit in das Gebäude einziehen dürfen.
11: Das Sächsische Wirtschaftsarchiv zieht noch mit ein und das Kreisarchiv des Landkreises Leipzig. Unter einem Dach lagern dann tausende Dokumente, Fotos und Zeugnisse der Regionalgeschichte, unter anderem die des DocMed-Vereins, also deren Dokumente, Fotos.
12: Den Verein gibt es seit 11 Jahren und er hat sich eben zum Ziel gesetzt, die Geschichte des Bergbaus im mitteldeutschen Revier zu bewahren. Das ist unser ganz großes Ziel. Die Region ist ja seit ungefähr 200 Jahren vom Bergbau geprägt und diese Epoche wird jetzt in den nächsten Jahrzehnten zu einem Ende kommen und wir haben es uns zur Aufgabe gemacht, dass diese Epoche eben nicht in Vergessenheit gerät, dass in Erinnerung bewahrt wird, wie diese Epoche die Region geprägt hat. Wir interessieren uns dafür alle Bereiche aus dem Bergbau, natürlich für die Technik und die Großgeräte, die immer viel hermachen, aber unser Blick geht vor allem auch auf die Arbeits- und Alltagskultur, das Leben mit der Kohle.
11: Es gibt einen Lesesaal in diesem Dokumentationszentrum. Ausstellungen sind geplant. Geschichte soll dort also nicht im Regal verschwinden, sie soll gezeigt werden.
12: Wer ein Interesse hat, sei es wissenschaftlicher Natur oder die Heimatgeschichte, die Personen können sich an uns wenden und die Bestände zur Geschichte hier einsehen. Wir haben natürlich viele Akten, viel Papier, sind Unterlagen von Unternehmen, Fotografien von Menschen, die im Bergbau gearbeitet haben. Wir haben Arbeitskleidung, also Materialien, die erzählen, wie die Menschen hier in der Region gearbeitet haben.
11: Besonders die junge Generation steht im Mittelpunkt. Kinder und Jugendliche sollen entdecken können, wie die Region geprägt wurde.
12: Ja, das ist definitiv auch ein Ziel unserer Arbeit, die Zusammenarbeit mit Schulen zu intensivieren. Wir sind schon im engen Austausch mit dem Gymnasium in Borna. Es ist auch ein Projekt daraus entstanden, der Bergbaupfad in Borna, der derzeit wächst, der auf ein Schülerprojekt zurückgeht. Und wir möchten natürlich für Schulklassen auch Angebote dann hier im Gebäude perspektivisch bereitstellen.
11: Das sagt Merve Lühr. Sie ist Projektleiterin für das neue Dokumentationszentrum DOCMIT, das zur Stunde in Borna eröffnet wird. Und wir kommen zu den Nachrichten. Der Freistaat Sachsen stärkt den Naturpark Dübener Heide mit zusätzlichen Mitteln. Der Landkreis Nordsachsen erhält 150.000 Euro. Das hat das Kabinett heute beschlossen. Mit dem Geld sollen 2 befristete Teilzeitstellen entstehen. Diese kümmern sich um Bildung für nachhaltige Entwicklung und um die Organisation von Umweltbildungsangeboten. In Großpösna startet heute am späten Nachmittag der Bau eines Mehrfamilienhauses im Generationenpark mit dem ersten Spatenstich. Gebaut werden 23 Wohnungen, darunter 20 Sozialwohnungen mit Mieten mit Obergrenze. Sachsen fördert das Projekt mit knapp 1,3 Millionen Euro. Und die A14-Auffahrt Leipzig-Nord in Fahrtrichtung Dresden ist heute und morgen jeweils von 9 bis 16 Uhr gesperrt.
6: 14.35 Uhr zum MDR Sachsen Verkehrsservice. A17 Richtung Dresden zwischen Breitenau, Schönwald und Bad Gottleuba. Immer noch 4 Kilometer stockender Verkehr, wird etwa 10 Minuten dauern. Und im Landkreis Görlitz ist die Straße zwischen Dörr-Hennersdorf und Schönbach nach einem Unfall gesperrt. Ansonsten wird geblitzt in Dresden in der Leipziger Straße stadtauswärts, in Oberlomitz in der Hofer Straße Richtung Bernsdorf. Auch in Pirna steht ein Blitzer in der Postaer Straße, in Pomsen aus Richtung Köhrer und zwischen Roßwein und Döbeln. Nochmal aufs Tempo gucken, hier ein Blitzer in Höhe Ebersbach. Und sollte Ihnen sonst noch was auffallen an Störungen oder Blitzergeräten, einfach kurz durchrufen, kostenfrei 0800 637 5637. Danke und kommen Sie gut an, wo auch immer es hingeht. 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

0: Der Lockruf des Paolo Conte. Wir kommen mit, ja, komm mit mir. So, da ist ein ganzer Eimer Wasser auf meine Mühle jetzt, denn vielleicht waren Sie heute Vormittag auch ganz Ohr beim Sachsenradio Expertenrat. Es ging um betrügerische Lockrufe, halbseidene Verführungen, bestimmte Verträge abzuschließen, wo auch immer an der Haustür, jetzt vorzugsweise im Internet, die immer raffinierteren Varianten des Enkeltricks und andere perfide Maschen, Menschen ihre Wertsachen und Geld abzuknöpfen. Anne Espenhain hat sich dazu ganz, ganz ausführlich mit Kriminalhauptkommissar Dirk Möller von der Polizei Sachsen ausgetauscht, auch über Schockanrufe, die immer wieder und immer häufiger auftauchen.
1: Die Anrufer, also die Täter, gehen erstmal auf die emotionale Ebene. Man hört eine weinerliche Stimme, die man kaum versteht. Man wird dazu gebracht, dass man seinen eigenen Namen nennt. Dann hat man sofort gleich wieder den Kontakt. Dann wird zeitlicher Druck aufgebaut, emotionaler Druck. Dann kommt noch ein Polizeibeamter am Ende mit ins Spiel. Sie müssen sofort tätig werden. Wir müssen sofort bezahlen, sonst geht Ihre Bekannte, Ihr Enkelkind ins Gefängnis etc. Sodass also die betroffenen Personen gar nicht zum Nachdenken kommen.
0: Ja, weil es eben an unsere emotionalen Beziehungen hier geht, an die wichtigsten. Und leider gibt es ja inzwischen auch viele Betrüger, die sich KI zunutze machen und Stimmen von Familienangehörigen und Mitgliedern generieren lassen oder auch mit gefälschten Bildern oder Videos. Und dann wird es echt schwierig zu unterscheiden. Ist das Betrug? Kann das echt sein? Ja, was kann man da machen?
1: Wir hatten kurz mit angesprochen das Thema Code. Also wenn man untereinander mit der Familie einen guten Kontakt hat, sich dort Codes ausmacht und dann miteinander kommuniziert. Auf der anderen Seite auf Details achten. Fragmente, also wenn es jetzt um Bilder geht, um Filme geht, dort auch drauf zu achten, ob da möglicherweise die Handbewegungen richtig sind oder ob da irgendwas falsch ist, der Hintergrund, die Helligkeit. Da kann man das schon mit sehen. Letzten Endes dann auch, wenn man im Kontakt ist, eben bestimmte Dinge nochmal hinterfragen. Es gibt Dinge, die kann auch die KI nicht wissen, sodass man also auch dann hellhörig werden soll, wenn bestimmte Informationen unschlüssig sind.
0: Also ich locke Sie jetzt mit lauteren Absichten gerne nochmal auf unsere Seite mdrsachsenradio.de. Da können Sie sich gerne weiter informieren, was Kriminalhauptkommissar Dirk Müller zu den aktuellen Betrugsmaschen noch zu sagen hat und wie wir uns am besten verhalten und dann reagieren sollten.

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5: Die Wolken versuchen alles, die Sonne zurückzudrängen, aber sie nutzt wirklich jede Lücke, uns heute Nachmittag Freude zu machen. Hier und da ist noch ein Schauerchen mit dabei und auch etwas böiger Südwest- bis Westwind und das bei Temperaturen zwischen 20 und 24 Grad. Die sind uns dann auch morgen beschieden, dann geht es teilweise mit Nebel los, danach teilen sich Sonne und Wolken ein bisschen rein in den Tag. Auch etwas Regen könnte noch mit auftauchen und das sieht ein bisschen nach einem unbeständigen Wochenverlauf aus, denn auch am Donnerstag und Freitag ist mit Wind und wechselhaft dem Sonne-Wolken-Mix bei Schauen und Gewittern zu rechnen. Am Freitag, da steht so ein bisschen der Höhepunkt an, denn da wird es sommerlich warm. Ich mache es konkret bis 28 Grad.
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6: Mit Gabriela Wegner. Guten Tag. Am Umspannwerk Turnow-Preilack nahe dem Kraftwerk Jenschwalde in Brandenburg sind Sprengvorrichtungen entdeckt worden. Nach Angaben einer Polizeisprecherin handelt es sich bei dem Fund um sogenannte unkonventionelle Spreng- und Brandvorrichtungen. Diese hätten sich an mindestens einer Stromleitung befunden. Ob ein Schaden entstanden ist, sei Teil der Ermittlungen. Für die Bevölkerung habe keine Gefahr bestanden. Das Landeskriminalamt Brandenburg ermittelt. Die Wohnungskrise in Deutschland belastet zunehmend Mieterinnen und Mieter. In einer Umfrage des Deutschen Mieterbundes sagten 58% der Befragten, dass allein in den vergangenen 12 Monaten ihre Wohnkosten gestiegen seien. Weitere Einzelheiten kennt Anja Dobrodinsky.
7: Um sich ihre Wohnung noch leisten zu können, sparen immer mehr Menschen bei Altersvorsorge, Urlaub, Kleidung, Möbeln und Haushaltsgeräten. Ein Teil sogar bei Lebensmitteln oder Medikamenten. 29% der Mieter befürchten, über kurz oder lang ihre Miete nicht mehr zahlen zu können. Die Hälfte sieht keine Chance, in diesem Fall eine Ersatzwohnung zu finden. Nach den Berechnungen des Deutschen Mieterbundes fehlen in Deutschland etwa 1,4 Millionen Wohnungen. Die Zahl der günstigeren Sozialwohnungen ist auf etwa 1 Million gesunken. Der Mieterbund fordert deshalb einen bundesweiten Mietenstopp für 6 Jahre. Außerdem müsse eine mit staatlicher Förderung gebaute Sozialwohnung auch für immer eine Sozialwohnung bleiben. Derzeit fallen jedes Jahr tausende Wohnungen aus der Sozialbindung heraus und dürfen dann zu marktüblichen Preisen vermietet werden.

0: Sieger des Wettbewerbs Gästeliebling verkündet. Die Auszeichnung geht an das Hotel und Restaurant Köhlerhütte Fürstenbrunn im Erzgebirge, die Mitteldorfer Mühle in der Sächsischen Schweiz und den Gutshof Doberschau in der Oberlausitz. Landtags- und Verbandspräsident Dirks sagte, die Preisträger würden beweisen, dass sich Qualität, Serviceorientierung und Gastfreundschaft auch unter schwierigen Rahmenbedingungen auszahlten. Dirks verwies auf die zuletzt gestiegenen Gästezahlen. Dabei kamen vor allem mehr ausländische Touristen nach Sachsen. Das waren Nachrichten von MDR Sachsen. 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
1: Und gleich zu allem, was Sie unterwegs wissen müssen. Wir sind jetzt auf der A17, zuerst Richtung Dresden. Hier noch 4 Kilometer stockender Verkehr mit 15 Minuten Wartezeit zwischen Breitenau-Schönwald und Bad Gottleuba. Und warum grinse ich so? Die einzige Störungsmeldung. Ansonsten stehen da ein paar Blitzer rum. Bitte aufpassen aufs Tempo generell. Und geblitzt wird in Brockwitz in der Dresdner Straße Richtung Kossig. In Dresden in der Leipziger Stadt auswärts. Weiter zwischen Gersdorf und Hohndorf. Zwischen Mittweida und Schweigershain immer noch ein Blitzer. In Pirna in der Postaer Straße und zwischen Roßwein und Döbeln in Höhe Ebersbach. Ich mache hier weiter, wenn Sie uns was liefern. Kostenfrei unter 0800 637 5637. Guten Weg und sichere Ankunft. 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
1: Ja, 1. September, also es ist Zeit für die neue Prognose. Wir werden die kommenden 30 spätsommerlichen Tage uns angucken, wie werden die wohl ausfallen. Wetterbauer Rolf Eckert Übel aus dem Vogtland hat geliefert und macht dabei, wie Sie gleich mitbekommen, heute überhaupt keinen großen Wind.

0: Er ist ein bisschen irritiert, aber okay, ich glaube, wir kriegen das gleich raus, was wir heute Abend im Sachsenspiegel, im MDR Sachsenspiegel so zu erwarten haben. Julian Mengler grinst schon.
1: Hallöchen.
0: Ist immer schön, dass du so pünktlich bist, muss ich jetzt auch mal ein Kompliment geben. Ich sage, bitte schlag mal um 15:10 bei uns auf, dass wir mal reden können, und dann ist er eben um 15:08 da. Wir sagen noch kurz nett Hallo und dann reden wir drüber. So, und jetzt steigen wir auch in das Thema ein. Ich bin deswegen ein bisschen irritiert, weil wir haben den 1. September und ihr redet heute Abend über die Sommerfigur. Sag mal, seid ihr nicht ein bisschen spät dran oder meinst du das nächste Jahr?
1: Ich meine das nächste Jahr. Okay. Wir müssen uns immer frühzeitig um die Sommerfigur kümmern, in dem Fall jetzt um die für 2027. Okay. Und da klingt es ja zu schön, um wahr zu sein, abnehmen ohne große Mühe. Der Hype um die sogenannte Abnehmspritze reißt ja gar nicht ab, im Gegenteil. Jetzt gibt's sogar Tabletten. Das Medikament Wegovy wird seit heute auch in sächsischen Apotheken verkauft. Ist es eine medizinische Revolution oder ist es Gefahr zum Schlucken? Wir lernen nachher eine Patientin kennen, Heike Beckert. 100 Kilo waren ihr Höchstgewicht, damit soll Schluss sein.
2: Wann wird schräg angeguckt? Es schmerzt, weil ich tue ja was dafür. Ich habe meine Ernährung umgestellt, ich bewege mich so viel wie möglich, ich gebe mir echt Mühe, aber es kommt das Gewicht nicht runter. Man wird nicht so akzeptiert, wie man wäre, wenn man etwas schmaler wäre.
1: So, und ich glaube, da kann man sich ganz gut reinversetzen. Die

0: Gesellschaft hat halt einen großen Anteil daran. Und natürlich die eigene Gesundheit. Denn Adipositas, also Übergewicht, macht dem ganzen Körper zu schaffen. Jeder Vierte in Deutschland ist betroffen. Ich unterhalte mich nachher mit einem Facharzt für Innere Medizin von der Uniklinik Leipzig über dieses neue, angebliche Wundermittel. Für wen ist es denn gedacht und für wen ausdrücklich nicht? Welche Risiken bringen die Tabletten? Und sieht der Mediziner mehr Gefahren oder mehr Chancen darin? Das und mehr heute Abend ausführlich bei uns.
1: Ganz spannende Frage. Mhm. Mehr Chancen, mehr Gefahren, Julian. Vielen, ja, vielen Dank. Ganz spannendes Thema. Und deswegen auch unbedingt eine Empfehlung für die Sendung wie jeden Tag. Aber wirklich interessantes Thema. 19 Uhr heute MDR Sachsen. Sachsenspiegel. Mhm. Kann nicht genug Sachsen sein, finde ich, oder?
0: Das sowieso nicht.
1: Das sowieso. Julian, schöne Sendung.
0: Danke dir, Eike.

0: Klaus Lager über den Ort, an dem es einfach am schönsten ist, wieder zu Hause. Und längst ist es ja für uns hier beim Sachsenradio auch das Domizil von Wetterbauer Rolf Eckart Übel aus dem Vogtland. Ist auch wie eine Art zweites Zuhause für unsere Reporterin Manja Kraus sowieso. Mit ihr dürfen wir einmal im Monat bei Herrn Übel aufkreuzen und lauschen, wie sich wohl das Wetter im neuen Monat so anlässt und gestalten wird. Eigentlich plaudern die beiden ja am liebsten draußen an der frischen Luft über seine Beobachtungen, aber diesmal scheint es ganz schön windig gewesen zu sein und so haben sich Manja und der Wetterbauer ganz gemütlich am Wohnzimmertisch zusammengesetzt.
1: Draußen auf dem Balkon sind uns seine Beobachtungstabellen regelrecht um die Ohren geflogen. Bei einer Tasse Tee ist es hier drin viel gemütlicher. Windig startet der Monat also. Rolf Eckart Übel zieht eine Augenbraue hoch. Diese Mimik verrät mir, das bleibt erst einmal so in der ersten Dekade des Monats.
2: Das wechselhafte Wetter mit Niederschlag setzt sich fort. Aber es ist auch Sonnenschein, also wechselhaft. Aber für die Natur ist es sehr wichtig.
1: Denn die Feuchtigkeit fehlt trotz der Regenfälle der letzten zwei Wochen im Boden.
2: Das bisschen, was es jetzt geregnet hat, hat zwar das Wasserstandshöhen der Flüsse wieder ein kleines bisschen aufgebessert. Aber wenn man umsticht, 10 cm, ist der Boden ein bisschen feucht.
1: Vielleicht werden ja im September die Wasserspeicher aufgefüllt.
2: In der zweiten Dekade weiterhin ruhiges Wetter. Also der Wind hört auf. Die dritte Dekade ist weiterhin Niederschlag, aber zunehmend stürmisch.
1: Das klingt schon nach den ersten Kälteeinbrüchen. Die Bestätigung dafür hat Rolf Eckart Übel in den letzten Wochen in der Tierwelt beobachtet. Die Zugvögel fehlen nämlich schon.
2: Die Störche waren schon am ersten weg. Ne, die anderen zu viel, die sind ja auch schon fort. Also bei uns siehst du keinen Storch mehr, du siehst keine Schwalbe mehr, kein Mauersegler mehr, ist nichts da.
1: Wir haben eine Hörerfrage an unseren Wetterbauern weitergeleitet. Normalerweise leben jetzt noch um die 20 Kraniche am

0: Nesselpfuhlsee in der Uckermark. Aber auch dort sind die Kraniche schon weg.
1: Die werden wahrscheinlich sich auch neue Fluchhuden suchen müssen. Die Welt hat sich ja verändert. Aber das ist nicht nur der Klimawandel, das sind wir.
0: Mit seinen fast 85 Jahren macht sich Rolf Eckert Übel ernsthaft Sorgen um die Zugvögel, die Luftverschmutzung, das fehlende Wasser, den Klimawandel. Trotzdem behält er sein sonniges Gemüt und unterstreicht das heute mit einem Wetterspruch.
1: Ist der Herbst warm und klar, so ist zu hoffen auf ein gutes Jahr. Und das lassen wir so stehen, denn wir sind ja optimistisch.

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3: Um 15.30 Uhr halb vier einen schönen Nachmittag. Sonne, Wind und Wolken. Später kommt auch etwas Regen dazu bei derzeit 24 Grad. In der Nacht geht es runter auf 13. Morgen dann erst einmal Nebel, später dann auch Sonne und Wolken und bis zu 23 Grad. Bei einem Unfall mit einem Linienbus sind in Markleberg gestern Nachmittag 8 Menschen leicht verletzt worden. Ein 26-jähriger Transporterfahrer übersah laut Polizei beim Abbiegen einen vorfahrtsberechtigten Bus der Linie 141. Unter den Verletzten sind mehrere Kinder und Jugendliche. Der Sachschaden beträgt rund 65.000 Euro. Die Polizei ermittelt wegen fahrlässiger Körperverletzung. In Großpösner startet heute der Bau eines Mehrfamilienhauses im Generationenpark mit dem ersten Spatenstich. Gebaut werden 23 Wohnungen, darunter 20 Sozialwohnungen mit gedeckelten Mieten, also Mieten mit Obergrenze. Sachsen fördert das Projekt mit knapp 1,3 Millionen Euro. Kommunalpolitik in Mokrena. Der Gemeinderat kommt heute Abend in Wildschütz zusammen. Auf der Tagesordnung stehen die Bürgermeisterwahl im kommenden März, ein umstrittenes Bürgerbegehren gegen Windkraftanlagen sowie die neue Internetseite der Gemeinde. Die Sitzung beginnt 19.30 Uhr im Gemeindesaal in Wildschütz.
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3: Hitzerekorde, Trockenheit, viel Sonne. Der Sommer hat seine Spuren hinterlassen. Und jetzt beginnt die Apfelernte. Und nun zeigt sich, wie die Äpfel mit Hitze und Trockenheit zurechtgekommen sind. Mein Kollege Roland Kühnke hat auf dem Obsthof Seelitz bei Rochlitz mit dessen Chef Heiko Hübler gesprochen. Und wir hören einfach mal mit zu.
4: Ja, Äpfel über Äpfel, egal wohin man schaut, sieht alles sehr gut aus, sehr voll aus. Aber ihr habt schon eure Schwierigkeiten in diesem Jahr. Die Ernte ist nicht ganz so gut wie im Vergangenen, kann man das sagen?
5: Das ist so, vor allem sortenspezifisch. Es gibt Sorten, die hängen gut, aber es hängen viele Sorten, die hängen eher ein bisschen mauer in diesem Jahr. Also das Angebot wird ein bisschen begrenzter werden.
4: Ja, jetzt haben wir hier einige Äpfel, die sind so ganz speziell. Die haben so einen Fleck Sonnenbrand.
5: Ja, das ist in diesem Jahr.

0: Jahr wieder sehr vermehrt durch die sehr heiße Sonne oder sehr heiße Tage.
1: Die sehen dann aus wie Bratäpfel, ne?
0: Die sehen aus wie Bratäpfel. Es gibt Exemplare, die fassen sich an wie Bratäpfel. Ich habe sie noch nicht gekostet.
1: Insgesamt, ich meine, die Ernte geht gerade los. Aber was würden Sie sagen? Wie würden Sie es einschätzen? Wie gut oder wie schlecht wird sie?
0: Ja, sie wird auf jeden Fall wesentlich schlechter wie im vorigen Jahr. Unterer Durchschnitt wird es werden, denke ich.
1: Heiko, offiziell wird die Erntesaison, die Apfelerntesaison heute eröffnet. Bei euch ist noch so ein bisschen Ruhe vor dem Sturm. Wann geht's hier richtig los?
0: Naja, heute kommen die ersten Erntehelfer und dann denke ich doch, dass morgen die Ruhe vom Sturm in den Sturm mündet.
1: Erntehelfer, wo kommen die her? Wie viele?
0: Wir werden dieses Jahr mit 15 Erntehelfern arbeiten, die allesamt aus Polen kommen und schon lange Jahre bei uns helfen.
1: Welche Sorten sind denn in diesem Jahr besonders gut dabei?
0: Besonders gut wird dann der Binova sein, vom Behanger jedenfalls. Champion ist gut. Gala wird eher ein bisschen begrenzt werden. Aber die anderen Sorten, denke ich, die sind dann schon den ganzen Winter da.
1: Viele Leute pflücken ja auch gern selbst. Wann geht es damit los?
0: Am 11. September beginnen wir die Selbstpflücke. Da die zeitlichen Äpfel uns ein bisschen im Stich gelassen haben, beginnen wir mit den etwas späteren Äpfeln. Und Aroma sollen sie auch haben. Also muss erstmal die Pflückreife erreicht sein. Und deswegen wollen wir am 11. September anfangen. Und da werden die ersten Äpfel zum Pflücken sein.
1: Es ist der Sommer rein meteorologisch vorbei. Der Herbst hat angefangen. Was bräuchtet ihr jetzt noch für ein Wetter, damit die Äpfel vielleicht noch mal so einen letzten Schub kriegen?
0: Also jetzt bräuchten wir eigentlich sonnige Tage. Also es muss keine 30 Grad sind, 20 Grad reichen mir zu. Und schöne kühle Nächte möglichst unter 10 Grad. Das fördert die Ausfärbung und die Bildung von schönen Inhaltsstoffen, dass sie schön süß, säuerlich, je nachdem ein bisschen Aroma bekommen. Das wäre das beste Wetter.
1: Drücken wir die Daumen. Vielen Dank, Heiko Hübler.
2: Zum MDR Sachsen-Verkehrsservice A17 Richtung Dresden zwischen Breitenau-Schönwald und Bad Gottleuba. 4 Kilometer stockender Verkehr, wenn Sie da gerade stehen oder auch ein bisschen fahrenderweise vorankommen. 10 Minuten wird es etwa länger dauern. Im Landkreis Bautzen zwischen der A4 Abfahrt Pulsnitz und Leppersdorf ein defekter LKW hinter einer Kurve. In Augustusburg Stau an einer Baustelle am Sportplatz bis zur Marienberger Straße. Und in Chemnitz ist die Nevestraße stadteinwärts zwischen der A72 und dem Südring nach einem Unfall gesperrt. Es staut sich bis zur Jagdschenkenstraße und auf der A72 in beiden Richtungen vor der Abfahrt Chemnitz Süd. So, zu den Blitzern noch. Brockwitz, hier einer in der Dresdner Straße Richtung Coswig. In Chemnitz wird am Berg Richtung Glöser geblitzt. In Dresden in der Leipziger Straße stadtauswärts zwischen Gersdorf und Hohndorf und in Pirna in der Postarstraße. So, Neuigkeiten bitte jederzeit abliefern bei uns kostenfrei unter 0800 637 5637. 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

0: Also solch ein Reiseziel, das würden wir Ihnen im Sachsenradio Reisebüro wirklich nicht empfehlen. Xanadu, ein Sehnsuchtsort, der ja in der Kunst ein Symbol ist für einen geheimnisvollen, einen exotischen und perfekten Ort. Ja, sowas kann es nicht geben, gibt's nicht. Wir machen es lieber ganz konkret.
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0: Zwei Kandidaten, ein von mir beschriebenes fiktives Reiseziel und am Ende ein 200-Euro Reisegutschein, wenn ich die richtige Antwort gehört habe. Und um diesen Gutschein spielen jetzt Silvia Kunze aus Großenhain. Hallo Silvia.
2: Hallo.
0: Hallo. Und der Jens Dassler aus Coswig. Grüß Sie, Herr Dassler.
3: Hallo, Frau Leschner.
0: Wie ist es denn mit Ihnen beiden? Liebäugeln Sie schon mit der nächsten Reise? Frau Kunze, wie ist es?
2: Ja, sicher.
0: Ja,
2: nach der Reise ist vor der Reise.
0: Richtig. Gutes Motto hat Dassler bei Ihnen.
3: Ja, im Herbst sowas Kleines noch, wäre schon ganz nett.
0: Wäre ganz nett. Dann gehen wir es mal an. Stellen Sie sich vor, Sie sitzen im Reisebüro vor mir. Ich möchte Ihnen ein Reiseziel empfehlen und beschreibe es Ihnen anhand einiger typischer Details. Sie können sofort antworten, sobald Sie die Stelle haben, wo Sie wissen, wohin es geht. Sie haben aber nur eine Antwortmöglichkeit, also nichts aufzählen. Es zählt wirklich nur das zuerst genannte Reiseziel. Wer es richtig hat, gewinnt den 200-Euro Reisegutschein, den können Sie behalten. Den können Sie dann aber auch für die nächste Spielrunde morgen früh einsetzen. Das würde ich aber danach nochmal fragen. Ist es soweit klar?
2: Ist klar.
3: Ja.
0: Gut, dann können wir anfangen. Sitzen Sie bequem, ich fange jetzt an, Ihnen die Reise zu beschreiben. Heute geht es an einen See. Einen See, der gleich zwei Länder miteinander verbindet. An seinen Ufern wachsen Palmen, wunderschöne Kamelien, Zitronenbäume. Und das, obwohl im Hintergrund die Alpen zu sehen sind.
2: Gardasee.
0: Was sagen Sie?
2: Gardasee.
0: Das ist falsch, liebe Silvia. Und damit geht automatisch, nur mit dem Durchatmen, der Gewinn an den Jens Dassler in Coswig.
3: Ja, super. Ohne was zu machen.
0: Ja. Manchmal ist es so. Aber auf der anderen Seite, wer wagt, der gewinnt nicht. Ne? Wer es nicht versucht, hat schon verloren. Gibt es ja all diese klugen Sprüche. Also deswegen Respekt vor Ihrem Risiko, liebe Frau Kunze, dass Sie da eingegangen sind. Es ist nicht der Gardasee. Haben Sie denn? Nee, haben Sie eine Ahnung, Herr Dassler? Also es wäre weitergegangen. Ein Teil des Sees gehört zu Italien, ein kleinerer Teil zur Schweiz. Und besonders bekannt sind die Borromäischen Inseln. Ich sage Ihnen auch, welche das sind. Die Isola Bella, die Isola dei Pescatori, das ist die Fischerinsel, und die Isola Madre.
3: Keine Ahnung, ich komme nicht drauf.
0: Das ist der Lago
2: Maggiore.
0: Ja, ja, ja, ja, das ist richtig, das ist der Lago Maggiore. Und jetzt einfach, einfach lachen, liebe Silvia, es ist, wie es ist.
2: Ja, okay.
3: Wenn man es hört, ne?
0: Ja, Lago Maggiore. War jemand schon mal da von Ihnen?
2: Nein.
3: Nein.
0: Gut, dann wäre es ja vielleicht mal Zeit, aber vorher müssen wir die Frage klären. Lieber Herr Dassler, setzen Sie diesen Gutschein morgen früh nochmal ein in Guten Morgen Sachsen, haben die Chance auf 400 Euro oder auch das Risiko leer auszugehen oder nehmen Sie den Gutschein heute mit?
3: Also ich sage mal so, da ich ja jetzt nichts dazu tun musste und unglücklicherweise der Mitspielerin nicht gewinnen konnte, dann wäre ich mutig sein und setze den morgen früh.
0: Klasse, finde ich gut. Ja, ich wollte gerade fragen, Frau Kunze, wir beide drücken dem Jens Dassler morgen früh
2: natürlich
0: die Daumen.
3: Vielen Dank.
0: Super, Sie sind morgen früh dabei und ganz, ganz wichtig, auch das ist Mut. Also beide, zwei mutige Menschen hier. Herr Dassler, morgen früh könnte es sein, dass Elena und Silvio Sie dann nach 6 schon anrufen. Ich weiß, Sie haben gerade eingeparkt mit Ihrem LKW, passt das dann morgen nach 6? Könnte auch später sein, kann aber auch nach 6 sein.
3: Ja, ja, alles gut, das kriegt man hin.
0: Das kriegt man hin, okay. Also
3: bin ich auf alle Fälle ganz Ohr.
0: Gut, egal ob es im Herbst schon wieder weggeht oder jetzt auch, Frau Kunze, Sie nochmal Urlaub planen. Viel Spaß dabei bei der Planung und danke auch, dass Sie beide so angenehme Kandidaten waren. Ich wünsche Ihnen eine schöne Woche noch. Herr Dassler, Sie bleiben noch in der Leitung, okay?
2: Ebenso.
3: Ja, mach's
0: gut. So, und falls Sie angemeldet sind, es könnte für Sie dann morgen auch soweit sein. Es werden ja 4 Runden gespielt in der Sendung Guten Morgen Sachsen bei den beiden. 200 Euro, das steht morgen also nicht erst einmal zur Debatte, sondern 400 Euro, um die der Jens Dassler spielt. Denn 200 neue kommen ja dann morgen nochmal mit dazu. Und das schon vor dem ersten Kaffee. Könnte soweit sein, dass Sie also der erste Gegenkandidat vom Jens Dassler sind. Morgen früh um 6. 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
2: Ja, schön ein bisschen Sonne heute Nachmittag an diesem 1. September. Ein paar Wolkenfelder huschen ihr auch immer mal wieder um die Strahlen. Ansonsten etwas böiger Wind bei 20 bis 24 Grad. Morgen haben wir ungefähr so dieselbe oder gleiche Temperaturspanne zu erwarten. Teilweise geht es früh erstmal mit Nebel los. Das kommt dadurch, dass es in der Nacht hier und da etwas regnet, die Luft also sehr, sehr feucht ist. Aber dann werden sich die Sonne und Wolken so ein bisschen hineinteilen in den Tag. Vereinzelt ist auch morgen mit Schauern zu rechnen. Am Donnerstag und Freitag wird es leider wieder windig und wechselhaft. Es sind hier und da Schauer dabei. Am Donnerstag bei bis zu 24 Grad, Freitag schon bis 28.
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3: Mit Gabriela Wegner. Guten Tag. In Brandenburg ist das Kraftwerk Jänschwalde offenbar Ziel eines Anschlagsversuchs geworden. Die genauen Hintergründe sind bisher unklar. Steve Neuwirth berichtet.
4: An einem Umspannwerk in der Nähe des Kraftwerks Jänschwalde wurden mehrere Spreng- und Brandvorrichtungen an einer Leitung gefunden. Eine Polizeisprecherin sagte, es habe mindestens eine Detonation gegeben. Laut Polizei wurde gegen 8 Uhr morgens eine mögliche Sachbeschädigung festgestellt. Spuren würden gesichert und Entschärfer seien vor Ort. Es gebe jedoch keine Auswirkungen auf die Bevölkerung. Das Landeskriminalamt Brandenburg habe die Ermittlungen übernommen. Die Polizei nehme den Vorfall sehr ernst. Der Netzbetreiber 50 Hertz bestätigte eine vermeintliche Sachbeschädigung. Es habe eine kurzzeitige Leitungsunterbrechung gegeben. Mittlerweile seien aber alle Leitungen wieder in Betrieb und die Stromversorgung nicht beeinträchtigt.
3: Die Wohnungskrise in Deutschland belastet zunehmend Mieterinnen und Mieter. In einer Umfrage des Deutschen Mieterbunds sagten 58% der Befragten, dass allein in den vergangenen 12 Monaten ihre Wohnkosten gestiegen seien. Fast jeder Zweite habe deshalb bei Freizeit und Urlaub gespart, fast ebenso viele bei Kleidung, Möbeln oder Haushaltsgeräten. Die Wohnkrise greife mittlerweile tief in den Alltag ein, erklärte der Mieterbund. Wohnen werde für immer mehr Menschen zum Armutsrisiko. Dabei müsse der Sozialstaat immer häufiger auffangen, was auf dem Wohnungsmarkt schieflaufe. Der Mieterbund hat für seinen Report amtliche Statistiken und wissenschaftliche Studien ausgewertet und über 1000 Mieter repräsentativ befragt. Sachsen unterstützt die Naturparks Dübener Heide und Zittauer Gebirge in diesem Jahr mit zusätzlichen Mitteln. Wie das Umweltministerium mitteilte, fließen 150.000 Euro an den Landkreis Nordsachsen für die Dübener Heide. Der Landkreis Görlitz erhält für das Zittauer Gebirge 100.000 Euro. Nach Angaben des Ministeriums sind die Parks wichtig für den Erhalt der biologischen Vielfalt, die nachhaltige Regionalität.

0: Zwischen Siebenlehen und Berbersdorf liegen Fahrzeugteile, also aufpassen. B107 Richtung Eilenburg, zwischen Pausitz und Schmölen steht ein defekter LKW. Und im Landkreis Bautzen zwischen der A4 Abfahrt Pulsnitz und Leppersdorf ebenfalls ein defekter LKW, aber aufpassen, der steht hier hinter einer Kurve. In Augustusburg am Sportplatz bis zur Marienberger Straße Stau an einer Baustelle. In Chemnitz ist die Nevestraße stadteinwärts zwischen A72 und Südring nach einem Unfall gesperrt. Es staut sich bis zur Jagdschenkenstraße und auf der A72 in beiden Richtungen vor der Abfahrt Chemnitz Süd. So, wo haben wir Blitzerei? In Brockwitz in der Dresdner Straße Richtung Coswig. In Chemnitz am Berg Richtung Löser zwischen Krimmitschau und Werdau. In Dresden ein Blitzer in der Leipziger Straße stadtauswärts und in Pirna einer in der Postaer Straße. Und alles, was sich noch tut, können Sie uns jederzeit kostenfrei melden. Am besten sofort, wenn Sie es sehen, unter 0800 637 5637. 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
0: Ja, in Sachsen hat dieser 1. September heute ja einen ganz besonderen Glanz. Manch einer erinnert sich ganz bestimmt. Vor 20 Jahren, am 1. September 2006, hat sich Sachsens prächtigste Schatzkammer wieder aufgetan, das Grüne Gewölbe. Ja, da lassen sich bestimmt ein paar ganz emotionale Erinnerungen finden. Ja, vielleicht haben Sie gleich auch eine.

0: Ich liebe diesen Spruch, Kinder, wie die Zeit vergeht. Ja, ist ja einfach so Wahnsinn. Was sollen wir drüber heulen? Es ist nämlich so, dass tatsächlich 20 Jahre vergangen sind seit am 1. September 2006 in Dresden mit wirklich großem Brimborium das historische grüne Gewölbe wieder eröffnet worden war. Und dieses Brimborium war ja auch wirklich angemessen. Es ging immerhin um die Schatzkammer Sachsens. Ja, und wer wird da wohl von MDR Sachsen dabei gewesen sein, das alles miterlebt haben? Natürlich Andreas Berger aus unserer Kulturredaktion. Andreas, kannst du dich noch erinnern? Wie war das damals für dich?
1: Eine Riesenfreude, obwohl der Tag selbst natürlich für einen Journalisten Stress war. Ja. Zum einen, weil irgendwie jedes ARD-Radioprogramm am liebsten eine Exklusivgeschichte gehabt hätte und zum anderen, es galten ganz besondere Sicherheitsvorkehrungen. Gott sei Dank, und ich habe dieses Privileg wirklich sehr genossen, durfte ich mir den barocken Glanz schon vorher anschauen. Ja. Und dadurch wiederum hatte ich die Chance, die Ehrengäste, allen voran Angela Merkel als Bundeskanzlerin, beim Eröffnungs Rundgang zu beobachten und lass mich das noch einflechten. 14 Tage später konnten ja dann alle, ich sag mal, das historische grüne Gewölbe stürmen. Und weißt du, was auffiel? Eine Angela Merkel beim Stauen zu beobachten unterschied sich in nichts von dem, wie andere um die Wette strahlten, dass sie ein Ticket bekommen haben. Heike, in der ersten Zeit haben sich Besucher früh um 7 angestellt, um ein Ticket zu bekommen. Schon vor der Eröffnung waren die Karten bis Ende 2006 so gut wie ausgebucht. Internationale Vorbestellungen reichten ein Jahr voraus. Will sagen, das Interesse am historischen grünen Gewölbe und seinen Schätzen war kaum geringer als ein Jahr zuvor die Weihe der Frauenkirche. Kein Wunder, denn seit Mitte der 1930er Jahre waren ja all die Rubine und Diamanten, die es in Hülle und Fülle nun wieder zu bestaunen gab, im Residenzschloss nicht mehr ausgestellt gewesen.
0: Ja, was du zu den Tickets sagst, ich kann mich übrigens auch erinnern, ich habe mich dann in der ersten Zeit auch liebend gerne dann in die Schlange gestellt, um dann vorne dran irgendwann mal ein Ticket zu bekommen für die Familie und mich. Also Gott sei Dank, wir haben jetzt Jahr 2026. Anstehen ist nur noch ganz selten. Also man könnte durchaus mal wieder reinschauen ins Schatzkästchen und sich begeistern lassen von all den einzigartigen großen und kleinen Kunstwerken.

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0: gleich 4:50. Ich muss mal kurz hier rein. Ich habe eine Sofortmeldung für Sie unterwegs auf der A4 Frankfurt in Richtung Dresden. Am Dreieck Nosten bitte Acht geben. Hier muss was passiert sein. Hier liegen momentan Fahrzeugteile auf der Fahrbahn verstreut. Ja, es gibt ja Trends, um die kommt man irgendwann gar nicht herum. Ne? Man hört überall davon, man liest viel. Die YouTube-Kanäle sind voll und jetzt auch das Gesundheitsfernsehen. Muss was dran sein an diesem Begriff Longevity. Langlebigkeit, ja, sind wir alle sehr dafür. Wir müssen aber auch selber da mal mit ran und was dafür tun mit gesunder Ernährung, mit Bewegung, Fitness und einem ausgeglichenen, möglichst stressfreien Alltag. Ja, das sagt sich immer alles so leicht. Aber wir wollen ja nicht nur lange leben mit Betonung auf wollen, sondern wir sollen das auch und länger arbeiten. Das ist heute Abend Thema bei meiner Kollegin Sina Peschke in Dienstagsdirekt. Hallo Sina.
1: Grüß dich, Heike.
0: So, ich habe es jetzt mal ganz grob umrissen. Was liegt dir, was liegt euch im Team besonders am Herzen beim Thema, ich sage es jetzt wirklich nicht Neudeutsch, sondern richtig Deutsch, Langlebigkeit. Was gehört für dich
1: also,
0: dazu?
1: Also, ja, geht um möglichst alt zu werden und dabei gesund zu bleiben. Man kann sich jetzt im Extrem bewegen, das wollen wir nicht. Ich finde, wichtig ist die Botschaft, dass, wenn wir alle leben, die Lebensqualität auch erhalten bleiben muss. Und da gibt es ein paar Dinge zu beachten, medizinische Dinge, die man sich ruhig mal anhören kann und sagen kann, oh, ist das was für mich? Weil was nützt es einem, 90 zu werden und die ganze Zeit krank zu sein? Wir haben eine Ärztin eingeladen, die sich genau damit beschäftigt. Da geht es um Nahrungsergänzungsmittel. Sind die gut oder braucht man die gar nicht? Und so weiter und so fort. Man kann heute Abend viel dazulernen. Und das Schöne ist, wir beantworten auch alle Fragen unserer Hörerinnen und Hörer. Dafür sind wir genug Leute heute Abend und ich denke, das läuft ganz gut.
0: Wir hören viele sagen, ich habe mich schon immer gut ernährt und ich war schon immer sportlich, ich bin schon immer im Verein und ich tolle schon immer mit den Enkeln herum und ich interessiere mich auch für die neuesten gesundheitlichen Trends. Das ist doch jetzt alles gar nicht so neu. Was sagst du denn auf diese Frage?
1: Also neu ist, dass es wirklich ein Trend ist. Früher wussten das ein paar, haben sich dran gehalten und jetzt ist es sozusagen massentauglich geworden, ne? Weil es natürlich auf allen Kanälen behandelt wird und jeder sagt irgendwas und wir wollen heute rausfinden, was wirklich wichtig ist. Und es gibt noch einen neuen Aspekt, der nicht zu unterschätzen ist. Früher hat man gedacht, dass man mit Ernährung viel mehr beeinflussen kann, als jetzt bewiesen ist. Die Gene machen 60% der Gesundheit aus, also das kann man nicht ändern, aber mit 40% kann man einiges bewirken.
0: Also die 40% sind immer noch eine ganze Menge, an denen man dann justieren kann, sozusagen. Also ganz, ganz wichtig.
1: Ist was Gesundes, Heike, ist was Gesundes.
0: Musst du mir nicht sagen. Nach 18 Uhr ganz wichtig, dass Sie dabei sind. Sina hat ihre Gesprächspartner natürlich alle in der Runde, aber Sie sind gefragt mit Ihren Meinungen und vor allem mit Ihren vielen, vielen Fragen nach 18 Uhr hier beim Sachsenradio. Länger leben, länger arbeiten, länger was davon haben, Sina. Schöne Sendung.
1: Bis gleich.

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3: Es ist 16.30 Uhr, 16:30, einen schönen guten Tag. Gegen 20 Uhr geht die Sonne unter. Vorher gibt es noch ein paar Schauer, am Abend dann bei 19 Grad. Morgen erst Sonne, später mehr Wolken, aber trocken, dann bei 20 bis 23 Grad.
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3: Die Rüstungsindustrie ist in Sachsen bisher nicht stark vertreten, aber das könnte sich bald ändern, denn das US-Startup Covenant will im Norden Leipzigs eine Art Mittelstreckenkörper, Flugkörper bauen. Das Unternehmen selbst hält sich mit Einzelheiten bisher zurück, will sich erst in der nächsten Woche äußern. Trotzdem sorgen die Pläne ja jetzt schon für hitzige Diskussionen. Mein Kollege Joris Bartsch ist jetzt bei mir im Studio. Er hat sich bei den Leipzigern und Stadtratsfraktionen erkundigt. Joris, was ist rausgekommen?
4: Ja, die Linke hat sich tatsächlich gestern schon gemeldet und lehnt die Ansiedlung von Rüstungsunternehmen klar ab. Sie haben eine dringliche Anfrage im Stadtrat gestellt mit 13 Fragen an Oberbürgermeister Burkhard Jung, ob und worüber die Stadt schon Gespräche mit Covenant geführt hat, wie die Stadt das Risiko einschätzt, dass es durch diese Ansiedlung zu Sabotage, Drohnenüberflügen und Ähnlichem kommen könnte. Und sie verweist auch auf den Drohnenvorfall am Flughafen Leipzig-Halle und betont das Risiko für die Bevölkerung durch den Umgang mit Rüstungsgütern. Und in dem Punkt ist sich die Linke tatsächlich einig mit der AfD. Auch die lehnt jede Ansiedlung von Rüstungsunternehmen in Leipzig ab und schreibt weiter, Rüstungsunternehmen seien im Ernstfall immer potenzielle Ziele von Kriegsgegnern. Auch das BSW lehnt die Pläne, wie zu erwarten, klar ab. Fraktionschef Erik Recke wirft der Bundesregierung vor, einen Angriffskrieg gegen Russland vorzubereiten und er warnt, Leipzig könnte, Zitat, ein Gegenschlagsziel für Russland werden, auch mit Atomwaffen. Und solche Sorgen, die gibt es durchaus auch in der Leipziger Bevölkerung. Unsere Reporterin hat sich da mal auf der Straße mit einigen Menschen unterhalten.
5: Ich bin da strikt dagegen. Sowas gehört erstens nicht in die Stadt und überhaupt nicht in unser Land, finde ich. Weil das irgendwie, ich habe das Gefühl, das wird alles forciert, die Aufrüstung. Und dann, vielleicht kann man damit dann auch einen Krieg anfangen. So das Gefühl habe ich. Ich habe echt Angst.
6: Finde ich jetzt so erstmal nicht verkehrt. Wirtschaftliches Wachstum zum Beispiel, Arbeitsplätze werden geschaffen.
7: Ich finde das nicht in Ordnung. Die Freude jetzt darüber, dass in Sachsen sich Rüstungsindustrie ansiedelt, mit der Begründung, da wird der Wirtschaftsstandort gestärkt. Das finde ich nicht in Ordnung, weil ich grundsätzlich gegen Rüstung bin.
8: Es ist halt erstmal nicht unbedingt schön, dass in Leipzig Waffen hergestellt werden wahrscheinlich. Und B, finde ich es auch ein bisschen kritisch, wenn ich jetzt denke, mit den ganzen Weltkonflikten wird Leipzig da auch zur größeren Zielscheibe mit.
3: Also klare Ablehnung von AfD, BSW und Linken. Und auf der Straße überwiegt ja auch die negative Stimmung zum Thema. Aber können denn Stadt und Stadtrat überhaupt entscheiden, ob Covenant nach Leipzig kommt, Joris?
4: Ja, das ist eben fraglich. Die SPD-Fraktion weist darauf hin, dass das Unternehmen möglicherweise ein bestehendes Gebäude nutzen will in Privatbesitz und dass die Stadt dann kaum dagegen vorgehen könnte. Wie schon die Linke verweist auch die SPD auf den Drohnenvorfall, folgert aber, man müsse auf diese Bedrohungslage reagieren, damit sie sich nicht noch weiter verschärft. Und das denken auch die Grünen. Sie sagen aber auch, es gäbe berechtigte Fragen hinsichtlich Sicherheit, gesellschaftlicher Akzeptanz und wirtschaftlicher Abhängigkeit. Durchweg positiv dagegen ist das Statement von FDP und Piratenpartei. Sie sprechen von sehr guten Nachrichten für den Wirtschaftsstandort Leipzig und hoffen auf gut bezahlte und krisensichere Arbeitsplätze.
3: Jetzt haben wir alle Fraktionen im Leipziger Stadtrat gehört, nur die größte nicht, die CDU-Fraktion. Was sagt die?
4: Ja, ich habe natürlich auch die CDU heute Vormittag angeschrieben. Da kam keine Reaktion. Ich habe da nochmal nachgefragt und am Telefon hieß es dann, man wolle sich nicht äußern, weil über die Ansiedlung von Covenant in Leipzig noch gar nicht endgültig entschieden ist.
3: Und damit Dankeschön an Joris Bartsch für diese Information, für die Zusammenfassung. Und das war der Regionalreport aus der Region Leipzig.

0: Zum Feierabendverkehr in Sachsen. Vorsicht bitte auf der A4 Frankfurt-Dresden. Am Dreieck Nossen liegen aber noch Fahrzeugteile auf der Fahrbahn. B107 Richtung Eilenburg zwischen Pausitz und Schmölen steht ein defekter LKW. Und im Landkreis Bautzen zwischen der A4-Abfahrt Pulsnitz und Leppersdorf ein defekter LKW, der steht direkt hinter einer Kurve. In Augustusburg am Sportplatz immer noch Stau an einer Baustelle, das gilt bis zur Marienberger Straße. Und in Chemnitz ist die Nevestraße stadteinwärts zwischen der A72 und dem Südring weiter nach einem Unfall gesperrt. Der Stau reicht einmal bis zur Jagdschwenkenstraße und auf der A72 in beiden Richtungen bis zur Abfahrt Chemnitz Süd. In Plauen ist die B173 Reichenbacher Straße zwischen Hofer Straße und Stresemannstraße in beiden Richtungen nach einem Unfall gesperrt. Neue Blitzer in Brockwitz in der Dresdner Straße Richtung Coswig. In Krimmetschau zwischen Krimmetschau und Werdau wird geblitzt, zwischen Gersdorf und Hohendorf. Und sobald Ihnen was auffällt, dann würden wir gerne das Telefon klingeln hören. Ich gebe sofort raus, was Sie uns melden. Sie können kostenfrei anrufen 0800 637 5637. Guten Heimweg, schnell und aktuell, der MDR Sachsen Verkehrsservice.
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0: Na, das passt ja gleich, die Sache mit den Engeln. Also ich habe immer so ein bisschen Angst vor diesem Moment, dann, wenn ich in den Supermarkt komme und da, es sieht nach Weihnachten aus. Ja, letzte Woche war es soweit, Ende August, hier die Grillwürste, 3 Meter weiter Christstollen. Aber vielleicht sehe ich das ja einfach nur zu eng. Mein lieber Kollege, der kennt sie, der argumentiert, schau mal, Heike, es wird abends schon wieder so schnell dunkel, der Sommer geht nun mal zu Ende. Ja gut, aber erst die Herbstkürbisse, dann das andere. Nee, ich hatte keine Chance. Dirk sieht schon irgendwie am Ende der Straße 2026 einen Nadelbaum leuchten. Ja, der Advent beginnt so langsam, meint er.
1: Die ersten Lebkuchen stehen nicht umsonst schon im Supermarkt. Und irgendwo sucht ein DJ bereits die CD mit Last Christmas. Das sind keine Irrtümer. Der Einzelhandel weiß ganz genau, was er da tut. Egal, ob jetzt wirklich schon jemand Appetit auf Dominosteine hat, das Angebot will in erster Linie Denkanstoß sein. Denn jetzt sind noch Geschenkideen möglich, auf die im Dezember keiner mehr kommt. Eierbecher aus Muschelkalk, Sanddornmarmelade oder eine Fußmatte aus recycelten Sandalen. Wer da schon im September auf seinem Spekulatius rumkaut, hat später kein Magendrücken mehr bei den üblichen Fragen. Na, schon alle Geschenke zusammen? Mentaler Stress, den man jetzt schon weglächeln kann. Auch terminlich. Den Restauranttisch für die Feiertage muss man ohnehin jetzt schon reserviert haben. Doch diese vorausschauende Sorgfalt kann man auch bei den zu erwartenden Weihnachtsfeiern anwenden. Noch lässt sich verhindern, dass die alle gleichzeitig oder an 3 aufeinanderfolgenden Tagen stattfinden. Auch Weihnachtsmarktbesuche wollen rechtzeitig geplant sein. Schließlich schafft man nicht alle Glühweinstände mit einem Termin. Machen wir uns nichts vor. Trotz all dieser Vorsorge werden viele von uns Mitte Dezember feststellen, ach du je, Weihnachten ist schon nächste Woche? Das lässt sich nicht verhindern. Irgendwie schafft es dieses unbedeutende Fest immer wieder, uns zu überraschen. Aber einige von uns entzünden auch völlig entspannt am ersten Advent die Kerze und ziehen bereits Bilanz. Nikolausstiefel, geputzt und auffällig postiert. Tannenbaum, geschmückt und gewässert. Silvester, Tischfeuerwerk und Streichholz griffbereit. Prima. Machen wir uns Gedanken über Ostern.
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Das ist schon ein Motto für alle 365 oder 64, wie viele es auch immer sind, Tage im Jahr. Jeder ohne Musik wäre absolut langweilig. Also, Let the Music Play und Barry White, der schafft es nun wirklich immer, die Stimmung, ganz egal wie sie gerade schon ist, noch ein bisschen mehr anzuknipsen. So, und andere Hits wieder, die sind einfach Sommer pur, auch an einem 1. September. Luna mit dem Sommerhit des Jahres 2000, Latino Lover.

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6: Sanft bewölkt mit etwas Sonne endet der 1. Septembertag, heute bei 15 bis 19 Grad. Im oberen Gebirge geht es auf 13 Grad runter und schon kurz vor 20 Uhr ist heute Sonnenuntergang. Danach tauchen über der Region Leipzig einige Schauer auf, die sich nachts dann über Sachsen ausbreiten sollen. Später klart es bei 14 bis 9 Grad auf. Wird also sehr kühl und aus der feuchten nächtlichen Luft wird dann in den Morgenstunden stellenweise Nebel. Bald schaut dann aber die Sonne über den Horizont und nutzt dann ihre Zeit auch, bis sich die Wolken wieder Platz verschaffen. Tagsüber wird es 18 bis 23 Grad warm und etwas windig. Am Donnerstag und Freitag geht es dann wieder unbeständiger zu. Übermorgen mit bis zu 24 Grad. Am Freitag wird es bei maximal 28 Grad sommerlich.
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7: Mit Gabriela Wegner. Guten Tag. In Brandenburg ist das Kohlekraftwerk Jenschwalde Ziel eines mutmaßlichen Anschlags gewesen. Wie eine Polizeisprecherin sagte, hat es am Morgen mindestens eine Detonation gegeben. Danach sei es zu einem technischen Ausfall gekommen. Ein Zusammenhang werde geprüft. Einsatzkräfte entdeckten demnach am Umspannwerk in Preilack mehrere Brand- und Sprengvorrichtungen, die aber nicht explodiert seien. Der Netzbetreiber 50 Hertz sprach von selbstgebauten Flugkörpern, die handelsüblichen Silvesterraketen ähnelten. Die allgemeine Stromversorgung sei zu keiner Zeit beeinträchtigt gewesen. Das Landeskriminalamt Brandenburg ermittelt. Die Wohnungskrise in Deutschland belastet zunehmend Mieterinnen und Mieter. In einer Umfrage des Deutschen Mieterbunds sagten 58% der Befragten, dass allein in den vergangenen 12 Monaten ihre Wohnkosten gestiegen seien. Fast jeder Zweite habe deshalb bei Freizeit und Urlaub gespart, fast ebenso viele bei Kleidung, Möbeln oder Haushaltsgeräten. Die Wohnkrise greife mittlerweile tief in den Alltag ein, erklärte der Mieterbund. Wohnen werde für immer mehr Menschen zum Armutsrisiko. Dabei müsse der Sozialstaat immer häufiger auffangen, was auf dem Wohnungsmarkt schieflaufe. Sachsens Wirtschaftsminister Panther ist derzeit mit einer Wirtschaftsdelegation in Südostasien unterwegs. Es ist bereits das dritte Mal innerhalb eines Jahres, dass Panther Taiwan besucht. Anschließend wird die Delegation nach Vietnam reisen. Zu den Programmpunkten in Taiwan sagte Panther:
8: Neben den vielen Unternehmensterminen, die wir schon hatten und die wir noch haben werden, haben wir auch ein Netzwerkdinner, ein sächsisches Netzwerkdinner. Das ist schon ein etabliertes Format, wo wir über 60 Persönlichkeiten zu Gast haben, um die Partnerschaft weiter auch zu vertiefen. Und natürlich sind wir auch bei der Semicon Taiwan. Das ist die größte Halbleitermesse der Welt, die immer größer wird, immer wichtiger wird. Der deutsche Pavillon ist dort einer der größten, an einer ganz prominenten Stelle, wird von Silicon Saxony gemanagt. Da sind auch viele sächsische Unternehmen da. Wir zeigen da Präsenz, wird Rundgänge geben, Gespräche mit Unternehmen. Das wird nochmal sehr spannend.
7: Die Wirtschaftsreise dauert insgesamt 8 Tage. Das Stadtgeschichtliche Museum Leipzig hat Briefe von Felix Mendelssohn Bartholdy erworben. Wie das Museum mitteilte, handelt es sich dabei um 8 Schriftstücke des Komponisten aus seiner Leipziger Zeit. Mendelssohn kam 1835 nach Leipzig und hatte 12 Jahre die Position des Gewandhauskapellmeisters inne. Seine Briefe richten sich laut Museum an verschiedene Empfänger aus dem beruflichen Umfeld, etwa an den Verleger Heinrich Brockhaus. Der Erwerb der Briefe ergänzt den Mendelssohn-Bestand des Museums, der mit Autografen, Notendrucken, Bildern und Büchern mehr als 3000 Objekte umfasst. Das waren Nachrichten von MDR Sachsen. 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
6: So, machen wir Feierabend, 17:03 Uhr, aber erstmal heimkommen. Es gibt folgende Störungen zu melden. B107 Richtung Eilenburg zwischen Prausitz und Schmölen. Hier steht ein defekter LKW. Im Landkreis Bautzen zwischen der A4 Abfahrt Pulsnitz und Leppersdorf ein defekter

perfekten Sonnenschein dort, um ihn genau dann freizugeben, wenn die Kalifornier nach der Arbeit Fernseher, Herd oder die Klimaanlagen anschalten. So lange, bis es Schlafenszeit wird. Ja, man könnte also sagen, in Kalifornien scheint die Sonne jetzt auch nachts.

0: Wir sind nicht alle gleich. Wir sind Frühaufsteher.
1: Das habe ich mir angewöhnt durch meine Firma. Ich hatte ja nur einen Haufen Männer und den Vorbild zu sein, war ich immer der Erste auf dem Hof und auch abends der Letzte.
0: Und Langschläfer.
2: Ich glaube, das liegt so ein bisschen in meiner Natur sozusagen, da ein bisschen länger wach zu bleiben und später aufzustehen. Also wenn ich es mir aussuchen kann, dann eher Spätaufsteher.
0: Wir alle sind in Sachsen zu Hause.

0: Für mich eins seiner besten, Paul Young. Every time you go away. Kurz vor Viertel sechs, wir haben zu reden.
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0: Ja, der liebe Kollege Jörg Schröder hat sich auch mal wieder in die Nachmittagsschicht verirrt. Es freut uns sehr, lieber. Nee, wirklich freut
2: Ein
0: mich total.
2: Wunderschönen
0: sehr.
2: Guten Tag.
0: Geht's dir
2: gerne gut? Ich konnte mal ausschlafen, war nicht schlecht.
0: Ist schön am Nachmittag, ne? Sag ja.
2: Ja, natürlich, klar, es ist schön am Nachmittag, aber man verpasst ein bisschen von dem doch recht schönen Wetter. Achtung, das war jetzt ein Bogen zum Wetter, denn aus meiner Sicht ist aktuell richtig klasse. Wir haben mit Sonnenschein zu tun, es ziehen Wolkenfelder durch. Okay, die Schauer aktuell im Raum Hoyerswerda oder auch im Raum Leipzig, die vergessen wir ganz schnell, dass also aktuell in den meisten Gebieten richtig freundliches Wetter vorherrscht. Aber Schauer sind so ein kleines Thema, denn die ziehen in den nächsten Stunden jetzt mehr und mehr zu uns herein, dass wir vor allen Dingen am späteren Abend und der frühen Nacht dann hier und damit Regen rechnen müssen.
0: Okay, morgen soll es ja recht unaufgeregt zugehen, habe ich jedenfalls so rausgelesen aus euren Daten. Wobei morgens ist es ein bisschen undurchsichtig, oder?
2: Es ist undurchsichtig, du meinst den Nebel. Ja, es kann stellenweise ein bisschen Nebel geben. Aber ich sage mal ganz grob, es bleibt beständig unbeständig. Mhm. Wir fangen morgen zum Teil mit Sonnenschein an oder eben halt auch mit Nebel. Dann ziehen dicke Wolkenfelder durch. Zum Nachmittag, zum Abend wird es schon ein bisschen freundlicher. Die Temperaturen bis maximal 23 Grad. Der Wind, der uns heute hier und da ganz schön ärgert, der ist morgen nicht ganz so kräftig.
0: Ja, der Wind gehört so langsam zum sich anschleichenden Frühherbst. Aber es wird durchaus diese Woche auch noch mal sommerlich.
2: Ja, das schon. Also am Donnerstag noch nicht. Temperaturen am Donnerstag bis 24 Grad. Allerdings am Freitag schaut der Spätsommer mal wieder vorbei. Da Temperaturen bis 27, 28 Grad. Aber nur ganz kurz, denn am Samstag ist es dann schon wieder kühler.
0: Hättest du es jetzt bei diesem schönen Ausblick durchaus lassen können.
2: Warum habe ich das gesagt? Weil 28 Grad ist mir schon wieder zu warm.
0: Ja, die einen sagen so, die anderen sagen so. Aber trotzdem, am Freitag ein wunderschöner Tag. Vielleicht kann man ein bisschen früher Schluss machen, wenn man arbeitet und noch ein bisschen was davon haben. Jörg, danke dir und einen schönen Nachmittagsdienst noch weiter.
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0: Also reingeknallt ist er heute Nachmittag nicht unbedingt. Dieser 200-Euro-Reisegutschein eher unverhofft hereingeschwebt.
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0: Ja, wir hatten heute ein Reiseziel im Auge, das im Spätsommer und frühen Herbst besonders reizvoll ist. Der Lago Maggiore war allerdings gar nicht so einfach. Heute geht es an einen See. Einen See, der gleich zwei Länder miteinander verbindet. An seinen Ufern wachsen Palmen, wunderschöne Kamelien, Zitronenbäume. Und das, obwohl im Hintergrund die Alpen zu sehen sind.
2: Gardasee.
0: Das ist falsch, liebe Silvia. Und damit geht automatisch, nur mit dem Durchatmen, der Gewinn an den Jens Dassler in Coswig.
3: Na super, ohne was zu machen.
0: Ja. Ja, aber trotzdem war ja noch die Frage zu klären, ob Jens Dassler den 200-Euro-Reisegutschein mitnimmt oder früh dann ums Doppelte spielt.
3: Also ich sag mal so, da ich ja jetzt nichts dazu tun musste und unglücklicherweise der Mitspielerin nicht gewinnen konnte, dann werde ich mutig sein und setze den morgen früh.
0: Klasse. So, morgen früh einen guten Morgen, Sachsen. Geht's dann also mit 400-Euro Reisegutschein weiter? Vielleicht treten Sie dann gegen den Jörg an, aber erst anmelden, falls Sie es noch nicht gemacht haben, auf mdrsachsenradio.de oder telefonisch unter 01375 800 800, wie immer für 14 Cent. So, und wenn Ihr Telefon dann schon in aller Herrgottsfrühe kurz nach 6 klingelt, sind es wahrscheinlich Elena und Silvio, die Sie zur ersten Spielrunde einladen.
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0: Und jetzt macht's Laboum aus dem legendären französischen Teenie-Film Laboum die Fete. Richard Sandersons weltbekannter Romantik-Blues Reality.

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6: Um 17.30 Uhr einen schönen guten Tag. Gegen 20 Uhr geht die Sonne unter. Bis dahin gibt es noch Sonne, na klar. Vorher gibt es aber noch ein paar Schauer am Abend bei 19 Grad. Dann morgen erst Sonne, später mehr Wolken und es bleibt trocken bei 20 bis 23 Grad morgen. Der Freistaat Sachsen stärkt den Naturpark Dübener Heide mit zusätzlichen Mitteln. Der Landkreis Nordsachsen erhält 150.000 Euro. Das hat das Kabinett heute beschlossen. Mit dem Geld sollen zwei befristete Teilzeitstellen entstehen. Sie kümmern sich um Bildung für nachhaltige Entwicklung und um die Organisation von Umweltbildungsangeboten. Bei einem Unfall mit einem Linienbus sind in Markkleeberg gestern Nachmittag 8 Menschen leicht verletzt worden. Ein 26-jähriger Transporterfahrer übersah laut Polizei beim Abbiegen einen vorfahrtsberechtigten Bus der Linie 141. Unter den Verletzten sind mehrere Kinder und Jugendliche. Der Sachschaden beträgt rund 65.000 Euro. Die Polizei ermittelt wegen fahrlässiger Körperverletzung. Und in Borna ist heute das Dokumentationszentrum für die Regional- und Wirtschaftsgeschichte Sachsens eröffnet worden. Es beherbergt das Archiv des Landkreises Leipzig, das Sächsische Wirtschaftsarchiv sowie den Förderverein DOGMIT. Ziel des Zentrums ist die Vermittlung des Strukturwandels nach dem Kohleausstieg, unter anderem mit Ausstellungen und Schulprojekten.
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6: Wenn du hinfällst, steh wieder auf. Sätze wie diese werden nach Rückschlägen häufig bemüht. Und Nico Schindler aus Wurzen, den wir Ihnen jetzt vorstellen, macht genau das. Dabei ist er seit einem Unfall querschnittsgelähmt. Das hindert ihn aber seit 9 Jahren nicht daran, täglich wieder aufzustehen und sich ins Leben zurückzukämpfen. Alexander Gruno berichtet über seine Geschichte.
7: Nach wie vor spukt Nico Schindler der 14. Juli 2017 mit dem Kopf herum. Damals ist er 19 und mit Freunden auf dem Motorrad unterwegs. Viel zu schnell, wie er selbst sagt. An einer Linkskurve merkt er zu spät, dass die Biegung zu spitz ist.
8: Ich bin dann quasi gegen den Baum gefahren mit fast 100 km/h. Mein Kumpel hat im Nachhinein gesagt, er dachte, ich bin tot, weil das sah so heftig aus. Und ich bin dann quasi gegen den Baum gefahren, bin dann halt im runtergefallen und lag dann in so einem Graben da, war dann sofort wach und wusste dann, okay, Mist, Nico, das war jetzt zu viel. Ich hatte meine Beine, habe ich gleich gemerkt, dass ich die nicht mehr spüre.
7: Doch Nico kämpft sich ins Leben zurück, auch wenn es selbst nach 9 Jahren im Rollstuhl nicht einfacher geworden ist. Er übersteht 2 schwere Depressionen und fängt an, seinen Weg auf sozialen Medien mit anderen zu teilen.
8: Ich zeige damit eigentlich, wie ich so lebe und was ich so erlebe, trotz mit meiner Behinderung. Und dass ich auch anderen Leuten zeigen kann, dass es möglich ist, mit einer Behinderung zu leben.
7: Das Leben aktiv gestalten, das nimmt er sich immer wieder fest vor. Vor 4,5 Jahren besorgt er sich einen Hundewelpen und zieht ihn auf. Gassi gehen gehört genauso zum Alltag wie Autofahren und Einkaufen. Und wenn es trotzdem mal nicht so läuft, helfen Freunde und die Familie, wie sein Vater Thomas.
9: Ich finde, dass den noch größeren Respekt konnte ich niemandem bisher gegenüber aussprechen, aber das ist der absolute Wahnsinn. Also wie er das meistert und auch nach vorne blinkt und gar nicht irgendwie immer den Kopf in den Sand stecken will oder so. Ich bin so stolz auf ihn. Also.
7: Nicht zuletzt muss Nico aber auch über bürokratische Hürden springen. Bei der Krankenversicherung erkämpft er sich den Autoumbau genauso wie ein handbetriebenes Fahrrad. Die Hartnäckigkeit zahlt sich aus. Er bekommt ein Exoskelett, eine Art Roboteranzug, der ihm beim Bewegen hilft. Das ist zwar kein Alltagsbegleiter, mehr ein Trainingsgerät für die Durchblutung, aber in Nikos Kopf bewirkt jeder aufrechte Spaziergang immens viel.
8: Komischerweise, wo ich das erste Mal drin stand, davor habe ich mich eigentlich riesig gefreut, dass ich mal wieder stehe. Und sobald ich aufgestanden bin, und auf Kopfhöhe war von anderen Leuten, war das für mich wie normal, also es, als wäre das nie weg gewesen.
7: Und so hat Nico Schindler nach seinem Unfall schließlich doch das Unmögliche geschafft. Er ist tatsächlich wieder aufgestanden.
6: Und das war ein Bericht von Alexander Gruno.
10: Zum MDR Sachsen-Verkehrsservice B107 Richtung Eilenburg. Es steht zwischen Pausitz und Schmölen ein defekter LKW und auch im Landkreis Bautzen noch einer zwischen der A4 Abfahrt Pulsnitz und Lebersdorf. Allerdings steht der LKW hier direkt hinter einer Kurve. In Plauen ist die B173 Reichenbacher Straße zwischen Hoferstraße und Stresemannstraße in beiden Richtungen nach einem Unfall gesperrt. Neue Blitzer in Brockwitz in der Dresdner Straße Richtung Coswig zwischen Krimmetschau und Werdau und zwischen Gersdorf und Hohndorf. Sobald sich noch was tut, würden wir gerne von Ihnen hören. Wenn Sie was gesehen haben, Sie können kostenfrei durchrufen, die 0800 637 5637, genau die richtige Telefonnummer. Schön haben wir jetzt, schnell und aktuell, der MDR Sachsen Verkehrsservice.
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0: Kleiner Song, Poet und Philosoph Johannes Oerding. Erkennt man sich ganz oft wieder. Ich hoffe, Sie haben sich heute nicht im Kreise gedreht und sind vorwärts gekommen und genau da an, wo Sie hin wollten. Kurz vor 5:45 ist es und jetzt will man wahrscheinlich dann endlich nach Hause und am Wochenende vielleicht woanders hin. Es ist ja immer wieder eine Überraschung, der Zoo Leipzig. Man könnte meinen, dort gäbe es schon jede Art Lebenswelt für Tiere und Entdeckungen für Tierfreunde. Und dann wird da schon wieder irgendwo auf dem Gelände gewerkelt und gebaut. Und jetzt ist Feuerland fertig. Der Umbau zum Zoo der Zukunft, der jetzt schon seit über 20 Jahren andauert, der hat eine neue Erlebniswelt und wird noch ein Stück attraktiver und aufregender. Und jetzt, wo die Pinguine, Meerespelikane und die Seelöwen den großen und kleinen Besuchern durch den gläsernen Unterwassertunneln so nah sind, ist das natürlich spektakulär. Silvia Stadler war heute bei der Eröffnung in der architektonisch aufwendig gestalteten Anlage dabei.
1: 3, 2, 1, ja!
2: Bändchen durchschneiden inmitten hoher Felsen, direkt neben einem Walskelett. Leipzigs Zoodirektor Jörg Junhold nannte Feuerland bei der Eröffnung eine Weltneuheit.
3: Jetzt entstanden ist nicht einfach nur eine neue Tieranlage. Feuerland ist ein Statement, eine Haltung für den Natur- und Artenschutz von vielen bedrohten Arten in Südamerika. Feuerland ist eine Liebeserklärung an Chile, an die Schönheit der Natur in diesem faszinierenden Land.
2: Leipzigs Oberbürgermeister Burkhard Jung erinnerte aber auch an die Kosten. Knapp 50 Millionen Euro waren es allein für die neue Anlage an der Südspitze des Zoos.
4: Es ist wirklich eine unglaubliche Werbung für die Stadt. Es ist eine unglaubliche Werbung für die Schöpfung. Darf ich das mal so sagen? Und auch das gehört dazu. Die Kosten sind in der Tat gigantisch. Und immer wieder sich zu fragen, wo schiebt man etwas an, damit die Stadt sich entwickeln kann und in der Stadt der Zoo ein Motor der Stadtentwicklung wird. Das war die Frage.
2: Und dann kamen sie auch schon angeschwommen im ersten von mehreren Wasserbecken, die Humboldt-Pinguine. Spektakuläres Herzstück der neuen Anlage ist ein etwa 100 Meter langer Acrylglastunnel, der von Wasser komplett überwölbt wird. Über den Köpfen der Besucher, seitlich zum Teil unter ihren Füßen, schwimmen auch die kalifornischen Seelöwen vorbei, machen Saltos, lassen sich auf dem Rücken gleiten und reagieren auch auf die Besucher, wie Martina Hacker vom Zoo-Team erläutert.
5: Die schwimmen ungeniert oben drüber weg, die können unten drunter durchschwimmen, aber eben auch Interaktion mit dem Besucher durch die Scheibe. Und dadurch, dass das sehr verspielte Robben sind, machen die da auch ja gerne mit.
2: Dazwischen viele Informationen zum Lebensraum und immer wieder Kurzfilme über Südamerikas Küsten und Tierwelt.
6: Also ich finde es sehr beeindruckend, muss ich sagen. Der Tunnel ist einfach nur unglaublich. Die Tiere kommen ganz nah ran, man kann sie wirklich ganz nah sehen. Ist wirklich ganz toll.
7: Mir gefällt es auch super gut. Es ist schön, dass man den direkten Kontakt hat. Und ich mag auch diese ganzen Lehrelemente für Kinder, wo man auch ganz viel lernt über die Tiere, über den Artenschutz. Das ist eine tolle Anlage, ist richtig schön geworden.
2: Neu für den Leipziger Zoo ist auch die große Zuschauerarena vor einem Wasserbecken. Ab sofort wird es dort 4-mal täglich kommentierte Tierfütterungen geben.

0: und einfach wieder bei sich ankommen nach dem langen Tag. Und beim Sachsenradio um 6:08. So ein kleines Tagesfazit jetzt kurz nach. Er hat sich doch eigentlich ganz nett eingeführt, der September, und angefühlt. Und man kann sich auch auf so vieles freuen ab jetzt. Ne? Auf den warmen Altweibersommer, auf goldenes Licht, die Erntezeit, Trauben, Apfelfeste. Eigentlich haben wir ja gar keinen Grund, dem Sommer nachzuweinen. Ja? Kommt ja ein neuer, sowieso. Und jetzt genießen wir eben den Spätsommer und dann den Herbst.
1: Drachen steigen lassen, Kastanien basteln, Blätter sammeln.
2: Auf die bunten Blätter freut man sich. Dann freut man sich, dass man eben, wie ich als Rentner, schöne Spaziergänge machen kann.
3: Was mir gefällt, was keinem gefällt in der ganzen Welt, ich freue mich, dass es abends wieder dunkel ist. Da kann ich Kerzen anmachen und dann ist es, wenn es draußen hässlich ist, sehe ich es nicht, weil es ist ja finster.
4: Ich habe sehr viel Nachtdienst gehabt, immer diese Nebelstimmung, da, wenn die Sonne aufgekommen ist und dann diese Nebelfelder. Spinnennetze sieht man ja dann auch noch und faszinierend, oder der Tau.
5: Ein Wort: Halloween, weil es eine wunderschöne, mystische und schön gruselige Zeit ist.
6: Ich freue mich auf alle Fälle auf die angenehmeren und nicht so heißen Temperaturen.
7: Und ich freue mich auf die Laubfärbung, dass es ruhiger wird. Na und dann schön langsam zu Weihnachten zugeht.
0: Jetzt aber langsam bitte, ja, musst es selber lachen. Bis dahin genießen wir erstmal alles, was wir davor gehört haben. Ist auch alles wunderschön.

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1: Ja, hier und da wird in der Nacht ein bisschen Regen über Sachsen hinwegziehen. Später klart es auf und wird mit 14 bis 9 Grad schon ziemlich kühl. Morgen früh ist es dann stellenweise erst neblig, dann scheint die Sonne eine Weile, ehe sich wieder neue Wolken aufbauschen. Tagsüber wird es 18 bis 23 Grad warm und ein bisschen windig. Und am Donnerstag und Freitag geht es eher unbeständig weiter. Übermorgen mit bis zu 24 Grad. Am Freitag wird es bei maximal 28 Grad sommerlich.
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2: Mit Gabriela Wegner und folgenden Themen. Bundesregierung spricht von russischem Angriff auf Leipziger Flughafen. Mutmaßlicher Anschlag auf Kraftwerk Jenschwalde und Finanzspritze für sächsische Naturparks. Die Bundesregierung macht Russland für den versuchten Sprengstoffanschlag am Leipziger Flughafen verantwortlich. Innenminister Dobrindt sagte vor wenigen Minuten in Berlin, polizeiliche Ermittlungen, Tatmuster und nachrichtendienstliche Erkenntnisse belegten die russische Verantwortung für den versuchten Anschlag. Die Bundesregierung komme deswegen zu dem Schluss, dass Russland den hybriden Angriff in Leipzig am 4. August zu verantworten hat. Bundesaußenminister Wadephul erklärte, als Reaktion darauf würden das russische Generalkonsulat in Bonn und das russische Haus in Berlin geschlossen. Die Einreisekontrollen für russische Staatsbürger werden verschärft. Das Kohlekraftwerk Jenschwalde in Südbrandenburg ist heute Ziel eines mutmaßlichen Anschlags geworden. Wie eine Polizeisprecherin sagte, wurden mehrere Spreng- und Brandvorrichtungen an einer Leitung am nahegelegenen Umspannwerk in Breilack entdeckt. Mindestens eine davon soll detoniert sein. Der Netzbetreiber 50 Hertz teilte mit, dass die Leitung zeitweise unterbrochen war. Von Seiten des Kraftwerksbetreibers LEAG hieß es, es sei zu einem technischen Ausfall gekommen. Ein Zusammenhang werde geprüft. Wer hinter der Tat steckt, ist laut Polizei noch unklar. Das Landeskriminalamt Brandenburg ermittelt. Die Naturparks Zittauer Gebirge und Dübener Heide bekommen eine Finanzspritze vom Freistaat. 150.000 Euro fließen nach Nordsachsen, 100.000 Euro in die Region Zittau. Dafür hat die sächsische Landesregierung heute grünes Licht gegeben. Der Freistaat will damit die Arbeit der Naturparks stärken, wie MDR Sachsen-Reporterin Beate Dietze berichtet.
3: Sie sind Perlen der Natur, Sachsens Naturparke. Insgesamt sind es 3. Für 2 von ihnen gibt es jetzt noch einmal einen finanziellen Nachschlag zur eigentlichen Landesförderung. In Summe 250.000 Euro. Geld, das durch Linke und Grüne in den laufenden Haushalt reinverhandelt worden ist. Denn in der Regel sind die Mittel nicht ausreichend, räumt auch CDU-Umweltminister Georg Ludwig von Breitenbuch ein.
4: Die Naturparke sind natürlich in ihrer Organisation genauso den Kostensteigerungen unterworfen wie das ganze Land. Man hat versucht, eben hier im Landtag, und es hat ja auch eine Mehrheit gefunden, dieser Antrag damals zu unterstützen, zu helfen.
3: Eine Hilfe, über die sich Thomas Knepel, Leiter des Naturparks Dübener Heide, freut, denn die Finanzen sind stets auf Kante genäht. Die Aufgaben aber vielfältig und die reichen vom Erhalt der biologischen Vielfalt über die Stärkung der ländlichen Räume bis hin zur Bildungsarbeit. Um all das leisten zu können, braucht es neben dem Geld von Land, Bund und EU viel ehrenamtliches Engagement, Spenden und Sponsoring. Die Finanzspritze soll vor allem in die Naturparkschulen und Kitas der Region fließen.
5: Wir wollen, dass die Kinder ihre Heimatregion Dübenheide verstehen und insbesondere eine Verbindung zu ihr entwickeln können. Und zwar nicht nur im Unterricht, sondern gemeinsam mit den Menschen, mit ihren Familien und Unternehmen vor.
3: 7 Mitstreiter und Mitstreiterinnen hat Knepel. Meist arbeiten sie auf Teilzeit oder Projektstellen. Sie organisieren unter anderem Wander- und Projekttage, betreuen Schulgärten, machen pädagogische Angebote. Dabei geht es auch darum, Mobilität zu ermöglichen, wenn es keinen öffentlichen Nahverkehr gibt.
5: Wenn wir jetzt außerschulische Lernorte, also Orte, wo Kinder sich mit Handwerk, Gewerke, Heimatgeschichte auseinandersetzen können oder eben selbst auch Hand anlegen. Im Sinne dessen, wenn Kinder ihre Heimat kennen und schätzen lernen, dann bleiben sie uns auch eher verbunden und engagieren sich später eben auch selbst.
3: Es gehe darum, aus der Landschaft das Beste für die Menschen herauszuholen, meint der Naturparkchef. Eine Aufgabe, die finanziell zunehmend komplizierter wird. Deshalb müssen Schwerpunkte gesetzt werden, sagt der Umweltminister.
4: Und das betrifft jetzt nicht nur das unmittelbare Staatswesen, sondern eben auch alle, die wir unterstützt haben, dass sie

0: Atmungsfilter der Medizintechnik bis hin zum Reinraumfilter der Chipindustrie. Die Produkte aus Dresden seien international gefragt, so Geschäftsführerin Claudia Jahn-Wolf.
1: Unsere Kunden sitzen überall in der Welt. Das geht von China, Malaysia bis Kanada, Brasilien, USA und natürlich Europa.
0: Auch ein Teil der Belegschaft kommt aus dem Ausland. Die internationale Ausrichtung sei ein wichtiger Grund für den Beitritt vor rund 2 Jahren zum Verein Wirtschaft für ein weltoffenes Sachsen gewesen, sagt Jahn-Wolf. Abschottungsmentalität sei nicht nur für das Geschäft hinderlich.
1: Es fängt auch schon in der eigenen Firma an. Natürlich sind wir Menschen mit verschiedenen Wertevorstellungen oder Menschen mit Migrationshintergrund. Und dieser Austausch und das gemeinsame Ringen, dass diese Firma nach vorne geht, das ist wesentlich.
0: So wie Topas vernetzen sich mittlerweile eine ganze Reihe an Unternehmen in parteipolitisch unabhängigen Vereinen und Initiativen pro Weltoffenheit und pro Demokratie bundesweit. 8 dieser Zusammenschlüsse vereinen sich nun unter Wirtschaft für ein weltoffenes Deutschland. Zu den Zielen die sächsische Mitinitiatorin Silvia Pfefferkorn.
2: Wir brauchen eine ehrliche Willkommenskultur, deshalb, weil wir ein sehr altes Land sind, was das Durchschnittsalter angeht. Das heißt, wir brauchen Menschen, die sich hier wohlfühlen, die hier eine neue Heimat finden. Viele, die hier sind, wollen auch tatsächlich teilhaben und sie tun es schon. Ein großer Teil des Bruttoinlandsprodukts wird von Menschen aus dem Ausland erwirtschaftet und für sie braucht es einfach eine ehrliche Willkommenskultur.
0: Wie Wirtschaft für ein weltoffenes Sachsen solle das Bundesnetzwerk beratend auf Politik einwirken, zum Beispiel bei neuen Gesetzesvorhaben. Unternehmen helfen, sich zu gesellschaftlichen Themen zu positionieren und auch in die Firmen selber gehen.
2: Der politische Diskurs, der sich hier verschärft hat, der verschärft sich auch in den Unternehmen. Und hier eine Unterstützung zu geben, wie können unterschiedliche Menschen mit unterschiedlichen politischen Hintergründen gut zusammenarbeiten, das wird das dritte Feld sein, mit dem wir unterwegs sind.
0: Denn Unternehmen hätten eine wichtige Vorbildrolle, so Pfefferkorn. Umfragen zeigten, dass rund 3/4 der Menschen ihrem eigenen Arbeitgeber mehr Vertrauen entgegenbringen als vielen anderen gesellschaftlichen Institutionen.
3: Der katholische Bischof von Dresden-Meißen, Heinrich Timmer-Evers, will nach MDR-Informationen offenbar vorzeitig in den Ruhestand gehen. Aus mehreren Quellen aus dem Umfeld des Bistums Dresden-Meißen heißt es, Timmer-Evers habe die Entscheidung bereits am Sonntag intern mitgeteilt. Eine offizielle Bestätigung fehlt allerdings noch. Timmer-Evers ist seit 2016 Bischof von Dresden-Meißen. In der vergangenen Woche feierte er seinen 74. Geburtstag. Das war der Radioreport mit Gabriela Wegner. 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
4: MDR Sachsen Verkehrsservice, 18:08 genau. Es ist im Moment B107 Richtung Eilenburg. Zwischen Pausitz und Schmölen steht ein kaputter LKW. Im Landkreis Bautzen zwischen der A4 Abfahrt Pulsnitz und Leppersdorf steht ein defekter LKW und zwar hinter einer Kurve. Auf der B99 zwischen dem Abzweig Kunnerwitz und Hagenwerder in beiden Richtungen Behinderung wegen Bergungsarbeiten. In Plauen ist die B173 Reichenbacher Straße zwischen Hoferstraße und Stresemannstraße in beiden Richtungen nach einem Unfall gesperrt. Und ein paar neue Blitze haben wir auch noch. Und zwar auf der B173 Ortsdurchfahrt Gersdorf Richtung Zwickau. Dann in Brockwitz in der Dresdner Straße Richtung Coswig. In Chemnitz am Berg Richtung Glöser zwischen Krimmitschau und Werdau. Und zwischen Radeburg und Meißen am Abzweig Bärwalde. Das war's. Wenn Sie noch was sehen, sagen Sie es uns. Wir sagen es gerne weiter. Und rufen Sie unsere kostenlose Verkehrshotline an. Das ist die 0800 637 5637. 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
4: Ja, wir werden immer älter und deshalb werden wir wohl auch langfristig immer länger arbeiten müssen. Da geht kein Weg dran vorbei. Die Frage ist, wie schaffen wir es dabei, länger gesund und fit zu bleiben? Was können oder müssen wir sogar für ein gesundes und erfülltes Leben tun? Es geht dabei um Longevity und die Arbeit der Zukunft. Und das alles heute Abend. Wie? Ich wollte gerade sagen, die Sommerpause ist vorbei. Ich wünsche erstmal einen wunderschönen guten Abend überall, wo Sie uns gerade zuhören. Unsere Gäste stelle ich Ihnen gleich vor. Nur so viel. Es wird eine reine Frauenrunde. Und ich freue mich nach Natalie Cole und I miss you like crazy.

0: Schönen Dienstagabend in Sachsen. Hier ist Dienstags direkt bei MDR Sachsen und Sie haben bestimmt schon mal was von Longevity gehört. Das ist jetzt schon längst kein Trend mehr, sondern es hat sich eigentlich schon verfestigt in unseren Köpfen. Die Frage nach einem langen und gesunden Leben beschäftigt nämlich immer mehr Menschen und es gibt auch immer mehr Experten, die sich damit intensiv beschäftigen und die sich fragen, wie schaffe ich es? Nur mit Lebensstil. Das ist nämlich das Prinzip von Longevity. Nur mit dem Lebensstil meine Lebenserwartung und auch meine Lebensqualität positiv zu beeinflussen. Was bringt was? Was ist bei der ganzen Geschichte nur ein riesengroßes Geschäft, zum Beispiel wenn es um Nahrungsergänzungsmittel geht? Und wie sieht die Arbeitswelt der Zukunft aus? Denn eines muss uns klar sein, wir leben immer länger, also werden wir langfristig auch länger arbeiten müssen. So, wir beantworten natürlich wie immer Ihre Fragen, das ist klar. Melden Sie sich gern kostenfrei über die 0800 637 7272 oder schreiben Sie uns in der MDR Sachsen App. Und ich möchte Ihnen jetzt unsere Frauenrunde vorstellen. Wenn es um Gesundheit geht, sind Frauen immer ganz vorne mit dabei. Und zwar ist das die Hausärztin Dr. Kerstin Merten aus Chemnitz. Hat sich auch so ein bisschen auf Longevity spezialisiert. Schönen guten Abend.
1: Einen wunderschönen guten Abend.
0: Gehen Sie ruhig ein bisschen näher ran noch.
1: Das, ja.
0: Ne, da hört man Sie noch besser. Die Bäckerhandwerk-Expertin Manuela Lohse. Schönen guten Abend, auch aus Chemnitz, ne?
2: Schönen guten Abend, ich komme aus Dresden, bin aber in Chemnitz, Karl-Marx-Stadt geboren.
0: Manuela Thomas ist bei uns. Sie ist Initiatorin der Sächsischen Generationenagentur in Weißwasser. Schönen guten Abend.

0: Guten Abend.
1: Schönen guten Abend. Schön, dass ich da sein kann.
0: Frau Dr. Merten, wer sich mit Longevity noch nicht so gut auskennt, wir müssen immer davon ausgehen, dass es noch nicht alle wissen, ja, können Sie uns bitte noch mal kurz erklären, was dahinter steckt?
2: Eigentlich geht es darum, wie werde ich gesund alt? Und das ist ja eigentlich unser aller Traum. Wir wollen alle alt werden, wir wollen alle bei unseren Familien bleiben, wir wollen aktiv bleiben. Und die Frage ist, wie mache ich das? Und natürlich ist das ein großer Markt, hat das die letzten Jahre irrsinnig gehypt, aber es hat ja was Handfestes. Wenn ich in unsere Runde gucke, ich glaube, wir wollen alle auch unsere Kinder aufwachsen sehen, unsere Enkel erleben. Mhm. Und ich für meinen Teil möchte auch lange arbeiten, also ich denke nicht an die Rente.
0: Wir sagen vielleicht noch mal ganz kurz, wo dieser Trend überhaupt herkommt, weil das gehört zu der ganzen Geschichte auch dazu. Und zwar geht er zurück auf den amerikanischen Unternehmer Brian Johnson. Der hat vor 5 Jahren, das war 2021, so alt ist es nämlich noch gar nicht, einen sogenannten Anti-Aging-Versuch angekündigt. Das war das Projekt Blueprint. Und seitdem hält er sich an ein strenges Diät- und Trainingsprogramm, um sein Leben zu verlängern. Er hat es angeblich auch schon geschafft, sein biologisches Alter runterzudrücken um 5 Jahre. Schluckt dafür allerdings auch 100 Pillen täglich. Und er beschäftigt für diese Verjüngungskur 30 persönliche Mitarbeiter. So, wer sich's leisten kann, klar. Jetzt haben Sie aber gesagt, ziehen wir uns die positive Botschaft aus dieser Geschichte heraus, nämlich es spricht ja nichts dagegen, daran erinnert zu werden, dass wir alle am liebsten gesund alt werden. Ne, das ist ja die Botschaft und die kann man sich ja ruhig annehmen. So, die Lebenserwartung steigt, aber bis jetzt geht es ja mehr damit einher, dass mit dieser steigenden Lebenserwartung auch die Jahre mit schlechter Gesundheit zunehmen. Ne? Und nur mal so, dass man sich das mal vor Augen führt, wie viele das am Ende sind. Für Frauen weltweit betrug diese Lücke 2023 durchschnittlich 12,1 Jahre, die sie am Ende ihres Lebens mit Krankheiten verbracht haben, die ihre Lebensqualität minimiert haben. Und für Männer 9,3 Jahre. Frauen leben fast überall auf der Welt länger als Männer, aber sie verbringen also dann diese Mehrjahre, die sie oft haben, oft mit Krankheit. Was sind denn eigentlich die Krankheiten, die diese Zeit nun dominieren? Sie als Hausärztin haben ja sicherlich jeden Tag damit zu tun.
2: Wir könnten jetzt Statistiken bemühen, aber einfach Erfahrungswerte. Es nehmen massiv die Herz-Kreislauf-Erkrankungen zu. Mhm. Ob das die Herzinsuffizienzen sind, das heißt die Herzschwäche, die auch wieder mannigfaltig Ursachen hat. Ob es die Arterienverkalkungen sind, die dann zu sogenannten Schlaganfällen führen. Also wenn sich Gefäße zusetzen und dahinter das Gewebe abstirbt, dann nennt man das entweder Schlaganfall im Kopf oder einen Herzinfarkt am Herzen. Es sind die Tumorerkrankungen. Es sind Unfallfolgen. So, das sind, glaube ich, die ganz großen Felder. Es kommen dann natürlich Stoffwechselerkrankungen dazu. Aber ich glaube, die 4 sind doch vorneweg.
0: Gesund alt werden ist kein Zufall. Würden Sie das unterschreiben?
2: Ja, sofort.
0: Jetzt gibt es noch mal eine schlechte Nachricht zwischendurch. Neueste Forschung, und zwar ist das Ergebnis aus dem Januar dieses Jahres. Die zeigen, dass der vererbbare Anteil der Lebensdauer 55% ausmacht. Also viel, viel mehr sind wir durch die Gene bestimmt, als wir bislang dachten. Wir dachten, wir konnten mehr durch Lebensstil an Lebensdauer gewinnen. Aber 55% muss man erstmal hinnehmen. Das sind die Gene, die man hat. Es ist also geringer als angenommen. Die gute Nachricht bei diesen Ergebnissen ist, dass die Suche nach Genen, die die Langlebigkeit fördern, sich am Ende wirklich lohnen kann.
2: Erstmal das, und was ich auch immer meinen Patienten sage, wenn ich weiß, womit ich es zu tun habe, wenn ich in meine Geschichte gucke, nämlich auf meine Eltern und meine Großeltern, weiß ich doch, was ich zu erwarten habe. Und ich kann es doch aber aktiv gestalten. Das, was die alten Generationen nicht gemacht haben, die sind eben mit in die 70, wenn ich an alte Bauern denke, ich komme aus einer alten Bauernfamilie, dann sind die alt gewesen, dann saßen die hinterm Ofen und dann sind die innerhalb weniger Jahre verdämmert. Das tun wir heute nicht mehr. Und wir können doch damit umgehen. Und dann können wir doch auch aus diesem Wissen, aus der Erfahrung Schlussfolgerungen ziehen, die uns weiter vorwärts bringen. Das heißt, wir können bewusst darauf Einfluss nehmen, was passiert denn mit meinem Genpool, mit der Veranlagung einer Gefäßverkalkung. Wenn meine Eltern, mein Vater, meine Mutter einen schweren Diabetes, eine Zuckererkrankung hatten oder einen Herzinfarkt hatten, dann kann ich doch jetzt, 20 Jahre vorher, auf meine Werte gucken und sagen, habe ich da ein Problem? Und kann reagieren. Mhm. Und das war doch vor Jahrzehnten nicht möglich. Aber wir können's.
0: Ich habe noch eine schlechte Nachricht, die würde ich gleich noch mit unterbringen. Dann haben wir sie nämlich weg für ja, heute Abend.
2: Schön. Ja.
0: Und zwar, Herz-Kreislauf-Erkrankungen treten in Sachsen und Thüringen deutlich häufiger auf als im deutschen Bundesdurchschnitt. Das liegt natürlich auch daran, dass das
2: Altersstruktur.
0: Wollte ich gerade sagen, genau. Dass hier viel mehr alte Menschen leben als im Vergleich zu den alten Bundesländern. Aber trotzdem, die Todesursache. Herz-Kreislauf-Leiden sind in Sachsen nach wie vor die häufigste Todesursache in der Gesamtbevölkerung. Ja. Also da müssen jetzt eigentlich alle Alarmglocken angehen. Also wenn Longevity, dann in Sachsen, oder?
2: Bitte.
0: Da fangen wir jetzt auch gleich damit an. Und zwar, wenn wir das jetzt mal auf den Punkt bringen, relativ schnell. Was wirkt für ein langes und gesundes Leben? Was muss man tun, ohne großartig dafür Geld zu bezahlen? Sagen wir es mal so.
2: Meine Meinung?
0: Ja.
2: Glücklich sein? Mhm. Familie haben? Oder alternativ unter Menschen sein? Arbeiten? Und Vorsorge betreiben? Und Vorsorge heißt nicht, ich mache alle 3 Jahre meinen KV-Check. Vorsorge heißt, ich kümmere mich um mich. Mhm. Und das heißt, wirklich auch Werte bestimmen, mit dem Hausarzt sprechen, hoffen, dass er auch ein Ohr dafür hat, was nicht immer gegeben ist, um meine Genetik mich kümmern, nämlich gucken, was hatten meine Eltern, meine Großeltern, was bringe ich mit, und mich dahingehend untersuchen lasse. Und die Ergebnisse, die ich dann bekomme, umsetzen. Also dafür auch was tun, diese Dinge in den Griff zu bekommen. Und das kann man.
0: Was meinten Sie jetzt also mit Freunde oder Gesellschaft oder Arbeit? Das ist ja eine 1, 2, 3 soziale Komponente.
2: Ja, natürlich. Und das entscheidet ganz gewaltig darüber, ob ich gesund bin oder krank.
0: Mhm. Das heißt, arbeiten, solange es geht?
2: Ja. Ehrlich? Ja, ich weiß jetzt. Werden mich wahrscheinlich viele Hörer steinigen oder kreuzigen wollen.
0: Ja.
2: Nein, es muss Spaß machen. Das ist immer, es ist der Sozialfaktor. Eine Arbeit, die ich hasse und die mir keinen Spaß macht und die mich völlig überfordert, egal ob geistig oder körperlich, die macht mich kaputt. Aber eine Arbeit, die mir was bringt, die ein Feedback bringt, die mich fordert, die mich auch an die Grenzen bringt und auch mal drüber hinweg und ich auch mal fluchend zu Hause sitze und sage, ich reiche die Rente ein. Nee, mache ich nicht. Das ist doch ein erfülltes Leben und ein erfülltes Leben im Sinne, ich habe Sozialkontakte, dazu gehört eine Familie oder Freunde. Mhm. Ich bin zufrieden mit dem, was ich tue und ich kümmere mich um mich. Dann habe ich die Voraussetzung.
0: Alternativ gibt es ja noch andere Wege, wenn zum Beispiel, wenn wir zum Beispiel an das Bäckerhandwerk denken, Frau Lohse, Sie kümmern sich ja, Sie sind sozusagen im positiven Sinne, ne? Lobbyist hat immer so einen negativen Touch, Lobbyistin für das Bäckerhandwerk in Sachsen und in Thüringen. Das ist so ein typischer Beruf, wo man sagt, oh, würden die es denn, schaffen die es überhaupt bis 67 da durchzuhalten? Wie sieht es da bei Ihnen aus?
3: Also ich bin der Meinung, dass wir hier nicht bloß auf die physischen Komponenten, also Hausarztergebnisse etc. gucken sollten, sondern wir müssen das Thema wirklich mit einem weiten Blick betrachten. Das eine ist tatsächlich der Mensch als solcher. Wie ist er in der Lage, überhaupt mit den Herausforderungen umzugehen, egal welche Art, beruflich, familial, alle Herausforderungen? Ich habe viele kennengelernt, die einfach aufgrund ihrer Sozialisation, ihrer Herkunft, die erzogen worden sind von den Kriegsgenerationen, den Nachkriegsgenerationen, dass diese Menschen eine Sozialisation haben, wo sie überhaupt nicht oder oftmals nicht in der Lage sind, für sich zu reflektieren. Die mit Sicherheit die Dinge, die ein Hausarzt sagt, versuchen umzusetzen, aber dort schnell auch an ihre Grenzen stoßen. Mhm. Und deswegen meine ich, wir müssen dort auch gucken auf diese psychischen Dinge, die eine Rolle spielen.
0: Also Sie haben gesagt, Gesundheit,
3: glücklich sein. Ne?
0: Ja.
3: Genau.
0: Ja, genau. Ja, mentale Gesundheit, glücklich sein, das spielt da alles mit rein. Aber ich wollte Sie trotzdem nochmal fragen, also wie viele Bäcker, die in der Backstube arbeiten, träumen denn mit 50 schon von der Rente?
3: Das ist jetzt der Blick in die Bäcker-Glaskugel. Das kann ich so natürlich nicht beantworten. Ich kenne sehr, sehr viele Bäcker, die total glücklich sind in ihrer Bäckerei, wenn sie jeden Früh oder wann auch immer in ihre Backstube gehen und dort einfach ihre Brote, ihre Brötchen, ihre Kuchen backen dürfen. Mhm. Das ist für die Erfüllung, weil sie diesen Beruf mit Leidenschaft machen. Und da spielt Alter keine Rolle. Da spielt dann Körper irgendwann mal eine Rolle. Das ist klar, der setzt Grenzen.
0: Und es gibt ja dann auch den Plan B, womit man sich auch schon früher auseinandersetzen sollte, wenn das aufgrund von körperlich schwerer Arbeit, dass diese Arbeit ja durchaus ist, nicht leisten kann, dann kann man sich ja auch im Alter dann noch was suchen. Also ein Ehrenamt oder einen kleinen Job, genau, der völlig weg ist von dem, was man bisher gemacht hat. Das darf man, glaube ich, oder muss man ziemlich früh auf dem Schirm haben, oder?
2: Ja, also ich finde es ganz gefährlich. Ich bin manchmal entsetzt, wenn ich meinen Baujahr vor mir sitzen habe. Ich sehe es ja.
0: Was sind
2: Sie
0: denn für eins? Das muss man schon mal fragen.
2: Verrate ich jetzt nicht. Nee, Baujahr 67. Also ich bin jetzt 58, werde dieses Jahr noch 59. Ich hatte jetzt nette und interessante Gespräche mit der Bank, wo ich allen Ernstes gefragt wurde, ja, wann wollen Sie denn in die Rente gehen? Da habe ich den angeguckt.
0: Mit 58?
2: Bitte? Allen Ernstes. Mhm. Da habe ich gesagt, stellen Sie diese Frage auch Männern? Kette Ruhe ein. Kurzer Ausflug.
0: Ja.
2: Jetzt habe ich einen Faden verloren.
0: Mit 58, Sie wurden gefragt bei der Bank, wann Sie in Rente gehen.
2: Ja, genau. Aber unser Gespräch, wie kamen wir auf mein Alter?
0: Das weiß ich jetzt auch nicht mehr.
2: Das ist jetzt lustig.
3: Es ging auch um mentale Gesundheit.
2: Ach so, mentale Gesundheit. Ja. Wenn ich in Rente gehe, muss ich einen Plan B haben. Also das sehe ich als ganz wichtig an. Dieses, ich falle in das große Loch, die werden mir krank. Mhm. Also wenn ich schon vorher merke, die haben keinen Plan B, bin ich darauf gefasst, dass die im nächsten halben Jahr erkranken und zwar heftig. Je besser die planen und für die Zukunft nach der Arbeit was vor sich haben, je gesünder gehen die da rein. Das ist meine Erfahrung. Mhm.
0: Also nicht erst reingehen, warten, was passiert, erst den Garten machen und dann überlegen, weil für viele ist es ich werde jetzt erstmal, gehe jetzt erstmal nach Hause, hört man ganz oft, ich kümmere mich um meine Mutter oder ich kümmere mich um den Garten. Das kann es nicht sein, ne? Also
2: davon
0: raten
2: wir
0: ab.
2: Bitte nicht. Verstanden. Also ich kann nur abraten. Bei manchen kann es nicht anders stattfinden. Die sind nicht vom Intellekt so weit, dass die so weit denken können und wollen. Mhm. Manche sagen auch einfach, ich will jetzt meine Ruhe haben, kann man auch nachvollziehen. Aber da stehe ich dann schon so ein bisschen dahinter und sage, ja, Phase, sicher, erholen, aber. Ja, aber dieses Weitermachen und zwar im Sinne, nicht stur über meine Grenzen hinaus, aber sich wieder was suchen. Sozialkontakte, da haben wir es dann wieder, ne? Mhm. Ist in meinen Augen ganz wichtig.
0: Wir sind ja immer noch bei den Grundpfeilern der Longevity, der Langlebigkeit. Mentale Gesundheit, das involviert sicherlich auch Stress. Also Stress ist ja nach wie vor ein Faktor, der krank macht und den man unbedingt verhindern sollte. Was empfehlen Sie denn da? Also das kann man ja nicht oft genug diskutieren. Da gibt es Sport, da kann man zum Yoga gehen, da kann man spazieren gehen. Was wäre für Sie noch? Was empfehlen Sie Ihren Patienten?
2: Stress, es gibt auch den Eustress. Also
0: den
2: Stress,
0: was?
2: Eustress.
0: Eustress.
2: Für Stress. Der ist für uns gut.
0: Also
2: wir können
0: positiver
2: nicht,
0: Stress.
2: Ganz genau. Wir können nicht ohne Stress leben. Also dann bin ich ja wieder das Mauerblümchen, was versauert. Negativer Stress ist, was uns überfordert. Das ist das, was krank macht. Eine Balance finden und sich eben Beschäftigung suchen. Und da muss ich ein bisschen in meine eigene Kiste gucken, was liegt mir, was möchte ich? Bin ich ein kultureller Mensch? Will ich raus? Will ich unter Menschen? Will ich eher zu Hause was machen? Aber eben wirklich die Kopfarbeit muss erhalten bleiben. Das ist für mich ein ganz wesentlicher Teil. Und egal, wie alt meine Patienten sind, ich habe welche, die lesen gern, die sprechen über Politik. Andere sagen, Gottes Willen, ja nicht, will ich nicht mehr hören, ist mir alles viel zu viel und was in der Welt los ist, ist mir zu viel.

0: aber trotzdem im Kopf sich was suchen, was einem liegt. Man muss seine eigene Neigung verfolgen.
1: Wir müssen mal kurz unterbrechen. Heute geht es um Longevity und gesund alt werden und wie sich Arbeit in Zukunft verändern muss, weil wir alle älter werden. Wir sprechen gleich weiter hier bei Dienstags direkt.
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6: Es ist 18.31 Uhr. Guten Abend. Derzeit um die 19 Grad zwischen Bad Düben und Wermsdorf. In der Nacht einige Schauer bei 12 bis 10 Grad. Morgen erst Sonne, später auch Wolken bei 23 Grad. Kommunalpolitik auf dem Dorf heute in Mokrena. Die Gemeinderäte beraten zu den Belangen der Gemeinde. Dazu Nordsachsen-Reporter Matthias Schäfer.
7: Bei der Gemeinderatssitzung am Abend soll unter anderem der Termin für die Bürgermeisterwahl im kommenden März festgelegt werden. Amtsinhaber Peter Klebel kandidiert nach 21 Jahren im Amt nicht erneut. Streitpunkt der Sitzung könnte ein Bürgerbegehren gegen geplante Windkraftanlagen werden. Der Bürgermeister fordert den Gemeinderat auf, dieses zurückzuweisen. Nach seiner Auffassung liegt die Zuständigkeit inzwischen beim regionalen Planungsverband, der die Planung übernommen hat. Diskutiert wird wohl auch der neue Internetauftritt der Gemeinde. Die Webseite ist seit gestern online und soll den Einwohnern einen übersichtlichen Zugang zu Informationen und Dienstleistungen bieten.
6: Die Sitzung beginnt 19.30 Uhr im Gemeindesaal in Wildschütz. Die mögliche Ansiedlung eines US-Startups namens Covenant im Norden von Leipzig sorgt schon vor einer offiziellen Vorstellung für Diskussionen. Das Unternehmen will nahe Radefeld offenbar Mittelstreckenflugkörper produzieren. Linke, AfD und BSW im Leipziger Stadtrat lehnen die Pläne klar ab. Sie warnen vor Sicherheitsrisiken und befürchten, dass ein Rüstungsbetrieb Leipzig zum Ziel feindlicher Angriffe machen könnte. Die Linke hat deshalb eine dringliche Anfrage im Stadtrat gestellt. Grüne, SPD, FDP und Piraten hoffen auf neue Arbeitsplätze und wirtschaftliche Impulse für Leipzig, aber die Grünen sehen noch offene Sicherheitsfragen. Die Sozialdemokraten weisen darauf hin, dass die Einflussmöglichkeiten der Stadt begrenzt sein könnten. Das Stadtgeschichtliche Museum Leipzig konnte seine Autographensammlung um einige wertvolle Stücke bereichern. Wie das Museum heute mitteilte, wurden 8 Briefe von Felix Mendelssohn Bartholdy erworben. Neu in der Sammlung sind zudem je ein Brief von Mendelssohns Frau Cecile und Richard Wagners Lieblingsschwester Rosalie Wagner. Und das waren die aktuellen Meldungen aus der Region Leipzig.
1: MDR Sachsen Verkehrsservice. Vorsicht bitte auf der A9 Richtung Berlin. Zwischen Naumburg und Weißenfels steht ein brennendes Fahrzeug und es gibt Sichtbehinderungen. B107 Richtung Eilenburg. Zwischen Pausitz und Schmölen steht ein kaputter LKW. Im Landkreis Bautzen zwischen der A4 Abfahrt Pulsnitz und Leppersdorf ebenfalls ein kaputter LKW und zwar hinter einer Kurve. Auf der B99 zwischen dem Abzweig Kunnerwitz und Hagenwerder in beiden Richtungen Behinderung wegen Bergungsarbeiten. In Oelsnitz ist die Dr. Otto-Nutschke-Straße in Höhe Kurze Straße nach einem Unfall gesperrt. Und ein paar neue Blitze haben wir auch noch, und zwar auf der B6 zwischen Oschatz und Seerhausen am Abzweig Reppen. Auf der B173 Ortsdurchfahrt Gersdorf Richtung Zwickau, in Brockwitz in der Dresdner Straße Richtung Coswig, in Chemnitz am Berg Richtung Glösa zwischen Krimitschau und Werdau und zwischen Radeburg und Meißen am Abzweig Bärwalde. Das war's. Für noch mehr Tipps rufen Sie am besten unsere kostenlose Verkehrshotline an. Das ist die 0800 6375 637. 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
1: 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Wenn Sie Fragen haben an unsere Expertenrunde hier, dann rufen Sie uns gerne an. 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Hier ist Dienstags direkt mit den Pet Shop Boys.

0: Wunderschönen guten Abend, hier ist MDR Sachsen mit Dienstags direkt. Wir sprechen heute über Longevity, über Eigenverantwortung und die Frage, wie Arbeit sich in Zukunft verändern muss, weil wir werden alle älter und werden länger arbeiten müssen und wollen gesund bleiben. Apropos gesund, wir waren bei Longevity und in vier Grundpfeilern und waren stehen geblieben bei der mentalen Gesundheit, wie wir uns sozusagen fit halten, indem wir möglichst lange arbeiten oder uns zumindest eine Beschäftigung suchen, die uns im Kopf sozusagen lebendig hält. Ne, so kann man das wahrscheinlich sagen. Jetzt haben Sie, während die Musik lief, gesagt, das beste Mittel gegen Demenz, und ich kündige das jetzt so an, weil es so schön und so einfach und so kostenlos ist eigentlich, jetzt von Hausärztin Dr. Kerstin Merten aus Chemnitz.
1: Also die beste Prophylaxe ist der generationenübergreifende Kontakt, nämlich zu meinen Enkelkindern, wenn ich sie denn schon habe, oder zu eben dieser, sagen wir mal, zweiten Generation. Ich mache traditionelle chinesische Medizin, da haben sie die Formenkreise. Und da ist immer die Positivbeeinflussung einmal überspringend, also zwischen Enkel und Großeltern. Und dieser Kontakt ist irrsinnig wichtig, ob ich das auf einer Familienebene habe oder ob ich das auf einer sozialen Ebene habe, die man ja dann auch wieder, ja, organisieren, klingt immer doof, aber wo ich zum Beispiel den Kontakt zwischen Altenheim und Kindergarten herstelle, da erlebe ich das. Und das ist die beste Prophylaxe.
0: Jetzt kommen Sie ins Spiel, Frau Thomas. Manuela Thomas, Initiatorin der Sächsischen Generationenagentur in Weißwasser. Was machen Sie von dem, was Frau Dr. Mertens gerade gesagt hat?
2: Ja, wir sorgen eben genau dafür, dass diese Bewusstheit, dieses Bewusstsein bei jedem Einzelnen immer wieder vorankommt. Nämlich, dass Generationen nicht nebeneinander arbeiten und nicht nebeneinander leben, sondern einfach sich auch brauchen, miteinander. Und genau darin auch, was Sie so schön sagen, Enkelkinder sind eine Prophylaxe gegen Demenz. Also das kann ich zu 100% unterschreiben. Ich bin auch glücklich, dass ich beispielsweise meinen Eltern ein Enkelkind schenken durfte und hoffe natürlich auch, dass es sie lange motiviert, auch für meine Helena da zu sein. Ne? Mhm. Aber auf der anderen Seite sind natürlich nicht alle damit gesegnet. Ne? Mhm. Und das,
0: jetzt
2: das
0: kommen
2: ist
0: Sie
2: auch,
0: ins Spiel, oder?
2: Das ist, ja, das ist auch die Wahrheit. Mhm. Ich meine, wir kommen auch ins Spiel, wenn es im Familiensystem durchaus auch Herausforderungen gibt, weil Generationen, die kann man ja auch nicht über einen Kamm scheren.
0: Ne? Was machen Sie, um die Generation zusammenzubringen?
2: Naja, wir sehen halt, dass eben dieser Generation Kontakt miteinander nicht mehr irgendwie so ein nettes Miteinander ist. Ne? Das ist mehr als ein nettes Miteinander. Und wenn Menschen letztendlich auch unterschiedliche Generationen miteinander in Kontakt bleiben oder miteinander in Kontakt kommen und es wirklich auch wollen, dann bleiben sie im Austausch, dann werden sie gefordert. Also das, was Sie auch gesagt haben. Ne? Dann erleben sie immer wieder das Neues und vor allem erleben sie, wir sind jemandem wichtig. Ne? Beziehungsweise ich bin jemandem wichtig. Sie haben eine Aufgabe und das ist ein ganz, ganz wichtiger und das will ich auch nochmal bei Ihnen unterstreichen, ein ganz wichtiger Punkt für ein gesundes Älterwerden.
0: Was organisieren Sie denn da ganz genau, um die Generation zusammenzubringen?
2: Wir schauen, wie in den einzelnen Regionen, die wir ja auch nicht gegenüberstellen können. Also im Landkreis Görlitz leben ganz andere Menschen und ganz andere Mentalitäten als beispielsweise im Erzgebirgskreis. Ne? Mhm. Und ein 20-Jähriger ist nicht gleich ein 20-Jähriger, genauso wie ein 60-Jähriger nicht gleich ein 60-Jähriger ist. Wir reden hier von zuweilen auch aus meiner Sicht inszenierten Generationenkonflikten, wenn es darum geht, naja, die Jungen, die haben auch gar keinen Bock mehr zu arbeiten. Ja, und die Alten, die haben sowieso alle ein Problem mit Digitalisierung. So ist es ja nicht. Und Generationenarbeit beziehungsweise Generationen miteinander zusammenbringen ist mehr als Ehrenamt oder ist auch mehr als so ein soziales Gemache. Das ist für mich eine Querschnittsaufgabe. Das ist für mich eine Aufgabe, die Unternehmer mit berücksichtigen müssen, die in der Forschung berücksichtigt werden muss, die überall in der Medizin eine Rolle spielt, die einfach eine Grundvoraussetzung für ein gesellschaftliches, gutes Miteinander ist. Und genau deshalb ist es einfach auch leichter zu sagen, Generationen sollen jetzt mehr miteinander machen. Also so einfach ist das letztendlich nicht, weil solche Begegnungen passieren eben auch nicht automatisch. Also die müssen natürlich auch begleitet werden. Die müssen, nicht immer, ne, aber es muss zumindest eine Struktur geben, weil nicht jeder, wie Sie, Frau Dr. Merz, es gesagt haben, hat so dieses Bewusstsein, wenn so die nachberufliche Phase ruft. Ne?
0: Ja, ja.
2: Ich muss jetzt hier, na klar, also ich, das in 5 Jahren ist es soweit und dann habe ich den Plan, weil für viele war natürlich der Job
0: alles.
2: Das alles. Na klar. Genau. Und da kann ich mich aktuell tatsächlich auch nicht ausschließen. Mhm. Und das ist ein Problem. Aber dieses Problem erkenne ich zum Glück mit 42.
0: Ja.
2: Und da
0: haben Sie schon einen Plan?
2: Ja. Naja, also na klar. Also ich habe einen Plan. Ich will wieder mehr auf Verbindungen gehen. Weil heißt, das ist das, was am Ende zählt.
0: Was heißt auf Verbindung gehen?
2: Na, für Verbindung mit Menschen.
0: Mhm.
2: Also über beispielsweise den Job hinaus.
0: Mhm.
2: Und na klar, und ich will auf meine Gesundheit achten. Aber auch das, ne, auch diese Longevity-Debatte, die ist ja auch aus meiner Perspektive recht, naja, müssen wir auch aufpassen, dass es nicht nur um Supplements zum Beispiel geht, weil das Thema
0: reden wir auch gleich nochmal.
2: Genau, ja, da habe ich dann auch gerne auch nochmal einiges was dazu zu sagen. Also hier geht es wirklich darum, dass wir miteinander einfach auch stärker aufeinander achten, aber in erster Linie, dass wir anfangen, wieder mehr auf sich zu achten, dass jeder auf sich guckt, auf sich achtet, um dann natürlich auch in eigener Stärke heraus in gut mit allen Generationen und vor allem auch verständnisvoll und mit einer gewissen Sanftheit umgehen kann.
0: Mhm.
2: Und wenn Sie fragen, was wir machen in der Generationenagentur, haben wir genau eben das erkannt, diese Unterschiedlichkeit in den ländlichen Regionen Sachsens.
0: Mhm.
2: Und da gibt's aber wunderbare Beispiele, die man aber nie

0: in die Blaupause bringen kann. Aber die müssen vor Ort unterstützt werden. Wir haben Generationenbotschafter beispielsweise, die genau diese DNA verinnerlichen.
1: Was machen die?
0: Die organisieren bzw. unterstützen in den Regionen genau solche verbindenden Aktivitäten beziehungsweise zeigen in Unternehmen, wie ein gesunder, generationengerechter Übergang an guten Beispielen beispielsweise auch gestaltet werden kann.
1: Haben Sie noch ein Beispiel für uns? Das, oder was sind das für Unternehmen? Oder?
0: Das sind zum Beispiel Personalabteilungen in Unternehmen.
1: Ja, ja.
0: Also wer sich dafür interessiert, wir loben auch den Sächsischen Generationenpreis aus.
1: Ja.
0: Und genau da werden in diesen Feldern, deshalb kann ich jetzt auch nicht so weit ausholen, weil aktuell ist die Juryphase.
1: Ach so.
0: Und die Preisverleihung, die findet am 28.10. in Zwönitz statt. Und da werden wunderbare Beispiele vorgestellt, beziehungsweise dann auch zur Übertragbarkeit mit angeboten.
1: Okay. Frau Dr. Merten, kommen wir nochmal zurück zu Ihnen. Wir waren ja bei Longevity und es gibt vier Grundpfeiler. Ich würde sagen, dass wir jetzt den einen Pfeiler mentale Gesundheit haben wir jetzt klar abgearbeitet.
0: Ja.
1: Das hat, glaube ich, jetzt auch jeder verstanden. Kommen wir mal zur Bewegung. Ja, weil wenn wir sagen, wir reduzieren uns mal auf vier wichtige Sachen von Longevity, wir wollen ja das Positive heute sehen, nicht die Supplements, die kommen später, aber was können wir uns da abgucken? Wie wichtig ist für Sie Bewegung? Warum ist es so wichtig? Wir wissen ja eigentlich, dass Bewegung wichtig ist, aber warum?
2: Ich bin ja von Hause aus Orthopäde und Unfallchirurg. Ich bin
1: auch
2: ja
1: mal noch.
2: Irgendwann auch noch, ja. Nur noch in die Allgemeinmedizin so reingerutscht. Das wollte ich ja nie werden. Heute mache ich es. Und das ist eben so Bewegung. Ja? Mhm. Bewegung ist, das ganze Leben ist Bewegung. Und ich habe das so schön gefunden, ich kriegte die Frage, wie erfindet man sich immer wieder neu? Na, weil man auf das Leben reagiert. Und das kann ich nur mit Bewegung. Bewegung erhält Bewegung. Das ist mein orthopädischer Grundspruch. Wenn ich mich nicht bewege, verliere ich diese Fähigkeit. Mhm. Und ich muss mich bewegen, um A, in der Beweglichkeit zu bleiben. Das heißt, dass ich mich von A nach B bewege. Um B, da eine gute Lebensqualität zu erhalten. Nur ständige Bewegung schmiert mir meine Gelenke und damit ist die Schmerzreduktion gegeben, weil ab einem bestimmten Alter, es fängt so um die 40 an.
1: Wir schauen uns gerade alle tief in die Augen.
2: Ja. Ja, so diese 40er-Grenze hat was, weil es ist unsere evolutionäre Grenze. Wir sind für 40 Jahre projektiert. Wir werden nun mal doppelt so alt. So, und das schaffe ich nur, wenn ich aktiv werde. Und das heißt bewegen.
1: Wenn das jetzt jemand hört, der könnte denken, mein Gott, muss ich jetzt unbedingt ins Fitnessstudio?
2: Nein, muss ich nicht. Aber ich muss regelmäßig was tun. Und
1: was tun? Das sagt man immer so schnell. Ich muss was tun. Was denn? Wo fangen wir am besten an? Wenn ich
2: überhaupt keine Vorstellung habe,
1: ja, genau.
2: Schalten Sie einen Schrittzähler an Ihrem Handy an. Und zehn,
1: lassen Sie, laufen.
2: Ja, laufen. Und das draußen und nicht auf einem Laufband in einem Fitnessstudio. Da kommt nämlich wieder das Übergreifende. Ich laufe mich frei. Das heißt, ich muss mich draußen bewegen, an der frischen Luft. Ich brauche Sonne, ich brauche Licht. Und ja, der Blick zur Lampe ist gut. wir laufen ja auch gerade nicht.
1: Ja.
2: Ich brauche eine kontinuierliche Bewegung und das muss nicht powern sein. Wem das liegt, ja von mir aus.
1: Und das muss auch kein Joggen sein. Ne?
2: Nein, das muss auch kein Joggen sein. Aber es ist schon was an dieser 10.000-Schritte-Regelung. Wenn ich die schaffe, bin ich richtig gut. Unter 6.000 sollten es nicht sein. Natürlich muss ich jetzt altersadaptiert
1: denken. Das klingt doch schon mal gut. Weil die 10.000, man braucht ja auch immer, wenn man sich vornimmt, etwas zu tun, irgendwie in ein Ziel. Ne? Und
2: ja,
1: 10.000 ist ein bisschen viel. Und Sie sagen, alles zwischen 6 und 10 ist gut.
2: Ganz genau.
1: Ja,
2: weil wenn ich
1: schön.
2: An meinen Praxisalltag denke und ich habe wirklich einen stressigen Tag in der Praxis, da schaffe ich keine 10.000 Schritt.
1: Ja,
2: weil ich renne nicht ständig zwischen meinen beiden Etagen hin und her. Das schaffe ich gar nicht. Das geht nicht. Und da habe ich auch kein schlechtes Gewissen, weil dann laufe ich eben dafür nächsten Tag A mehr oder B am Wochenende mit meinen Hunden. Und das ist sowas, man muss sich auch einen Antrieb holen. Ich habe zwei Hunde, die haben jeweils 35 Kilo, also wirklich Hunde, nicht Wadenbeißer oder sowas. So, und die fordern das ab. So, und da muss ich nicht noch ins Fitnessstudio. Aber ich habe eine Bewegung draußen. Und das ist für mich ganz wichtig. Bewegung erhält Bewegung.
1: Warum ist Kraftsport so wichtig, gerade im Alter?
2: Muskulatur erhalten. Ich brauche Muskulatur. Wenn ich keine Muskulatur mehr habe, um mich von einem Stuhl zu erheben, werde ich genauso bettlägerig. Ich muss

0: vorhalten und das schaffe ich nur über einen moderaten Kraftsport.
1: Was heißt moderat?
0: Moderat, naja.
1: Ich habe immer so gehört, viermal die Woche.
0: Nee. Ich habe mehrere ältere Patienten und damit meine ich 70 plus.
1: Oh,
0: die gehen schon zweimal die Woche ins Fitnessstudio und machen dann mit ganz wenig Gewicht, aber ein moderates Krafttraining, wo ich immer sage, nehmen Sie die Gewichte runter, machen Sie lieber ein paar Wiederholungen mehr. Mhm. Damit wirklich die Muskulatur arbeitet. Mhm. So, und da ist zweimal in der Woche eine halbe Stunde schon wirklich viel und ausreichend.
1: Ich habe die Hanteln neben dem Herd liegen.
0: Ja.
1: Zum Beispiel. Immer wenn der Kaffee kocht, mache ich, verstehen Sie, so
0: ja.
1: Bizeps, Trizeps.
0: Und das sind genau solche Sachen. Und da muss ich mich nicht mit irgendwelchen Geräten zustellen, die ich sowieso nicht nutze.
1: Ich habe das nur gesagt, um den Menschen die Scheu vor dem Fitnessstudio zu nehmen. Man muss sich nicht gleich anhalten, man kann auch alleine etwas tun.
0: Ganz ne? Genau.
1: Okay. Das ist die Nummer zwei. Dann geht es um die Regeneration, also zu Longevity gehört natürlich auch, sind so Kälte- und Wärmetherapien. Warum ist das so? Also zum Beispiel, wer es richtig ernst meint und Longevity richtig leben will, der müsste eigentlich auch Eisbäder machen.
0: Das hat Kneipp schon vor hunderten Jahren gemacht. Also das ist unsere Urmedizin, mit der wir in Naturheilverfahren groß geworden sind im europäischen Raum. Das ist also bekannt. Jetzt kann ich mir natürlich ein Ticket für eine teure Kältekammer holen. Haben wir übrigens in Chemnitz. Ich kann einfach mal Sauna wieder reaktivieren. Und wer einmal in die Sauna geht, tut das, weil die sich ja alle abkühlen. Mhm. Dieser Kältereiz ist ein unwahrscheinlicher Booster für unser Immunsystem. Und dafür ist es wichtig. Mhm. Und wie ich den mache, professionell bezahlt oder über kalte Dusche am Morgen, das ist egal. Aber dieser Kältereiz bringt mein Immunsystem in Gang und macht mich wach. Und tut gut, wenn ich mich erstmal dran gewöhnt habe.
1: Kommen wir zum letzten Grundpfeiler. Das ist die Ernährung. Und da wollte die Frau Thomas gleich noch was einbringen, was Longevity anbelangt, wird ganz oft in Verbindung gebracht mit Nahrungsergänzungsmitteln. Das ist ja ein Riesengeschäft, was da gerade läuft und was auch gehypt wird durch diesen Trend Longevity. Wie sehen Sie das? Was bringt was, was nix? Was ist Ihrer Meinung nach wichtig?
0: Also Ernährung ist, kann man sich streiten und da gibt es auch wieder ganz verschiedene Schulen und wenn Sie jetzt von der Ernährungsmedizin ausgehen, die Ernährung der Deutschen Gesellschaft für Ernährung sich angucken, richtet sich das ja viel auch gerade Richtung Behandlung Diabetes etc. aus. Jetzt komme ich mit meiner Ernährungsmedizin TCM dazu, traditionelle chinesische Medizin, dann haben Sie da schon konträre Aussagen? Letztlich die mediterrane Ernährung. Dass ich sage, ich ernähre mich gesund mit sehr viel Ausrichtung auf Gemüse, mit einem ausreichenden Anteil an Eiweißen. Und die sind nicht immer nur tierisch zu sehen, sondern wir haben ja ganz viele pflanzliche Eiweiße. Und einem gesunden Anteil, ich meine 30% Kohlenhydrate. Und da kann man aber dann diskutieren, in der TCM sind wir bei 60% Kohlenhydrate, aber da geht es um Getreide, um aufbereitetes, sprich gekochtes, gedünstetes Getreide, was in seiner Urform ist, ja, und damit auch die Inhaltsstoffe des Getreides mit seinen ganzen Vitaminen und Mineralien hat. Da gibt es also keine festen Sachen, aber diese mediterrane Ernährung deckt, glaube ich, das Gesündeste ab, was man als Empfehlung geben kann und was ich auch problemlos umsetzen kann. Und Nahrungsergänzungsstoffe?
1: Haben Sie denn eine konkrete Frage dazu? Frau Thomas?
2: Zu Nahrungsergänzungsstoffen.
0: Ja.
2: Ach, ich bin da auch irgendwie das beste Opfer, wenn ich durch Instagram scrolle und klar, und ich bestelle das. Ja.
1: Was denn zum Beispiel? Also,
2: Vitamine.
1: Ach so,
2: was es da so gibt. Und dann frage ich vielleicht auch mal zwischendurch die künstliche Intelligenz, ist das jetzt was oder ist das jetzt nichts? Also ich bin da wirklich sehr geeignet dafür. Mhm. Aber hab das jetzt auch so in meinem Lebensstil durchaus angepasst, weil ich sage, also das kann ja auch nicht alles sein. Und dieser Selbstoptimierungswahn, das ist, irgendwann bin ich da auch skeptisch geworden,

0: Gott sei Dank. Ja. Gott sei Dank, weil irgendwie für mich entsteht auch schnell jetzt immer wieder der Eindruck, wenn ich nur alles richtig mache, ne? Wenn ich richtig esse, wenn ich richtig Sport treibe, wenn ich richtig lebe, wenn ich, keine Ahnung, alles richtig mache, dann habe ich ein gesundes Alter und werde gesund alt und das ist dann überhaupt so die Wahrheit. Aber ich finde, so leicht ist es ja nicht, weil letztendlich, es macht eben einen Unterschied, welchen Beruf ich beispielsweise auch 40 Jahre gemacht habe, wie ich lebe. Es macht doch einen Unterschied, wie viel Geld ich habe, wenn ich rund um die Longevity-Debatte mich auch auseinandersetze oder welche Möglichkeiten ich überhaupt habe, was ich vorgelebt bekommen habe, was die vorgehenden Generationen mir vorgelebt haben. Und das würde ich eben auch bei dieser ganzen Euphorie eben nie aus dem Blick verlieren, weil mich stört eben bei dem Ganzen selber persönlich, aber auch wenn ich gucke, wie will ich es beispielsweise auch mal für meine Tochter eben, dieses Versprechen, du musst nur alles richtig machen und schon wird alles gut und schon wirst du 100.
1: So ist es ja
2: schön,
1: nun auch
2: wär's. Ja. Das wäre schön, ja.
1: Aber Frau Dr. Merten, um jetzt mal eine Aussicht zu geben, nicht alle Nahrungsergänzungsmittel sind sicherlich umsonst. Also wo kann man gucken, wo nicht? Was ist Geschäftemacherei, was nicht?
2: Das Gießkannenprinzip widerstrebt mir absolut. Wir haben Messwerte. Und da bin ich dann an der Schiene, ich habe mich lange, lange dagegen gewehrt, solche Sachen zu machen. Und das wurde aber von meinen Patienten an mich herangetragen. Und wenn es war, dass ein Patient mit einer Liste an Laborwerten stand, die keine Standardlaborwerte waren, und wo ich sagte, wofür brauchen Sie die? Ja, ich bin beim Gesundheitscoach. Ich sage, bitte, was ist der denn? Das konnten Sie mir nicht erklären. Und dann waren das so, ich beschäftige mich, ich habe orthomolekulare Medizinausbildung, ich habe biochemisch mich sehr, sehr tief reingearbeitet und habe dann wirklich mal nachgeguckt, was wollen die denn da eigentlich haben? Und dann war das im Grunde genommen eine Querbeet-Diagnostik, die die haben wollten. Dafür haben die ein Heidengeld auf den Tisch gelegt. Das haben die schon beim Guten Tag-Sagen gemacht. Das haben die für die Auswertung gemacht. Und dann hat er denen Produkte verkauft, wo ich dachte, ach du Jesus Maria.
1: Was waren das für Produkte zum Beispiel?
2: Vitaminprodukte, Aminosäuren. Also wirklich, wo ich auch gedacht habe, weiß der eigentlich, was der da tut? Mhm. Und irgendwann habe ich gedacht, du kannst dich aufregen, wie du willst. Erstens machen sie es ja trotzdem. Hören tun sie auf dich sowieso nicht, dann mach's besser. So, und dann sind wir auf unsere Privatschiene gekommen. Also meine Praxis und ich sind dabei, wirklich eine Privatpraxis aufzubauen, weil das geht ja weit über die Kassenleistung hinweg. Kassenmedizin ist notwendig und wirtschaftlich. Und da wird auch alles abgedeckt. Und wir haben ein hervorragendes Kassensystem. Und wir sind verwöhnt in Deutschland. Wir haben keine Einschränkungen in den medizinischen Behandlungen. Das war vorab gestellt. Aber irgendwo muss man eine Grenze ziehen.
1: Und die Grenze ziehen ist jetzt übrigens ein gutes Stichwort.
2: Super.
1: Weil wir müssen mal kurz eine Pause machen. Wir reden nach 19 Uhr natürlich nochmal weiter und auch über Nahrungsergänzungsmittel. Dann über die Arbeitswelt der Zukunft und welche Erfahrungen zum Beispiel Frau Lohse in Reykjavik gemacht wird. Und das alles hier bei Dienstags direkt, hier ist MDR Sachsen.

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1: Aus der Region Leipzig kommen Regenschauer auf. In der zweiten Nachthälfte hört es dann aber langsam wieder auf bei insgesamt 14 bis 9 Grad. Und die 3-Tage-Aussicht. Morgen startet der Tag mit Sonne oder auch Frühnebel, wie es im Herbst so ist. Später überwiegen dann die Wolkenschauer, bleiben die Ausnahme, 18 bis 23 Grad, auch am Donnerstag und Freitag. Naja, so eher unbeständig. Donnerstag bis 24, aber am Freitag schöne, warme 28 Grad.
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2: Mit Gabriela Wegner. Guten Abend. Die Bundesregierung macht Russland für den versuchten Anschlag mit einer Sprengstoffdrohne auf dem Flughafen Leipzig-Halle verantwortlich. Das sagte Bundesinnenminister Dobrindt in Berlin.
3: Zusammen betrachtet belegen polizeiliche Ermittlungen, Tatmuster und nachrichtendienstliche Erkenntnisse eine russische Verantwortung für den versuchten Anschlag am Flughafen Leipzig. Die Bundesregierung kommt deswegen zum Schluss, dass Russland den hybriden Angriff in Leipzig am 4. August zu verantworten hat. Wir befinden uns nicht im Krieg, aber wir sind tägliches Ziel hybrider Kriegsführung.
2: Die Bundesregierung reagiert mit verschiedenen Gegenmaßnahmen. Dazu gehören die Schließung des russischen Generalkonsulats in Bonn und des russischen Hauses in Berlin. Zudem sollen Einreisekontrollen für russische Staatsangehörige verschärft werden. In einem Umspannwerk nahe dem Kraftwerk Jenschwalde in Südbrandenburg hat es 2 Sabotageakte gegeben. Wie die Landesregierung mitteilte, wurde am Morgen eine Sachbeschädigung an einer Leitung festgestellt. Zunächst war von einem detonierten Sprengsatz die Rede. Erste Ermittlungen bestätigten das aber nicht. Den Tätern sei es jedoch in 2 Fällen gelungen, leitfähiges Material in eine Höchstspannungsleitung einzubringen. Ziel sei offenbar ein Kurzschluss gewesen. Das Gelände werde weiter abgesucht. Das Landeskriminalamt ermittelt. Der Freistaat will die Zusammenarbeit mit Taiwan ausbauen. Das Land sei die absolute Nummer 1 bei Mikroelektronik und Halbleiter, betonte Sachsens Wirtschaftsminister Panther bei einem Besuch in der Hauptstadt Taipeh. Sachsen habe noch viel zu lernen. Deshalb setze man auf eine enge Kooperation mit Taiwan, um den Technologiestandort zu stärken und neue Märkte für Unternehmen zu erschließen. Panther besucht noch bis zum 8. September Taiwan und Vietnam. In Taiwan steht auch ein Besuch bei der Halbleitermesse Semicon auf dem Programm. In Vietnam soll es Gespräche zu Umwelt- und Energietechnik, Infrastruktur und Fachkräften geben. Der katholische Bischof von Dresden-Meißen, Heinrich Timmer-Evers, will nach MDR-Informationen offenbar vorzeitig in den Ruhestand gehen. Aus mehreren Quellen aus dem Umfeld des Bistums Dresden-Meißen heißt es, Timmer-Evers habe die Entscheidung bereits am Sonntag intern mitgeteilt. Eine offizielle Bestätigung fehlt allerdings noch. Timmer-Evers ist seit 2016 Bischof von Dresden-Meißen. In der vergangenen Woche feierte er seinen 74. Geburtstag. Die deutschen Volleyballerinnen haben bei der Europameisterschaft die Runde der letzten 8 erreicht. Die Mannschaft gewann im Achtelfinale gegen Belgien mit 3:2. Das waren Nachrichten von MDR Sachsen. 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
1: 3 Minuten nach 19 Uhr, MDR Sachsen, Verkehrsservice. Die A4 Richtung Frankfurt wird zwischen Hohenstein-Ernsttal und Glauchau-Ost wegen Bauarbeiten ab ca. 19.30 Uhr bis heute Abend, bis morgen früh 5 Uhr gesperrt. A17 Dresden-Prag zwischen Dresden-Gorbitz und Dresden-Südvorstadt in beiden Richtungen wegen Tunnelwartungsarbeiten ab 20 Uhr bis morgen früh ca. 5 Uhr ebenfalls eine Sperrung. Auf der B99 zwischen dem Abzweig Kunnerwitz und Hagenwerder in beiden Richtungen Behinderung wegen Bergungsarbeiten. In Oelsnitz ist die Dr. Otto-Nuschke-Straße in Höhe Kurze Straße nach einem Unfall gesperrt. Und alle 9 Blitzer stehen im Moment auf der B6 zwischen Oschatz und Seerhausen am Abzweig Reppen. Auf der B173 Ortsdurchfahrt Giersdorf Richtung Zwickau. In Chemnitz am Berg Richtung Glöser und zwischen Krimitschau und Werdau, außerdem noch zwischen Radelburg und Meißen am Abzweig Bärwalde. Das war's aber jetzt. Und wenn Sie noch was gesehen haben, sagen Sie es uns und rufen unsere kostenlose Verkehrshotline an. Das ist die 0800 6375 637. 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
1: 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Wir sprechen über Eigenverantwortung und die Frage, wie Arbeit sich verändern muss, damit auch wir dort etwas älter werden dürfen. Mit Hausärztin Dr. Kerstin Merten, mit der Bäcker-Handwerksexpertin Manuela Lohse und Generationsexpertin Manuela Thomas. Eine Runde über Gesundheit, Arbeit und die Zukunft. 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

0: Queen bei MDR Sachsen. Hier ist Dienstags direkt und wir sprachen gerade mit Frau Dr. Merten aus Chemnitz über Longevity, die vier Grundpfeiler von Langlebigkeit. Das sind nämlich mentale Gesundheit, Regeneration, Bewegung hatten wir schon und jetzt waren wir gerade bei Ernährung und Nahrungsergänzungsmittel stehen geblieben und Sie wollten uns noch kurz sagen, welche Sinn machen, welche Nahrungsergänzungsmittel und welche nicht. So.
1: Also Sinn machen Nahrungsergänzungsmittel, wo ich ein Defizit habe. Und das meine ich ernst. Also in meiner Praxis wird es so gehandhabt, dass wenn ich Patienten habe, die den Wunsch haben oder aber auch die langwierige Probleme haben und ihre Gesundheit verbessern möchten, dass wir denen wirklich empfehlen, wir bestimmen den Vitaminstatus und den Mineralstatus, damit wir erstmal wissen, wo bin ich denn? Und dann kann ich nach Defiziten gucken. Was ich dabei feststelle, ist, dass wir fast alle in einem Vitamin D-Defizit sind und vor allen Dingen alle, die drinnen arbeiten, auch von vielen, die draußen arbeiten. Und Vitamin D ist was ganz Zentrales. Also da kann ich nichts falsch machen. Vitamin D ist zu empfehlen. Dann war auch schon von Ihnen ja die Frage, wie sieht es aus mit Magnesium gegen Wadenkrämpfe zur Herzunterstützung? Ja, kann ich auch bejahen, weil mit Magnesium kann ich mich nicht vergiften. Da kriege ich Durchfall, wenn ich zu viel dosiere. Also
0: sucht es sich. Und man kann gut schlafen.
1: Ja, verbessert auch Schlafverhalten. So, und dann muss ich aber schon ein bisschen gucken, selbst wenn ich einen Vitamin B-Komplex über lange Zeit nehmen würde, ja, habe ich schon Vergiftungsprobleme, ne? Oder kann überdosieren und dann entsprechende Nebenwirkungen provozieren. Also das würde ich nicht unkontrolliert machen. Ich würde niemals sagen, durchnehmen, sondern wenn, dann Speicher wieder auffüllen. Mal ein Vierteljahr eine Kur machen. Das aber bitte in Absprache mit dem Hausarzt.
0: Ich wollte es gerade sagen, also so einen Test machen. Wie sieht mein Vitamin-D-Spiegel aus?
1: Genau. Und dann. Es ist noch ein bisschen was anderes, wenn ich schwer chronisch kranke Patienten habe. Ich habe Post-Covid-Patienten, ich habe Chemotherapie-Patienten. Die brauchen begleitend dauerhaft etwas. Und das kann man dann auch verantworten. Und das aber wird auch gemacht.
0: Aber wir reden ja jetzt über Eigenverantwortung.
1: Genau.
0: Über
1: und da ist es eben wirklich die Empfehlung, lassen Sie Ihre Vitaminspiegel mal bestimmen, geben Sie das Geld aus.
0: Was kostet das?
1: Unterschiedlich. Also die Labore nehmen im Schnitt pro Vitamin um die 20 Euro. Pi mal Daumen. So, und wichtig sind die, die auch bestimmbar sind. Und das sind 5, 6 Vitamine. Das sind ein paar B-Vitamine. Das ist eben das Vitamin D. Das ist sinnvoll. Das sollte man machen. Zink, Selen als Spurenelemente, weil die immens wichtig sind für unsere Membranregeneration.
0: Wofür brauchen wir das?
1: Zink und Selen sind ganz wichtig fürs Immunsystem.
0: Jetzt wird es sehr medizinisch, ja.
1: Okay. Ja, jetzt wird es medizinisch. Ist Bestandteil unserer Zellmembran. Bei Regeneration jedweder Zellen brauche ich die.
0: Noch schnell eine Frage von Frau Thomas.
2: Wann anfangen?
1: Ich sage ja, erstmal mit dem Hausarzt sprechen. Wenn ich es alleine mache.
0: Ich glaube, sie meint das Alter.
2: Das Alter. Also,
1: ach so.
2: Wenn ich jetzt fängt mit Kindern, mit 30, mit 50, wenn ich mit 70 auf den Trip

0: bekomme, auch Mensch, jetzt hört ja jemand wahrscheinlich Radio und hört was von Longevity, hat noch nie was davon gehört, was ich durchaus verstehen kann.
1: Ja.
0: Und dann, okay, jetzt gehe ich los, jetzt brauche ich diese 5 Vitamine und das wird dann schon noch mit den nächsten 30 Jahren auf dieser Welt.
1: Also ich finde immer, ein Auslöser. Bei Kindern, wenn Kinder in der Schule Probleme kriegen, wenn die Konzentrationsstörungen kriegen, wenn die einen Schub haben oder auch schwer erkrankt waren, eine schwere Virusinfektion hatten und die Eltern haben das Gefühl, die erholen sich nicht schnell genug, so wie es früher mal war, in Anführungsstrichen, dann kann man mal nach sowas gucken. Oder wenn ich als berufstätiger Mensch zwischen 20 und 40 sage, ich habe ein Dauertief, ich komme nicht raus, ich bin erschöpft, ich bin müde, dann macht das Sinn. Wenn ich mich fit fühle, wenn ich meinen eigenen Leistungsgrenzen gerecht werde, habe ich dafür eigentlich keinen Grund. Länger leben, wenn ich älter werde, Richtung Rente gehe, Richtung 60 gehe, ich, so meine Altersgeneration. Wenn man da mal prophylaktisch guckt, ja.
2: Ein Mann wartet in der Leitung.
1: Okay.
2: Oh, ja. Oh. Das ist schön. Und zwar Matthias Brade, 70 Jahre alt, führt eine Bäckerei mit 18 Fachgeschäften in Riesa. Einen wunderschönen guten Abend, Herr Brade.
3: Ja, einen wunderschönen guten Abend in die Runde.
2: Ja, ich habe jetzt allen mal verraten, wie alt Sie sind. Das ist nämlich heute ziemlich wichtig. Denn
3: ich bin's noch nicht.
2: Sie sind es noch nicht? Jetzt habe ich Sie auch noch älter gemacht, als Sie sind. Aber Sie sind kurz davor, oder was?
3: Ich genieße gerade die Zeit bis dahin.
2: Ah, okay. Und Sie arbeiten noch. Das ist doch der springende Punkt. Ne?
3: Ja, richtig.
2: Also mit 70 sind Sie noch voll dabei. Sie stehen natürlich nicht mehr in der Backstube. So viel ist klar. Wann haben Sie die letzte Nacht dort verbracht?
3: Das ist doch schon ziemlich lange her. Das hängt aber auch mit der Entwicklung der Firma zusammen. Ich habe ja 1985 die Firma von meinen Eltern schon übernommen.
2: Ja.
3: Und damals waren wir ja alles kleine Familienbetriebe. Mhm. Und aber wir haben dann doch schon nach der Wende erkannt, und wir hatten das Glück der Wende, das muss man auch ehrlich sagen,
2: ja,
3: wo die Reise mal hingehen wird. Und da haben wir dann schon Anfang der 90er Jahre auf die sogenannte grüne Wiese neu gebaut.
2: Mhm.
3: Ja, und von da an hat sich dann der ganze Betrieb entwickelt, bis wir da stehen, wo wir heute stehen halt.
2: Und wie haben Sie sich denn entwickelt? Ich meine, mit 70 sind Sie noch vorne mit dabei. Was haben Sie gemacht?
3: Nein, jetzt bin ich nicht mehr mit vorne dabei.
2: Ja, also aber Sie leiten das ja noch.
3: Die
2: ja.
3: Nein. Die Übergabe an die Kinder ist Erfolg.
2: Aha.
3: Also ich stehe jetzt in der zweiten Reihe.
2: Naja,
3: also ich muss mal ehrlich sagen, ich habe ja die ganze Sendung mit verfolgt und das
2: ja.
3: Ganze. Ich sag mal so, früher, auch in 80er Jahren, das Thema Gesundheit hat dort eigentlich gar keine Rolle gespielt, denke ich mal. Dort haben wir einfach nur gearbeitet.
2: Mhm.
3: Und das ist auch, das wird erst später bewusst und vor allen Dingen heute auch in der heutigen Zeit. Entsprechend tut sich ja auch die Arbeitswelt verändern.
2: Mhm.
3: Und das muss man ja auch irgendwo sehen, gerade bei den Mitarbeitern.
2: Genau. Also Sie wollen jetzt nicht über sich reden, habe ich das richtig verstanden?
3: Ja, was soll ich über mich groß reden?
2: Naja, ich meine, wie sind Sie denn?
3: Ich gebe ehrlich zu, die Firma wurde immer größer. Irgendwann musst du dich entscheiden, bleibst du in der Backstube oder gehst du in die Verwaltung? Denn einer muss ja das Ganze auch managen.
2: Mhm.
3: Und es ist dann so geworden, dass ich in die Verwaltung ging und ich war ja Einzelunternehmer, ich war ja selbstständiger Bäckermeister mit allen Haftungen, die man da hat.
2: Können wir das vielleicht so zusammenfassen? Sie sind durch Arbeit jung geblieben, so hört sich es ein bisschen an.
3: Naja, aber ich fühle mich noch nicht alt.
2: Das klingt doch gut. Und wenn man das sagen kann, dann ist es doch alles doch gut gewesen. Aber Sie haben gerade gesagt, die Firmenstrukturen haben sich geändert, ja? Also
3: ja,
2: ist es, man denkt ja immer, der Bäcker steht nach wie vor um 1:30 auf, damit morgens um 6 die Brötchen möglichst schon im Hinterausgang rausgegeben werden. Ne? Ist es noch so oder wann fangen Sie an?
3: Es gibt verschiedene Betriebsgrößen.
2: Mhm.
3: Es gibt Betriebe mit 3-4 Mitarbeitern,
2: ja,
3: da ist das halt so.
2: Ja.
3: Es gibt Betriebe mit 500 Mitarbeitern, da ist das natürlich nicht mehr so. Und uns ist es wichtig, dass wir für unsere Mitarbeiter die Schichtpläne so gestalten, dass man das Ganze, wie die Arbeitszeiten auch halt sind, entsprechend einigermaßen vernünftig gestalten kann. Und wir haben auch
2: Was heißt denn einigermaßen vernünftig? Weil, wissen Sie, was ich meine? Also wir reden ja über Altwerden an der Arbeit, ne? Also,
3: dass ihr monotone Arbeit, schwere monotone Arbeit, die ersetzen wir durch Maschinen.
2: Mhm.
3: Das ist normal, weil...
2: Also Teigkneten oder sowas, ne?
3: Ja, nein, Teigkneten, das haben immer schon eine Maschine gemacht, aber das Aufarbeiten,

0: nach Jahr, was so Massenprodukte sind. Das können Maschinen machen. Aber die kreative Schiene, die bleibt trotzdem noch erhalten. Also das sind dann, wenn mal Spezialbrötchen gemacht werden oder Spezialbrote oder spezielle Torten und sowas, dass oder neue Produkte entwickelt werden. Mhm. Also das Spezielle bleibt schon noch. Und das ist das Schöne am Beruf, so abwechslungsreich ist.
1: Wie alt sind
0: einerseits modern und aber auch irgendwo noch traditionell.
1: Ja, wie alt sind denn Ihre ältesten Mitarbeiter in der Backstube?
0: In der Backstube, da sehen Sie auch schon noch das 60 teilweise, ja.
1: Ja, und die machen auch noch weiter?
0: Das kann ich jetzt noch nicht sagen, weil die noch nicht so weit sind. Aber bei unseren Fachforen, auch bei den Verkäuferinnen vor allen Dingen, da haben schon viele der Rentenalter erreicht und die machen jetzt gerne einen Minijob weiter und wollen eben gerne noch dabei bleiben. Und manche sagen wirklich Schluss und vorbei. Aber es gibt auch viele, die sagen, nee, ich will noch ein bisschen dabei bleiben und alles gut.
1: Was, Sie haben ja schon weitergegeben an Ihre Familie, ne? Also an den Sohn.
0: Ja, genau.
1: Ne? Was haben Sie eben so als Tipp mitgegeben?
0: Gar nichts.
1: Gar nicht.
0: Ich gebe keine Tipps mit, weil aus einem ganz einfachen Grunde, jeder muss seinen Weg selbst finden. Mhm. Und ich war ja selbst mal Übernehmender von meinen Eltern. Sie wissen, unsere Firma geht seit 1891, also sie wird 135 Jahre alt dieses Jahr.
1: Ja.
0: Und ich bin jetzt die vierte Generation, die fünfte hat es jetzt übernommen. Und wissen Sie, die Zeiten, die wir hatten eine DDR-Zeite, wir hatten zwei Weltkriege, wir haben das alles überlebt. Momentan ist die Zeit auch so ein bisschen speziell, das muss man auch ehrlich sagen. Mhm. Aber man muss eben halt immer seinen Weg finden, wo geht die Reise hin. Und das sind wir eigentlich momentan, toi, toi, toi, ganz gut dabei.
1: Kennen Sie, ich bin froh, dass jetzt auch mal ein Mann bei uns in der Sendung ist, kennen Sie denn Dr. Dietrich Grönemeyer? Das ist der Bruder vom Herbert.
0: Also ich kenne bloß den Herbert persönlich nicht, aber von der Musik her.
1: Und der ist Arzt.
0: Der Bruder hat, weiß ich auch.
1: Genau, der sagt, der hat einen Bruder und der ist Arzt. Und der hat mal gesagt, dass Männer, die verheiratet sind, länger leben.
0: Oh.
1: Sind Sie verheiratet?
0: Ja,
1: okay. sind Sie? Nein, ich will einfach nur was auf was Spezielles hinaus. Und zwar, sind Sie freiwillig zur Vorsorge gegangen oder hat Ihre Frau Sie geschickt?
0: Wir haben ja auf unsere Gesundheit, wie ich vorhin schon sagte, in den 80er, 90er Jahren nicht sehr viel geachtet. Das gebe ich ehrlich zu. Wenn man dann 50 wird, das ist dann schon mal speziell irgendwo. Mhm. Und da tut man auch mal einen Check machen, was kommt denn jetzt eigentlich noch, wo stehst du eigentlich noch?
1: Ja.
0: Seit ich 50 bin, gehe ich ins Fitnessstudio. Da haben wir mal die Finanzen
1: da etwas haben wir es doch.
0: Da sind so Punkte, ich bin dann auch zum Arzt gegangen, zum Kardiologen, der hat mich da mal auf so ein Fahrrad gesetzt. So schnell wie meine Zunge hausen hing, das kann man sich nicht vorstellen, dachte ich, du musst jetzt was tun. Und dann ist bei mir eine Vorgeschichte, mein Vater hat es bloß bis zum 58. Lebensjahr geschafft, und zwar am Thema Herzen. Und da bin ich ein bisschen geprägt, das gebe ich ehrlich zu.
1: Jetzt haben wir ungefähr eine Viertelstunde gebraucht, bis Sie uns verraten haben, was Sie machen. Also Sie sind mit 50 das erste Mal zum Arzt gegangen, haben das Herz checken lassen und alle Untersuchungen machen lassen und so weiter. Und das war klug. Das meinte gerade die Frau.
0: Ich hoffe, jedenfalls.
1: Das ist, glaube ich, der richtige Move gewesen damals. Ja. Also.
0: Man hat ja durch die Firma auch immer Zwänge. Das muss man auch ehrlich sagen.
1: Ja.
0: Ich bin nie angestellt gewesen. Ich war immer selbstständig. Also ich musste immer für mich selbst sorgen.
1: Ja.
0: Und da hat man auch eine gewisse Verantwortung für sich und auch für die Mitarbeiter, die man beschäftigt. Das muss man ganz ehrlich sagen.
1: Ja.
0: Und das ist dann schon.
1: Herr Brady, Sie sind absolut talkshow-tauglich. Das nächste Mal kommen Sie zu uns ins Studio. Ne? Sonst müssen jetzt hier mal aufhören. Also, Moment, die Frau Thomas hat noch eine Frage.
2: Also erstmal, Chapeau, was Sie da machen. Also ich bin die Frau mit den Generationen hier. Und wenn ich Ihnen so zugehört habe, glaube ich, dass Ihnen auch etwas gelungen ist, was ich mich auch ständig frage, wie wir unsere Arbeitswelt auch, beziehungsweise die Haltung dazu auch verändern sollten. Nämlich, ob wir die Arbeit nicht auch stärker an verschiedene Lebensphasen anpassen müssten. Und Sie haben das natürlich gemacht. Ne? Sie sind selbstständig, haben eine Riesenverantwortung, aber haben das wahrscheinlich auch intuitiv gemacht. Und ich finde, das ist auch ein Gedanke, den wir in die Unternehmen, also in die Arbeitswelt tragen sollten. Und zwar nicht erst mit 60, ne? wenn es ja, eigentlich richtig, darum genau, geht, wie machen wir weiter? Weil zum Beispiel eine 62-Jährige, ne, deren Kinder beispielsweise längst aus dem Haus sind und so und die gesund ist, die kann eben gerade sehr viel Freiheit und Lust auf Verantwortung haben. Ne? Und ein 38-Jähriger, der hat vielleicht zwei Kinder zu Hause, eine Frau, die nervt oder vielleicht auch einen pflegenden Angehörigen oder sowas. Ne? Mhm. Und da frage ich mich dann auch immer, wer von beiden braucht denn gerade mehr Flexibilität? Deshalb kann man eben auch solche Möglichkeiten überhaupt nicht am Geburtsdatum festmachen, sondern deshalb kommt mir das auch so, also das hat mich gerade im Herzen berührt, wie Sie geredet haben und ja genau, also Sie sollten wirklich in Talkshows gehen, aber wenn wir ernsthaft darüber sprechen, ja, dass Männer, nicht Männer, sondern Menschen, also Männer und Frauen, dass Menschen ja länger arbeiten wollen und müssen, dann müssen wir ihnen vielleicht auch vorher die Möglichkeiten geben, die Arbeit an unterschiedlichen Lebensphasen noch anzupassen. Und ich glaube, das ist unsere Herausforderung und unsere gesellschaftliche Aufgabe, vor der wir stehen. Und da gemeinsam auch herauszuarbeiten, wie das gelingen kann und was das konkret heißen kann.
1: Ja. Wir lassen Sie sozusagen jetzt nicht mehr gehen, Herr Brade.
2: Wie machen Sie denn das, Herr Brade, bei sich? Also spielt das auch bei Ihren Mitarbeitenden eine Rolle?
0: Ja, teilen Sie das,
2: dann Aufgaben anders ein oder so?
0: Nee, Sie haben ja das Problem der technischen Entwicklung. Und wir haben auch einen relativ großen Freundeskreis und viele dann auch in unserem Alter, wo dann auch die Rente kommt. Wir haben Ärzte gehabt, die haben bis über 80 praktiziert, weil es einfach Spaß gemacht hat. Mhm. Ja. Andere, die mussten dann zwangsweise aus dem Job raus, weil es halt dort nicht ging, weiterzumachen. Und das ist schon, man muss schon dann es ist schon eine gewaltige Umstellung. Und wenn man dann so auf die 70 zugeht, ja, das ist schon eine Zahl, wenn man sagt, naja.
1: Okay, ich will noch mal einen draufsetzen, Herr Brade. Und zwar, kennen Sie noch Brigitte Grothum? Die hat mitgespielt bei Drei Damen vom Grill. Ja, die ist jetzt 91 und steht noch auf der Bühne. Oder Dieter Hallervorden, der wird 91, steht auf der Bühne und leitet das Schlossparktheater in Berlin. Nun kann man ja nur nicht Schauspielerjobs mit einem Handwerkerjob vergleichen, aber man sieht, dass das durchaus jung halten kann. Ich wünsche Ihnen noch einen schönen Abend, Herr Brade.
0: Danke.
3: Tschüss,
2: machen Sie es gut.
3: Bleiben Sie gesund, genau.
2: Schauen Sie auf die Frau.
1: Genau, tschüss, ciao. Machen Sie es gut. Cool. Der Herr Brade war das. Genau. Und jetzt komme ich zu Ihnen. Und zwar zu Manuela Lohse. Sie ist Bäcker, Handwerksexpertin. Sie ist Lobbyistin für Bäckereien und Arbeitgeber in dem Falle, ne? In Sachsen und in Thüringen. Und Sie waren letzte Woche, haben Sie uns gerade gesagt, in Reykjavik. Warum?
4: Wir machen jedes Jahr Ausfahrten, Studienreisen oder Reykjavik war eine Meisterfrauenexkursion. Und für uns, wir machen das, um unsere eigenen Mitglieder sozusagen in ihren Interessen zu unterstützen oder generell um ein Podium zu geben zum Austausch. Austausch in mehrere Richtungen. Hier ist es Austausch, um einfach mal zu gucken, in anderen Ländern, wie backen denn die anderen?
1: Wie backen die anderen?
4: Wie verkaufen die? Ne? Ja, wer ist Store-Checks? Und wir haben natürlich auch nach innen das Ziel, dass die hier waren es die Frauen, dass die sich austauschen können, weil die haben oftmals ähnliche Themen. Und wenn man miteinander im Gespräch ist, merkt man, ach, die eine hat das Problem mit ihren Mitarbeiterinnen so gelöst. Also Tipps und Tricks sich mal anhören oder einfach immer nur so ein Gemeinschaftsgefühl zu haben, dass alle in dem gleichen Boot sitzen, ne? Und dort zu versuchen, gemeinsame Lösungen zu finden. Oder eben.
1: Was hat Ihnen denn diese Reise gebracht? Was haben Sie denn gelernt oder wo sind Unterschiede? Was läuft dort komplett anders als hier?
4: Ich habe mitgenommen, Island, Reykjavik ist viel, viel entspannter als was wir hier alles erleben. Also bei mir ging das schon los, als wir ins Flughafengebäude gekommen sind. Da hatte ich schon so einen Impuls, so, oh, jetzt fällt hier was ab. Hier ist alles ein bisschen ruhiger. Hier geht alles so einen Schritt langsamer. Und genauso waren dann auch die Menschen, mit denen wir zu tun hatten, in der Regel drauf. Dass die Dinge haben funktioniert, unsere Reise. Ne? Der Bus stand jeden Tag um 9 da und hat auf unsere Frauen gewartet. Das war alles okay. Aber es war eben weniger Aufregung, weniger Drama. Es war mehr so ein Achtsamkeitsding auch. Gerade auch, wenn du dann in der Natur draußen bist und dir das dann noch anguckst, das macht schon was mit dir. Na, die Geysire, der riesige Wasserfälle, die bringen dort eine Energie mit. Und wer da sich ein bisschen dafür öffnen kann, kann dort auch Kraft raustanken. Das ist das eine Ziel auch von solchen Exkursionen, ne, dass die Mädels miteinander reden und aber eben auch mal, ne, ein bisschen Energie tanken können. Dafür sind wir eben in den Spa gewesen, in so einer schönen Sky Lagoon. Ganz tolle Geschichte, wunderbar entspannend mit Sauna und so weiter.
1: Also wieder mental.
4: Genau.
1: Vorgesorgt.
4: Genau, und das ist für uns immer so diese Kombination aus den ganzen verschiedenen Komponenten, über die wir heute schon gesprochen haben. Bewegung, ne, das Mentale, die mentale Gesundheit, das Miteinander, klar auch Ernährung. Klar gucken wir dort und verkosten dort diese ganzen leckeren Backwaren.
1: Erzählen Sie von den isländischen Backwaren.
4: Ja, coole Geschichten haben die dort.
1: Zum Beispiel?
4: Die Namen, das ist jetzt ein bisschen komplex, wenn ich das jetzt aussprechen sollte. Aber da gibt's schon, die sehen so aus wie so kleine Kuhhörnchen. Das ist so ein Traditionsgebäck. Das ist einfach dort auch Prüfungsinhalt für die Bäckergesellen, weil das dazugehört zu den ihrer Kultur. Und so diese Dinge oder ein spezielles Gebäck, das ist so ein Siedegebäck, so ein bisschen in sich verdreht, hat einen Kardamom-Geschmack, also Siedegebäck in Richtung so Pfannkuchen in der Art, aber eben etwas Längliches. Das ist einfach toll, das zu erleben, die Gerüche zu erleben, dass dort mit so viel Kardamom und Zimt auch was gemacht wird.
1: Backen die etwa auch noch gesünder als bei uns?
4: Das glaube ich nicht. Das glaube ich nicht.
2: Das ist gemein ohne Armut.
4: Das Zuckerthema, das ist einfach im Bäckerhandwerk das kleine Glück.
1: Na,
4: der Zucker macht doch was mit uns. Ne? Der macht uns auch irgendwo glücklich. Und das ist immer eine Frage auch des Maßes, ne? Und nicht der Masse. Und von daher finde ich jetzt Diskussionen über zu viel Zucker in den Backwaren völlig deplatziert. Das muss jeder für sich selber entscheiden. Ne? Es hat ja einen Sinn, warum der Körper gerade jetzt sagt, jetzt will ich aber mal ein richtig tolles Stück Pflaumenkuchen.
1: Wenn Sie sagen, da war alles so entspannt. War das auch bei der Arbeit, die Sie da beobachtet haben, entspannter als hier zu Hause? Oder was haben Sie da mitgenommen? Organisieren die sich anders oder ist der Stress genauso da? Sind das dieselben Probleme, die im Handwerk bestehen?
4: Wir haben große Betriebe, also industrieller arbeitende Backbetriebe angeschaut und wir haben kleine Handwerksbetriebe gesehen. Das ist auch wie bei uns. Der kleine Handwerksbetrieb, das war so ein bisschen na, mit wenigen Leuten, aber sowas von fein durchstrukturiert. Die ganze Backstube, picobello sauber und jeder Handgriff saß, die wussten genau, wo sie ihre Gerätschaften hernehmen. Also das war für mich so ein bisschen so traditionelles isländisches Backenerleben. Fand ich ganz toll, so eine inspirierende Erfahrung. Und die Industrieproduzenten, die sind genauso wie bei uns. Das ist durchstrukturiert. Dort hat man auch bei den Mitarbeitern einen hohen Migrationsanteil. Das ist einfach so. Ich fand auch noch ganz schön zu sehen, wie diese Kultur, auch diese alten Häuser in Reykjavik, wie das auch noch erhalten wird, weil das spiegelt ja auch so ein bisschen die alte Seele. So dieses sich zurücknehmen können in den alten Mauern. Ich glaube, das ist auch wichtig für uns alle, ne, dass man weiß, wo man herkommt.
1: Wir wollten ja nochmal über die Arbeit der Zukunft reden. Also Sie sagen also, dass die Isländer vor genau denselben Problemen stehen wie wir. Ne? Obwohl sie entspannter arbeiten. Das können wir uns schon mal abgucken, oder?
4: Ja.
1: Ja. Haben Sie schon mal was umgesetzt, seitdem Sie hier sind? Man nimmt sich ja da mal vor, ich bin jetzt ruhiger, ich lasse mich nicht mehr stressen und so weiter. Gelingt Ihnen das?
4: Dazu habe ich nie Island gebraucht.
1: Ah.
4: Dazu, um mehr mit Körperbewusstsein, Körpergefühl und eben auch Bewusstsein für, brauche ich Supplements oder nicht und wie bewege ich mich, das mache ich schon seit sehr vielen, vielen Jahren. Bei mir geht das früh eben auch los. Bei mir klingelt kein Wecker. Ich wache auf, wenn draußen die Sonne durch die Fenster kommt. Also ich habe auch keine Gardinen. Dann darf mein Körper so langsam munter werden, ne? So Körpergefühl, gucken, ne? So langsames Wachwerden. Dann gehe ich aber knallhart unter die kalte Dusche. Da erschrickt der Körper erstmal, aber der ist es gewöhnt seit vielen Jahren. Und das kann ich auch draußen wirklich jedem empfehlen. Das ist einfach, das ist ein Wachwerden.
1: Nach dem Sonnenauf, das ist ja wirklich vorbildlich.

0: sich nach dem Sonnenaufgang gleich erstmal unter die kalte Dusche. Das wird man als Arzt sogar sprachlos, oder Frau Dr. Meiden?
1: Ach, Neid.
2: Ja, und dann auch, ich gehe noch ein Stück weiter, rausgehen in die Natur mit nackten Füßen auf die Erde. Versuchen eine Stunde, so eine Minute im Gras oder so irgendwie mal, ne, das macht Erdung wieder. Mhm. Also diese Dinge, das ist für mich wichtig. Das ist ein integraler Bestandteil meiner Morgenrituales. Nächste Ritual ist, ich sitze 40 Minuten und meditiere. Und dann mache ich nochmal 20 Minuten in Yoga. Ich stehe also 2 Stunden eher auf, bevor ich rausgehe.
0: Ja.
2: Jeden Morgen. Es gibt wenige Ausnahmen. Ich habe das auch in Island natürlich im Hotel gemacht. Mhm. Wenige Ausnahmen. Aber das ist für mich so eine Möglichkeit, wo ich merke, das tut meinem Körper gut. Da bin ich bewusst und bei mir und damit kann ich auch mit meinem stressigen Alltag umgehen. Mhm. Da bin ich ruhig und kann mit Gelassenheit auch Herausforderungen auf mich zukommen lassen.
0: Strahlt sie auch ein bisschen aus,
1: ja,
0: oder? Also
1: definitiv.
0: Vielleicht hört man das ja sogar. Wir können es jetzt beobachten, aber vielleicht hört man das sogar, dass sie extrem ruhig sind. Beneidenswert.
2: Das möchte ich natürlich, diese Erfahrung, die ich ja mit mir selber mache, die möchte ich natürlich auch weitergeben. Mhm. Und da habe ich dieses Jahr im Januar zu meinem Schulleiter unserer Akademie Deutsches Bäckerhandwerk Sachsen hier in Dresden, habe ich gesagt, jetzt machen wir Yoga-Kurs. Also
1: cool.
2: Yoga-Kurs für den Meisterkurs, das heißt, die haben mit mir auf der Yogamatte gestanden, die haben einfach, da machen die alle mit, ne? Wir haben einen Meisterkurs von 20 Teilnehmern, ein Viertel war einmal in der Woche bei mir mit im Yogakurs, ne? Mal mehr, mal weniger, das ist so. Aber das sind für mich Bestandteile, wie ich die nachfolgende Generation zur mehr Achtsamkeit bringen kann, indem ich es A, selber vorlebe, darüber rede und B, die mit integriere, mit auf die Reise nehme. Und da waren wirklich die Männer genauso mit beteiligt wie die Frauen, weil manche sagen und denken immer nur, Yoga ist was für Frauen. Nee. Die jungen Männer haben genauso mit auf der Matte gestanden. Und ich bin so stolz, dass die das gemacht haben. Die 2 Besten von unserem Kurs, die waren im Kurs bei mir mit im Yogakurs, also die aus der Meisterklasse. Und der eine, der geht jetzt, der ist fachlich so kompetent, der geht jetzt zu den World Skills. Das ist die Weltmeisterschaft für die Berufe, für die Handwerksberufe. Der vertritt dort das deutsche Bäckerhandwerk in Shanghai. Der trainiert aktuell dafür. Und das sind für mich so Dinge, wo ich weiß, A, der kann das fachlich und B, die Jungs, die Generation, die Mädels, die sind so offen für diese neuen Lebensweisen, über die Dinge, über die wir hier jetzt gerade reden. Die Generation, um die mache ich mir keine Sorgen, die werden wir erwischen, auch nicht alle, das ist ganz klar, aber da ist viel Potenzial da, dass wir da...
0: Was sind denn so typische Berufskrankheiten bei Bäckern? Ich vermute mal Rücken, oder? Mhm.
2: Ja? Ja, verschiedenes, Rücken, Mehlstaub,
1: Stauballergie.
2: Manche lieben ihren Beruf so sehr, dass die dann mit einer FFP4-Maske in der Backstube stehen. Also das ist schon auch eine Herausforderung. Und das orthopädische Sachen,
1: genau.
2: die stehen schon, die Bäckermeister am
0: Tisch. Aber das ist doch genau das Richtige dann, ne?
1: Also, ja,
0: dass sich dann
1: kann ich nur empfehlen.
0: Prophylaktisch so zu bewegen, oder?
1: Ja.
2: Und in den Alltag integrieren.
0: Mhm.
2: Das muss jeder für sich selber herausfinden, wann er es macht. Ich mache es eben früh. Der andere geht eben in ein Studio, ob das jetzt nur Yoga-Studio ist oder das muss jeder für sich selber gucken. Oder man geht spazieren. Aber da bin ich auch völlig bei Ihnen. Alles bitte draußen in der Natur, wenn es geht.
1: Mhm. Raus.
3: Ja. Leben Sie schon immer so? Oder gab es da im Leben irgendwie so eine Situation, wo Sie gesagt haben, so jetzt aber?
2: Das hat sich bei mir eingeschlichen. Klar gibt es immer ein bisschen Auslöser, aber das hat sich bei mir über viele Jahre, über 25 Jahre so sukzessive verfestigt.
0: Was war denn der Grund, warum Sie sich relativ frühzeitig, weil vor 25 Jahren haben wir noch nicht so selbstverständlich, über diese Morgenroutinen gesprochen. Was war der Punkt, wo Sie gesagt haben, ich probiere das jetzt aus?
2: Das war schon auch ein Stück weit so ein Warnsignal vom Körper, das kann man so sagen, dass man dann anfängt, darüber nachzudenken und die Notwendigkeit, ich will was verändern, ich will was tun, ich merke, hier läuft was falsch, die Signale aufzunehmen, das war für mich der Ausschlag. Ich habe angefangen mit dem Yoga. Das war mein erster Schritt.
0: Um nochmal auf den Beruf zurückzukommen, auf den Bäckerberuf, was würden Sie am liebsten ändern? Wie würden Sie diesen Beruf zukunftsfit machen, damit auch

0: Menschen über 60, weil langfristig werden wir alle länger arbeiten müssen, da noch ein paar Jahre länger aushalten?
1: Körpergefühl, Ernährungsbewusstheit, einfach gucken, dass man die Dinge, die wir hier besprechen, auch in seinem Alltag integriert, mit sich Geduld haben. Das geht nie von heute auf morgen. Da gibt es auch mal Misserfolge, alles Stück für Stück. Und immer ein guter Umgang mit sich selbst, das ist, glaube ich, so Grundvoraussetzung.
2: Darf ich noch was beitragen?
0: Bitte, Frau Dr. Merten.
2: Hilfsmittel annehmen. Das ist ja, wir sind ja modern, wir sind ja in der Biomechanik am Gucken, Unterstützungsmöglichkeiten in den verschiedenen Berufen und auch das entwickelt sich weiter. Ich muss es aber auch integrieren und annehmen.
1: Das kann ich nur ergänzen und mit einem Beispiel. Wir haben das Thema Exoskelette, das wird bei uns.
0: Bitte was?
1: Exoskelette.
2: Exoskelette, ist cool.
0: Was ist das?
2: Frei übersetzt, Sie kennen doch solche Science-Fiction-Filme, wo einer in so einem Manneken drin sitzt, den er steuert, in so einem Riesenroboter. Also so ein Roboter, den er über so Joystick selber drin sitzend das übertragen. Das sind Exoskelette, sind Unterstützungssysteme auf biomechanischer Ebene, die halt unsere Kraft verstärken und uns damit Last abnehmen und unsere Gelenke aber entlasten. Das ist sozusagen die wissenschaftliche Ebene.
0: Jetzt bin ich gespannt, wie die Geschichte weitergeht.
1: Das ist diese Exoskelette, die werden eingesetzt in Bäckereien an bestimmten Stellen. Ich kenne es hauptsächlich auch von unseren Lieferanten. Das ist sozusagen die Beko-Liefergenossenschaft. Das sind die Großhändler für die Bäcker. Dort werden die eingesetzt, wenn viel in großen Regalen zu heben und zu transportieren ist. Also da gibt es so Versuche schon, die auch ein Stück über das Versuchsstadium hinausgegangen sind. Und das ist das, was Sie meinten, Frau Dr. Merten, mit dem sich öffnen, ne, für solche Dinge. Und es gibt auch ganz simple Dinge in Backstuben, die gemacht werden, die einfach technisch möglich sind. Ne? Früher hat man in den Maschinen sehr weit oben den Teig reinschmeißen müssen. Ne? Heute gibt es dort so maschinelle Unterstützung, ne? Dass der Teig hochgefahren wird, dass keiner mehr sich extrem strecken muss und vielleicht auch noch auf eine Leiter oder so stellen muss, sondern dass das von automatisierter Hand funktioniert. Und dadurch sind eben auch Frauen in den Backstuben heute viel flexibler einsetzbar. Mhm.
0: Ich stelle mir das gerade vor. ich würde hier ganz kurz mal eine Pause machen. Wir reden gleich weiter und gucken mal, was für Fragen noch gekommen sind. Hier bei Dienstags direkt, hier ist MDR Sachsen.

0: Herr Breu?
1: Guten Abend.
0: Hallo Herr Breu, ah, schön, dass Sie gewartet haben. Der Titel ging ganz schön lang, ne?
1: Ich habe zugehört. Ja.
0: Genau, man fühlt sich wie in den 90ern, kommt auch aus den 90ern. Herr Breu, schön, dass Sie uns angerufen haben. Was wollten Sie loswerden? Erzählen Sie.
1: Ja, erstmal schönen guten Abend in die Damenrunde, in die reine Damenrunde, wie ich gehört hatte.
0: Ja.
1: Ich konnte allerdings nur den Anfang mithören. Und da habe ich mir gedacht, dann müsste ich euch ja mal mein Leben so ganz kurz skizzieren.
0: Ja.
1: Und von Anfang an ging mir es aber niemals drum, besonders alt zu werden. Das habe ich erst sehr, sehr viel später resümiert, wie das zustande kam, dass ich mit 76 Jahren jetzt immer noch gesund bin, nie krank gewesen bin und immer noch selbstständig bin. Und in meinem Buch, was ich jetzt geschrieben habe, ende ich mit dem Satz, in 4 Jahren werde ich 80 und 40 Jahre Selbstständigkeit, 3 Punkte. Das heißt, mal sehen, was danach kommt.
0: Also ja. Moment mal, das ging jetzt alles ziemlich schnell. Sie sind 76 Jahre alt, waren nie krank.
1: Genau.
0: Ja, das sagen ja alle krank, Männer, nein. Sie haben es nicht gemerkt, wahrscheinlich.
1: Vielleicht, ja. Aber jedenfalls hat, war ich nicht krank, ja.
0: Ja, und Sie fühlen sich auch noch sehr, also es hört sich gut an, was da ja. kommt mit 76. Und Sie schreiben Bücher und sagen... Genau. Und wie haben Sie es denn gemacht? Also wir haben vorhin von Herrn Brade erfahren, dass er mit 50 zum ersten Mal ins Fitnessstudio gegangen ist und sich hat durchchecken lassen. Wie war es bei Ihnen?
1: Ja, bei mir war es etwas anders. Schon in der Grundschule hatte ich nach der 8. Schulklasse vom Lernen die Nase voll und wollte unbedingt rausgehen, obwohl ich gar keine schlechten Sensoren hatte. Mhm. Habe mich aber durchgesetzt und habe eine Lehre begonnen in der Landwirtschaft.
0: Ja.
1: Später habe ich dann von meinem damaligen Chef erfahren, so schlecht sind meine Leistungen nicht in der Schule, also in der Berufsschule. Mhm. Ich sollte studieren. Ergebnis, habe 2-mal studiert, habe erst in der Landwirtschaft gearbeitet, später teilweise in der Politik. Und mit 40 habe ich mich selbstständig gemacht. Und seit Kindheit an habe ich beim Vater als Imker mitgemacht. Später, also seit 50 Jahren etwa, bin ich selbst Imker, also produziere Honig und esse auch jeden Tag Honig. Es geht kein Tag vorbei, wo ich nicht Honig esse.
0: Ja.
1: Und was ich auch bei euch rausgehört habe, was ich sozusagen bestätigen wollte, die Arbeit muss Spaß machen.
0: Ja.
1: Die Arbeit muss immer Spaß machen. Und das war bei mir ein Leben lang, kann man sagen, gegeben, gerade auch in der Selbstständigkeit, selbst wenn es noch so schwer war, die Dinge zu stemmen, auch manchmal riesen Widerstände gehabt, alle überwunden. Wenn sie nicht überwunden wurden, wurde neu angefangen und es muss Spaß machen. Und das ist meiner Ansicht nach der wichtigste Punkt im Leben. Ja.
0: Oh, das freut mich zu hören und man merkt es Ihnen wirklich an, dass Sie Spaß haben. Wie viele Bienenvölker haben Sie denn?
1: Ja, knapp 20, also genau genommen 18. 18 Bienenvölker. Ja,
0: da haben Sie zu tun, jetzt, ja.
1: Ja, jetzt zurzeit wird eingefüttert für den Winter. Ja.
0: Okay, und weil wir gerade die Frau Merten hier sitzen haben, Honig ist gut jeden Tag, weil?
2: Propolis und natürlich als Antibiotika, also ja, kann ich
1: Propolis,
2: nur empfehlen.
1: Tue ich zwar jetzt nicht selber herstellen,
0: ja,
1: aber das ist ja in jedem Glas Honig in ganz kleinen, geringen Mengen mit drin, sodass man das nicht extra einnehmen muss. Und wichtig ist auch beim Honig, dass man den Honig aus der eigenen Region nimmt. Wenn man den aus Australien oder Argentinien oder sonst woher bezieht oder kauft, das sind ganz andere Pollen, die brauchen wir ja nicht. Wir brauchen die Pollen, die uns helfen, die Allergien abzuschwächen.
0: Okay, und nochmal meine letzte Frage. Wie viele Esslöffel am Tag?
1: Wie bitte?
0: Wie viele Esslöffel Honig am Tag?
1: Na, 3 Schnitten früh zum Frühstück und richtig viel Honig. Gewogen habe ich das noch nie.
0: Und was ist mit Bratwurst und so?
1: Ja, Bratwurst esse ich natürlich auch, weil ich meinen Stand auf dem Lingner Markt habe, auf der Lingner Allee in Dresden.
0: Auch noch.
1: Und ja, da esse ich schon auch meine Bratwurst.
0: Und das mit 76, aber, ja. Also wir gucken uns jetzt einiges ab. 3 Schnitten Honig am Tag, ab und zu meine Bratwurst und ein Job, der auch mit 76 noch Spaß macht. Ne?
1: Ja, ja, genau.
0: Okay.
1: Und beim Bratwürsten muss ich dazu sagen, natürlich, ich habe 8 verschiedene Sorten Bratwürste und ich esse schon seit langem keine Schweinebratwürste mehr. Ich habe welche vom Hirsch, Ich habe welche vom Geflügel und das sind dann meine Renner. Also für mich persönlich.
0: Herr Preuß, nächste Mal lade ich Sie ein als Ernährungsexperten, okay?
1: Ja. Ich glaube nicht, dass ich da geeignet bin, aber ja.
0: Nee, aber schön, da, man kriegt ja von allem was mit. Und jetzt haben wir wieder was mitgenommen. Ja. Honig, kein Schweinefleisch. Um es nochmal zu bestätigen, ist nicht ganz neu. Wir wissen das ja schon, aber wenn Sie jetzt so klingen, wie Sie klingen, haben Sie alles richtig gemacht. Schöne Grüße und danke, dass Sie uns zuhören.
1: Finde ich selber auch, ja.
0: Ja, machen Sie es gut.
1: Euch noch einen schönen Abend.
0: Den haben wir. Dankeschön.
1: Ja, tschüss.
0: Tschüss. Weil Stefan Wiegand aus der Dienstags-Direkt-Redaktion hat sich auch hier reingetraut in die Frauenrunde. Und was gibt's noch? Was war noch los am Telefon? Beziehungsweise bei Social Media?
3: Eine Bratwurst wäre jetzt auch nicht schlecht.
0: Nee,
3: Uns hat Christa Kleegräfe geschrieben. Und zwar sagt sie, sie hält viel von gesunder Ernährung, viel Gemüse, Aquafitness, Fitness, Ausdauer, Muskelaufbau, das ist so ihr Rahmenprogramm. Und ihr ist es wichtig, dass sie im Leben steht und da sein kann auf diese Art und Weise, auch als Rentnerin für ihren behinderten Sohn und ihren Mann, den sie pflegt. Also was,
0: das ist auch eine Aufgabe.
3: Damit stand sie auch nicht allein da. Das haben relativ viele Leute gesagt, dass es für sie enorm wichtig ist, auch für die Familie da zu sein und manchmal auch so ein Anker in der Familie zu sein, damit das gemeinsame Altwerden nicht ganz so schwer fällt. Mhm. Dann war ein Thema am Telefon die staatliche Einflussnahme darauf, dass man sagt, also sollte man nicht Anreize schaffen, sollte man nicht einen Rahmen schaffen, damit es deutlich interessanter ist für Leute, auch jenseits der 60 weiterhin im Berufsleben stehen zu können? Oder sollte man sich überlegen, dass man beispielsweise ein Arbeitszeitgleitmodell hat, wo man sagt, okay, das ist für mich eher realisierbar, dass ich nur 6 Stunden am Tag arbeite, als dass ich dann das volle Programm ziehe.
0: Alle wollen was sagen.
3: Das habe ich mitgekriegt und deshalb musste ich auch kurz innehalten, weil ich gar nicht so sicher war, ob jetzt von rechts, von links, von oben oder von vorn die Antwort kommt.
0: Frau Lohse, wollen Sie?
4: Also die verschiedenen Arbeitszeitmodelle, finde ich, muss jeder für sich selber entscheiden, als Arbeitgeber und als Arbeitnehmer, was zu dir passt, so lange und so viel arbeitest du. Das finde ich völlig in Ordnung und ja, dann hat man das Thema
2: Anreize.
4: Die Anreize, die staatlichen Anreize, da bin ich immer ein bisschen hochgradig skeptisch. Ich bin dagegen. Das ist wirklich die eigene Verantwortung eines jeden. Wir müssen als Staat, der Ruf nach den Staat, der überfordert uns doch.
0: Ich verstehe, was Sie sagen wollen.
2: Ja. Und die nur überfordern, dann kommt ja sofort wieder, wir werden reglementiert. Ja, also wo denn nun? Wie denn nun? Also ich finde auch, das gehört in die Eigenverantwortung. Und das Anbieten, das ist so ein Ding. Also ich habe 20 Angestellte, wir sind ja eine Großpraxis, wir haben 5 Fachärzte. Alle Teilzeitmodelle, die es gibt, bieten wir an, inklusive Homeoffice-Zeiten. Ärzte haben Homeoffice-Zeiten. Ja, und die können sich das frei einteilen, wann die was machen. Das ist mir doch egal. Mhm. Am besten sollen sie noch die Akten zu Hause auf der Wiese nacharbeiten, aber bitte doch nicht in der Praxis.
4: Ich kann es mal aus dem Bäckerhandwerk ergänzen. Es gibt Mutti-Schichten. Ne? Ja. Wenn die in dem Alter, die mit den kleinen Kindern, dann sind die Frauen, die im Fachverkauf arbeiten, die sind halt dann früh ab um 8 erst auf Arbeit. Das gehört einfach dazu.
2: Mhm. Ist bei mir genauso.
5: Und das hat auch was mit der Haltung des Arbeitgebers zu tun. Mhm.

0: So, ich glaube auch, dass genau das, also diese Sensibilität nicht verordnet werden kann. Mhm. Und dass das natürlich auch für so einen Staat eine völlige Überforderung bedeuten kann. Also hier geht es auch einfach darum, so wie wir es eingangs auch schon mal gesagt haben, die Lebensphasen im Blick zu behalten. Ja. Und hier könnte es durchaus auch verstärkt Angebote für Arbeitgeber geben, die sich damit auseinandersetzen. Aber die müssen natürlich, ne, da beißt sich die Katze wieder in den Schwanz, die Zeit dafür haben. Also die müssen dieses Umdenken auch selber für sich praktizieren, weil wir kommen natürlich auch aus anderen Arbeitgebergenerationen. Und das ist jetzt auch unsere Aufgabe, dafür zu sorgen, also dass es hier auch ein echtes Umdenken gibt, dass wir eben für die, die wollen und die, die in dem Maße wollen, auch bis 70 meinetwegen auch weiter gebraucht werden können und das auch entsprechend ihrer Fähigkeiten.
1: Oder bis 76, wie wir gerade gehört haben. Stefan,
2: dann war eine Frage von ein paar Handwerkern und so, die sich bei uns telefonisch gemeldet haben und die gefragt haben, naja, das ist ja gut und schön, dass man gesünder arbeiten will, dass man sich irgendwie einteilen kann. Allerdings ist es längst nicht für alle möglich, auf einem Gerüst oder auf einem Dach so lange zu stehen, bis zum 70. Lebensjahr oder bis zum 65. Selbst da ist schon die Grenze. Könnte man da nicht sowas überlegen, ob man nicht auch Leute ausbildet, Junge, und die dann so ein bisschen ranführt an diese Arbeitswelt? Und die Frage habe ich ganz gerne in die Runde mitgebracht.
3: Finde ich hervorragend. Also wir sind Ausbildungspraxis und da ging es schon los. In der Medizin ist es so, wenn du eine Praxis hast, darfst du einen Ausbildungsassistenten nehmen. Jetzt habe ich, wir sind 5 Fachärzte. Warum darf ich verdammt nochmal nur einen Ausbildungsassistenten nehmen? Und wir haben es durchgekriegt. Also wir sind jetzt gemeinschaftsausbildend. Mhm. Ich darf mehr ausbilden. Ich bilde MFAs aus. Wir sind Anlaufstelle für Schüler, für Praktikas. Wir haben Studenten. Wir sind mit angegliedert als Lehrpraxis an die Universitäten Dresden, Chemnitz und Leipzig. Damit ziehe ich mir doch auch meinen Nachwuchs ran und ich gebe Erfahrungen weiter und ich verbinde Generationen. Das ist doch, wie wir heute unsere Firmen auch über die Jahre bringen. Ich will doch einen Bestand haben. Das, was ich heute aufbaue, ich will doch das nicht in 10, 12 oder 8 Jahren einpacken und einmotten. Ich möchte, dass es weitergeht, aber dann muss ich es auch übergeben. Und das heißt, ich muss ausbilden.
1: Und dann haben wir ja zu Anfang schon gesagt, dass ja eine Tätigkeit, die man vielleicht bis 70 macht, nicht unbedingt der Beruf sein muss, in dem man 40 Jahre gearbeitet hat. Und dann kommen halt solche Berufsgruppen ins Spiel, also Handwerker, der immer wieder zitierte Dachdecker zum Beispiel, dass die nicht bis 70 arbeiten können, ist ja wohl klar. Das versteht ja wohl jeder. Aber es gibt ja genügend andere Dinge, wo man sich engagieren kann, wenn es darum geht. Und dann schließt sich auch der Kreis heute Abend, mental fit zu bleiben. Ne?
3: Ja.
1: Gut. Stefan, noch was?
2: Eine Geschichte noch. Monika Gastner hat uns angerufen und sie hat gesagt, wir müssten Rente vielleicht ganz anders definieren. Wir müssten uns überlegen, was bedeutet Rente und was bedeutet das auch für jeden persönlich?
4: Das ist ein ganz schön weites Feld, was da aufgemacht ist, gerade vor der aktuellen politischen Diskussion, ne, um Renteneintrittsalter. Also ich glaube, das System, dass man Solidarprinzip hat und auf die Rente hin einzahlt, schon frühzeitig, das System hat durchaus seine Berechtigung. Es hat sich ja auch bewährt. Für mich stellt sich immer wieder die Frage, warum zahlen denn jetzt nur bestimmte Gruppen ein? Warum nicht?
1: Ganze Berufsgruppen sind ausgenommen oder haben ihre eigenen Versorgungswerte.
4: Ganz genau. Das ist eine Schieflage. Da reden wir nie über Gerechtigkeit. Und Renteneintrittsalter, warum ist das denn überhaupt gesetzlich festgeschrieben? Warum kann das eine individuelle Geschichte sein, wo jeder für sich selber sagt, okay, ich weiß, ich habe jetzt so und so viel in meine Rente eingezahlt und damit komme ich jetzt im Leben zurecht. Das reicht mir. Andere sagen, nee, mein Beruf macht mir so viel Spaß, die Arbeit erfüllt mich, ich will noch weiterarbeiten. Warum machen wir das immer an solchen fixen Punkten fest?
0: Das auch gerne mal mit einem Impuls, den ich hier auch wahrgenommen habe, nämlich dieses Bild vom Älterwerden. Ich glaube, das müssen wir auch langsam mal verändern. Ja. Also das, was da in unseren Köpfen ist. Weil ich finde da auch immer so einen ganz persönlichen Widerspruch. Also jeder wünscht sich, also die meisten Menschen wünschen sich halt älter zu werden, ein langes Leben zu haben. Aber auf der anderen Seite reden wir gesellschaftlich über eine alternde Bevölkerung, aber sehr schnell als Problem. Mhm. Ne? So, und natürlich bringt auch eine Gesellschaft so Herausforderungen mit sich. Aber ein Mensch, der irgendwie so seinen 65. Geburtstag hinter sich

0: gebracht hat, der wird ja nicht gleichzeitig plötzlich von einer Ressource zu einer Belastung. Das ist ja, also das ist ja immer dieser Trugschluss, aber das kommt bei den Einzelnen durchaus auch an. Mhm. Und ich will auch das Alter absolut nicht romantisieren. Ne? Es gibt Krankheit, es gibt Einschränkungen, es gibt Pflegebedürftigkeit, aber es gibt eben genauso Erfahrungen, es gibt Wissen, es gibt Herz, es gibt Engagement, es gibt Möglichkeiten, sich einzubringen. Und diese Lust auf Gestaltung, die sollten wir, egal in welchem Alter wir uns befinden, niemals verlieren.
1: Jetzt kretsche ich hier rein und sage Danke. Das war nämlich ein schönes Schlusswort. Oder?
0: Ja.
1: Ich danke Ihnen, Frau Dr. Merten, dass Sie heute Abend uns über Longevity nochmal aufgeklärt haben. Und
2: Sprechstunde.
1: Bitte?
2: Sprechstunde.
1: Ja, genau. Und wie das funktioniert. Dann danke ich Ihnen, Frau Lohse, Generation Forscherin, nee, Forscherin, Expertin, ja.
0: Frau Thomas.
1: Meinst also, ich habe heute die Manuelas zusammen.
0: Ja, das sind recht viele Manuelas hier im Raum.
1: Also, Manuela Thomas, Sie sind die Expertin für Generationenzusammenarbeit und Frau
3: Manuela
0: Lohse.
1: Ja, Lohse.
3: Bin ich gespannt, Respekt. Was ich von der Expertin bin.
1: Nein.
0: Die gute Lobbyistin.
1: Genau. Also, Sie sind die Lobbyistin gewesen fürs Bäckerhandwerk in Sachsen und in Thüringen. So, jetzt sind wir aber wirklich am Ende. Ich danke Ihnen für Ihre Expertise. Machen Sie es gut. Kommen Sie gut nach Hause. Das war dienstags direkt. Nächste Woche wieder ab 18 Uhr. Auf Wiederhören.

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1: Um 20 Uhr mit Gabriela Wegner. Guten Abend. Die Bundesregierung macht Russland für den versuchten Sprengstoffanschlag am Leipziger Flughafen verantwortlich. Innenminister Dobrindt sagte in Berlin, polizeiliche Ermittlungen, Tatmuster und nachrichtendienstliche Erkenntnisse belegten die russische Verantwortung für den versuchten Anschlag am 4. August. Bundesaußenminister Wadephul erklärte, als Reaktion auf den Anschlag würden das russische Generalkonsulat in Bonn und das russische Haus in Berlin geschlossen. Die Einreisekontrollen für russische Staatsbürger werden verschärft. An einem Umspannwerk nahe dem Kraftwerk Jenschwalde in Südbrandenburg hat es zwei Sabotageakte an Stromleitungen gegeben. Wie die Landesregierung mitteilte, ist es bisher unbekannten Tätern in zwei Fällen gelungen, leitfähiges Material

0: Signal in die Höchstspannungsleitung einzubringen. Ziel sei offenbar ein Kurzschluss gewesen. In einigen weiteren Fällen habe das glücklicherweise nicht geklappt, erklärte Brandenburgs Innenminister Rethmann. Das Gelände an der Landesgrenze zu Sachsen werde weiter abgesucht. Das Landeskriminalamt hat die Ermittlungen übernommen. 6 weitere Kommunen in Sachsen erhalten Geld für die Erneuerung ihrer Ortskerne und Stadtviertel. Wie das Infrastrukturministerium mitteilte, stehen für Boxberg, Merane, Meißen, Neukieritzsch, Penig und Wurzen insgesamt 23,6 Millionen Euro zur Verfügung. Mit dem Geld sollen unter anderem Marktplätze und Parks umgestaltet werden. Auch die Sanierung von Schulen, Kitas, Wohngebäuden und Freizeiteinrichtungen ist geplant. Insgesamt profitieren in diesem Jahr 51 sächsische Städte und Gemeinden vom Programm für Wachstum und nachhaltige Erneuerung. In Dresden hat der Sächsische Obstbauverband die diesjährige Apfelsaison eröffnet. Trotz schwieriger Wetterbedingungen im Jahresverlauf rechnet der Verbandsvorsitzende Jörg Geitel mit einer guten Apfelernte.
1: Wir hatten ja eine sehr durchwachsene Witterung von Frost über Hitze bis hin zu Hagelereignissen. Die Hitze war schon extrem. Ging ja schon im Juni los bis hin in den August hinein. Natürlich kleinere Früchte durch die Trockenheit, die sich jetzt natürlich etwas rauswachsen durch den Niederschlag, der gefallen ist, aber auch Sonnenbrand. Das macht sich bemerkbar durch schwarze Flecken auf den Früchten, die natürlich dann nicht mehr verwertbar sind. Wir rechnen mit einer guten Ernte. Wir haben prognostiziert 45.000 Tonnen für Sachsen.
0: Damit läge die sächsische Apfelernte knapp 15% unter dem Vorjahresertrag. Die deutschen Volleyballerinnen haben bei der Europameisterschaft die Runde der letzten 8 erreicht. Die Mannschaft gewann im Achtelfinale gegen Belgien mit 3:2. Das Wetter: in der Nacht vereinzelt Schauer, Tiefstwerte 14 bis 9 Grad. Morgen zunächst Sonne, später überwiegend wolkig, Höchstwerte 18 bis 23 Grad.
2: Hier ist der Verkehrsservice für den ARD-Abend. A2 Richtung Hannover zwischen Kreuz Magdeburg und Bornstedt. 4 Kilometer Stau wegen Bergungsarbeiten. Das dauert hier 45 Minuten, bis sie durch sind. Die A4 Richtung Frankfurt ist zwischen Hohenstein-Ernsthal und Glauchau-Ost wegen Bauarbeiten bis morgen früh 5 Uhr gesperrt. Die A9 München-Berlin ist zwischen Dessau-Süd und Dessau-Ost in beiden Richtungen nach einem LKW-Unfall gesperrt. Die A17 Dresden-Prag ist zwischen Dresden-Gorbitz und Dresden-Südvorstadt in beiden Richtungen wegen Tunnel-Wartungsarbeiten bis ca. 5 Uhr morgen früh gesperrt. Soweit die Meldungen. Weiter gute Fahrt durch diesen Abend und kommen Sie gut an Ihr Ziel.
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2: Wunderschönen guten Abend aus Dresden. Ich bin Frank-Michael Bauer. Schön, dass Sie dabei sind. Maria Magdalena ist auch schon da. Einer der größten Hits von Sandra. In etlichen Staaten seinerzeit 85 Nummer 1 Hit.

Hier ist der Adi-Abend mit Billy Joel und jetzt geht's um diesen Song. The Tide is High von den Paragons aus Jamaica. Entstanden 1967 und 13 Jahre später, 1980, gecovert und ein Welthit mit Blondie, Nummer 1 in den USA. Und dann kam irgendwann Atomic Kitten auch noch um die Ecke und coverte diesen Song auch. Keine Platzierung übrigens in den USA, aber in Großbritannien auf Platz 1, genau heute vor 24 Jahren. Und in Deutschland ist Platz 3 für diese Version hier rausgesprungen.

Der ARD-Abend mit Genesis und Phil Collins, No Sun auf Main. Heute ist der 1. September und es war auch ein 1. September, nämlich 1962. Damals gab es eine neue Nummer 1 in Amerika in der Single-Hit-Parade. Ein Mann erobert den Hit-Paradenthron, der sich bis dahin schon ganz schön abgerackert hat. Doch dann gelingt er nun endlich, der internationale Durchbruch. Und den Song, den wir gleich hören werden, der erinnert auch ein bisschen so an Buddy Holly. Das war der Stil, inspiriert zumindest mit dem Art von Beat. Und auch in Deutschland erlangte das Stück große Popularität und war unter den 10 besten Singles damals in den Charts platziert. Bemerkenswert ist übrigens, dass Tommy Rowe, den Sie jetzt auf die Ohren bekommen, das Lied schon als Teenager in seiner Kleinstube selbst geschrieben hat. Tommy Rowe und Sheila im ARD-Abend.

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8: Es ist 20.31 Uhr gleich. Hier ist der Verkehrsservice für den ARD-Abend. Gerade ganz frisch reingekommen ist diese Meldung. Vorsicht auf der B7, Ortsostumfahrung Erfurt Richtung A71. In Höhe Erfurt-Roter Berg ist ein Reh auf der Fahrbahn. Bitte Vorsicht. A2 Richtung Hannover zwischen Kreuz Magdeburg und Bornstedt 4 Kilometer Stau wegen Bergungsarbeiten. Es dauert hier eine halbe Stunde, bis sie durch sind. Die A4 Richtung Frankfurt ist zwischen Hohenstein-Ernsthal und Glauchau-Ost wegen Bauarbeiten bis morgen früh 5 Uhr gesperrt. Die A9 München-Berlin ist zwischen Dessau-Süd und Dessau-Ost in beiden Richtungen nach einem LKW-Unfall gesperrt. Die A17 Dresden-Prag ist zwischen Dresden-Gorbitz und Dresden-Südvorstadt in beiden Richtungen wegen Tunnelwartungsarbeiten bis ca. 5 Uhr gesperrt. Damit weiter gute Fahrt durch diesen Abend und kommen Sie gut an Ihr Ziel.
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8: Das Ganze aus Dresden. Ich bin Frank-Michael Bauer und hier ist Susan Vega. Die war vor nicht allzu langer Zeit hier bei uns in Dresden zum Konzert.

Vom Anfang der 90er ein riesengroßer Erfolg. Bryan Adams, Everything I do it for you. Und jetzt gibt's eine amerikanische Band, die hat's ja immer wunderbar gepackt, Soul, Funk und Disco zusammen zu mixen. Und seit Jahrzehnten ist sie erfolgreich. Und weil heute der 1. September ist, gibt's auch September von Earth, Wind and Fire. Der legendäre Hit aus dem Jahre 78 befasst sich auf einer nostalgischen Ebene mit diesem glücklichen Rückblick auf eine romantische Liebe, die in einer warmen Septembernacht begonnen hat. Die Eröffnungszeile fragt bewusst, ob man sich noch an die magische Nacht des 21. September erinnern kann. Musikalisch und textlich transportiert das Stück wirklich pure Lebensfreude. Das hören wir jetzt. Unbeschwerte Tanzstimmung und das feierliche Gefühl, diese wertvollen Erinnerungen im Hier und Jetzt noch lebendig zu halten und auch im Nachhinein noch zu genießen. Am Freitag sind Earth, Wind & Fire übrigens in Vancouver in Kanada, Samstag und Sonntag in den USA live zu erleben. Soll heißen, sind nach wie vor aktiv. Earth, Wind & Fire hier mit September. Und im September, da muss es diesen Titel einfach geben.

0: Und das ist ja der Gipfel hier im ARD-Abend. Ja, das Gipfeltreffen ist wieder an der Reihe und die drei Herren, die haben da wieder so ihre ganz eigenen Vorstellungen.
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2: Thorsten im Knast.
3: Ich war wirklich schon mal im Knast einen Tag.
4: Was war der Grund?
3: Ich habe Strafzettel nicht bezahlt und wenn du Strafzettel in meiner Ausbildung, wenn du lange genug Strafzettel nicht bezahlt, soll man gar nicht glauben, ordnen die irgendwann eine Ersatzfreiheitsstrafe an. Und dafür bin ich am Freitag eingefahren. Das ist die beste Zeit dafür. Einschluss durch den Herbergsvater. Ich habe dann sofort mit dem Knastpsychologen gesprochen. Der meinte, ich sollte den Ball flach halten. Ich wäre seit 45 Minuten hier. Aber ich war fertig. Das war so gottlos, dass ich danach mit dem Pfarrer gesprochen habe um 17 Uhr. Ich habe gesagt, ich sehe das nicht. Ich glaube, ich kann das nicht. Ich kenne die Leute nicht. Das ist auch ein sehr kleines Fenster. Und dann überhaupt wäre das falsch. Und natürlich war völlig fertig. Und mein Onkel hat dann irgendwie 80 Mark bezahlt und mich um 23 Uhr mit so einem Hals aus dem Knast rausgeholt. Sonst hätte ich dann eine Revolte angezettelt und alles. Und dann haben die irgendwann, ich bin ja so dämlich auch noch. Dann hatten die wohl einen Haftbefehl gegen mich. Und dann waren die bei mir zu Hause. Da war ich natürlich nicht. Und mache auch früh nicht auf. Und dann haben die mich nach Dortmund aufs Polizeirevier bestellt, morgens um 8. Und dann bin ich da hingegangen und sage, ja bitte, Sie sind verhaftet. Ich so, ich Arschloch. Wirklich jetzt? Ich bin da wie so ein Idiot hingegangen. Ich so, was ist denn? Sie sind verhaftet.
4: Frage beantwortet.
5: Ja, okay.
4: Eindeutig.
5: Ja,
4: okay. Ja.
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Westernhagen, ihm ging es wahrscheinlich auch richtig gut, als er gehört hat. Am 1. September 94 Platz 1. Das Album ist erschienen und war 65 Wochen in der LP-Parade in Deutschland. Aufgenommen hat er übrigens die LP Affentheater in London, daraus gerade gehört. Es geht mir gut. Und hier ist Celine Dion im ARD-Abend und dann noch Aria Speedwagon für Sie.

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1: Um 21 Uhr mit Gabriela Wegner. Guten Abend. Das Volkswagen-Werk in Zwickau steht offenbar vor dem Aus. Wie die Wirtschaftswoche berichtet, hat der VW-Vorstand die Schließung von 4 Standorten des Unternehmens beschlossen. Demnach soll die Produktion in Zwickau und Emden 2031 eingestellt werden, in Hannover und Neckarsulm 2034. Ein entsprechendes Dokument soll laut dem Magazin Ende der Woche dem Aufsichtsrat vorgelegt werden. Darin heißt es, die bestehenden Geschäftsmodelle und Strukturen reichten nicht mehr aus, um die Wettbewerbsfähigkeit und Wirtschaftlichkeit des Volkswagen-Konzerns langfristig sicherzustellen. Die Bundesregierung macht Russland für den versuchten Sprengstoffanschlag am Leipziger Flughafen verantwortlich. Innenminister Dobrindt sagte in Berlin, polizeiliche Ermittlungen, Tatmuster und nachrichtendienstliche Erkenntnisse belegten die russische Verantwortung für den versuchten Anschlag am 4. August. Bundesaußenminister Wadepfuhl erklärte, als Reaktion auf den Anschlag würden das russische Generalkonsulat in Bonn und das russische Haus in Berlin geschlossen. Zudem werden die Einreisekontrollen für russische Staatsbürger verschärft. An einem Umspannwerk nahe dem Kraftwerk Jänschwalde in Südbrandenburg hat es 2 Sabotageakte an Stromleitungen gegeben. Wie die Landesregierung mitteilte, ist es bisher unbekannten Tätern in 2 Fällen gelungen, leitfähiges Material in die Höchstspannungsleitung einzubringen. Ziel

0: sei offenbar ein Kurzschluss gewesen. In einigen weiteren Fällen habe das glücklicherweise nicht geklappt, erklärte Brandenburgs Innenminister Rethmann. Das Gelände an der Landesgrenze zu Sachsen werde weiter abgesucht. Das Landeskriminalamt hat die Ermittlungen übernommen. In Moritzburg bei Dresden gelten ab heute neue Adressen. Im Gemeindegebiet gab es bisher 16 Straßennamen, die mehrfach vergeben waren. Das führte immer wieder zu Problemen, etwa bei der Paketzustellung oder Rettungsfahrten. Nun wurden neue Straßennamen vergeben. MDR Sachsen-Reporter Lukas Meister berichtet.
1: Etwa 700 Personen im Gemeindegebiet Moritzburg wohnen ab sofort an einer neuen Straße. Dabei geht es um 6 Straßen in Moritzburg, 4 in Friedewald und jeweils 2 Straßen in Auer, Boxdorf und Steinbach. Teilweise ändern sich auch die Hausnummern. Nach Auskunft der Gemeindeverwaltung bleiben die alten Straßennamen für ein halbes Jahr bestehen. Dafür werden zusätzliche Schilder angebracht, die sich farblich von den neuen Straßenschildern unterscheiden. Anwohner haben nun ein halbes Jahr Zeit, die neue Adresse kostenfrei auf ihrem Personalausweis zu vermerken. Gewerbe- und landwirtschaftliche Betriebe, die in Moritzburg angemeldet sind, sollen gegen Ende dieses Jahres eine aktualisierte Meldung vom Gewerbeamt erhalten.
0: Das Wetter: in der Nacht vereinzelt Schauer, 14 bis 9 Grad, morgen zunächst Sonne, später überwiegend wolkig, bei Höchstwerten zwischen 18 und 23 Grad.
2: Hier ist der Verkehrsservice für den ARD-Abend. Die A1 Hamburg Richtung Lübeck ist zwischen Kreuzberg der Heide und Bad Oldesloe wegen Bauarbeiten bis morgen 5 Uhr gesperrt. A2 Berlin Richtung Hannover zwischen Kreuz Magdeburg und Bornstedt 3 Kilometer Stau wegen Bergungsarbeiten. Hier dauert es eine halbe Stunde, bis sie durch sind. Die A4 Dresden Richtung Frankfurt ist zwischen Hohenstein-Ernsthal und Glauchau-Ost wegen Bauarbeiten bis morgen früh 5 Uhr gesperrt. Die A9 München-Berlin ist zwischen Dessau-Süd und Dessau-Ost in beiden Richtungen nach einem LKW-Unfall gesperrt. Die A10 südlicher Berliner Ring Richtung Dreieck-Werder ist zwischen Dreieck-Spreeau und Niederlehme nach einem Unfall gesperrt. Die A17 Dresden-Prag ist zwischen Dresden-Gorbitz und Dresden-Südvorstadt in beiden Richtungen wegen Tunnelwartungsarbeiten bis ca. 5 Uhr morgen früh gesperrt. Die A39 Braunschweig Richtung Wolfsburg ist zwischen Kreuz Braunschweig-Süd und Braunschweig-Rautheim wegen Bauarbeiten bis ca. 5 Uhr in der Früh gesperrt. Damit weiter gute Fahrt durch diesen Abend und vor allem kommen Sie gut an Ihr Ziel.
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2: Für alle aus Dresden, aus dem MDR-Funkhaus. Und hier ist Steve Winwood mit Valerie. Ich bin Frank-Michael Bauer, wünsche Ihnen einen schönen guten Abend und herzlich willkommen.

Damals mussten sich die Ohren an diese Musik erst gewöhnen, an Lips Inc. Funky Town. Das hat aber fantastisch auch in den Clubs und Discos funktioniert. Dieses Lied ist in 28 Staaten dieser Welt auf Platz 1 geschossen.

sind darunter auf dem größten Musikmarkt der Welt in den USA, auch bei uns in Deutschland, in der Schweiz, in Kanada, in Australien und. Aber ich glaube, das haben Lips Inc. nicht gepackt, was Onkel Satchmo geschafft hat. Am 1. September 1995 wird Louis Armstrong auf einer Briefmarke in den USA verewigt. What a wonderful world. Onkel Satchmo, hier ist Louis Armstrong im ARD-Abend.

Little China Girl, David Bowie bei uns hier am ARD-Abend und da haben wir Post bekommen per E-Mail über ard-abend@mdr.de. Geht ja heute wieder, gestern gab es ja eine große Störung, das war aber nicht nur hier bei uns, da war der E-Mail-Verkehr gestört. Also wir haben eine Mail bekommen von Christiane aus Rheinbeck bei Hamburg. Ich bin immer noch außer mir vor Glück, hat sie geschrieben. Ich bin heute zum allerersten Mal Omi geworden. Ich bin so überglücklich, mein größter Traum ist damit in Erfüllung gegangen. Toll, diesen Wonneproppen im Arm zu halten. Liebste Grüße aus Rheinbeck. Das Mädchen heißt übrigens Melinda. Na dann, auf jeden Fall am 1. September zur Welt gekommen, diese Melinda. Herzlichen Glückwunsch. Ihr größter Traum, so schreibt uns Christiane, ist damit in Erfüllung gegangen. Was ist eigentlich Ihr größter Traum? Also Kinder sind bei mir schon reichlich da. Enkel und Söhne sind da. Da brauche ich eigentlich keinen Nachschub, aber meine Kinder können natürlich machen, was sie wollen und die Enkel, ist klar. Aber ich würde gerne mal in den Weltraum fliegen. Ich weiß, Träume sind Schäume, aber das ist so ein Wunsch, den ich habe. Neben der Gesundheit, klar. Was ist bei Ihnen? 0800 80 80 110 oder ard-abend@mdr.de. Und jetzt gratulieren wir Gloria Estefan zum heutigen 69. Geburtstag. Hier ist sie mit Anything for You im ARD-Abend.

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0: Es ist 21.32 Uhr. Hier ist der Verkehrsservice für den ARD-Abend. Die A1 Hamburg Richtung Lübeck ist zwischen Kreuz Bargteheide und Bad Oldesloe wegen Bauarbeiten bis ca. 5 Uhr gesperrt. A2 Berlin Richtung Hannover zwischen Kreuz Magdeburg und Bornstedt 2 Kilometer Stau und das wegen Bergungsarbeiten. Die Verzögerung beträgt 20 Minuten. Die A4 Dresden Richtung Frankfurt ist zwischen Hohenstein-Ernsthal und Glauchau Ost wegen Bauarbeiten bis morgen früh ca. 5 Uhr gesperrt. Die A9 München-Berlin ist zwischen Dessau Süd und Dessau Ost in beiden Richtungen nach einem LKW-Unfall gesperrt. Die A10 südlicher Berliner Ring Richtung Dreieck Werder ist zwischen Dreieck Spreeau und Niederlehme nach einem Unfall gesperrt. Die A17 Dresden-Prag ist zwischen Dresden-Gorbitz und Dresden-Südvorstadt in beiden Richtungen wegen Tunnelwartungsarbeiten bis ca. 5 Uhr gesperrt. Die A39 Braunschweig Richtung Wolfsburg ist zwischen Kreuz Braunschweig-Süd und Braunschweig-Rautheim wegen Bauarbeiten bis ca. 5 Uhr gesperrt. Damit weiter gute Fahrt durch den Abend und kommen Sie gut an Ihr Ziel.
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0: Aus Dresden mit Frank Michael Bauer und hier ist Shania Twain und danach Billy Idol.

Flash for Fantasy, Billy Idol bei uns im ARD-Abend und wir sind bei unserem Albumtipp und das dritte Album von Olivia Rodrigo ist unser Albumtipp You Seem Pretty Sad for a Girl So in Love und die 23-jährige US-Sängerin hat, wie gesagt, ihr drittes Album jetzt am Start und besinnt sich da auch ein bisschen auf New Wave und auch ein bisschen auf Dream Pop, also auf den Stil der 80er Jahre, fassen wir es mal zusammen. Und ihre Platte, die erzählt inhaltlich eine zusammenhängende Beziehungsgeschichte. Das geht so von Song zu Song. Und wir hören jetzt mit Olivia Rodrigo den Titel Drop Dead hier im ARD-Abend.

Das war die Gruppe Echt, du trägst keine Liebe in dir. Aus einer Schulband ist dann ordentlich was geworden. Das war bestimmt auch ein Traum, mal auch ein bisschen Geld zu verdienen mit der Musik. Und das hat ja bei Kim, Frank und seinen Jungs geklappt. Und was ist ihr größter Traum? Uns hat ja schon Christiane geschrieben, der größte Traum ist in Erfüllung gegangen. Sie ist heute Omi geworden. Und Oskar aus Münster, er ist 22, hat uns geschrieben, er bereitet sich gerade intensivst vor für die Bewerbung bei der Berufsfeuerwehr in Hamburg. Ja, das wäre sein Traum, wenn das klappt mit der Ausbildung und dann Feuerwehrmann zu werden. Und Silvia aus Penig hat uns geschrieben, ihr größter Traum zum Christmas Shopping nach New York oder mal nach Australien. Das wäre ja auch so ein Traumziel. Und hier ist Musik mit Robin Beck und es war ja mal ein Song für eine Cola-Marke. Und wurde dann richtig groß, auch in den Charts. First Time, Robin Beck hier bei uns im ARD-Abend.

Gleich gibt's bei uns Nachrichten hier im ARD-Abend. Und das war Smokey noch mit Chris Norman, der bis heute der Musik treu geblieben ist. Manche machen das ja nicht so. Zum Beispiel den wir jetzt noch auf die Ohren bekommen, Glenn Medeiros und sein großer Erfolg Nothing's Gonna Change My Love For You. Der ist dann ins Bildungsfach gewechselt und wurde Lehrer und leitet eine Privatschule auf Honolulu. Und hat mittlerweile auch noch seinen Doktor gemacht. Und leitet manchmal auch noch den Chor. Na, bissel Musik ist dann also noch geblieben bei ihm.

0: Nachrichten. Um 22 Uhr mit Gabriela Wegner. Guten Abend. Das Volkswagen-Werk in Zwickau steht offenbar vor dem Aus. Wie die Wirtschaftswoche berichtet, hat der VW-Vorstand die Schließung von 4 Standorten des Unternehmens beschlossen. Demnach soll die Produktion in Zwickau und Emden 2031 eingestellt werden, in Hannover und Neckarsulm 2034. Ein entsprechendes Dokument zu der Entscheidung soll laut dem Magazin Ende der Woche dem Aufsichtsrat vorgelegt werden. Darin heißt es, die bestehenden Geschäftsmodelle und Strukturen reichten nicht mehr aus, um die Wettbewerbsfähigkeit und Wirtschaftlichkeit des Volkswagen-Konzerns langfristig sicherzustellen. Sachsens Innenminister Schuster hat nach dem Anschlagsversuch auf den Leipziger Flughafen von einer neuen terroristischen Bedrohung gewarnt. Der CDU-Politiker sagte den Funke-Medien, die deutschen Sicherheitsbehörden hätten angesichts der Häufigkeit und Intensität von Angriffen eine neue Gefährdungslage zu bewältigen. Es sei deshalb immer immens wichtig, dass in Sachsen, aber auch bundesweit, Polizei und Nachrichtendienste mit den richtigen Befugnissen und angemessenen technischen Mitteln ausgestattet würden, so Schuster. Zuvor hatte die Bundesregierung Russland für den versuchten Sprengstoffanschlag am Leipziger Flughafen Anfang August verantwortlich gemacht. Das belegten polizeiliche Ermittlungen, Tatmuster und nachrichtendienstliche Erkenntnisse. Die Naturparks Zittauer Gebirge und Dübener Heide bekommen eine Finanzspritze. Das hat die sächsische Landesregierung beschlossen. 150.000 Euro fließen an den Landkreis Nordsachsen und 100.000 Euro an den Landkreis Görlitz. MDR Sachsen-Reporterin Beate Dietze berichtet.
1: Die Naturparke seien unverzichtbare Partner für den Erhalt der einzigartigen Natur- und Kulturlandschaften in Sachsen, sagte Umweltminister Georg Ludwig von Breitenbuch. Mit den zusätzlichen Geldern soll nachhaltiger Tourismus und Klimaschutz sowie Bildung gestärkt werden. Es gehe darum, junge Menschen für den Schutz der Umwelt zu begeistern. Profitieren sollen unter anderem Naturparkschulen und Kitas. Neben zusätzlichen Projektstellen für pädagogische Kräfte fließen die Gelder auch für Lehrmaterial und Ausrüstungsgegenstände. Im Zittauer Gebirge soll die Beschilderung im Naturpark erweitert werden, um Besucher besser zu informieren.
0: Die Bundesregierung hat nun doch Mittel für einen Erweiterungsbau der Nationalbibliothek in Leipzig eingestellt. Das geht aus dem Entwurf zum Haushalt 2027 hervor. Eine Sprecherin von Kulturstaatsminister Weimer bestätigte, dass bis zu 5 Millionen Euro vorgesehen seien. Die Gesamtkosten des Baus werden auf rund 156 Millionen Euro beziffert. Die Fertigstellung wird demnach für 2032 erwartet. Das Wetter. In der Nacht vereinzelt Schauer, Tiefstwerte zwischen 14 und 9 Grad. Morgen zunächst Sonne, später überwiegend wolkig bei 18 bis 23 Grad.
2: Hier ist der Verkehrsservice für den ARD-Abend. Die A1 Hamburg Richtung Lübeck ist zwischen Kreuz Barkdehyde und Bad Oldesloe wegen Bauarbeiten bis ca. 5 Uhr gesperrt. A2 Berlin Richtung Hannover zwischen Kreuz Magdeburg und Bornstedt 2 Kilometer Stau wegen Bergungsarbeiten. Es dauert 20 Minuten länger hier. Die A4 Dresden Richtung Frankfurt ist zwischen Hohenstein-Ernsthal und Glauchau-Ost wegen Bauarbeiten bis ca. 5 Uhr morgen früh gesperrt. Die A9 München Berlin ist zwischen Dessau-Süd und Dessau-Ost in beiden Richtungen nach einem LKW-Unfall gesperrt. Die A10 südlicher Berliner Ring Richtung Dreieck Werder ist zwischen Dreieck Spreeau und Niederlehme nach einem Unfall gesperrt. Die A17 Dresden-Prag ist zwischen Dresden-Gorbitz und Dresden-Südvorstadt in beiden Richtungen wegen Tunnelwartungsarbeiten bis ca. 5 Uhr gesperrt. Die A39 Braunschweig Richtung Wolfsburg ist zwischen Kreuz Braunschweig-Süd und Braunschweig-Rautheim wegen Bauarbeiten bis morgen früh etwa 5 Uhr gesperrt. Damit weiter gute Fahrt durch diesen Abend und kommen Sie gut an Ihr Ziel.
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2: Aus dem MDR-Funkhaus in Dresden. Ich bin Frank-Michael Bauer. Schön, dass Sie dabei sind. Und hier ist Whitney Houston.

0: Rod Stewart, Tonight's the Night hier bei uns im ARD-Abend. Wir haben noch Sommer, zumindest im Kalender. Meteorologisch, 1. September ist ja schon Herbstanfang, aber ich gehe mal lieber nach dem sommerlichen Kalender. Da haben wir noch Sommer und das Wetter spielt ja auch mit. Ja, morgen sollen es bei uns hier in der Gegend so 28 Grad werden, also sommerlich. Da kommen wir auch wieder in Schwitzen bei 28 Grad im Schatten. Und daraus wurde auch schon mal ein Hit gemacht, das war 1992. Stimmt's, Dirk, unser Sommer-Hit-Kenner? Hit mit Schwitzen?
1: Der Sommer 92 war alalalala. Wenn nicht sogar. Inner Circle war da völlig neu in unserem Kreis. Erstes Lied, erster Treffer, sollte man meinen. Doch weit gefehlt. Diese Palmen standen schon lange am Strand. Bereits 1968 hatten die Brüder Ian und Roger Lewis Inner Circle gegründet. Dort, wo Reggae zu Hause ist, in Jamaika. Eine Band gut genährter Männer. Keine Posterboys, sondern Rasta-Träger aus Leidenschaft. In den 70ern wurden sie langsam aber sicher zu Stars der Karibik, lockten in Jamaika mehr Menschen in ihre Konzerte als Bob Marley, auch dank Sänger Jacob Miller. Europa hatte von diesen Liedern noch nichts. Doch just als der Durchbruch nahte, war bei Inner Circle plötzlich keine mehr nach Strandparty. Der Sänger starb 1980 bei einem Verkehrsunfall. Die Band löste sich sofort auf und berappelte sich erst 6 Jahre später wieder.

0: mit einem neuen Frontmann, Carlton Coffey. Der Mann hatte Koffein in der Stimme und davon schenkte er den Sonnenanbetern ordentlich ein. Sweat ist ein Liebeslied mit reichlich Körperflüssigkeit. Der Sänger möchte seine Angebetete schwitzen sehen, bis sie nicht mehr schwitzen kann. Und wenn sie deshalb aufschreit, will er sie noch mehr antreiben. Raue Sitten in Jamaika, da kommt ein Mädchen kaum zum Duschen. Die drei gemütlichen Reggae-Boys wussten ihre Glückssträhne noch ein paar Jahre lang zu strecken. Dank drei weiterer Hits rauschte die Erfolgswelle durchaus alalalalong. Heute sind die beiden Brüder von Inner Circle Rentner, spielen aber immer noch, inzwischen mit dem dritten Sänger. Sie zupfen hinten die Instrumente und er schwitzt vorn, bis er nicht mehr kann. Und wer? Er schreit deswegen.
1: Und die Band ist ja noch aktiv. Am Freitag sind sie, die Jungs von Inner Circle, in Nottingham in Großbritannien.

What's Love Got To Do With It? Das war Musik mit Tina Turner vor genau 42 Jahren, die neue Nummer 1 in der Single-Hit-Parade in den Vereinigten Staaten. Und hier bei uns im ARD-Abend ist auch noch eine Mail eingetroffen von Julia, die uns allen eine schöne Woche noch wünscht und insbesondere ihren Kollegen vom Bau- und Gartenmarkt in Bad Hersfeld und wünscht eine angenehme Woche für den Rest. Vielen Dank für diese Grüße und auch vielen Dank für die Mail von Gilla aus Bochum. Ja, zum Thema großer Traum. Für mich wäre es ein Traum, mal nach Patagonien oder nach Island zu reisen. Und es gibt noch einen ganz großen Traum. Einfach mal dieses Gefühl haben, in der Luft zu fliegen. Ich würde gerne mal einen Fallschirmsprung wagen. Wenn ich es mir trauen würde. Ja, das gehört ja dann immer irgendwie auch mit dazu. Bei uns jetzt dabei am Tim Bensko. Nur noch kurz die Welt retten.

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2: 22.33 Uhr. Hier ist der Verkehrsservice für den ARD-Abend. Die A1 Hamburg Richtung Lübeck ist zwischen Kreuz Barkteheide und Bad Oldesloe wegen Bauarbeiten bis ca. 5 Uhr in der Früh gesperrt. Die A4 Dresden Richtung Frankfurt ist zwischen Hohenstein-Ernsthal und Glauchau Ost wegen Bauarbeiten ebenfalls bis ca. 5 Uhr gesperrt. Die A9 München-Berlin bleibt zwischen Dessau Süd und Dessau Ost in beiden Richtungen nach einem LKW-Unfall noch bis mindestens 23 Uhr gesperrt. Die A10 südlicher Berliner Ring Richtung Dreieck-Werder ist zwischen Dreieck Spreeau und Niederlehme nach einem Unfall gesperrt. A12 Berlin Richtung Frankfurt-Oder zwischen Fürstenwalde Ost und Briesen 2 Kilometer Stau wegen eines defekten Fahrzeugs. Hier dauert es 10 Minuten, bis sie durch sind. Die A17 Dresden-Prag ist zwischen Dresden-Gorbitz und Dresden-Südvorstadt in beiden Richtungen wegen Tunnelwartungsarbeiten bis ca. 5 Uhr gesperrt. Die A39 Braunschweig Richtung Wolfsburg ist zwischen Kreuz Braunschweig-Süd und Braunschweig-Raut Heim wegen Bauarbeiten auch bis ca. 5 Uhr gesperrt. Soweit die Meldungen. Ihnen weiter eine gute Fahrt durch diesen Abend und kommen Sie gut an Ihr Ziel.

0: Hier ist der ARD-Abend. Wovon träumen Sie? Was wäre so ein großer Traum für Sie? Südafrika hat uns René geschrieben. Und er möchte mal Elefanten, Antilopen, Löwen und Co. beobachten in ihrem Lebensraum und fotografieren. Aber alles naturnah. Und die Bilder, die dann entstehen, die möchte ich mit anderen Leuten unbedingt teilen und in meinen eigenen Fotoausstellungen das Ganze dann auch zeigen. Tja, das wäre der Wunsch von René, der Traum, der Große. Heute ist der 1. September. Barry Gibb begeht seinen 80. Geburtstag. Kein Tag vergeht, an dem er nicht an seine Brüder denkt, erzählt er, einzige von den Bee Gees, der noch übrig geblieben ist, immer wieder in Interviews. Und schon vor dem runden Geburtstag wurde er immer mal gefragt, wie geht es weiter mit 80?
1: What will I be doing at 80s? I
2: think I'll be writing. Was ich mit 80 tun werde? Ich werde schreiben. Das ist meine Leidenschaft. Egal ob Songs oder Filme. Ich möchte kreativ sein. Ich glaube, dass man jeden Tag etwas Kreatives machen sollte. Etwas, das am Tag zuvor noch nicht da war. Und wenn man nur ein Bild zeichnet, dann wird das Leben gut. Ich glaube, das sollte man immer im Kopf haben. Man sollte nicht mit der Erwartung leben, dass man mal ein älterer Mensch sein wird. Man sollte sich immer bewusst machen, dass man vielleicht morgen schon nicht mehr da ist.
0: Tja, kann es mal schnell gehen. Vor einer Woche ist nämlich seine gute Freundin Dolly Parton gestorben, auch im 80. Lebensjahr. Und jetzt gibt es bei uns Musik mit den Bee Gees. Er wird ja heute sicherlich in Miami mit seiner Ehefrau Linda und den 5 Kindern noch anstoßen, auch wenn es bei ihm doch schon recht ruhig geworden ist. Und wenn Sie die Songs von den Bee Gees mal wieder erleben möchten, da gibt's A Tribute to the Bee Gees Nights on Broadway. Und die sind dann zu treffen mit ihrem Programm am 12. November zum Beispiel in Erfurt oder am 16. November in Dresden im Kulturpalast oder Bee Gees Sound am 17. November in Zwickau und am 27. November in Leipzig präsentiert vom MDR. Und hier gibt's jetzt natürlich die Bee Gees mit Barry mittendrin. How deep is your love?

0: aus dem gleichnamigen Film. Musik mit Ray Parker Jr. und Ghostbusters. Ja, der ARD-Abend geht langsam aber sicher zu Ende und ich hatte gefragt, was ist denn so Ihr großer Traum? So eingangs auch, Träume sind bekanntlich Schäume, die bestehen aber auch aus irgendetwas, muss man ja sagen, nicht wahr, Herr Scharnagel?
1: Ja, Scharnagel in Wismar, guten Abend. So, Träume sind Schäume. Ich war heute an der See und habe die Schäume gesehen. Es ist die Frage, was wir aus dieser Substanz machen. Und meine These ist, ich mache, was ich will und ich mache das Richtige. Und das wünsche ich Ihnen, allen Zuhörern, für heute und für immer. Lieb dich selbst und folge deinem Gefühl, dann bist du meistens richtig. Das war's für heute und eine gute Nacht gewünscht.
0: Ja, eine gute Nacht, eine gute ARD-Hitnacht gewünscht, kann man ja auch gleich sagen. Das war so ein bisschen wie das Wort zum Tag. Dankeschön, Herr Scharnagel. Und gleich geht's weiter von MDR Thüringen mit Romy Anders. Sie freut sich auf Sie. Ich bin Frank-Michael Bauer. Machen Sie es gut. Viele Grüße aus Dresden und noch einen schönen Abend, eine gute Nacht und Entspannung. Hier ist Vanessa Williams. Save the best for last.

Hier ist der Verkehrsservice für den ARD-Abend. Achtung, Falschfahrer auf der A20 Bad Segeberg-Lübeck. Zwischen Geschendorf und Mönckhagen ist ein Falschfahrer unterwegs. Bitte äußerst rechts fahren und nicht überholen. Wir sagen ihm Bescheid, wenn die Gefahr vorüber ist. Falschfahrer auf der A20 Bad Segeberg-Lübeck zwischen Geschendorf und Mönckhagen. Ein Falschfahrer. Bitte äußerst rechts fahren und nicht überholen.

Nochmal die Meldung. Falschfahrer auf der A20 Bad Segeberg, Lübeck zwischen Gischendorf und Mönkhagen. Ist ein Falschfahrer unterwegs, bitte äußerst rechts fahren und nicht überholen. Und hier haben wir noch Roxy Music.

tut mir leid, ich muss nochmal hier darauf gehen. Der Verkehrsservice hat uns gerade diese Meldung noch geschickt. Falschfahrer auf der A31 Lea Emden. Zwischen Emden-Wolthusen und Emden-Mitte ist ein Falschfahrer unterwegs. Bitte äußerst rechts fahren und nicht überholen.

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1: Um 23 Uhr mit Constanze Semidey. Die Bundesregierung macht Russland für den versuchten Drohnenanschlag am Flughafen Leipzig-Halle verantwortlich. Bundesinnenminister Dobrindt sagte, polizeiliche Ermittlungen, Tatmuster und nachrichtendienstliche Erkenntnisse belegten dies. Außenminister Wadefuhl kündigte eine ganze Reihe von Gegenmaßnahmen an. Aus Berlin Birte Sönnigsen mit den Einzelheiten.
2: Der russische Botschafter wurde einbestellt als offizielles Zeichen des Protests. Dann soll das russische Generalkonsulat in Bonn geschlossen werden, Mitte des Monats. Das ist das letzte, das es noch gibt. Auch das russische Haus soll geschlossen werden. Das ist eine Kultureinrichtung des russischen Staates mitten in Berlin. Da gab es immer wieder Vorwürfe, dass Russland das nutzt, um Propaganda zu machen und auch für Spionage. Und dann soll es auch noch verschärfte Einreisekontrollen für russische Staatsbürger geben, die eben nach Deutschland reisen.
1: Der Vorstand von Volkswagen hat einem Medienbericht zufolge bereits beschlossen, 4 VW-Werke zu schließen. Der Wirtschaftswoche liegt nach eigenen Angaben ein entsprechendes Papier für den Aufsichtsrat vor. Demnach soll die Produktion in Emden, Hannover, Zwickau und Neckarsulm zwischen 2031 und 2034 enden. Dem Magazin zufolge kann der Vorstand das am Aufsichtsrat vorbei umsetzen. In den vergangenen Tagen hatte es bei Volkswagen eine Reihe von Betriebsversammlungen gegeben. Hintergrund sind die Sparpläne des Unternehmens. Am Freitag kommt der Aufsichtsrat zusammen, dann könnten Entscheidungen fallen. Die USA haben neue Angriffe auf den Iran gestartet. Explosionen wurden unter anderem von der Insel Keshem in der Straße von Hormuz und aus der Stadt Bandar Abbas gemeldet. Vom US-Militär hieß es, die Angriffe seien eine Reaktion auf die jüngsten Attacken des Iran auf die Handelsschifffahrt. Bereits am Sonntag hatte die US-Armee Stellung in einer Minenlegeeinheit der Revolutionsgarden auf der Insel Larak in der Straße von Hormuz bombardiert. Teheran feuerte daraufhin Raketen auf US-Einrichtungen in Jordanien ab, die aber abgefangen wurden. Borussia Dortmund hat die erste Hürde im DFB-Pokal genommen. Der deutsche Vizemeister setzte sich mit 5:0 beim Fußball-Oberligisten HEBC durch. Der Hamburger Stadtteilverein durfte sich immerhin über einen Rekord freuen. Dank des Umzugs ins Volksparkstadion kamen fast 46.000 Zuschauer. So viele Besucher waren noch nie bei einem DFB-Pokalspiel mit Beteiligung eines Fünftligisten. Das waren die Nachrichten. Das Wetter in Deutschland. Nachts oft trocken, an der Nordsee etwas Regen, 16 bis 5 Grad. Morgen häufig trocken, vor allem im Nordwesten, teils Regenschauer und Gewitter. 18 Grad im Sauerland, 27 Grad am Kaiserstuhl. Am Donnerstag im Norden und in der Mitte Schauer und einzelne Gewitter, sonst trocken bei 19 bis 29 Grad. Und am Freitag im Norden zeitweise Regen, im Süden heiter, 18 bis 32 Grad. Es ist 23.03 Uhr.
3: Und hier ist der Verkehrsservice für den ARD-Abend. Achtung, Falschfahrer auf der A20 Bad Segeberg-Lübeck zwischen Geschendorf und Mönckhagen kommt Ihnen ein Falschfahrer entgegen. Bitte aus das Rechtsfahren nicht überholen, betrifft die A20 Bad Segeberg-Lübeck zwischen Geschendorf und Mönckhagen kommt Ihnen ein Falschfahrer entgegen. Dann haben wir einen Falschfahrer auf der A31 Leer-Emden zwischen Emden-Wolthusen und Mitte kommt Ihnen auch ein Falschfahrer entgegen. Äußerst rechtsfahren, nicht überholen. Falschfahrer auf der A31 Leer-Emden zwischen Emden-Wolthusen und Mitte kommt Ihnen ein Falschfahrer entgegen. Dann haben wir die A1 aktuell, Hamburg Richtung Lübeck. Die Strecke ist zwischen dem Kreuz Bagde Heide und Bad Oldesloe wegen Bauarbeiten gesperrt. Bis morgen früh um 5. A4, Chemnitz Richtung Erfurt. Die Strecke ist zwischen Hohenstein-Ernsthal und Klaucher Ost wegen Bauarbeiten bis morgen früh 5 Uhr gesperrt. Die Umleitung führt über die U50 und die U52. Die A5, Frankfurt-Karlsruhe, ist zwischen dem Kreuz Weinheim und Hirschberg in beiden Richtungen gesperrt wegen Arbeiten an den Hochspannungsleitungen und die Sperrung geht bis morgen früh um 5. A10, Dreieck Spreeau Richtung Schönefelder Kreuz. Die Strecke ist zwischen dem Dreieck Spreeau und Niederlehme nach einem Unfall gesperrt, dadurch Stau. Dann haben wir die A12, Autobahn der Freiheit, Berliner Ring Richtung Frankfurt-Oder. Zwischen Fürstenwalde Ost und Briesen 2 Kilometer stockender Verkehr. Die A17, Dresden-Prag, ist zwischen Dresden-Gorbitz und Dresden-Südvorstadt in beiden Richtungen gesperrt wegen Tunnelwartungsarbeiten und zwar bis morgen früh um 5. Und die A24, Hamburg Richtung Berlin, ist zwischen Herzsprung und Neuruppin nach einem Unfall gesperrt. A39, wir sind noch längst noch nicht durch. Die A39 Braunschweig Richtung Wolfsburg ist zwischen dem Kreuz Braunschweig Süd und Braunschweig Rautheim wegen Bauarbeiten bis Donnerstag jeweils zwischen 18 und 5 Uhr gesperrt. Und die A40 Duisburg Richtung Venlo ist zwischen Strählen und dem Grenzübergang Strählen wegen Bauarbeiten bis morgen um 6 gesperrt. A46 Düsseldorf Richtung Heinsberg ist zwischen dem Kreuz Holz und dem Dreieck Mönchengladbach-Wandlow nach dem Unfall gesperrt. Und die letzte Meldung ist die A94 München Richtung Passau. Die Einhausung Wimpasing ist wegen Wartungsarbeiten gesperrt.
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3: Heute Nacht hören Sie anders. Mit mir. Ich bin Romy Anders und grüße Sie ganz herzlich. Hi.

Wir haben eine Entwarnung für die A31 Leer Emden. Kein Falschfahrer mehr zwischen Emden-Wolthusen und Mitte. Das ist doch schon mal schön, die erste Entwarnung. Ihnen eine gute Fahrt durch die Nacht mit der ARD-Hitnacht.

Nochmal die Falschfahrermeldung in der ARD-Hitnacht. Falschfahrer auf der A20 Bad Segeberg-Lübeck zwischen Geschendorf und Mönckhagen kommt Ihnen ein Falschfahrer entgegen. Äußerst rechts fahren, nicht überholen, ist klar. Falschfahrer auf der A20 Bad Segeberg-Lübeck zwischen Geschendorf und Mönckhagen ist ein Falschfahrer unterwegs. 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Dankeschön, ihr Lieben, schon für die sehr, sehr netten Nachtgrüße, die uns hier bereits erreicht haben. Unser Stammhörer Rainer zum Beispiel aus Krefeld schreibt, toll, die ARD-Hitnacht, man muss nichts tun, einfach zuhören, sich freuen und sich entspannen. Ihr seid wunderbar. Lieber Rainer, ihr in Krefeld, ihr seid auch wunderbar. Dankeschön für die netten Zeilen. Und der Helmut aus Göppingen, der hat verdammt gute Ohren. Er schreibt, dass er sich auch mal freut, wenn die Hitnacht kommt, besonders aus Erfurt. Stimmt, in dieser Woche senden wir die ARD-Hitnacht aus Thüringen, aus den Studios von MDR Thüringen. Und dann schreibt er noch, es sind ja viele nach der Hitze erkältet. Ich glaube, die Moderatorin auch. Grüße an alle Hörer und an Rumi Anders. Helmut? Heute ist ja nun der 1. September, meteorologischer Herbstanfang. Das ist wieder die beste Schnupfenzeit, die es losgeht, ne? Ja, dann mach ich natürlich sofort mit. Ich liebe den Herbst. Und da gehört so ein gemütlicher Herbstschnupfen. Ah, der gehört einfach dazu. Ja.

Achtung Autofahrer, wir haben einen neuen Falschfahrer auf der A81 Stuttgart-Singen. Zwischen dem Kreuz Stuttgart und dem Kreuz Böblingen-Hulb kommt Ihnen ein Falschfahrer entgegen. Äußerst rechts fahren, nicht überholen. Falschfahrer auf der A81 Stuttgart-Singen. Zwischen dem Kreuz Stuttgart und Kreuz Böblingen-Hulb kommt Ihnen ein Falschfahrer entgegen.

0: Kurz nach halb zwölf ist es 23.32 Uhr. Der Verkehrsservice in der ARD-Hitnacht mit zwei Falschfahrern. Einmal auf der A20 Bad Segeberg-Lübeck. Zwischen Geschendorf und Mönckhagen kommt Ihnen ein Falschfahrer entgegen. Äußerst rechts fahren, nicht überholen. Und wir haben einen Falschfahrer auf der A81 Stuttgart-Singen. Zwischen dem Kreuz Stuttgart und Kreuz Böblingen-Hulb. Auch dort kommt Ihnen ein Falschfahrer entgegen. Auch dort äußerst rechts fahren und nicht überholen. Weiter auf der A1, Hamburg Richtung Lübeck. Die Strecke ist zwischen dem Kreuz Bargte Heide und Bad Oldesloe wegen Bauarbeiten bis morgen um 5 gesperrt. Und die A4, Chemnitz Richtung Erfurt, ist zwischen Hohenstein-Ernsthal und Klauchau Ost wegen Bauarbeiten auch bis morgen um 5 gesperrt. Die Umleitung führt über die U50 und die U52. Dann die A5, Frankfurt-Karlsruhe, ist zwischen dem Kreuz Weinheim und Hersberg in beiden Richtungen gesperrt wegen Arbeiten an den Hochspannungsleitungen bis um 5 morgen früh. Die A9, Halle-Leipzig Richtung Berlin. Die Strecke ist zwischen Dessau-Süd und Dessau-Ost gesperrt nach einem LKW und oder nach einem Unfall mit zwei LKW gleich. Also auch da die Sperrung. Und dann haben wir die A10, Dreieck Spreeau Richtung Schönefelder Kreuz. Zwischen dem Dreieck Spreeau und Niederlehme nach einem Unfall gesperrt. Dadurch Stau. A12, Autobahn der Freiheit, Berliner Ring Richtung Frankfurt-Oder, zwischen Fürstenwalde-Ost und Briesen, 2 Kilometer stockender Verkehr. A17, Dresden-Prag, ist zwischen Dresden-Gorbitz und Dresden-Südvorstadt in beiden Richtungen wegen Tunnelwartungsarbeiten gesperrt, bis um 5. Die A24, Hamburg Richtung Berlin, ist zwischen Herzsprung und Neuruppin nach einem Unfall gesperrt. Und die A39, Braunschweig Richtung Wolfsburg, ist zwischen dem Kreuz Braunschweig-Süd und Braunschweig-Rautheim wegen Bauarbeiten bis Donnerstag gesperrt, immer in der Zeit zwischen 18 Uhr und 5 Uhr. Also jetzt auch. Die A40, Duisburg Richtung Venlo, ist zwischen Strahlen und dem Grenzübergang Strahlen wegen Bauarbeiten bis morgen um 6 gesperrt. Und die A94, letzte Meldung, A94, München Richtung Passau, die Einhausung Wimpasing ist wegen Wartungsarbeiten gesperrt. Das reicht aber auch, ne? Ihnen eine gute Fahrt. Passen Sie gut auf, bleiben Sie wach, kommen Sie gut und sicher und vor allem bald an.
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Entwarnung! Auf der A81 Stuttgart-Singen. Kein Falschfahrer mehr zwischen dem Kreuz Stuttgart und dem Kreuz Böblingen-Hulb.

Unser Stammhörer Andreas aus Friedrichshafen, der hat geschrieben, bitte an alle ausrichten, Doppelpunkt, beste Grüße vom schönen Bodensee aus Friedrichshafen, Baden-Württemberg. Endlich ist es auch bei uns hier unten im Süden des Landes wieder kühler, nachts. Der Andreas ist darüber sehr glücklich und er denkt an alle, die jetzt arbeiten müssen. Vielen Dank für diese sehr, sehr nette Mail, Andreas. Ich bin ja übrigens auch ein Fan der Kühle, keineswegs ein Fan der Wärme. Und gerade jetzt diese Übergangszeit, ne, Anfang September, auch in den Oktober noch rein, das mag ich am meisten. Auch vielleicht, wenn es den einen oder anderen erwischt mit der Nase. Aber so ist es. Der eine hat Rücken, der andere hat Hüfte oder Knie, ich derzeit Nase. Was haben Sie denn? ard-hitnacht@mdr.de. Lasst uns alle etwas bemitleiden. Nachts ist genau die richtige Zeit dazu. ard-hitnacht@mdr.de. Wir freuen uns auf Post.

kurz vor Mitternacht. Sie hören die ARD-Hitnacht. Heute gesendet aus Erfurt, aus dem schönen Thüringen, aus den schönen Studios von MDR Thüringen. Wir wünschen eine schöne Nacht und kommen Sie dann gut rein in den Mittwoch.

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1: Um 0 Uhr mit Milat Kupay. Russlands Präsident Putin hat die von Deutschland angekündigten Sanktionen als schweren Fehler bezeichnet. Auf einer Pressekonferenz sagte Putin, seiner Meinung nach laufe das eindeutig den Interessen des deutschen Volkes zuwider. Außenminister Wadefohl hatte zuvor angekündigt, dass das russische Generalkonsulat in Bonn und das russische Haus in Berlin geschlossen werden. Außerdem sollen die Einreisekontrollen für russische Staatsbürger verschärft und der Druck auf die russische Schattenflotte erhöht werden. Grund ist, dass die Bundesregierung Russland für die Sprengstoffdrohne am Leipziger Flughafen verantwortlich macht. Innenminister Dobrindt sagte am Abend, Bauteile, Sprengstoff und die Zündtechnik seien aus anderen hybriden Operationen Russlands bekannt.
2: Die vor Ort festgestellte Technik und das Zusammenspiel der einzelnen Elemente muss als professionell bezeichnet werden und lässt ein hohes Maß an technischer Expertise und erheblichen organisatorischen Aufwand bei der Tatplanung und der Tatdurchführung erkennen. Die abschließende Ausführung des versuchten Anschlags ist dem Bereich von Low-Level-Agenten zuzuordnen.
1: Die Europäische Union hat der Bundesregierung unterdessen Unterstützung zugesichert. Die EU stehe angesichts des russischen Angriffs voll und ganz an der Seite Deutschlands, schrieb Kommissionspräsidentin von der Leyen. NATO-Generalsekretär Rütte betonte, das Bündnis werde seine Mitglieder gegen jegliche Bedrohung verteidigen. Der Vorstand von Volkswagen hat einem Medienbericht zufolge bereits beschlossen, 4 VW-Werke zu schließen. Der Wirtschaftswoche liegt nach eigenen Angaben ein entsprechendes Papier für den Aufsichtsrat vor. Demzufolge soll die Produktion in Emden, Hannover, Zwickau und Neckarsulm zwischen 2031 und 2034 enden. Dem Magazin zufolge kann der Vorstand das am Aufsichtsrat vorbei umsetzen. In den vergangenen Tagen hatte es bei Volkswagen eine Reihe von Betriebsversammlungen gegeben. Hintergrund sind die Sparpläne des Unternehmens. Am Freitag kommt der Aufsichtsrat zusammen, dann könnten Entscheidungen fallen. Borussia Dortmund hat die erste Hürde im DFB-Pokal genommen. Der deutsche Vizemeister setzte sich mit 5:0 beim Fußball-Oberligisten HEBC durch. Der Hamburger Stadtteilverein durfte sich immerhin über einen Rekord freuen. Dank des Umzugs ins Volksparkstadion kamen fast 46.000 Zuschauer. So viele Besucher waren noch nie bei einem DVB-Pokalspiel mit Beteiligung eines Fünftligisten. Das waren die Nachrichten. Und das Wetter in Deutschland, tagsüber vor allem im Nordwesten zeitweise Regenschauer, sonst bei Sonne und Wolken meist trocken, die Temperaturen 18 bis 27 Grad. Und die Zeit, es ist 0:03 Uhr.
3: Der Verkehrsservice in der ARD-Hitnacht. Die A1 Hamburg Richtung Lübeck ist zwischen dem Kreuz Bargte Heide und Bad Oldesloe gesperrt wegen Bauarbeiten bis nachher um 5. A4 Chemnitz Richtung Erfurt. Die Strecke ist zwischen Hohenstein-Ernsthal und Klauchau Ost wegen Bauarbeiten bis um 5 gesperrt. Die Umleitung führt über die U50 und die U52. Dann haben wir die A5 Frankfurt-Karlsruhe. Die Strecke ist zwischen dem Kreuz Weinheim und Hirschberg in beiden Richtungen gesperrt bis um 5. Und die A9 Halle-Leipzig Richtung Berlin ist zwischen Dessau Süd und Dessau Ost nach einem Unfall mit 2 Lkw gesperrt. Die A10 Dreieck Spreeau Richtung Schönefelder Kreuz ist zwischen dem Dreieck Spreeau und Niederlehme nach einem Unfall gesperrt und dadurch Stau. A12, Autobahn der Freiheit, Berliner Ring Richtung Frankfurt-Oder, zwischen Fürstenwalde Ost und Briesen, 2 Kilometer stockender Verkehr. Die A17, Dresden-Prag, ist zwischen Dresden-Gorbitz und Dresden-Südvorstadt in beiden Richtungen gesperrt, bis um 5, wegen Tunnelwartungsarbeiten. Und die A39, Braunschweig Richtung Wolfsburg, ist zwischen dem Kreuz Braunschweig-Süd und Braunschweig-Rautheim wegen Bauarbeiten bis Donnerstag, jetzt immer in der Zeit zwischen 18 und 5 Uhr gesperrt. Außerdem die A40, Duisburg Richtung Venlo. Die Strecke ist zwischen Strahlen und dem Grenzübergang Strahlen wegen Bauarbeiten bis um 6 gesperrt. Und die A94, München Richtung Passau. Die Einhausung Wimpasing wegen Wartungsarbeiten gesperrt. Und neu hinzugekommen, München, der Brudermühlstraße ist zwischen B11, Plinganser Straße und Brudermühltunnel in beiden Richtungen bis ca. 5 Uhr gesperrt. Ihr Lieben, ich hoffe, ich habe alles richtig ausgesprochen. Eine gute Fahrt, kommen Sie sicher an. 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Haben wir doch auch gerade darüber gesprochen, dass der eine jetzt gerade Rücken hat, der andere Knie. Sie hören es vielleicht ein bisschen, ich habe derzeit Nase. Da schreiben uns Mario und Alex, stimmt alles. Und man muss auch sagen, überhaupt, Frau hat Körper. Oh. Korrekt. Le Freak, schick, schick. Sexy Körper ist das, ne? Gute Nacht, sexy Körper, hätte er noch dazu schreiben müssen. ARD-Hitnacht@mdr.de. Wir freuen uns über Mails.

0: Wunderschöne Musik, Lieblingshits in der ARD-Hitnacht. N'oublie jamais, Joe Cocker war das. Der eine, der hat Kopf, der andere Rücken. Ich gerade Nase, also kann ja, glaube ich, jeder was erzählen. Und Patricia, die wünscht auf jeden Fall gute Besserung und grüßt ganz, ganz herzlich von der vorpommerschen Ostseeküste. Dankeschön, Patricia, fürs Schreiben. Da ist noch jemand am Telefon an der 0800 80 80 110. Hallo, hallo.
1: Hallo, Romy. Ich bin's, Gunnar.
0: Hi.
1: Du, ich bin jetzt 67 Jahre alt und ich habe Knochenschmerzen überall.
0: Ui.
1: Wenn ich dir einen guten Rat geben darf, werde bitte nicht älter. Bleib so, wie du bist. Tschüss, schönen Abend noch.
0: Ich bleibe 19. Gunnar, auch für die nächsten 30 Jahre bleibe ich einfach 19. Das ist ein guter Plan.

0: kurz vor halb eins, 0800 80 80 110. Da können Sie uns gerne anrufen. Die Romy hier, hallo.
1: Hallo, liebe Romy Anders. Hier ist der Thomas aus Bad Verisofen.
0: Hi.
1: Ich grüße dich ganz herzlich. Und es ist so schön, dass du da bist. Und wenn du die ARD-Hitnacht moderierst, dann ist die Nacht einfach wunderbar.
0: Ach,
1: es ist so schön. Ich wünsche dir eine ganz schöne Nacht. Lass es dir gut gehen und bis bald.
0: Wie lieb, danke schön. Eine ganz schöne Nacht wünsche ich euch doch auch. Liebe ARD-Hitnacht-Gemeinde, willkommen bei uns und eine gute Zeit. Schöne Zeit mit der ARD-Hitnacht.

0: Es ist kurz nach 1:30. Der Verkehrsservice in der ARD-Hitnacht. Die A1 Hamburg Richtung Lübeck ist zwischen dem Kreuz Bargteer Heide und Bad Oldesloe wegen Bauarbeiten gesperrt. Bis 5:00. Die A4 Chemnitz Richtung Erfurt ist zwischen Hohenstein-Ernsthal und Klauchau-Ost wegen Bauarbeiten auch bis 5:00 gesperrt. Die Umleitung führt über die U50 und die U52. Dann haben wir die A5 Frankfurt-Karlsruhe. Die Strecke ist zwischen dem Kreuz Weinheim und Hersberg in beiden Richtungen gesperrt bis 5:00. A9 Halle-Leipzig Richtung Berlin ist zwischen Dessau-Süd und Dessau-Ost gesperrt. Da gab es einen Unfall mit 2 Lkw. Und wir haben die A10, Dreieck Spreeau, Richtung Schönefelder Kreuz. Die Strecke ist zwischen dem Dreieck Spreeau und Niederlehme gesperrt nach einem Unfall und dadurch auch dort Stau. A12, Autobahn der Freiheit, Berliner Ring Richtung Frankfurt-Oder. Zwischen Fürstenwalde Ost und Briesen 2 Kilometer stockender Verkehr. Die A17, Dresden-Prag, ist zwischen Dresden-Gorbitz und Dresden-Südvorstadt in beiden Richtungen wegen Tunnelwartungsarbeiten gesperrt bis 5:00. A39 Braunschweig Richtung Wolfsburg ist zwischen dem Kreuz Braunschweig Süd und Braunschweig Rautheim wegen Bauarbeiten auch gesperrt, und zwar bis Donnerstag, immer in der Zeit zwischen 18 Uhr und 5 Uhr. Die A40 Duisburg Richtung Venlo ist zwischen Strahlen und dem Grenzübergang Strahlen wegen Bauarbeiten bis 6 Uhr gesperrt. Und die A94 München Richtung Passau, die Einhausung Wimpasing ist wegen Wartungsarbeiten gesperrt.
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0: Mit Romy Anders. Grüße ganz herzlich. Hi. Und wünsche eine schöne Nacht.

Liebe Nachtschwärmer und ihr lieben Frühaufsteher, wir haben schon wieder Mittwoch. Heute ist der 2. September und das gesamte ARD-Hitnacht-Team wünscht einen guten Start in den neuen Tag.

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0: Der Weg, Herbert Grönemeyer in der ARD-Nacht. Sie können uns jederzeit schreiben. Klar, ard-hitnacht@mdr.de oder Sie rufen mal ganz fix an. 0800 80 80 110. Hallo, Grüße in den Norden.
1: Moin, hier ist der Conny aus Hamburg. Meiner Nase geht es gut und meinen Ohren geht es noch besser, denn die hören wieder anders Radio, ne?
0: Ja, genau, anders, mit Romy anders. Wir grüßen Hamburg. Und da ist noch jemand aus dem Süden dran. Hallo, hallo.
2: Ja, das ist Michael Hirn aus Bayern, aus der nördlichen Oberpfalz. Ich höre täglich eure Sendung. Mhm. Und die Zuhörer möchte ich aus Bayern grüßen. Bleibt mir gesund und zufrieden. Denn die Zufriedenheit, das hat mein Vater immer gesagt, ist das höchste Gut. Die kann man sich nicht kaufen.
0: Das ist total auf den Punkt. Dankeschön für den Anruf. Und da ist noch jemand dran. Hallo, die Romy hier.
3: Wunderschönen guten Abend, sagt die Anne aus Pößneck.
0: Guten Abend.
3: Hallo Romy, ich wünsche dir und deiner Nase gut Besserung. Ich habe halt Hüfte. Naja, nur die Harten kommen in Garten.
0: Okay. Wir grüßen Pößneck in Thüringen.

Wir haben eine Gefahreninformation reinbekommen für Mainz-Bodenheim. Dort starke Rauchentwicklung aufgrund eines Großbrandes. Kommt es zu massiver Rauchentwicklung? Je nach Windrichtung kann es zu Sichtbehinderung und Geruchsbelästigung kommen. Die Feuerwehr ist im Einsatz. Handlungsempfehlung: Meiden Sie das betroffene Gebiet. Warnbereich Mainz-Bodenheim.

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1: Um 1 Uhr mit Milat Kupay. Die Bundesregierung macht Russland für den versuchten Drohnenanschlag am Flughafen Leipzig-Halle verantwortlich. Bundesinnenminister Dobrindt sagte, polizeiliche Ermittlungen, Tatmuster und nachrichtendienstliche Erkenntnisse belegten dies. Außenminister Wadephul kündigte eine ganze Reihe von Gegenmaßnahmen an. Aus Berlin bitte Sönnigsen mit Einzelheiten.
2: Der russische Botschafter wurde einbestellt als offizielles Zeichen des Protests. Dann soll das russische Generalkonsulat in Bonn geschlossen werden, Mitte des Monats. Das ist das letzte, das es noch gibt. Auch das russische Haus soll geschlossen werden. Das ist eine Kultureinrichtung des russischen Staates mitten in Berlin. Da gab es immer wieder Vorwürfe, dass Russland das nutzt, um Propaganda zu machen und auch für Spionage. Und dann soll es auch noch verschärfte Einreisekontrollen für russische Staatsbürger geben, die eben nach Deutschland reisen.
1: Der Vorstand von Volkswagen hat einem Medienbericht zufolge bereits beschlossen, 4 VW-Werke zu schließen. Der Wirtschaftswoche liegt nach eigenen Angaben ein entsprechendes Papier für den Aufsichtsrat vor. Demzufolge soll die Produktion in Emden, Hannover, Zwickau und Neckarsulm zwischen 2031 und 2034 enden. Dem Magazin zufolge kann der Vorstand das am Aufsichtsrat vorbei umsetzen. In den vergangenen Tagen hatte es bei Volkswagen eine Reihe von Betriebsversammlungen gegeben. Hintergrund sind die Sparpläne des Unternehmens. Am Freitag kommt der Aufsichtsrat zusammen, dann könnten Entscheidungen fallen. Der ukrainische Präsident Selenskyj warnt vor Flügen über Russland. In einer Videobotschaft sagte er, der russische Luftraum werde faktisch geschlossen. Er drohe nicht der zivilen Luftfahrt oder einzelnen Flugzeugen, so Selenskyj. Es werde aber so viele Drohnen im russischen Luftraum geben, dass man dies berücksichtigen müsse. Die Ukraine hatte zuletzt ihre Gegenangriffe auf die russische Infrastruktur verstärkt. Kiew nahm unter anderem Raffinerien, Öldepots und Häfen ins Visier, um die Einnahmen Russlands aus dem Ölgeschäft zu reduzieren. Borussia Dortmund hat die erste Hürde im DVB-Pokal genommen. Der deutsche Vizemeister setzte sich mit 5:0 beim Fußball-Oberligisten HEBC durch. Der Hamburger Stadtteilverein durfte sich immerhin über einen Rekord freuen. Dank des Umzugs ins Volksparkstadion kamen fast 46.000 Zuschauer. So viele Besucher waren noch nie bei einem DFB-Pokal mit Beteiligung eines Fünftligisten. Das waren die Nachrichten. Das Wetter in Deutschland: oft trocken, an der Nordsee etwas Regen, Tiefstwerte 16 bis 5 Grad, tagsüber häufig trocken, vor allem im Nordwesten zeitweise Regenschauer, vereinzelt Gewitter, Höchstwerte 18 Grad im Sauerland bis 27 Grad am Kaiserstuhl. Und die Zeit, es ist 1.03 Uhr.
3: Der Verkehrsservice in der ARD-Hitnacht. Die A1 Hamburg Richtung Lübeck ist zwischen dem Kreuz Bagder Heide und Bad Oldesloe gesperrt wegen Bauarbeiten noch 4 Stunden bis um 5. Die A4 Chemnitz Richtung Erfurt ist zwischen Hohenstein-Ernsthal und Klaucher Ost wegen Bauarbeiten auch bis um 5 gesperrt. Die Umleitung führt über die U50 und die U52. Die A5 Frankfurt-Karlsruhe ist zwischen dem Kreuz Weinheim und Hirschberg in beiden Richtungen gesperrt wegen Arbeiten an Hochspannungsleitungen. Bis um 5 geht die Sperrung und die A9 Halle Leipzig Richtung Berlin ist zwischen Dessau Süd und Dessau Ost nach einem Unfall mit 2 Lkw gesperrt. Die A10 Dreieck Spreeau Richtung Schönefelder Kreuz ist zwischen dem Dreieck Spreeau und Niederlehme nach einem Unfall gesperrt, dadurch Stau. Dann haben wir die A17 Dresden-Prag ist zwischen Dresden-Gorbitz und Dresden-Südvorstadt in beiden Richtungen wegen Tunnelwartungsarbeiten gesperrt, bis um 5. Und die A39 Braunschweig Richtung Wolfsburg ist zwischen dem Kreuz Braunschweig Süd und Braunschweig Rautheim wegen Bauarbeiten bis Donnerstag jeweils zwischen 18 und 5 Uhr gesperrt. Dann haben wir die A40 Duisburg Richtung Venlo. Die Strecke ist zwischen Strahlen und dem Grenzübergang Strahlen wegen Bauarbeiten bis 6 Uhr gesperrt. Und die A94 München Richtung Passau, Einhausung Wimpasing ist wegen Wartungsarbeiten gesperrt. So viel von unserer Seite. Bleiben Sie schön wach, bleiben Sie achtsam, kommen Sie gut und

Willkommen in der ARD Hitnacht. Aus Kempten hat sich Claudia gemeldet. Sie schreibt, da ich oft Spätdienst habe und 50 Kilometer bis nach Hause fahre, erleichtert mir eure tolle Musik die Fahrt ungemein. Ich drehe einfach das Radio auf, singe laut mit, so laut ich kann, und da kann ich auf keinen Fall einschlafen. Also vielen lieben Dank, macht weiter so. Liebe Grüße aus Kempten. Ihr Lieben unterwegs, liebe Claudia, genau wichtig, ganz, ganz wach bleiben und schon achtsam sein, ne? Gerade wer jetzt noch im Auto zu tun hat oder im Bus, Zug, Bahn, wo auch immer. Unser Stammhörer Stefan aus Duisburg fragt, hallo Romy, was magst du denn besonders an der Nachtschicht? Würde mich mal interessieren. Ganz liebe Grüße. Stefan, im Nachtdienst, da mag ich, dass es schon mal deutlich entspannter ist als am Tag. Das kennen ja viele von der Arbeit, ne? Tagsüber, wenn die meisten wach sind und fleißig sind, das ist ein Rumgewusel und Gemache. Nachts hast du einfach mal mehr Gemütlichkeit. Nette Leute um dich herum, Henry und die anderen Jungs, die dafür sorgen, dass die Technik läuft, ne, dass da nichts hängen bleibt. Es kocht auch immer mal jemand Kaffee. Also, ich mag es entspannt. Noch Fragen? Dann fragt ard-hitnacht@mdr.de.

Achtung Autofahrer, wir haben schon wieder einen Falschfahrer, diesmal auf der A293, Stadtautobahn Oldenburg, Oldenburg West, Oldenburg Nord. Zwischen Oldenburg Nord-Ost und Oldenburg Etzhorn kommt Ihnen ein Falschfahrer entgegen, äußerst rechts fahren, nicht überholen. Ein Falschfahrer auf der A293, Stadtautobahn Oldenburg, Oldenburg West, Oldenburg Nord. Zwischen Oldenburg Nord-Ost und Oldenburg Etzhorn kommt Ihnen ein Falschfahrer entgegen. Bitte äußerst rechts fahren und nicht überholen.

Nochmal die Falschfahrermeldung in der ARD-Hitnacht auf der A293, Stadtautobahn Oldenburg, Oldenburg West, Oldenburg Nord. Zwischen Oldenburg, Nadorst und Oldenburg, Etzhorn ist ein Falschfahrer unterwegs. Äußerste Vorsicht, bitte äußerst rechts fahren und nicht überholen. Wir melden, wenn die Gefahr vorüber ist.

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Jetzt ein Song, der handelt über Hiroshima. Warnt vor den verheerenden Folgen von Atomwaffen, mahnt, dass so etwas wie damals im August 45 in Hiroshima, beziehungsweise ja auch in Nagasaki, dass so etwas nie wieder passieren darf. Ein Lied für den Frieden. Hiroshima in der ARD-Hitnacht.

Zum Glück gerade die Entwarnung für die A293, Stadtautobahn Oldenburg, Oldenburg West, Oldenburg Nord. Kein Falschfahrer mehr zwischen Oldenburg, Nahdorst und Oldenburg, Etzhorn.

0: 1.31 Uhr. Der Verkehrsservice in der ARD hielt nach, zunächst mit einer Gefahreninformation. Mainz-Bodenheim, dort starke Rauchentwicklung aufgrund eines Großbrandes. Es kommt zu massiver Rauchentwicklung, je nach Windrichtung kann es da auch zur Sichtbehinderung kommen, klar, Geruchsbelästigung. Die Feuerwehr ist im Einsatz. Die Handlungsempfehlung, meiden Sie das betroffene Gebiet, Warnbereich Mainz-Bodenheim. So, dann, dass der Falschfahrer weg ist auf der A293, das haben wir schon gebracht. Was aktuell ist, ist die A1 Hamburg Richtung Lübeck. Die Strecke ist zwischen Kreuzberg der Heide und Bad Oldesloe gesperrt wegen Bauarbeiten bis um 5. A4 Chemnitz Richtung Erfurt zwischen Hohenstein-Ernsthal und Klauchau Ost wegen Bauarbeiten auch bis um 5 gesperrt. Die A5 Frankfurt-Karlsruhe ist zwischen dem Kreuz Weinheim und Hirschberg in beiden Richtungen gesperrt bis um 5. Da laufen derzeit Arbeiten an den Hochspannungsleitungen. Und die A9 Halle-Leipzig Richtung Berlin ist zwischen Dessau Süd und Dessau Ost gesperrt nach einem Unfall mit 2 LKW. A10 Dreieck Spreeau Richtung Schönefelder Kreuz ist zwischen dem Dreieck Spreeau und Niederlehme nach einem Unfall gesperrt, dadurch auch dort Stau. Und die A17 Dresden-Prag ist zwischen Dresden-Gorbitz und Dresden-Südvorstadt in beiden Richtungen wegen Tunnelwartungsarbeiten bis um 5 gesperrt. Dann haben wir die A39 Braunschweig Richtung Wolfsburg. Die Strecke ist zwischen dem Kreuz Braunschweig Süd und Braunschweig Rautheim wegen Bauarbeiten bis Donnerstag jeweils zwischen 18 und 5 Uhr am Morgen gesperrt. A40 Duisburg Richtung Venlo ist zwischen Strahlen und dem Grenzübergang Strahlen wegen Bauarbeiten bis 6 Uhr gesperrt. Letzte Meldung, A94 München Richtung Passau. Die Einhausung Wimpasing ist wegen Wartungsarbeiten gesperrt. Bleiben Sie wach, bleiben Sie achtsam, kommen Sie gut und sicher an.
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0: Mit Romy Anders. Hi, hi.

0: Mittwoch heute schon wieder, der 2. September. Wir wünschen eine schöne Nacht. Sie hören die ARD Hit Nacht. Und Sie wissen, wie Sie uns erreichen können? An der 0800 80 80 110. Die Romy hier, hallo.
1: Hier ist Krischi. Ich habe mal eine Frage. Hm? Könnt ihr mal versuchen rauszukriegen, wie lange die Vollsperrung auf der A9 Richtung Berlin heute ungefähr sein wird? Würde mich freuen. Alles klar, Dankeschön und weiter so. Tschüssi.
0: Tschüssi, Krischi. Ja, das verstehe ich total. Und wir waren vorhin auch im Gespräch mit unseren Kollegen im ARD-Hitnacht-Verkehrszentrum und die meinten auf der A9, das kann länger dauern, weil gab es einen Unfall mit zwei LKW, A9 Halle Leipzig Richtung Berlin zwischen Dessau Süd und Dessau Ost, daher dort die Sperrung und da kann man noch gar nicht sagen, wie lange das dauert. Also da bleiben wir auf jeden Fall dran, Krischi, danke schon für den Anruf. Und da ist noch jemand, die Romy hier, hallo.
2: Ja, hallo ihr lieben ARD-Hitnacht-Moderatoren und Moderatorinnen.
0: Ja.
2: Hier ist der Roland. Ja, erreicht man euch eigentlich immer unter dieser Nummer?
0: Na klar, 0800 80 80 110. Also Sie können natürlich auch gern schreiben. Das geht auch immer per Mail. ard-hitnacht@mdr.de. Am Fenster, City.

Liebe ARD-Nachtgemeinde, ob im Dienst oder gemütlich daheim, manche brauchen uns ja auch zum Einschlafen und das ist völlig okay. Wir wünschen eine gute Nacht, wir wünschen eine entspannte Zeit und vor allem für euch, die ja gerade arbeiten müsst, wir wünschen euch jemanden, der gerne genau jetzt in dem Moment einen leckeren Kaffee kocht und euch mit einem Lächeln serviert. Das wäre doch was. Und kurz vor zwei, eine schöne Nacht mit der ARD-Hitnacht.

Die ARD Nacht mit der Entwarnung für Mainz-Bodenheim. Vorhin wurde er gewarnt vor starker Rauchentwicklung, weil es da gebrannt hat. Die Warnung wurde jetzt aufgehoben für Mainz-Bodenheim.

Oh Mann, Leute, wir haben schon wieder einen Falschfahrer. In Potsdam auf der Nothestraße zwischen der A115 Potsdam-Babelsberg und Wetzlarer Straße kommt Ihnen ein Falschfahrer entgegen. Äußerst rechts fahren, nicht überholen. Falschfahrer in Potsdam auf der Nothestraße zwischen der A115 Potsdam-Babelsberg und Wetzlarer Straße ist ein Falschfahrer unterwegs.

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1: Um 2 Uhr mit Milat Kupay. Russlands Präsident Putin hat die von Deutschland angekündigten Sanktionen als schweren Fehler bezeichnet. Auf einer Pressekonferenz sagte Putin, seiner Meinung laufe das eindeutig den Interessen des deutschen Volkes zuwider. Die Bundesregierung plant, das russische Generalkonsulat in Bonn und das russische